erst um den Garten von Eros, bevor sie dann direkt auf den Gott der Liebe trifft. All das jetzt in Musik verwandelt vom Gürzenich-Orchester Köln, 1978 mit dem damaligen Chefdirigenten Juri Achronowitsch. Ganz zart geht es los.

Verschiedene Abenteuer in mehrfacher Hinsicht bietet der mythologische Stoff rund um Psyche. Inspirationsquelle im späten 19. Jahrhundert für den französischen Komponisten César Franck, der Psyché diese sinfonische Dichtung widmete, hier in einer Aufnahme mit dem Gürzenich Orchester Köln unter seinem einstigen Chefdirigenten Juri Achronowitsch. Klangfarbenwechsel im heutigen ARD-Nachtkonzert, jetzt mit selten gespielter, aber sehr entdeckenswerter Kammermusik des 20. Jahrhunderts aus England. Zwei Sätze, geschrieben von der spätromantisch geprägten Komponistin Susan Spain Dunk für Klavierquartett. Auch die Aufnahme entstand in Großbritannien mit der Pianistin Lynn Arnold und drei Mitgliedern des Tippett-Quartetts.

Das zweisätzige Klavierquartett der 1962 verstorbenen britischen Komponistin Susan Spain-Dunk, die Pianistin Lynn Arnold und Mitglieder des Tippett Quartetts trafen sich dafür vor ziemlich genau 5 Jahren in einer Kirche im Londoner Bezirk Harrow. Kammermusik zu viert in klassischer Quartettbesetzung haben wir nachher für Sie in dieser Nachtkonzertrunde, dann von Dmitri Schostakowitsch. Jetzt haben wir Klavier in anderer Facette, umrahmt von Orchester, in einem Konzert von Joseph Haydn. Es steht in der Tonart G-Dur und in der Auflistung von Haydns Werken, dem sogenannten Hoboken-Verzeichnis, unter 18.4. Aber wichtiger als alle Zahlen ist sicher eine erstklassige Aufnahme, und die haben wir natürlich entstanden in Hannover mit Michael Pietnow am Flügel und der Deutschen Kammerphilharmonie.

Der Pianist Michael Pietnoff war hier und mit eigenen Kadenzen Solist in Haydns Klavierkonzert Nummer 4 in G-Dur, begleitet von der Deutschen Kammerphilharmonie 1995 in Hannover. Zurück, wie vorhin versprochen, zur Kammermusik des 20. Jahrhunderts, jetzt mit dem Streichquartett Nummer 14 in Fis-Dur Opus 142 von Dmitri Schostakowitsch, gespielt vom Razumowski-Quartett.

späte Kammermusik von Dmitri Schostakowitsch, sein vorletztes Streichquartett, die Nummer 14 in Fis-Dur, Opus 142, hier gespielt vom Rasomowski-Quartett. Die kommenden gut 20 Minuten stehen im Zeichen eines Vogels, der gut zu einem Nachtkonzert passt, weil namensverwandt, die Nachtigall. Hans Christian Andersen hatte ihr ein Märchen gewidmet, das am Hof eines chinesischen Kaisers spielt. Igor Strawinsky griff es auf für eine Oper und verwandelte Musik daraus dann für den Konzertsaal in eine sinfonische Dichtung, Le Chant du Rossignol. Jetzt zu hören mit dem SWR-Sinfonieorchester Baden-Baden und Freiburg, am Pult Ernest Buhr.

Das SWR-Sinfonieorchester Baden-Baden und Freiburg, dirigiert von Ernest Buhr, mit dem Gesang der Nachtigall, der sinfonischen Dichtung Chant du Rossignol von Igor Strawinsky. Mit gesanglichen Flötentönen von Johann Joachim Quanz starten wir gleich nach den Nachrichten in die nächste Runde ARD-Nachtkonzert, präsentiert von BR Classic. Bis gleich.

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1: Um 4 Uhr mit Katja Kindermann. Aus der Straße von Hormus wird ein militärischer Zwischenfall zwischen den USA und dem Iran gemeldet. Nach Angaben des US-Militärs wurden 3 amerikanische Zerstörer während der Durchfahrt durch die Meerenge angegriffen. Unter anderem mit Drohnen, Raketen und Schnellbooten. Aus Washington Anne Schneider.
2: Die amerikanischen Streitkräfte hätten die Angriffe jedoch abgefangen. Keines der Schiffe sei getroffen worden. Als Reaktion darauf hätten die USA gezielte Schläge gegen iranische Militäreinrichtungen ausgeführt, die für den Angriff verantwortlich gewesen sein sollen. Präsident Donald Trump sprach von einem Angriff ohne Schaden und erklärte in den sozialen Medien, man habe die iranischen Attacken erfolgreich abgewehrt. Zugleich drohte er mit deutlich härteren Reaktionen, falls es nicht rasch zu einer Einigung im Konflikt kommen sollte.
1: Ein US-Handelsgericht hat die von Präsident Trump verhängten weltweiten Zölle von 10% für unzulässig erklärt. Mit der pauschalen Abgabe habe Trump seine Befugnisse überschritten, erklärten die Richter in New York. Bereits erhobene Zölle müssten erstattet werden. Zuvor hatte Trump mit höheren Zöllen für Waren aus der Europäischen Union gedroht. Diese würden in Kraft treten, sollte die EU das Handelsabkommen mit den USA nicht bis zum 4. Juli umsetzen. Die AfD liegt im neuen ARD-Deutschland-Trend erstmals vor der Union. Die Partei kommt demnach in der Sonntagsfrage von Infratest DIMAP auf 27% und erreicht damit 2 Prozentpunkte mehr als Anfang April. Die Union verschlechtert sich auf 24%, minus 2 Punkte. Die Grünen liegen bei 15, die SPD bei 12 und die Linke bei 10%. Der SC Freiburg steht im Finale der Fußball-Europa League. Das Team gewann am Abend das Halbfinal-Rückspiel gegen Sporting Braga mit 3:1. Aus der Sportredaktion Marcel Stober.
3: Das Spiel hätte für den SC Freiburg kaum besser beginnen können. Ein Mittelfeldmann der Portugiesen musste bereits in der 6. Minute nach einer Notbremse mit Rot vom Platz. Wenig später nutzte Freiburg die Überzahl und traf durch Kübler zum 1:0. Damit war die 1:2 Hinspielniederlage von vor einer Woche in Braga ausgeglichen. Noch vor der Pause erhöhte man Sambi zum 2:0. In Hälfte 2 traf erneut Kübler. Das Tor von Braga sorgte am Ende noch für eine spannende Viertelstunde. Freiburg aber schafft den größten Erfolg der Vereinsgeschichte und trifft im Finale in knapp 2 Wochen in Istanbul auf den englischen Club Aston Villa.
1: Das waren die Nachrichten. Das Wetter in Deutschland. Tagsüber heiter und trocken, im Bergland einzelne Schauer, 13 Grad an der Nordsee bis 22 Grad in Bayern. Am Samstag gebietsweise länger sonnig, im Bergland vereinzelt Schauer oder Gewitter, 15 bis 25 Grad. Und am Sonntag meist trocken, im Südwesten später Schauer und Gewitter. Die Temperaturen liegen dann bei 14 bis 27 Grad. Es ist 4:03 Uhr.
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4: Weiter mit Jerzy May für Sie am Mikrofon. Schön, dass auch Sie dabei sind. Willkommen zu einer Stunde mit Musik des 18. Jahrhunderts. Später mit einer Oboensonate von François de Vienne und einer Mozart-Sinfonie. Die ersten knapp 20 Minuten, die sind für ein Flötenkonzert in A-Moll von Johann Joachim Quanz reserviert. Alle Details haben der Flötist Frank Töns und das Ensemble Les Buffardins.

Johann Joachim Quanz, Musiklehrer von Friedrich dem Großen. Über 300 Flötenkonzerte stammen aus seiner Feder. Das war gerade die Nummer 193 in A-Moll, meisterhaft gespielt von Frank Töns und dem Ensemble Les Buffardins. Wir tauschen, wie vorhin versprochen, die Traversflöte gegen die Oboe für eine Sonate in C-Dur, komponiert von François de Vienne. Viel Vergnügen.

Der Oboist Ingo Goritzky und Mitglieder des Ensembles Villa Musica spielten diese Oboensonate in C-Dur Opus 71 Nummer 6 von François de Vienne. In D-Dur geht's weiter im heutigen ARD-Nachtkonzert, präsentiert von BR Klassik und damit mit Mozarts Sinfonie Köchelverzeichnis 297, drei Sätze dieser Pariser Sinfonie, gespielt von der Kammerakademie Potsdam unter Uluf Buhmann.

Die Kammerakademie Potsdam unter Uluf Buhmann mit Mozarts Sinfonie Nummer 31 der Pariser Sinfonie in D-Dur, Köchelverzeichnis 297. Mit ein paar Takten von Orlando Di Lasso geht's auf 5 Uhr zu. Nach den Nachrichten starten wir mit Klaviermusik von Franz Schubert in die Schlussrunde des heutigen ARD-Nachtkonzerts, präsentiert von BR Klassik.

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1: Um 5 Uhr mit Katja Kindermann. Aus der Straße von Hormus wird ein militärischer Zwischenfall zwischen den USA und dem Iran gemeldet. Nach Angaben des US-Militärs wurden 3 amerikanische Zerstörer während der Durchfahrt durch die Meerenge angegriffen. Unter anderem mit Drohnen, Raketen und Schnellbooten. Aus Washington Anne Schneider.
2: Die amerikanischen Streitkräfte hätten die Angriffe jedoch abgefangen. Keines der Schiffe sei getroffen worden. Als Reaktion darauf hätten die USA gezielte Schläge gegen iranische Militäreinrichtungen ausgeführt, die für den Angriff verantwortlich gewesen sein sollen. Präsident Donald Trump sprach von einem Angriff ohne Schaden und erklärte in den sozialen Medien, man habe die iranischen Attacken erfolgreich abgewehrt. Zugleich drohte er mit deutlich härteren Reaktionen, falls es nicht rasch zu einer Einigung im Konflikt kommen sollte.
1: In der Diskussion um die geplante Einkommensteuerreform hat Unionsfraktionschef Spahn der Forderung nach weiteren Schulden eine klare Absage erteilt. Er wolle die Kreditwürdigkeit des Bundes nicht weiter gefährden, sagte Spahn der Rheinischen Post. Er reagierte damit auf Äußerungen von SPD-Fraktionschef Miersch, der dafür plädiert hatte, die Schuldenbremse auszusetzen. Spahn bot dem Koalitionspartner an, einen gemeinsamen Vorschlag zu erarbeiten. Im Ziel, kleinere und mittlere Einkommen zu entlasten, sei man sich einig. Der Bundesrat entscheidet heute über die steuerfreie Entlastungsprämie von bis zu 1.000 Euro, die Unternehmen an ihre Beschäftigten zahlen können. Damit sollen die Folgen des Iran-Kriegs wie hohe Spritpreise für die Bürger abgemildert werden. Die Maßnahme ist umstritten. Kritik kommt von Arbeitgeberverbänden, dem Mittelstand und dem Steuerzahlerbund. Sie warnen von neuen Belastungen für Betriebe und bezweifeln, dass viele Firmen die Zahlung leisten können. Der SC Freiburg steht im Finale der Fußball-Europa League. Das Team gewann am Abend das Halbfinalrückspiel gegen Sporting Braga mit 3:1. Aus der Sportredaktion Marcel Stober.
3: Ein Mittelfeldmann der Portugiesen musste bereits in der 6. Minute nach einer Notbremse mit Rot vom Platz. Wenig später nutzte Freiburg die Überzahl und traf durch Kübler zum 1:0. Damit war die 1:2 Hinspielniederlage von vor einer Woche in Braga ausgeglichen. Noch vor der Pause erhöhte Mansambi zum 2:0. In Hälfte 2 traf erneut Kübler. Das Tor von Braga sorgte am Ende noch für eine spannende Viertelstunde. Freiburg aber schafft den größten Erfolg der Vereinsgeschichte und trifft im Finale auf den englischen Club Aston Villa.
1: Das waren die Nachrichten. Das Wetter in Deutschland. Tagsüber heiter und trocken, im Bergland einzelne Schauer. 13 Grad an der Nordsee bis 22 Grad in Bayern. Am Samstag gebietsweise länger sonnig, im Bergland vereinzelt Schauer oder Gewitter bei 15 bis 25 Grad. Und am Sonntag meist trocken, im Südwesten später Schauer und Gewitter. Die Temperaturen liegen dann bei 14 bis 27 Grad. Es ist 5.03 Uhr.
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4: Mit Jerzy May, mittlerweile darf ich schon guten Morgen sagen, und in den geht's jetzt mit Klaviermusik von Franz Schubert, mit einem Scherzo in B-Dur, gespielt von Gerhard Opitz.

Gerhard Urpitz, ein im doppelten Sinne hochfliegender Künstler, mit der Lizenz, große Düsenjets durch den Himmel zu steuern, in erster Linie aber ein hervorragender Pianist, hier gerade zu hören in einer Aufnahme von 2007 mit dem ersten der beiden Scherzi von Franz Schubert, Deutschverzeichnis 593. Zeitsprung mit englischer Musik des 17. Jahrhunderts, komponiert von Henry Purcell, allerdings nicht in dieser Version, denn mal von einem Cembalo-Stück inspiriert, dann wieder von einer Arie, legte der 1882 geborene Dirigent Leopold Stokowski die folgende Suite aus 5 Purcell-Stücken vor. Richard Eager leitet in unserer Aufnahme die Brüsseler Philharmoniker.

Zusammenarbeit über Jahrhunderte hinweg. 5 Kompositionen von Henry Purcell, vom Cembalo-Stück bis zur Arie, verwandelte Leopold Stokowski in diese Orchestersuite und die Brüsseler Philharmoniker, dirigiert von Richard Iga, in diese Aufnahme. Wir bleiben hier im ARD-Nachtkonzert beim Thema Bearbeitung, denn für die folgende Oboen-Sonate hatte Gaetano Donizetti eigentlich eine Klavierbegleitung vorgesehen, klingt aber auch prima, wenn der Tastenpart auf die Stimmen eines Streichorchesters verteilt wird, wie jetzt Lajos Lencsés und das Kammerorchester Arcata Stuttgart zeigen, unter Leitung seines Gründers Patrick Strub.

Wunderbare Oboentöne, meisterhaft gespielt von Lajos Lencsés. Und hier, nicht wie von Gaetano Donizetti für eine F-Dur-Sonate eigentlich vorgesehen, vom Klavier begleitet, sondern in einer Bearbeitung als Concertino von Mitgliedern des Kammerorchesters Arcata Stuttgart unter Patrick Strub. Wir erweitern die Besetzung für Sinfonik von Alexander Glasunow. Die Bamberger Symphoniker spielen den ersten Satz aus Glasunows dritter Sinfonie in D-Dur op. 33. Am Pult 1984, Neeme Järvi.

Nemejawe im Februar 1984 zu Gast bei den Bamberger Symphonikern. Das war der erste Satz der dritten Sinfonie D-Dur Opus 33 von Alexander Glasunow. Das ARD-Nachtkonzert am frühen Freitagmorgen, jetzt mit barocken Klängen aus Italien. Ein Konzert von einem vielfältig begabten Venezianer Jahrgang 1686, Benedetto Marcello. Jurist war er, Lehrer, Schriftsteller und eben Komponist. Hier also sein E-Moll-Konzert Opus 1 Nummer 2. Soloparts mit Barockvioline und Cello übernehmen Riccardo Minasi und Luca Peverini. Rinaldo Alessandrini leitet das Ensemble Concerto Italiano.

Musik von Benedetto Marcello, von ihm stammt dieses E-Moll-Konzert Opus 1 Nummer 2, federführend zu hören Riccardo Minassi, Barockvioline und Luca Pevarini, Violoncello, begleitet von Concerto Italiano und Rinaldo Alessandrini. Mit Musik von Franz Danzi geht das heutige ARD-Nachtkonzert auf die Zielgerade mit dem vierten Satz seiner D-Moll-Sinfonie Opus 19.

Das Orchestra della Svizzera Italiana unter Howard Griffiths spielte den vierten Satz dieser D-Moll-Sinfonie von Franz Danzi. Und das war für heute das ARD-Nachtkonzert, präsentiert von BR Classic. Vielen Dank für Ihr Interesse. Am Mikrofon verabschiedet sich Yaji Mai. Ihnen noch einen guten Freitag, hoffentlich weiter mit Zeit für Musik.

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1: Guten Morgen, 8. Mai, Freitag früh. Und was sich seit gestern getan hat, was heute auf uns zukommt, das hören wir jetzt in den 6 Uhr Nachrichten bei meinem Kollegen Florian Zelt.
2: Schönen guten Morgen. Die USA und der Iran beschießen sich in der Straße von Hormus. Ein US-Handelsgericht erklärt Trumps weltweite Zölle teilweise für unrechtmäßig. Der SC Freiburg schreibt mit seinem Einzug ins Finale der Fußball-Europa-League Vereinsgeschichte. Das Wetter, Sonne und Wolken bei 15 bis 22 Grad. Im Krieg zwischen den USA und dem Iran hat es erneut gegenseitige Angriffe gegeben. US-Präsident Trump betonte, dass die Waffenruhe weiter Bestand habe und bezeichnete aktuelle amerikanische Angriffe als Selbstverteidigungsschläge. Die Luftangriffe gelten für die Vereinigten Staaten als Reaktion auf einen iranischen Angriff auf die US-Marine in der Straße von Hormus. Aus Washington, Anne Schneider.
3: Nach Angaben des US-Militärs wurden 3 US-Zerstörer während der Durchfahrt durch die strategisch wichtige Meerenge angegriffen, unter anderem mit Drohnen, Raketen und Schnellbooten. Die amerikanischen Streitkräfte hätten die Angriffe jedoch abgefangen. Keines der Schiffe sei getroffen worden. Als Reaktion darauf hätten die USA gezielte Schläge gegen iranische Militäreinrichtungen ausgeführt, die für den Angriff verantwortlich gewesen sein sollen. Das US-Militär betont, man strebe keine weitere Eskalation an, halte die eigenen Kräfte aber in erhöhter Alarmbereitschaft, um auf mögliche neue Angriffe jederzeit reagieren zu können.
2: Ein US-Handelsgericht hat Präsident Trumps weltweiten Zölle über 10% für unzulässig erklärt. Das Gericht urteilte, sie seien durch das Gesetz aus den 1970er Jahren, auf das Trump sich berufen hatte, nicht gerechtfertigt. Das Urteil müsse innerhalb von 5 Tagen umgesetzt werden und die Importeure, die geklagt hatten, Rückerstattungen bekommen. Die spezifischen Zölle auf Stahl, Aluminium und Autos bleiben von dem Urteil unberührt. Die Bundesregierung will Opfer von häuslicher Gewalt besser schützen. Dafür soll es bundesweite Regeln geben, unter anderem eine elektronische Fußfessel für gewalttätige Ex-Partner. Ein entsprechender Gesetzentwurf des Justizministeriums wird heute im Bundestag debattiert. Aus Berlin, Jasper Ruppert.
4: Der Gesetzentwurf orientiert sich am sogenannten spanischen Modell. Nähert sich ein Täter mit elektronischer Fußfessel seinem Opfer, passieren 2 Dinge. Das Opfer erhält eine Warnung über ein Empfangsgerät und kann sich im besten Fall in Sicherheit bringen oder Hilfe holen. Und die Polizei erhält automatisch einen Alarm und kann reagieren. Das gilt für sogenannte Hochrisikofälle, bei denen davon ausgegangen wird, dass eine akute Gefahr besteht für die, in den meisten Fällen, Ex-Frauen, Ex-Partnerinnen oder Kinder. Außerdem sollen Familiengerichte Täter zur Teilnahme an Anti-Gewalt-Kursen verpflichten und Gerichte härtere Strafen verhängen können. Bisher gab es schon Fußfesseln für verurteilte Straftäter, beispielsweise bei Mördern oder Vergewaltigern, die aus der Haft entlassen wurden. Auch Täter, die wegen häuslicher Gewalt verurteilt wurden, können in manchen Bundesländern eine Fußfessel erhalten. Eine bundesweite Regelung gab es dazu aber bisher nicht. Kritiker merken an, dass das Vorhaben nur Teil einer größeren Lösung sein kann. Spanien, das in der Gesetzvorlage als Vorbild genannt wird, hat beispielsweise noch strengere Regeln bei häuslicher Gewalt. Außerdem gibt es dort Staatsanwaltschaften und Gerichte, die auf Gewalt gegen Frauen spezialisiert sind.
2: Der Bundesrat entscheidet heute über die steuerfreie Entlastungsprämie von bis zu 1.000 Euro, die Unternehmen ihren Beschäftigten zahlen können. Damit sollen die hohen Energie- und Spritpreise abgefedert werden. Die Auszahlung ist nicht verpflichtend. Außerdem geht es um die private Altersvorsorge sowie eine schnellere Vergabe öffentlicher Aufträge und mehr Verbraucherschutz bei Kreditverträgen. Die Deutsche Bahn will mehr Zugverbindungen in Europa anbieten. Grund ist die gestiegene Zahl an Passagieren. Im vergangenen Jahr waren mehr als 30% mehr Bahnfahrer grenzüberschreitend unterwegs, etwa auf der Strecke Kopenhagen-Hamburg-Berlin-Prag. Die Verbindung Köln-Brüssel soll im Sommer bis an die belgische Küste ausgeweitet werden. Außerdem soll es eine Direktverbindung zwischen Frankfurt und Bordeaux geben. In Venedig beginnt am Wochenende die Kunstbiennale. Schon vor dem offiziellen Start hat es auf dem Gelände Proteste gegeben, weil Russland mit dabei ist. Zum ersten Mal seit Beginn des Angriffskrieges auf die Ukraine. Italien-Korrespondentin Anna Giordano.
5: Mitglieder der feministischen Organisation Femen sowie der russischen Protestgruppe Pussy Riot warfen vor dem russischen Pavillon farbige Rauchbomben und skandierten Sprüche wie: Russische Kunst ist Blut. Biennale-Chef Pietrangelo Buttafuoco Fuoco zeigte sich davon unbeeindruckt und verteidigte die russische Teilnahme erneut. Die Biennale müsse ein Ort der künstlerischen Freiheit und des Austausches bleiben. Niemand dürfe ausgeschlossen werden, sagte er in seiner Rede vor der Presse. Die italienische Regierung hatte sich bereits vor Wochen von seiner Haltung distanziert. Kulturminister Alessandro Giuli kündigte an, er werde die Eröffnungsfeier boykottieren. Auch die EU-Kommission hatte sich eingeschaltet und gedroht, der Biennale Fördergelder zu entziehen. Die internationale Jury hatte daraufhin beschlossen, Russland und Israel von der Preisverleihung auszuschließen. Der Künstler des israelischen Pavillons drohte als Reaktion mit rechtlichen Schritten. Am Ende trat die Jury geschlossen zurück. Die Goldenen Löwen werden nun nicht wie gewohnt zu Beginn der Veranstaltung verliehen. Stattdessen wird es nach Informationen des Biennale-Direktors einen Publikumspreis am Ende der Biennale im November geben. Wegen der angespannten Situation soll der russische Pavillon nach den Pressetagen geschlossen bleiben. Die russische Kunstperformance wird vor dem Pavillon auf Bildschirmen gezeigt.
2: Der SC Freiburg steht im Finale der Fußball-Europa League. Die Freiburger haben das Halbfinalrückspiel gegen Sporting Braga aus Portugal mit 3:1 gewonnen. Für Freiburg ist die Finalteilnahme gegen Aston Villa in Istanbul der größte Erfolg der Vereinsgeschichte.
6: Das ist gigantisch, ich glaube an nichts mehr, wirklich.
7: Überragend, Super. Überragend.
8: Besser geht's nicht.
7: Das habe ich jetzt nicht erwartet, aber
6: meine Stimme ist auch daheim geblieben, aber ist in Ordnung. Ich fühl's, ist geil. Istanbul ist nur einmal.
9: Mein Bruder fliegt nach Istanbul, er hat sein ganzes Gehalt dafür ausgegeben, dass er dort Tickets bekommt.
10: Ich habe wirklich bitterlich geweint vor Freude.
11: Was ich in den letzten 3-4 Jahren hier erleben darf. Ich hoffe so, dass wir den letzten Schritt machen. Jungs, holt euch das Ding, holt's nach Hause.
7: Freiburg wird Europa League gewinnen. Statement hier und jetzt. Ciao.
2: Das Finale in der Europa League findet am 20. Mai statt. Das Wetter in Baden-Württemberg und Rheinland-Pfalz. Es ist frisch und ab und zu auch neblig heute früh. Mal scheint die Sonne, mal ziehen Wolken durch. Und am Nachmittag kann es im Schwarzwald und im Norden von Rheinland-Pfalz auch mal Schauer und Gewitter geben bei 15 bis 22 Grad. Es ist 6.07 Uhr.
1: Florian Zelt, vielen Dank. Sören, SWR Kultur am Morgen mit Martin Gramlich am 8. Mai. Grüße Sie. Nach neuesten Umfragen ist die AfD jetzt stärkste politische Kraft in Deutschland. Sie liegt im ARD-Deutschland-Trend bei 27%, vor der CDU mit 24%. Und in Sachsen-Anhalt, wo im September gewählt wird, da liegt die AfD sogar bei 41%. Wie diese Zahlen in Berlin und in Sachsen-Anhalt ankommen, welche Gründe es für diesen Höhenflug der AfD geben könnte, das schauen wir uns an hier in 4 Minuten.

0: Der dritte Satz aus der Sinfonie Nummer 2 von Emil August Enner. Die NDR Radio Philharmonie Hannover haben wir gehört hier in SWR Kultur am Morgen. Die AfD ist laut einer neuen Umfrage die stärkste politische Kraft auf Bundesebene. Das zeigt der neueste ARD Deutschland Trend. Der sieht die AfD bei 27%, CDU und CSU folgen mit 24%. Und in Sachsen-Anhalt, wo im September gewählt wird, da sieht es für die AfD noch besser aus. Dort steht sie in einer aktuellen Umfrage bei 41%, greift nach der absoluten Mehrheit. Woran liegt das und warum gelingt es anderen Parteien nicht, die AfD wieder kleiner zu machen? Unser Hauptstadtreporter Gabo Hallas hat nach Antworten gesucht.
1: Schönebeck in Sachsen-Anhalt. Die AfD hat eingeladen, ein Familienfest soll es sein mit Eis und Hüpfburg und Ulrich Siegmund
2: wir
1: auf der Bühne.
2: Schreiben Geschichte. Wir holen uns unser Land zurück.
1: Ulrich Siegmund möchte Ministerpräsident werden. Seine AfD steht aktuell bei 41%. Sven Schulze von der CDU ist Ministerpräsident und will es bleiben. Aber seine Partei liegt abgeschlagen 15 Punkte hinter der AfD.
3: Ich will nicht, dass die Landtagswahl in Sachsen-Anhalt zu einem Denkzettel für die Regierungsarbeit in Berlin wird. Die Menschen hier sind unzufrieden mit dem, was sie aus Berlin bekommen. Und ich bin es ehrlich gesagt auch.
1: Nur 13% der Deutschen sind zufrieden mit der Bundesregierung. Historisch schlechte Werte, so der ARD Deutschland Trend. Kaum besser sieht es mit dem Bundeskanzler aus.
4: Wir kämpfen als CDU gemeinsam, wir gewinnen gemeinsam, wir verlieren gemeinsam.
1: Eine Prognose für die Landtagswahl wagt Friedrich Merz nicht. Denn das mit den Prognosen ist auch schon einmal schiefgegangen.
5: Und dann traue ich mir zu, die AfD mit ihren Wählerinnen und Wählern zu halbieren. Das geht! Das geht, meine Damen und Herren!
1: Das war im Herbst 2018. Die AfD stand damals bei 14% bundesweit. Das heißt, sie hat sich nicht halbiert, sondern fast verdoppelt. Im ARD-Deutschland-Trend ist sie jetzt deutlich stärkste Kraft mit 27%.
6: Die AfD schafft es vor allem, die emotionalen Bedürfnisse von Menschen anzusprechen. Verunsicherung, Sorge, Angst, Frustration und auch Wut,
1: sagt der Soziologe Matthias Quent von der Ernst-Abbe-Hochschule in Jena.
6: Friedrich Merz hatte vor den Wahlen noch in der Opposition gegen die Ampelregierung versprochen, alles anders machen zu können und schnell einen Richtungswechsel herbeizuführen. Und nun muss die Bundesregierung sehen, dass die Komplexität der Herausforderung eben doch größer ist.
1: Menschen sind nicht zufrieden und enttäuscht. Darauf setzt die AfD. Auch Bernd Baumann, der parlamentarische Geschäftsführer.
7: Merz hat ja getäuscht, hat so getan, als wenn er unsere Themen übernehmen würde. Links ist vorbei. Schluss mit den linken Spinnern, hat er im Wahlkampf gesagt. Und hat als erstes mit den linken Spinnern eine Koalition gemacht.
1: Die AfD stehe bereit, mit der Union Politik zu machen, wenn es um Migration, um Kernkraft gehe oder darum, die Steuern zu senken. Kanzler Merz aber lehnt das ab. Und auch der SPD gefallen die aktuellen Umfragen nicht.
8: Ärmel hochkrempeln, dass die AfD nicht in Verantwortung kommt, weil das geht dann auch an die Grundfesten dieser Demokratie.
1: Sagt Dirk Wiese, parlamentarischer Geschäftsführer der SPD. Er weiß auch, dass die Umfragewerte etwas mit dem Bild zu tun haben, das die Bundesregierung abgibt.
8: Ganz ehrlich, wir müssen auch mehr intern die Dinge vorher klären und weniger öffentlich übereinander diskutieren. Ich glaube, das ist nicht gut gewesen. Man hat sich jetzt viel zu viel öffentliche Ratschläge gegeben. Dazu gibt es immer auch die Hinweise von der Seitenlinie, die gekommen sind.
1: Der Soziologe Matthias Quent sagt, Politik müsse überzeugende Angebote machen. Und da sieht er viel Luft nach oben.
6: Dafür braucht es einen langen Atem und dafür braucht es vor allem auch konkrete Strategien, die an den Ursachen des Erstarkens des Rechtspopulismus und Rechtsextremismus ansetzen. Da kann ich im Moment leider keine überzeugenden und erfolgsversprechenden Antworten in der politischen Mitte erkennen.
1: Und dazu kommt, sagt er, die AfD sei im Osten längst stark verankert und Teil der Normalität.
0: Die neuesten Umfragezahlen sehen die AfD im Hoch, sowohl auf Bundesebene als auch ganz besonders in Sachsen-Anhalt. Darüber hat unser Hauptstadtreporter Gabor Hallas berichtet. Ja, und speziell über die Lage in Sachsen-Anhalt, was die Menschen dort zur AfD treibt und wie eine Regierungsbildung dort noch ohne AfD aussehen könnte. Das besprechen wir hier in SWR Kultur am Morgen mit dem Landtagsreporter für Sachsen-Anhalt nach den 8 Uhr Nachrichten und dann auch nachzuhören in der ARD Sounds App.

0: Morgen hat sie Geburtstag, die Sängerin, die brasilianische Sängerin Tanya Maria. Hier haben wir sie gehört mit dem Titel Samba de Orly. 6.20 Uhr, schönen guten Morgen.
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0: Und das erinnert heute an die Premiere eines Films bei den Filmfestspielen in Cannes am 8. Mai 1969, also heute vor 57 Jahren. Ein Film, der zu einem Klassiker oder wie es auch gern heißt, zu einem Kultfilm werden sollte. Ein Film, der in Hollywood den Durchbruch auch brachte für eine neue Generation, für eine andere Art, Geschichten zu erzählen, für das sogenannte New Hollywood. Und der Film bedeutete auch den Durchbruch für drei junge, bis dahin eher unbekannte Schauspieler, ihre Namen Jack Nicholson, Dennis Hopper und Peter Fonda, die jetzt in diesem Film Easy Rider auf Motorrädern durch die USA bretterten, in einer Art vierter Hauptrolle der Soundtrack.
2: Es war die perfekte Musik für einen Roadmovie mit Motorrädern, die Rockmusik der 60er. Eigentlich hatten die Macher von Easy Rider Songs wie Born to be Wild von Steppenwolf nur provisorisch verwendet. Ein echter Soundtrack sollte noch folgen. Doch die Musik passte so gut, dass Dennis Hopper und Peter Fonda es dabei beließen. Und wild sahen die drei Protagonisten aus. Auf ihren Harley-Davidson-Motorrädern mit ihren Lederjacken und coolen Sonnenbrillen, wie sie durch die eindrucksvolle amerikanische Landschaft fahren. So einen Film und solche Filmemacher hatte man in Cannes, wo sonst eher Arthouse-Produktionen liefen, noch nicht gesehen, berichtete Peter Fonda in der Dokumentation Easy Rider Raging Bulls.
3: Von dem Film waren alle so begeistert, dass sie tatsächlich eine neue Kategorie in Cannes dafür erfanden, damit sie ihm einen Preis geben konnten. Das war sagenhaft. Die Leute wussten nicht, was sie von uns halten sollten. Überhaupt nicht. Wir waren bärtig und hatten lange Haare. Es war einfach sehr abgefahren.
2: Die Kategorie, in der Easy Rider ausgezeichnet wurde, lautete Bester Film eines Regiedebütanten. Es gibt einige Bilder aus Cannes von Hopper, Fonda und Nicholson. Meistens haben sie ein paar Schönheiten im Arm und einen Drink in der Hand. Für die Uraufführung hatte sich Peter Fonda etwas Besonderes ausgedacht, schreibt der Filmkritiker Peter Biskind in seinem Standardwerk über die Ära des New Hollywood.
4: Zur Premiere erschien Fonda in der Uniform eines Kavalleriegenerals der Unionstruppen mit einem falschen Vollbart. Der Symbolgehalt dieser Maskerade lag für ihn auf der Hand, obwohl er allen anderen verborgen blieb. Fonda wollte ausdrücken, dass er und seine Generation mitten in einem neuen Bürgerkrieg steckten.
2: Auch nach Meinung von Regisseur Dennis Hopper ging es um den Aufruhr in den USA, die Auseinandersetzung zwischen reaktionären Kräften und den Vertretern der Gegenkultur. Die kokainschmuggelnden Outlaws auf ihren Motorrädern werden als Opfer präsentiert, totgeschlagen oder erschossen von Reaktionären. Die Gegenkultur war begeistert. Die ältere Garde Hollywoods und die ältere Generation insgesamt konnte dagegen nicht verstehen, was an diesem experimentellen Motorradfilm so faszinierend sein sollte. Peter Fonda berichtete 2003 in einem Interview, was sein Vater, die Hollywood-Ikone Henry Fonda, über Easy Rider zu ihm gesagt hatte.
3: Sohn, ich mache mir Sorgen um dich. Ich weiß, dass du alles in diesen Film gesetzt hast, aber die Leute werden ihn nicht verstehen. Wo fahrt ihr denn hin auf den Motorrädern?
2: Auch in Deutschland gab es zunächst Unverständnis. Als Easy Rider 1970 in Deutschland anlief, formulierte der Filmkritiker Siegfried Schober:
4: Irgendwie ist Easy Rider schon ein ziemlich seltsamer und verwirrender, vor allem auch verwirrter Film, auch wenn er zunächst einmal so richtig schön und leicht und einfach anzusehen und anzuhören ist.
2: Easy Rider hatte eine ungeheure Langzeitwirkung. Der zuvor unbekannte Jack Nicholson wurde durch den Film zum Star. Dennis Hopper war plötzlich der Held der Gegenkultur und Easy Rider veränderte die amerikanische Filmindustrie insgesamt. Hollywood war schon fast ein Jahrzehnt lang in der Krise gewesen, doch plötzlich nach Easy Rider, einer Low-Budget-Produktion, gingen die Menschen wieder ins Kino. Die Gegenkulturgeneration rettete Hollywood. Der Erfolg bereitete den Weg für junge Filmemacher wie Martin Scorsese, Steven Spielberg oder George Lucas. Der Startschuss für den Triumphzug von Easy Rider fiel am 8. Mai 1969 auf dem Filmfestival von Cannes.
0: An diese Premiere von Easy Rider hat Kilian Pfeffer erinnert im Zeitwort hier in SWR Kultur am Morgen. Und wir hören noch mal rein in die Musik, die zum großen Erfolg des Films beigetragen hat. Zum Soundtrack gehört auch ein Song der Band The Band. The Wait heißt der Titel.

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1: Der Zweite Weltkrieg endet 1945. Doch die Folgen bleiben. Holocaust, Flucht und Bombennächte prägen Generationen. Weil viele nicht darüber sprechen, tragen Kinder und Enkel den Schmerz weiter. Wie sich das zeigt, erklärt die Sozialpsychologin Angela Moret.
2: Die haben das Trauma ja nicht erlebt, aber die entwickeln bestimmte Bilder von dem, was ihre Eltern oder Großeltern erlebt haben. Und weil sie es nicht wirklich fassen können, fangen sie an, bestimmte Dinge zu reinszenieren oder auf bestimmte Dinge in einer bestimmten Weise zu reagieren.
1: Traumata der NS-Zeit, wie sie Kriegskinder und Enkel belasten. 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
3: Mit Martin Gramlich. Guten Morgen. 6.30 Uhr, halb sieben ist es. Und wir bringen Sie auf den Stand der Dinge mit dem Nachrichtenüberblick.
4: Mit Florian Zelt. Guten Morgen. Die USA und der Iran beschießen sich in der Straße von Hormus. Ein US-Handelsgericht erklärt Trumps weltweite Zölle teilweise für unrechtmäßig. Der SC Freiburg schreibt mit seinem Einzug ins Finale der Fußball-Europa-League Vereinsgeschichte. Und das Wetter, Sonne und Wolken bei 15 bis 22 Grad. Im Krieg zwischen den USA und dem Iran hat es erneut gegenseitige Angriffe gegeben. US-Präsident Trump betonte, dass die Waffenruhe weiter Bestand habe und bezeichnete aktuelle amerikanische Angriffe als Selbstverteidigungsschläge. Die Luftangriffe gelten für die USA als Reaktion auf einen iranischen Angriff auf die US-Marine in der Straße von Hormus. Aus Washington, Anne Schneider.
5: Nach Angaben des US-Militärs wurden 3 US-Zerstörer während der Durchfahrt durch die strategisch wichtige Meerenge angegriffen, unter anderem mit Drohnen, Raketen und Schnellbooten. Die amerikanischen Streitkräfte hätten die Angriffe jedoch abgefangen. Keines der Schiffe sei getroffen worden. Als Reaktion darauf hätten die USA gezielte Schläge gegen iranische Militäreinrichtungen ausgeführt, die für den Angriff verantwortlich gewesen sein sollen. Das US-Militär betont, man strebe keine weitere Eskalation an, halte die eigenen Kräfte aber in erhöhter Alarmbereitschaft, um auf mögliche neue Angriffe jederzeit reagieren zu können.
4: Ein amerikanisches Handelsgericht hat Präsident Trumps weltweite Zölle über 10% für unzulässig erklärt. Das Gericht urteilte, sie seien durch das Gesetz aus den 1970er Jahren, auf das Trump sich berufen hatte, nicht gerechtfertigt. Das Urteil müsse innerhalb von 5 Tagen umgesetzt werden und die Importeure, die geklagt hatten, Rückerstattungen bekommen. Die spezifischen Zölle auf Stahl, Aluminium und Autos bleiben von dem Urteil unberührt. Der Bundesrat entscheidet heute über die steuerfreie Entlastungsprämie von bis zu 1.000 Euro, die Unternehmen ihren Beschäftigten zahlen können. Damit sollen die hohen Energie- und Spritpreise abgefedert werden. Die Auszahlung ist nicht verpflichtend. Außerdem geht es um die private Altersvorsorge sowie eine schnellere Vergabe öffentlicher Aufträge und mehr Verbraucherschutz bei Kreditverträgen. Die Bundesregierung will Opfer von häuslicher Gewalt besser schützen. Dafür soll es bundesweite Regeln geben, unter anderem eine elektronische Fußfessel für gewalttätige Ex-Partner. Ein entsprechender Gesetzentwurf des Justizministeriums wird heute im Bundestag debattiert. Aus Berlin, Jasper Ruppert.
6: Der Gesetzentwurf orientiert sich am sogenannten spanischen Modell. Nähert sich ein Täter mit elektronischer Fußfessel seinem Opfer, passieren 2 Dinge. Das Opfer erhält eine Warnung über ein Empfangsgerät und kann sich im besten Fall in Sicherheit bringen oder Hilfe holen. Und die Polizei erhält automatisch einen Alarm und kann reagieren. Das gilt für sogenannte Hochrisikofälle, bei denen davon ausgegangen wird, dass eine akute Gefahr besteht für die, in den meisten Fällen, Ex-Frauen, Ex-Partnerinnen oder Kinder. Außerdem sollen Familiengerichte Täter zur Teilnahme an Anti-Gewaltkursen verpflichten und Gerichte härtere Strafen verhängen können. Bisher gab es schon Fußfesseln für verurteilte Straftäter, beispielsweise bei Mördern oder Vergewaltigern, die aus der Haft entlassen wurden. Auch Täter, die wegen häuslicher Gewalt verurteilt wurden, können in manchen Bundesländern eine Fußfessel erhalten. Eine bundesweite Regelung gab es dazu aber bisher nicht.
4: Der SC Freiburg steht im Finale der Fußball-Europa-League. Die Freiburger haben das Halbfinalrückspiel gegen Sporting Braga aus Portugal mit 3:1 gewonnen. Für Freiburg ist die Finalteilnahme gegen Aston Villa in Istanbul der größte Erfolg der Vereinsgeschichte. Das Finale in der Europa League findet am 20. Mai statt. Und das waren die Nachrichten. Das Wetter in Baden-Württemberg und Rheinland-Pfalz. Es ist frisch und ab und zu auch neblig heute früh. Mal scheint die Sonne, mal ziehen Wolken durch. Am Nachmittag kann es im Schwarzwald und im Norden von Rheinland-Pfalz Schauer oder Gewitter geben. Die Temperaturen steigen auf 15 bis 22 Grad. Morgen sonnig bei 19 bis 25 Grad, ähnlich am Sonntag. Da gibt es aber zum Ende des Tages hier und da Regen und Gewitter. Es ist 6.34 Uhr.
3: Florian Zelt, vielen Dank. Sie hören SWR Kultur mit Martin Gramlich am 8. Mai. Schönen guten Morgen. Wir besuchen hier gleich ein Museum, das bei seiner Eröffnung vor 40 Jahren bei vielen nicht sonderlich gut ankam. Es ist ein sehr eigenwilliger Museumsbau, der sich aber in den letzten 40 Jahren zu einer festen und auch beliebten Größe in der deutschen Museumslandschaft gemausert hat. Die Kunsthalle Schirn in Frankfurt. Über die Museumsgeschichte und das Jubiläumsprogramm am Wochenende berichten wir hier gleich.

0: Der Auftakt zur Serenata La Senna Festeggiante von Antonio Vivaldi. Das Ensemble Sonatori della Gioiosa Marca haben wir gehört hier in SWR Kultur am Morgen. Eine der wichtigsten Kulturinstitutionen, nicht nur in Frankfurt, sondern auch weit darüber hinaus, das ist die Frankfurter Kunsthalle Schirn. 40 Jahre ist die Schirn in diesem Jahr alt. Das wird jetzt am Wochenende auch ausgiebig gefeiert in Frankfurt. In ihrer 40-jährigen Geschichte hat das Museum mit fast 300 Ausstellungen mehr als 10 Millionen Menschen angezogen und auch sehr oft begeistert. Das Museum ist aber vor allem bei der Eröffnung und in den Anfangsjahren auf viel Gegenwehr und Unverständnis gestoßen.
1: Nicht jedermanns Geschmack ist die Fassade.
2: Der Neubau ist nicht gemütlich.
3: Als die Schirn-Kunsthalle vor 40 Jahren auf dem Frankfurter Römerberg eingeweiht wird, wollen manche sie am liebsten gleich wieder los sein. Der damalige Kulturdezernent Hilmar Hoffmann.
4: Es war dann ein Multimillionär bei mir, der hat gesagt, er gibt mir 1 Million für jeden Meter, den ich die Schirn wieder abreiße in Richtung Dom.
3: Bis heute polarisiert der mit Sandsteinplatten verkleidete Bau. Mit seinen 150 Metern Länge und gerade mal 10 Metern Breite fängt er sich die Bezeichnung postmoderne Kegelbahn ein. Und auch Ausstellungsmacher plagen sich mit dem sperrigen Grundriss, wie der ehemalige Schirndirektor Max Hollein beklagt.
5: Ich glaube, dass die Schirn jetzt als Ausstellungshalle, wenn Sie es räumlich sehen, ja wirklich eine Herausforderung darstellt, insbesondere auch für uns als Ausstellungsmacher. Sie hat jetzt nicht beileibe nicht den besten Zuschnitt.
3: Durchaus schwierige Bedingungen, nicht nur baulich, sondern immer wieder auch finanziell. In den 90er Jahren streicht die Stadt Frankfurt den Etat deutlich zusammen. Für eine Ausstellungshalle, die nicht über eine eigene Sammlung verfügt, eine Bedrohung. Der damalige Direktor Helmut Seemann warnt.
6: Wenn jetzt nicht darüber gesprochen wird, was es eigentlich bedeuten würde, wenn hier zwischen Dom und Römer einfach die Friedhofsruhe einkehrt und wir neben dem Hundeklo da unten noch eine Pissbude hier oben haben, aber keine Ausstellung mehr.
3: Dazu kommt es zum Glück nicht, ganz im Gegenteil. Die Kunst, die in der Schirn ausgestellt wird, findet viele Fans. Ausstellungen über Kandinsky, Marc Chagall, Magritte, Frida Kahlo oder Niki de Saint-Phalle ziehen zunehmend auch ein internationales Publikum an. Genau wie im Jahr 2013 Yoko Ono, die Schirn-Kuratoren dafür lobt, wie sie das vielfältige Werk der Künstlerin in Szene setzen.
7: I think that you have a good reason to be proud of this, because when I came here and I saw the show, it was curated so well.
3: Die Schirn-Kunsthalle ist weit über die Region hinaus bekannt und hat sich auch im internationalen Kunstbetrieb eine feste Position erarbeitet. Als die Schirn im vergangenen Jahr mit einer großen Parade ins Übergangsquartier in Bockenheim umzieht, berichtet die Tagesschau.
8: Die Frankfurter Kunsthalle Schirn zieht vorübergehend um. Ihr Gebäude muss saniert und technisch auf den neuesten Stand gebracht werden. Deshalb weicht die Kunsthalle für 2 Jahre in eine ehemalige Druckerei aus.
3: Der stilvoll modernisierte Backsteinbau der früheren Dondorf-Druckerei in Bockenheim ist die Party-Location, in der die Schirn an diesem Wochenende ihr 40-jähriges Bestehen feiert. Mit freiem Eintritt für alle und einem Programm, das sich an ein breites Publikum richtet. Denn Kultur für alle war der Anspruch, mit dem die Schirn gestartet ist. Er gilt bis heute und wird von Direktor Sebastian Baden unterstrichen.
9: Formate wie Symposien oder auch unsere sehr begehrten Hangouts, die Schirn at Night, das sind alles Formate, wo wir auch niedrigschwellig Leute, Gäste ins Haus holen, auch viele junge Besucherinnen. Und wir haben eine tolle Balance zwischen eben den Veranstaltungen und das, was wir als Ausstellungen anbieten.
3: Inzwischen bekommt der 40-jährige Bau auf dem Römerberg ein Lifting. Neue Dämmung, Photovoltaik und ein begrüntes Dach. Damit kann es weitergehen. Ins nächste Jahrzehnt der Schirn.
0: Die Frankfurter Kunsthalle Schirn feiert am Wochenende 40. Geburtstag mit einer 3-tägigen Party ab heute bis Sonntag. Über die Geschichte der Schirn und ihre Entwicklung hat Juliane Ort berichtet hier in SWR Kultur am Morgen.

0: Das Ehepaar Claude und Odile Delangle haben wir gehört hier in SWR Kultur am Morgen mit einer Etüde für Saxophon und Klavier von Charles Koechlin. Es ist gleich 7:15. Eine halbwegs bezahlbare Wohnung zu finden und zu halten, das ist auch hier im Südwesten, zumindest in den Städten, recht schwierig geworden. Ganz besonders schwer für Menschen mit einem kleinen Einkommen. Für viele wird Wohnarmut zu einem Problem, weil immer mehr Geld für Miete und Nebenkosten bezahlt werden muss, bleibt für die anderen Ausgaben zu wenig übrig. Allein in Baden-Württemberg gelten 1,5 Millionen Menschen als armutsgefährdet. Ja, und auch die Zahl der Menschen, die ihre Wohnung verlieren, weil sie die Miete nicht mehr bezahlen können, die steigt auch hier im Südwesten. Die Wohlfahrtsverbände Caritas und Diakonie haben deshalb gemeinsam eine Wohnungsoffensive gestartet. Sie wollen, dass bezahlbarer Wohnraum als Grundrecht auch von den neuen Landesregierungen in Rheinland-Pfalz und Baden-Württemberg stärker gefördert wird. Das berichtet Michael Lehmann.
1: Ernst sind die Gesichter auf einer digitalen Videokonferenz, zu der Caritas und Diakonie gemeinsam eingeladen haben. Es geht um bezahlbaren Wohnraum, der aus Sicht der Wohlfahrtsverbände ein Grundrecht ist. Und dieses Grundrecht kommt zunehmend unter die Räder. Der Appell der Wohnexperten heißt in diesen Tagen deshalb, Wohnraum darf nicht noch stärker zum Spekulationsobjekt werden. Allein für Baden-Württemberg fehlen aus Sicht der Sozialverbände etwa 200.000 Sozialwohnungen. Zu viele Menschen müssten einen großen Teil ihres Einkommens für die Miete ausgeben. Ihnen bleibe zu wenig für ein ordentliches Leben, sagt Claudia Jung, die Vorstandsvorsitzende des Diakonischen Werks Baden.
2: Die Lage auf dem Wohnungsmarkt ist insbesondere für Menschen mit niedrigem Einkommen dramatisch. Deshalb begrüßen wir es ausdrücklich, dass sich die Landesregierung im Koalitionsvertrag für faire Mieten und bezahlbaren Wohnraum einsetzt.
1: Dieser gerade neu ausgehandelte Koalitionsvertrag nennt auch die Mietpreisbremse als wichtiges Hilfsmittel im Kampf um mehr bezahlbaren Wohnraum. Doch ohne die Solidarität und die Vernunft von Vermietern könne es nicht klappen. Zu viele Wohnungen stünden immer noch leer.
2: Wir appellieren deshalb an Menschen, die über leerstehende Wohnungen verfügen, diese Wohnungen aktiv zu vermieten. Wir als Verbände sind dann gerne bereit, mit ihnen gemeinsam die richtigen Mieter zu finden und unterstützen auch die Vermieter bei allen Fragen rund um das Thema Mieten, Wohnraum, Vermietung.
1: In den Büroräumen der Caritas in Waiblingen sitzt Roswitha Bodenhöfer mit einer sehr glücklich wirkenden Mieterin. Farnas Nuravkam ist 2015 mit ihrem Mann aus dem Iran nach Deutschland gekommen, hat jahrelang auf engem Raum in einer Sammelunterkunft gelebt, ist dann dort schwanger geworden und die junge Familie hat dann schnell Hilfe über das Caritas-Projekt Türöffner bekommen. Eine gut 60 Quadratmeter große Wohnung in Kornwestheim wurde den Iranern vermittelt, berichtet Farnas Nuravkam.
3: Wir haben auch natürlich viele Spielplätze in der Nähe, wo mein Kind hat gespielt. Und ja, wir sind zufrieden und sehr glücklich.
1: Auch die Mutter der Familie finanziert über ihr eigenes Einkommen als Lageristin inzwischen einen guten Teil der Miete mit. Und so kann sich das Caritas-Team, das sie bislang unterstützt hat, mehr und mehr zurückziehen. Gut möglich, dass für Familie Nuravkan auch der nächste Traum bald wahr wird und die Mutter dann in ihrem gelernten Beruf als Programmiererin arbeiten kann.
3: Ich habe im Iran Software studiert und als Programmiererin gearbeitet und es war mein Ziel, dass ich in Deutschland auch als Programmiererin arbeiten kann.
1: Immer wieder flackern deshalb in diesen Tagen die Appelle an potenzielle Vermieter auf, es sich doch noch einmal zu überlegen. Immer noch, das ergeben Immobilienanalysen, auch im ländlichen Raum stehen zu viele Wohnungen leer, zum Teil auch aus Ängsten der potenziellen Vermieter. Annette Holosch-Udenbrock, die Vorständin des Caritas-Verbandes der Diözese Rottenburg-Stuttgart, nimmt diese Ängste ernst.
4: Daher appellieren wir an Menschen mit leerstehenden Wohnungen. Wenn sie noch unsicher sind, ob sie vermieten möchten, weil sie Fragen haben oder Unterstützung benötigen, wenden sie sich dann gerne an die kirchliche Wohnrauminitiative bei den örtlichen Caritas-Stellen. Dort erhalten sie Beratung und Begleitung und können zugleich anderen Menschen helfen.
0: Ein Appell, bezahlbaren Wohnraum zur Verfügung zu stellen. Caritas und Diakonie fordern auch die neuen Landesregierungen hier im Südwesten auf, bezahlbaren Wohnraum zu fördern. Über die Wohnungsoffensive der beiden Wohlfahrtsverbände hat Michael Lehmann informiert.

0: öffentlichen Haushalten hierzulande wohl weitere Milliardenlöcher auftun. Das ist das Ergebnis der Frühjahrssteuerschätzung. Heute eines der Themen, mit denen sich die Kommentare der Tageszeitung befassen und auch die Pressestimmen bei Florian Zelt.
1: Wir schauen zuerst in die Ulmer Südwestpresse. Finanzminister Lars Klingbeil hat eindeutige Worte gefunden. Die Steuerschätzung zeige, wie sehr der Iran-Krieg und der daraus resultierende Energiepreisschock Deutschland schade, erklärte er mit Recht. Nur an dem, was Trump tut oder nicht, kann Klingbeil nichts ändern. Was er tun kann, ist, die richtigen Schlüsse daraus zu ziehen. Für die Bundeswehr ist nach der Änderung des Grundgesetzes genug Geld da. Dasselbe gilt für Investitionen. Das Sondervermögen muss nur konsequent genau dafür ausgegeben werden. Für vieles andere gilt, es ist an der Zeit zu sparen. Der Kommentar der Südwestpresse. Die Augsburger Allgemeine schreibt, hält der Trend an, wird die Steuerschätzung im Herbst noch um einiges düsterer ausfallen. In den Kommunen brechen die Einnahmen aus der Gewerbesteuer schon jetzt weg. Und im Bund sind die zusätzlichen Einnahmen aus Tabak, Plastik oder Zuckersteuer nicht viel mehr als der berühmte Tropfen auf den heißen Stein. Entsprechend hoch bleibt der Reformdruck, auch wenn die SPD das bisher nicht wahrhaben will. Lars Klingbeil steckt dabei in einem speziellen Dilemma. Als Finanzminister muss er kraft Amtes darauf achten, dass der Bund möglichst solide wirtschaftet. Als Parteichef dagegen soll er den Sozialstaat tunlichst in seiner gegenwärtigen Form erhalten. Wenn ein Koalitionspartner aber nicht weiß, was er wollen soll, kommt am Ende kein großes Reformwerk heraus, sondern nur ein Stückwerk, so die Augsburger Allgemeine. Die Rheinzeitung aus Koblenz findet, trotz der problematischen Haushaltslage ist die Koalition erstaunlich mutig. Sie hat eine Steuerreform zum 1. Januar 2027 angekündigt. Kleinere und mittlere Einkommen sollen entlastet werden. Klingbeil will das durch höhere Steuern am oberen Ende finanzieren. Die Union ist dagegen. Die Steuerschätzung bringt die Steuerreformpläne zwar insgesamt nicht in Gefahr, gibt der Koalition aber keinen weiteren Spielraum für eine Nettoentlastung der Steuerzahler. Leider, denn als Aufbruchssignal für Investoren und Konsumenten wäre eine Nettoentlastung ohne Umverteilung von oben nach unten tatsächlich dringend nötig, heißt es in der Rheinzeitung. Und im Handelsblatt steht, nachdem sich die Union neuerdings offen für einen höheren Reichensteuersatz zeigt, muss sich auch die SPD in der Steuerpolitik bewegen. In einer wohltemperierten Steuerreform kann der nominale Spitzen- und Reichensteuersatz durchaus steigen. Die SPD muss sich aber fragen, ob die Methode Klassenkampf in Krisenzeiten der richtige Ansatz ist. Oder ob sie mit ihren Plänen nicht jene Leistungsträger gegen sich aufbringt, die der Partei durchaus zugewandt sind. Unser zweites Thema. Gestern haben Bundestagsabgeordnete einen neuen Anlauf für die sogenannte Widerspruchslösung bei der Organspende gestartet. Dazu ein Kommentar der Ludwigsburger Kreiszeitung. Gerade weil es um eine Frage von Leben und Tod geht, braucht die Organspende ein Höchstmaß an Freiwilligkeit und Vertrauen. Aus der bloßen Passivität der Bürger eine Zustimmung zu konstruieren, verschiebt eine Grenze. Eine Spende ist eine bewusste Zuwendung, keine staatlich unterstellte Einwilligung. In einem Klima des wachsenden Misstrauens seit der Corona-Pandemie würde eine solche Regel von vielen als erneuter Zugriff des Staates auf den eigenen Körper empfunden, meint die Ludwigsburger Kreiszeitung. Und in der Rheinpfalz aus Ludwigshafen heißt es, eine Widerspruchsregelung würde die Hürden für die Zustimmung aufheben. Sie könnte auch ein Denkanstoß für die Minderheit sein, die sich mit dem Thema Organspende noch nicht befasst hat. Dabei bleibt es weiterhin das gute Recht eines jeden, sich dagegen zu entscheiden. Nur müssten dann eben diejenigen, die Organspende ablehnen, aktiv werden.
0: Die Rheinpfalz aus Ludwigshafen war das am Ende der Pressestimmen mit Florian Zelt. Bis zu den 7 Uhr Nachrichten hören wir noch die Schlusstakte aus der Sinfonie C-Dur von Josef Schmidbauer, gespielt vom Ensemble L'Arte del Mondo.

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1: Guten Morgen, Freitag, der 8. Mai ist es und das Neueste vom Tag, was heute wichtig wird, fassen wir zusammen in den 7 Uhr Nachrichten.
2: Mit Florian Zelt, guten Morgen. US-Präsident Trump äußert sich nach Gefechten in der Straße von Hormus. Der Bundestag debattiert über einen besseren Schutz vor häuslicher Gewalt. Der SC Freiburg schreibt mit seinem Einzug ins Finale der Fußball-Europa-League Vereinsgeschichte. Und das Wetter, Sonne und Wolken bei 15 bis 22 Grad. Im Krieg zwischen den USA und dem Iran hat es erneut gegenseitige Angriffe gegeben, auch in der Straße von Hormus. US-Präsident Trump betonte in Washington vor Journalisten, dass die Waffenruhe weiter Bestand habe, bezeichnete amerikanische Angriffe als Selbstverteidigungsschläge und drohte dem Iran erneut.
3: They better sign their agreement fast.
4: Sie sollen besser schnell ein Abkommen unterschreiben. Die Gespräche laufen sehr gut. Aber sie müssen verstehen, wenn es nicht unterzeichnet wird, werden sie große Schmerzen erleiden. Sehr große Schmerzen. Sie wollen es unterzeichnen, das sage ich Ihnen. Sie wollen es viel dringender unterzeichnen als ich.
2: Die USA haben inzwischen erneut Luftangriffe im Iran geflogen. Die sind für die Vereinigten Staaten eine Reaktion auf einen iranischen Angriff auf die amerikanische Marine in der Straße von Hormus. Aus Washington, Anne Schneider.
5: Nach Angaben des US-Militärs wurden 3 US-Zerstörer während der Durchfahrt durch die strategisch wichtige Meerenge angegriffen, unter anderem mit Drohnen, Raketen und Schnellbooten. Die amerikanischen Streitkräfte hätten die Angriffe jedoch abgefangen. Keines der Schiffe sei getroffen worden. Als Reaktion darauf hätten die USA gezielte Schläge gegen iranische Militäreinrichtungen ausgeführt, die für den Angriff verantwortlich gewesen sein sollen. Das US-Militär betont, man strebe keine weitere Eskalation an, halte die eigenen Kräfte aber in erhöhter Alarmbereitschaft, um auf mögliche neue Angriffe jederzeit reagieren zu können.
2: Ein US-Handelsgericht hat Präsident Trumps weltweite Zölle über 10% für unzulässig erklärt. Das Gericht urteilte, sie seien durch das Gesetz aus den 1970er Jahren, auf das Trump sich berufen hatte, nicht gerechtfertigt. Das Urteil müsse innerhalb von 5 Tagen umgesetzt werden und die Importeure, die geklagt hatten, Rückerstattungen bekommen. Die spezifischen Zölle auf Stahl, Aluminium und Autos bleiben von dem Urteil aber unberührt. Die Bundesregierung will Opfer von häuslicher Gewalt besser schützen. Dafür soll es bundesweite Regeln geben, unter anderem eine elektronische Fußfessel für gewalttätige Ex-Partner. Ein entsprechender Gesetzentwurf des Justizministeriums wird heute im Bundestag debattiert. Aus Berlin Jasper Ruppert.
6: Der Gesetzentwurf orientiert sich am sogenannten spanischen Modell. Nähert sich ein Täter mit elektronischer Fußfessel seinem Opfer, passieren 2 Dinge. Das Opfer erhält eine Warnung über ein Empfangsgerät und kann sich im besten Fall in Sicherheit bringen oder Hilfe holen. Und die Polizei erhält automatisch einen Alarm und kann reagieren. Das gilt für sogenannte Hochrisikofälle, bei denen davon ausgegangen wird, dass eine akute Gefahr besteht für die, in den meisten Fällen, Ex-Frauen, Ex-Partnerinnen oder Kinder. Außerdem sollen Familiengerichte Täter zur Teilnahme an Anti-Gewalt-Kursen verpflichten und Gerichte härtere Strafen verhängen können. Bisher gab es schon Fußfesseln für verurteilte Straftäter, beispielsweise bei Mördern oder Vergewaltigern, die aus der Haft entlassen wurden. Auch Täter, die wegen häuslicher Gewalt verurteilt wurden, können in manchen Bundesländern eine Fußfessel erhalten. Eine bundesweite Regelung gab es dazu aber bisher nicht.
2: Der Bundesrat entscheidet heute über die steuerfreie Entlastungsprämie von bis zu 1.000 Euro, die Unternehmen ihren Beschäftigten zahlen können. Damit sollen die hohen Energie- und Spritpreise abgefedert werden. Die Auszahlung ist nicht verpflichtend. Außerdem geht es um die private Altersvorsorge sowie eine schnellere Vergabe öffentlicher Aufträge und mehr Verbraucherschutz bei Kreditverträgen. In Venedig beginnt am Wochenende die Kunstbiennale. Schon vor dem offiziellen Start hat es auf dem Gelände Proteste gegeben, weil Russland mit dabei ist. Zum ersten Mal seit Beginn des Angriffskrieges auf die Ukraine. Italien-Korrespondentin Anna Giordano berichtet.
7: Mitglieder der feministischen Organisation Femen sowie der russischen Protestgruppe Pussy Riot warfen vor dem russischen Pavillon farbige Rauchbomben und skandierten Sprüche wie »Russische Kunst ist Blut«. Biennale-Chef Pietrangelo Buttafuoco zeigte sich davon unbeeindruckt und verteidigte die russische Teilnahme erneut. Die Biennale müsse ein Ort der künstlerischen Freiheit und des Austausches bleiben. Niemand dürfe ausgeschlossen werden, sagte er in seiner Rede vor der Presse. Die italienische Regierung hatte sich bereits vor Wochen von seiner Haltung distanziert. Kulturminister Alessandro Giuli kündigte an, er werde die Eröffnungsfeier boykottieren. Auch die EU-Kommission hatte sich eingeschaltet und gedroht, der Biennale Fördergelder zu entziehen. Die internationale Jury hatte daraufhin beschlossen, Russland und Israel von der Preisverleihung auszuschließen. Der Künstler des israelischen Pavillons drohte als Reaktion mit rechtlichen Schritten. Am Ende trat die Jury geschlossen zurück. Die Goldenen Löwen werden nun nicht wie gewohnt zu Beginn der Veranstaltung verliehen. Stattdessen wird es nach Informationen des Biennale-Direktors einen Publikumspreis am Ende der Biennale im November geben. Wegen der angespannten Situation soll der russische Pavillon nach den Pressetagen geschlossen bleiben. Die russische Kunstperformance wird vor dem Pavillon auf Bildschirmen gezeigt.
2: Der SC Freiburg steht im Finale der Fußball-Europa League. Die Freiburger haben das Halbfinal-Rückspiel gegen Sporting Braga aus Portugal mit 3:1 gewonnen. Für Freiburg ist die Finalteilnahme am 20. Mai gegen Aston Villa in Istanbul der größte Erfolg der Vereinsgeschichte.
8: Das ist gigantisch, ich glaube an nichts mehr, wirklich.
9: Überragend, Super. Überragend.
10: Besser geht's nicht.
9: Das habe ich jetzt nicht erwartet, aber
8: meine Stimme ist auch daheim geblieben, aber ist in Ordnung. Ich fühl's, ist geil. Istanbul ist nur einmal.
11: Mein Bruder fliegt nach Istanbul, er hat sein ganzes Gehalt dafür ausgegeben, dass er dort Tickets bekommt.
12: Ich habe wirklich bitterlich geweint vor Freude.
13: Was ich in den letzten 3-4 Jahren hier erleben darf. Ich hoffe so, dass wir den letzten Schritt machen. Jungs, holt euch das Ding, holt's nach Hause.
9: Freiburg wird Europa League gewinnen. Statement hier und jetzt. Ciao.
2: Und das waren die Nachrichten. Das Wetter in Baden-Württemberg und Rheinland-Pfalz. Es ist frisch und ab und zu auch neblig heute früh. Mal scheint heute die Sonne, mal ziehen Wolken durch. Am Nachmittag kann es im Schwarzwald und im Norden von Rheinland-Pfalz auch mal Schauer oder Gewitter geben. Bei 15 bis 22 Grad. Morgen sonnig bei 19 bis 25 Grad. Ähnlich am Sonntag, da gibt es aber zum Ende des Tages hier und da wieder Regen und Gewitter. Die Zeit, es ist 7.07 Uhr.
1: Dankeschön, Florian Zeltzion, SWR Kultur, macht Mai mit, Martin Gramlich, schönen guten Morgen. Heute ist Papst... jetzt hatte ich gerade gedacht, wir machen vielleicht noch das Musikstück ein bisschen drunter und ich erzähle schon mal, um was es gleich geht beim nächsten Thema. Heute ist nämlich Papst Leo der 14. seit einem Jahr im Amt. Wir schauen gleich im Gespräch auf dieses erste Jahr, unter anderem auf Leos Versuche, US-Präsident Trump mit Friedensbotschaften zu erreichen und darauf, wie der Papst und der Reformprozess der katholischen Kirche in Deutschland zusammenpassen.

0: Die argentinische Tangosängerin Silvana De Luigi haben wir gehört hier mit dem Titel Amor sin Aventura, was Udo Jürgens möglicherweise übersetzen würde mit Liebe ohne Leiden. 7:09 ist es und wir gehen für ein paar Sekunden genau ein Jahr zurück.
1: La pace sia con tutti voi.
0: Der Friede sei mit euch allen. Mit diesen Worten hat Papst Leo XIV. In seiner ersten Ansprache die Menschen auf dem Petersplatz und in aller Welt begrüßt. Heute vor einem Jahr war das, da wurde der US-amerikanische Bischof Robert Prevost zum Papst gewählt und hat sich dann eben als Leo XIV. An die Menschen gewandt. Und dieser Friedensgruß, der zieht sich ja fast so als eine Art Motto durch dieses erste Jahr seines Pontifikats mit positiven wie negativen Begleiterscheinungen. Und darüber spreche ich mit meiner Kollegin Claudia Barthe aus der Redaktion Religion, Migration und Gesellschaft. Frau Barthe, hallo.
2: Ja, hallo.
0: Warte, Leos Vorgänger Franziskus, das war ja ein enorm charismatischer Papst, der sehr offen auf die Menschen zugegangen ist. Wie wirkt im Vergleich dazu jetzt Leo XIV.?
2: Also insgesamt muss man sagen, er wirkt zurückhaltender im ersten Moment aber nur. Denn wenn man dann so weiterhört, sind die Menschen dann doch immer sehr überrascht und begeistert, wie offen und herzlich er auf sie zukommt und auch wie er ihnen zuhört. Also er hinterlässt Eindruck, muss man sagen. Insgesamt kann man aber auch bilanzieren, er agiert deutlich besonnener und überlegter, als Franziskus das getan hat. Eine Eigenheit von ihm ist auch, er zieht sich immer mal wieder zurück, um sozusagen seine Batterien wieder aufzuladen. Gleichzeitig aber erhält er auch sehr, sehr große Aufmerksamkeit mit seiner Friedensbotschaft und seinem immer wieder deutlichen Eintreten für den Frieden. Und damit muss man sagen, hat er dem Papstamt auch schon ein sehr starkes eigenes Profil gegeben.
0: Wir haben es ja vorgehört, eben mit diesem Friedensgruß hat er das Pontifikat begonnen, mit späteren Friedensappellen ja auch recht direkt die USA und US-Präsident Trump angemahnt. Das hat ja für viel Unmut bei Präsident Trump gesorgt. Wie geht Leo jetzt mit diesem Konflikt um?
2: Es ist ja so, dass Trump versucht, den Konflikt mehr oder weniger ins Persönliche zu ziehen, als wäre das einfach nur eine Meinungsverschiedenheit zwischen zwei Männern. Aber es ist ja viel mehr. Als Papst will Leo XIV. Die christliche Botschaft des Friedens verkündigen, unabhängig von ihm als Person. Also da geht es ihm wirklich um die Sache. Und man kann sagen, Trump und Leo sind da auf zwei verschiedenen Ebenen unterwegs. Es geht aber auch noch um was anderes, denn Trump und sein Kriegsminister beanspruchen ja gewissermaßen auch eine religiöse Deutungshoheit für sich. Also sie zitieren beispielsweise die Bibel und versuchen damit ihren Krieg zu rechtfertigen. Sie inszenieren sich mit religiösen Symbolen. Und das will, denke ich, auch der Papst in gewisser Weise gerade rücken.
0: Ist es ungewöhnlich, dass ein Präsident einen Papst so heftig kritisiert?
2: Also Meinungsverschiedenheiten sind normal, habe ich mir sagen lassen. Das gab es in der Geschichte immer wieder zwischen Päpsten und US-Präsidenten. Aber diese harten verbalen Attacken von Seiten Trumps, die auf die Person Leos bezogen sind, in dieser Form, scheint das den Vatikan wohl doch sehr überrascht zu haben, was man so hört. Das gab es wohl in dieser Form noch nicht.
0: Schauen wir auf das Verhältnis des Papstes zu den Katholiken hier in Deutschland. Die deutschen Bischöfe, die wollen ja mit ihrem Reformprozess weiterkommen. Da geht es um Themen wie die Rolle der Frau in der Kirche, um Sexualmoral, um die stärkere Einbeziehung von Laien. Aber ohne Zustimmung des Papstes bewegt sich da nur wenig, kann sich auch nur wenig bewegen. Wie entwickelt sich das?
2: Im Moment ist es so, dass die Bischofskonferenz und auch das Zentralkomitee der deutschen Katholiken noch auf die Zustimmung warten zur sogenannten Synodalkonferenz. Das ist ein Gremium, in der Laien und Bischöfe sich auch künftig in Deutschland gemeinsam austauschen wollen und über die Zukunft der katholischen Kirche in Deutschland weiter beraten möchten. Und da herrscht auch große Zuversicht, dass diese Satzung durchkommt, denn das ist in enger Abstimmung mit dem Vatikan entwickelt worden. Und wenn das scheitern würde, das wäre eine Riesenkatastrophe. Aber davon geht im Moment niemand aus. Bei anderen Fragen, wie etwa der Frage nach Weiheämtern für Frauen, da ist Leo ziemlich zurückhaltend. Also er spricht da von kulturellen Hindernissen, die es gibt. Also das heißt, die Tür dazu ist nicht zugeschlagen von seiner Seite, aber momentan wird er das nicht befürworten. Da gibt es einfach zu starke konservative Kräfte innerhalb der katholischen Kirche und die Angst vor einer Kirchenspaltung und einem deutschen Sonderweg, die schwingt immer noch irgendwo mit.
0: Viel Aufmerksamkeit hat ja gerade auch nochmal die Diskussion rund um die Segnungsfeiern für homosexuelle Paare gewonnen. Was ist da gerade der Stand?
2: Ja, also ausgelöst wurde diese Diskussion ja durch eine Aussage von Papst Leo auf dem Rückflug von seiner Afrika-Reise gegenüber Journalisten. Und da sagte er, dass der Heilige Stuhl nicht einverstanden ist mit formalen Segnungen für gleichgeschlechtliche Paare, die über das hinausgehen, was Papst Franziskus 2023 erlaubt habe. So, und das bringt jetzt die deutschen Bischöfe in ein Dilemma, denn in 13 deutschen Bistümern will man solche Segensfeiern für gleichgeschlechtliche Paare und auch übrigens für wiederverheiratete Geschiedene durchführen, beziehungsweise sie werden auch schon durchgeführt im Bistum Mainz beispielsweise, im Bistum Rottenburg-Stuttgart. Und man beruft sich auf einen Text, den Papst Franziskus Ende 23 veröffentlicht hat. Daraufhin wurde eine Handreichung entwickelt von den deutschen Bischöfen und dem Zentralkomitee der Katholiken. Ja, und nach Auffassung der Präsidentin des Zentralkomitees der deutschen Katholiken, Irmestetter Karp, sei dadurch eine Verwechslung mit dem Ehesakrament völlig ausgeschlossen. Trotzdem, dem Vatikan geht das zu weit, wie er kürzlich nochmal betont hat. Mhm. Und ja, Vatikan und deutsche Bischöfe müssen sich da einfach nochmal zusammensetzen und miteinander sprechen.
0: Claudia Barth, meine Kollegin aus der SWR-Redaktion Religion, Migration und Gesellschaft, zum ersten Amtsjahr von Papst Leo dem 14. Heute vor einem Jahr, am 8. Mai 2025, wurde der US-Bischof Robert Prevost zum Nachfolger von Papst Franziskus gewählt. Frau Barth, danke für Ihre Einordnung.
2: Bitteschön.

0: Buddy and You heißt dieses Stück, komponiert vom legendären Jazz-Trompeter Dizzy Gillespie, hier in SWR Kultur am Morgen gespielt in einer Aufnahme des Schlagzeugers Shelly Man and His Main. In Minor Keys, also übersetzt in Moll-Tonart, so heißt das Motto der diesjährigen Biennale in Venedig, die morgen beginnt. Es soll bei dieser Biennale also auch darum gehen, wie Kunst reagiert auf die aktuellen krisenhaften Entwicklungen. Ja, und einen ersten düsteren oder sogar schrägen Moll-Akkord hat es diesmal schon im Vorfeld der Biennale gegeben, als bekannt wurde, dass Russland das erste Mal seit dem Angriff auf die Ukraine seinen Länderpavillon wieder bespielen wird. Es ist von vielen Seiten kritisiert worden, von der Ukraine, von der EU, auch der italienische Kulturminister ist nicht begeistert. Der Biennale-Leiter Buttafuoco dagegen, der verteidigt die Biennale als möglichen Ort des Waffenstillstands. Auch kurz vor der Eröffnung sind diese Misstöne nicht verklungen. Im Gegenteil, berichtet unsere Korrespondentin Anna Giordano aus Venedig.
1: Er betritt das Gelände mit einem Lächeln auf dem Gesicht, grüßt andere Verantwortliche der Kunstausstellung mit einer Umarmung oder einem herzlichen Händedruck. Dass Biennale-Leiter Pietrangelo Buttafuoco in den vergangenen Wochen extrem viel Gegenwind bekommen hat, lässt er sich kaum anmerken. Ein schneller, wortloser Fototermin. Seid ihr fertig? Fragt Buttafuoco ungeduldig, dreht sich um und muss weiter. Wie aufgeheizt die Stimmung wegen der Teilnahme Russlands auf der Biennale ist, wird etwas später deutlich. Vor dem russischen Pavillon sind Demonstranten zusammengekommen. Viele von ihnen gehören zur russischen Protestgruppe Pussy Riot. Sie tragen pinke Sturmhauben mit einem schwarzen Kreuz darauf und werfen farbige Rauchbomben. Die russische Kunst ist Blut, skandieren die Frauen. Zum organisierten Protest gehört auch die russische Exilkünstlerin Katja Margolis. Sie habe Briefe an die Biennale-Leitung geschrieben, habe eine Petition gegen die Teilnahme Russlands gestartet, sagt sie, doch ohne Auswirkungen. Das bedeutet, dass unsere Stimme, die von Künstlern, Dissidenten, denjenigen, denen die freie Kunst wichtig ist, dass die nicht gehört wurde. Dass man sich stattdessen auf die Seite des militärischen Regimes gestellt hat, das die Kunst nutzt, um die eigenen Verbrechen zu überdecken. Dass Russland zum ersten Mal seit Beginn des Ukraine-Krieges wieder an der Biennale teilnimmt, war von Anfang an umstritten. Biennale-Leiter Buttafuoco hatte das mit dem Verweis auf die Freiheit der Kunst verteidigt. Die italienische Regierung hatte sich distanziert. Schließlich hatte sich auch die EU-Kommission eingeschaltet und mit dem Entzug der Fördergelder für das renommierte Kunstevent gedroht. All das hat Buttafuoco nicht von seinem Standpunkt abrücken lassen. Bei der Pressekonferenz zur Eröffnung sagte er: Wenn die Biennale beginne, nicht mehr Werke, sondern Zugehörigkeiten auszuwählen, nicht mehr Visionen, sondern Reisepässe, dann würde sie aufhören, das zu sein, was sie immer war. Der Ort, an dem die Welt sich begegnet. Und sie muss sich erst recht begegnen, wenn die Welt zerrissen ist. Doch die Wogen konnte er damit nicht glätten. Die Jury trat vergangene Woche in der extrem angespannten Situation zurück. Bleibt bei so viel Politik noch Platz für Kunst? Die Kuratorin des deutschen Pavillons, Kathleen Reinhardt, findet, beides gehört zusammen. Und sie spricht damit auch für die beiden Künstlerinnen des Pavillons.
2: Kunst ist immer politisch. Und deshalb ist es natürlich in dieser Biennale, die voller politischer Ungereimtheiten ist, voller Konflikte, auch sehr wichtig, diesen Pavillon hier zu zeigen, damit rauszugehen.
1: Der deutsche Pavillon sei eine Art Kommentar zur Teilnahme Russlands an der Biennale, sagt Kuratorin Reinhardt. Um zu zeigen, wie Politik ins Private wirkt, habe die kürzlich verstorbene ostdeutsche Künstlerin Henrike Naumann den Innenraum des Pavillons mit Grün streichen lassen. Es ist das Grün der Sowjetarmee, das Grün, in dem russische Kasernen teils bis heute gestrichen sind.
0: Morgen beginnt die Kunstbiennale in Venedig und auch Russland nimmt teil. Das sorgt auch weiterhin für viele Diskussionen. Das war der Bericht von Anna Giordano.

0: kleiner weißer Esel. Petit en blanc, so hat der Komponist Jacques Ibert dieses Stück genannt, das er ursprünglich für Klavier komponiert hat, hier in einer Bearbeitung mit dem Francis Poulenc Bläserquartett. 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Die russische Führung hat gestern die Bewohner von Kiew zum Verlassen der Stadt aufgefordert, zum 9. Mai, der 9. Mai, der in Russland als Tag des Sieges im Zweiten Weltkrieg gefeiert wird. Möglicherweise nur große Säbelrasseln aus Moskau, möglicherweise auch nur ein Ablenkungsmanöver, denn die Stimmung in Russland, die scheint bei vielen Menschen so langsam doch zu kippen. Das berichtet unsere Korrespondentin Lilia Becker.
1: Die Eisdecke unter Wladimir Putin bekommt Risse. 4 Jahre trug sie. Jetzt knackt's. Selbst regierungsnahe und staatliche Meinungsforschungsinstitute veröffentlichen Zahlen, die zeigen, die Zustimmung für die Arbeit des Präsidenten sinkt. Und seine Beliebtheit war seit Beginn der sogenannten militärischen Spezialoperation noch nie so niedrig. Solche Umfragen sind in Russland zwar mit Vorsicht zu genießen, aber der Trend scheint momentan nur eine Richtung zu kennen: nach unten. Videos in sozialen Netzwerken von wütenden und frustrierten Russen und Russinnen scheinen diese Tendenz zu bestätigen.
2: 1, 2, 3, 4 Produkte, 700 Rubel.
1: Die wirtschaftliche Lage im Land? Ein Dauerbrenner im Netz. Denn Verbraucher müssen tiefer in die Tasche greifen, oft für weniger als zuvor. Ein Grund: zum Jahreswechsel wurde die Mehrwertsteuer von 20% auf 22% angehoben. Putin selbst hat Mitte April bei einem Treffen mit Industriellen eingeräumt, dass das Bruttoinlandsprodukt im Januar und Februar dieses Jahres um 1,8% geschrumpft ist. Die Gründe?
3: Kalender, Wetter und Saisonfaktoren haben Einfluss gehabt.
1: Weniger Arbeitstage, mehr Feiertage. Das Netz reagiert mit Sarkasmus.
2: Wladimir Wladimirovich, verzeihen Sie. Die Wirtschaft unseres Landes ist erneut abgestürzt. Das ist keine Absicht.
1: Putin sagt, es gebe auch weitere Gründe. Welche nennt er nicht? Dass der Krieg gegen die Ukraine ein Faktor sein könnte, darüber schweigt er. Dafür verlangt der Machthaber Antworten und Vorschläge von Regierung und Zentralbank. Und die versucht zu liefern. Zentralbankchefin Elvira Nabulina.
4: Die verhaltene Wirtschaftsentwicklung im ersten Quartal wird nach unseren Einschätzungen in den folgenden Quartalen ausgeglichen werden. Zusätzliche Unterstützung für die Binnennachfrage dürfte der Preisanstieg auf den weltweiten Rohstoffmärkten bieten. Daher haben wir unsere Prognose für das BIP-Wachstum im laufenden Jahr unverändert beibehalten, im Bereich von 0,5% bis 1,5%.
1: Damit die Prognose Wirklichkeit wird, hat die Zentralbank den Leitzins seit Oktober 2024 8-mal gesenkt, von 21% auf 14,5%. Die Idee: sinkt der Leitzins, sinken auch Zinsen für Kredite. Egal ob Privatpersonen oder Unternehmen. Das soll den Konsum ankurbeln. Trotzdem haben laut einer Umfrage des regierungsnahen Wirtschaftsverbands RSPP über 80% der befragten Unternehmen ihre Investitionen eingefroren. Zur Wahrheit gehört aber auch: Russland kassiert weiter Milliarden aus dem Öl- und Gashandel. Und die Gewinnmargen dürften wieder gewachsen sein seit der Hormuzblockade. Die Frage ist, wie lange der Kreml es schafft, dass niemand öffentlich die wirtschaftliche Lage auf den Krieg in der Ukraine zurückführt.
0: Sinkende Zustimmungswerte und schrumpfende Wirtschaft in Russland, darüber hat unsere Korrespondentin Lilia Becker informiert. Bis zu den Kurznachrichten um 7:30 noch die Schlusstakte aus einem Scherzo in G-Dur von Ludwig van Beethoven mit dem Pianisten Alfred Brendel.

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1: Der Zweite Weltkrieg endet 1945. 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
2: Die haben das Trauma ja nicht erlebt, aber die entwickeln bestimmte Bilder von dem, was ihre Eltern oder Großeltern erlebt haben. 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
3: Mit Martin Gramlich um 7.30 Uhr, halb acht, grüße Sie und gebe weiter für das Neueste vom Tag in den Nachrichten.
4: Mit Florian Zelt. Schönen guten Morgen. Die USA und der Iran greifen sich wieder gegenseitig an. Eine SWR-Datenanalyse zeigt die Wirksamkeit des sogenannten Tankrabatts. Der SC Freiburg schreibt mit seinem Einzug ins Finale der Fußball-Europa-League Vereinsgeschichte. Und das Wetter, Sonne und Wolken bei 15 bis 22 Grad. Die Waffenruhe zwischen den Vereinigten Staaten und dem Iran ist brüchig. Am späten Abend haben die USA iranische Ziele entlang der Küste der Straße von Hormus angegriffen. Das Ausmaß ist unklar. Uwe Lüb berichtet.
5: Vorausgegangen war nach amerikanischen Angaben der Beschuss von US-Schiffen. Iran wiederum behauptet, man habe auf den Beschuss eines iranischen Tankers reagiert. Die Waffenruhe soll nach US-Angaben grundsätzlich aber weiter gelten. US-Präsident Trump rief Iran erneut auf, nun schnell eine Friedensvereinbarung zu unterzeichnen. Die USA warten weiter auf die Antwort Irans auf den jüngsten US-Vorstoß. Danach soll zunächst ein einseitiges Grundabkommen in Kraft treten. Einzelheiten würden in anschließenden Verhandlungen besprochen. Die USA verlangen unter anderem Zusagen Irans, sein Atomprogramm aufzugeben. Auch soll in einem ersten Schritt die Straße von Hormus freigegeben werden. Zuletzt wollten die USA Schiffen die sichere Durchfahrt durch die Meerenge ermöglichen. Das Projekt wurde nach einem Tag ausgesetzt. Grund dafür war offenbar, dass Saudi-Arabien und Kuwait den USA zunächst die Nutzung von Militärstützpunkten verweigert hatten.
4: Ein amerikanisches Handelsgericht hat Präsident Trumps weltweite Zölle über 10% für unzulässig erklärt. Das Gericht urteilte, sie seien durch das Gesetz aus den 1970er Jahren, auf das Trump sich berufen hatte, nicht gerechtfertigt. Das Urteil müsse innerhalb von 5 Tagen umgesetzt werden und die Importeure, die geklagt hatten, Rückerstattungen bekommen. Die spezifischen Zölle auf Stahl, Aluminium und Autos bleiben von dem Urteil unberührt. Jungen Männern, die den Fragebogen der Bundeswehr zum neuen Wehrdienst nicht beantworten, droht ein Bußgeld von 250 Euro. Das hat eine Sprecherin des Verteidigungsministeriums der Deutschen Presseagentur gesagt. Bislang hatte die Höhe des Bußgelds nicht festgestanden. Seit Januar verschickt die Bundeswehr Fragebögen an 18-jährige Männer und Frauen. Männer müssen ihn ausfüllen, Frauen können es freiwillig tun. Mit der Abfrage will die Bundeswehr ermitteln, wie groß die Bereitschaft für einen freiwilligen Wehrdienst von mindestens 6 Monaten ist. Seit einer Woche gilt in Deutschland der sogenannte Tankrabatt auf Benzin und Diesel. Und eine SWR-Datenanalyse zeigt jetzt, die Preise liegen klar unter dem Niveau vor der Steuersenkung. Günter Laubes berichtet.
6: In Rheinland-Pfalz kostet ein Liter Super im Schnitt 2,02 Euro. Das sind rund 11 Cent weniger als vor einer Woche. Auch EC und Diesel sind deutlich günstiger. Ähnlich war die Entwicklung in Baden-Württemberg. Hier ist der Rückgang ungefähr 9 Cent. Fachleute sehen den Tankrabatt als Grund für den starken Preisrückgang. Vergleiche mit dem Rohölpreis und mit den normalerweise sich ähnlich entwickelnden Spritpreisen in Frankreich deuten darauf hin, dass ein großer Teil des Rabatts wirklich bei den Kunden ankommt. Die Steuern auf Sprit sind bis Ende Juni gesenkt. Die Regierung will Autofahrer dadurch entlasten.
4: Der SC Freiburg feiert den größten Erfolg der Vereinsgeschichte. Das Team steht im Endspiel der Fußball-Europa-League. Die Freiburger gewannen im Halbfinalrückspiel gegen Sporting Braga mit 3:1. Das Hinspiel in Portugal hatten sie noch 1:2 verloren. Im Finale trifft der FC Freiburg am 20. Mai auf Aston Villa. Und das waren die Nachrichten. Das Wetter, es ist frisch, heute früh ab und zu neblig, bei 15 bis 22 Grad. Es ist 7.34 Uhr.
3: Florian Zelt, vielen Dank. 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Kommende Woche ist es wieder soweit. Das wohl größte Musikspektakel der Welt findet statt mit rund 160 Millionen Zuschauerinnen und Zuschauern. Der Eurovision Song Contest in diesem Jahr in Wien. Und es ist eine besondere Ausgabe des Wettbewerbs, nämlich die 70. Auf die lange und bunte Geschichte des ESC blickt jetzt eine Dokumentation, die ab heute in der ARD Mediathek zu sehen ist und am Montagabend im Ersten läuft. 70 Jahre ESC. More Than Music heißt sie und zeigt möglicherweise, dass der ESC vielleicht keine politische Veranstaltung ist, aber eine politische Angelegenheit schon. Inwiefern? Das besprechen wir hier gleich mit dem Filmemacher Christopher Kaufmann nach Musik von Georg Philipp Telemann.

0: Ein schnellerter Satz aus einem Konzert in G-Dur von Georg Philipp Telemann. Die Compagnia Transalpina haben wir hier gehört. 70 Jahre ESC, More Than Music. So heißt ein Dokumentarfilm über den Eurovision Song Contest. Ab heute ist diese Doku in der ARD-Mediathek zu sehen, quasi als Vorbereitung für den ESC, der nächste Woche stattfindet, zum 70. Mal. Der Filmemacher Christopher Kaufmann beleuchtet in der Doku die 7 Jahrzehnte mit vielen Wegbegleitern des ESC. Der Produzent Ralf Siegel ist dabei, die Sängerin Nana Mouskouri und Nicole, der langjährige Kommentator Peter Urban oder der Moderator und Komiker H.P. Kerkeling. Ja, und über die Doku und die Geschichte des ESC spreche ich in SWR Kultur am Morgen mit dem Filmemacher Christopher Kaufmann. Christopher, gleich am Anfang der Doku, da sagt H.P. Kerkeling, der ESC, das sei ein europäisches Großereignis und solange dieser ESC stattfinde, habe auch die Demokratie noch eine Chance. Ist der ESC also auch so eine Art politische Veranstaltung?
1: Ja, ich glaube, dieser These gehen wir in unserer Dokumentation schon sehr nach. Also wir haben durchaus auch Stimmen, die eben sagen, hey, eigentlich ist der ESC doch alles mal ausschalten. Alle Länder kommen zusammen und feiern zusammen Musik und Entertainment ab. Aber das ist natürlich, sage ich jetzt mal, die etwas naivere Sicht auf diesen Contest, denn alleine, wenn man schon verschiedene Länder hat, die, sage ich jetzt mal, gegeneinander antreten, ein bisschen wird immer der Vergleich zu Olympia gezogen. Das alleine hat schon immer eine politische Komponente und insofern, glaube ich, ist es tatsächlich auch irgendwie eine Frage der Perspektive, wie man eben auf diesen Contest blickt.
0: War das von Anfang an schon so, also vor 70 Jahren? Politikum war ja damals auf jeden Fall die Teilnahme Deutschlands. 1956 war das ja nicht so richtig selbstverständlich.
1: Ja, ich meine, man muss dazu wissen, der ESC ist eine Veranstaltung, die kurz nach dem Zweiten Weltkrieg gegründet wurde und eben so ein bisschen dazu diente, auch unter den Ländern einen Programmaustausch herzustellen, wie eben so ein Live-Austausch sein konnte. Und auch da halte noch so ein bisschen dieses, sage ich mal, die politisch extrem aufgeladene Situation aus deutscher Sicht nach. Und so kam es eben dazu, dass nachdem der erste Contest in der Schweiz stattfand, dann eben Deutschland sehr daran gearbeitet hat, dass der Contest bei uns stattfindet, um eben auch zu zeigen, das sagt Irving so schön in unserer Dokumentation Dr. Eurovision, dass Deutschland eben ein guter Gastgeber sein kann und dass so ein bisschen die Ereignisse aus der Vergangenheit nicht vergessen sind, aber dass das vielleicht sogar sowas wie so ein kleiner Neubeginn in diesem Kontext sein kann. Und das ist eben super spannend.
0: Schauen wir mal, wie sich dieser Wettbewerb verändert hat. Stilistisch sah, wie es damals hieß, eben noch der Grand Prix ja ganz anders aus. Der Auftritt fand statt in Anzug und Kleid, auch das Publikum, große Abendgarderobe. Wann kam der Bruch oder die Veränderung hin zur Popkultur, zu diesem eher schlageresken Wettbewerb, den wir jetzt kennen?
1: Also erstmal ein kleiner Funfact, den ich im Zuge der Doku auch gelernt habe. Diese Namensänderung gab es wohl nie so richtig. Nur damals wurde eben viel auf Französisch gesungen und die Chansons waren groß. Und deswegen war es immer sehr fancy zu sagen Grand Prix de la Eurovision. Aber eigentlich war es immer schon der Song Contest. Ganz spannend. Aber ich glaube, der Contest hat sich über die Jahre und über die Jahrzehnte immer wieder verändert, immer wieder angepasst. Europa angepasst, ne? Es waren auf einmal viel mehr Länder. Also man kann sich das so vorstellen, der erste Contest waren, glaube ich, 7 Länder, die teilgenommen haben. Eine kleine Kuckkastenbühne, es wurde live gesungen, es wurden Chansons gesungen. Und ich glaube, H.P. Kerkeling sagt es auch in der Doku, nur so kann ein Contest so lange überleben.
0: Schauen wir zum Schluss vielleicht noch auf die deutsche Rolle beim ESC. Also Deutschland gehört als Mitveranstalter zu den Ländern, die den Wettbewerb finanzieren. Richtig beliebt ist Deutschland trotzdem nicht, hat man den Eindruck, beim ESC. Was machen wir da falsch? Oder vielleicht gleich auch andersrum gefragt, was machen wir, wenn wir gewinnen mit Nicole oder Lena, dann richtig?
1: Ach, ich möchte schon wieder H.P. Kerkeling zitieren, gerne, weil es so wahnsinnig toll ist, weil er sagt, in Deutschland kann nur gewinnen, wenn es Europa zu Unschuld rührt. Und da bezieht er sich natürlich auf Nicole. Aber das ist auch süß, weil man natürlich eine Parallele zu Lena ziehen kann, die da auch so ein bisschen mit so einer unschuldig, ja, total neuen und frischen Art irgendwie den Contest aufgewirbelt hat. Und ich glaube, wenn man jetzt mal Lena sich betrachtet, es muss so ein Momentum passieren und Lena Arena war schon davor extrem gehypt. Die Leute haben sie geliebt. Und ich glaube, man kann das auch total an ihrer Person festmachen, dass Deutschland da gewonnen hat. Und natürlich Stefan Raab, der dann den Contest auch wieder modernisiert hat mit dem Vorentscheid und so weiter. Also Deutschland ist, glaube ich, oft ein bisschen zu zaghaft und gerade mit diesem Bombast manchmal ein bisschen überfordert, glaube ich, was da teilweise auf der Bühne abgefackelt wird, im wahrsten Sinne des Wortes. Da sind wir vielleicht irgendwie naturgegeben ein bisschen zu zurückhaltend manchmal. Man darf das auch nicht überbewerten. Also Deutschland hat immer wieder gute Ergebnisse und gute Acts. Und da gibt es natürlich auch viele andere Länder, die ganz tolle Acts hatten, wo man sich immer denkt, hä, warum sind die denn so weit hinten gelandet? Warum ist das denn nicht ein Welthit geworden? Also insofern ein bisschen schade. Aber Deutschland ist natürlich auch aus der politischen Sicht und aus europäischer Sicht vielleicht nicht gerade das Lieblingskind und das Lieblingsland. Und es gibt natürlich auch so Phänomene wie das Block-Voting, wo Länder untereinander mehr Punkte vergeben. Und da steht Deutschland so ein bisschen alleine. Und ich glaube, das ist schon auch mit der Grund, warum wir es dann vielleicht manchmal noch einen Ticken schwerer haben beim Contest.
0: Der Filmemacher Christopher Kaufmann. Heute startet in der ARD-Mediathek seine Doku 70 Jahre ESC More Than Music. Am Montag ist sie dann zu bester Sendezeit 20.15 Uhr auch im Ersten zu sehen. Quasi als Hausaufgabe, als schöne Vorbereitung auf den diesjährigen ESC. Da startet die Vorausscheidung am kommenden Dienstag und morgen in einer Woche ist dann das große Finale. Christopher, zum Schluss noch, dieses Jahr ein bisschen Bombast gibt es ja. Sarah Engels tritt für Deutschland an. Feier heißt der Titel. Ich glaube, da ist auch eine Menge Pyro dabei. Ist das ein Gewinnertitel?
1: Ah, jetzt bringst du mich in eine schwierige Lage. Ich glaube, Sarah wird dann eine Top-Performance abliefern. Ich hoffe sehr, ich drücke Sarah die Daumen, ich drücke uns die Daumen natürlich, dass wir mit dem Song ja abfackeln, im wahrsten Sinne des Wortes.
0: Christopher Kaufmann, danke.
1: Sehr gerne.
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0: Das Prager Kammerorchester haben wir gehört mit einem Satz aus einer Mozart-Sinfonie. Sion Esberg Kultur am Morgen, 7.49 Uhr. Es ist, wir schauen in die Feuilletons, die Kulturseiten der Zeitung und im Netz. Großes Thema ist da heute die Diskussion bei der GEMA, der Verwertungsgesellschaft für Musikwerke, die die Rechte von Komponisten, von Textdichtern und Verlegern verwaltet. Da wurde jetzt bei der GEMA-Mitgliederversammlung nämlich eine grundlegende Neuausrichtung beschlossen und die bisherige Unterscheidung in E, also Ernste, und U, Unterhaltungsmusik, abgeschafft. Mehr dazu in der Kulturmedienschau von Christian Batzlen.
1: Die Mitgliederversammlung der GEMA hat entschieden, das Geld bei den Musikschaffenden soll grundlegend anders verteilt werden. Heißt, bei der Gesellschaft für musikalische Aufführungs- und mechanische Vervielfältigungsrechte wird künftig nicht mehr zwischen ernster Musik und Unterhaltungsmusik unterschieden. Genre-Neutralität ist das Credo, aufgeteilt in eine allgemeine Förderung und eine spezielle Fokusförderung. Dass die veralteten Grenzen weg sind, freut etwa Christoph Annen von der Band Annemai Kantereit als Teil der Initiative Pro Musik.
2: Es gibt immer noch ganz viel Musik, die nicht gefördert werden muss, die sich irgendwie vielleicht am Markt finanzieren kann. Es gibt aber eben auch ganz viel Indie, Pop, Rock aus allen möglichen Genres, die sich eben nicht mehr am Markt komplett finanziert und die Grenzen verschiebt, die innovative Musik macht, die förderungswürdig ist. Und genau für diese Musikschaffenden ist das, glaube ich, eine sehr, sehr positive Entwicklung.
1: Auch die Liedermacherin Sarah Hakenberg schreibt nach der Abstimmung auf Instagram: Ein historischer Moment. Ab dem heutigen Tag gibt es in Deutschland nur noch zarte, spannende, verrückte, schwermütige, heitere, wütende, sanfte und geheimnisvolle Musik, keine E- und U-Musik mehr. Komponist Gordon Kampe, Mitglied im Deutschen KomponistInnenverband, zeichnet nach der Abstimmung gegenüber dem NDR ein düsteres Bild.
3: Bei uns wird es so aussehen, dass ein ganzer Berufszweig, der sich ja offen für Reformen gezeigt hat, nun erstmal in den nächsten paar Jahren sukzessive verschwinden wird oder sich ganz neu überlegen muss, wie es überhaupt weitergehen kann. Insofern, man mag mir nachsehen, dass jetzt ein paar Minuten später ich dann noch ein bisschen emotional bin. Muss ich erstmal ein bisschen sortieren.
1: Laut den Berechnungen des Verbandes hätten die Komponisten zeitgenössischer Musik nun nur noch rund 3/4 des Umsatzes. Ob die im Vorfeld angestellten Modellrechnungen der GEMA stimmen und sich die neue Förderung gerechter anfühlt, muss sich nun in den kommenden Jahren zeigen. Der Plan soll stufenweise bis 2030 umgestellt werden. Morgen wird die Biennale eröffnet. Politik stand in diesem Jahr im Vordergrund. Nun aber steht wieder die Kunst an. Genauer gesagt, man steht für die Kunst an. Schon in den Fachpublikumstagen vor dem Start bildeten sich Schlangen vor dem österreichischen Pavillon. Die Kunstwelt blickt auf Florentina Holzinger, die derzeitige Meisterin der radikalen Körperperformances. Von 2,5 Stunden Wartezeit schreibt die Zeitung Presse aus Österreich. Eine noch nie gesehene Menschenschlange, die sich weit bis vor den brasilianischen Pavillon zog. Und das erst 24

0: Trainer, erklimmen als Bergsteigerinnen eine Art Kruzifix, drehen mit dem Speedboot Kreise und lassen sich zu jeder vollen Stunde als Klöppel in einer großen Glocke einsetzen, die am Kran vorgefahren wird. So der Tagesspiegel, also auch der Katholizismus kriegt es ordentlich ab. Auch die SZ ist sich sicher, bemisst man die Popularität anhand der Schlangen, steht der Gewinner nach dem ersten Preview-Tag schon fest, Österreich.
1: Ja, hat offensichtlich gerade einen Lauf, unser Nachbarland. Nächste Woche richtet Österreich Wien ja auch den diesjährigen ESC aus. Die Kulturmedienschau war das von und mit Christian Batzlen. Und in Richtung der Nachrichten bzw. zum Bord zum Tag davor bringt uns jetzt Concerto Köln mit den Schlusstakten aus einer Sinfonie in D-Dur von Antonio Rossetti.

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1: Mit Alexander Feuzig von der Katholischen Kirche. Der heutige 8. Mai wird mittlerweile meist ganz offiziell als Tag der Befreiung bezeichnet. Er erinnert an die bedingungslose Kapitulation der deutschen Wehrmacht am 8. Mai 1945. Darüber ist aber auch schon heftig gestritten worden. Denn für was steht eigentlich dieser Gedenktag, der zum Beispiel ja gar kein bundesweiter Feiertag ist? Die Zeitgeschichte der jungen Bundesrepublik zeigt, anders als in der DDR fand der 8. Mai im Westen wenig öffentliche Aufmerksamkeit. Und er hat offenbar auch für die offizielle Erinnerungspolitik keine Rolle gespielt. Mit dem 40. Jahrestag im Jahr 1985 hat sich dieser Blick geändert. Bei einer offiziellen Gedenkstunde im Deutschen Bundestag bezeichnete der damalige Bundespräsident Richard von Weizsäcker den 8. Mai nun quasi offiziell als Tag der Befreiung von dem menschenverachtenden System der nationalsozialistischen Gewaltherrschaft. Und was machen wir heute mit diesem Gedenktag? In jedem Fall könnte er uns doch erinnern, dass es keinesfalls selbstverständlich ist, mit wie vielen Freiheiten wir in einem demokratischen Staat leben dürfen. Christinnen und Christen können zu dieser immer wieder nötigen Selbstvergewisserung einen Beitrag leisten.

0: Die alttestamentliche Exodus-Erzählung ist eine der ganz zentralen Gründungsgeschichten für Judentum und Christentum. Mit ihr ist der Freiheitsgedanke tief in beide Glaubensgemeinschaften eingeschrieben. In der Exodus-Geschichte vom Auszug aus der Sklaverei Ägyptens wird Gott als ein Gott erfahren, der die Freiheit für sein Volk will. Die von Gott geschenkte Freiheit soll zu einem Leben in Freiheit führen, dazu ermutigen. Die biblische Erzählung vom Exodus zeigt aber auch, der Aufbruch in die Freiheit ist anstrengend und gefahrvoll. Wie leicht lässt sich zum Beispiel die Vergangenheit verklären? Wie stark bleibt die Sehnsucht nach der doch gar nicht so schlechten alten Zeit, nach den Fleischtöpfen Ägyptens, wie es im Alten Testament heißt? Ermutigen wir uns doch immer wieder wechselseitig zu einem Leben in Freiheit. Vielleicht ist auch der Tag der Befreiung eine gute Gelegenheit dazu. Alexander Feuzig aus Freiburg für die Katholische Kirche.
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2: Einen schönen Freitagmorgen, der 8. Mai ist heute 8 Uhr und wir bringen Sie auf den Stand der Dinge mit den Nachrichten.
3: Mit Florian Zeltz. Guten Morgen. Trotz erneuter Gefechte verhandeln die USA und der Iran offenbar weiter. Die Commerzbank kündigt den Abbau weiterer 3000 Stellen an. Der SC Freiburg schreibt mit seinem Einzug ins Finale der Fußball-Europa-League-Vereinsgeschichte. Und das Wetter, Sonne und Wolken bei 15 bis 22 Grad. Die Waffenruhe zwischen den Vereinigten Staaten und dem Iran ist brüchig. Am späten Abend haben die USA iranische Ziele entlang der Küste der Straße von Hormus angegriffen. Das Ausmaß ist unklar. Uwe Lüb berichtet.
4: Vorausgegangen war nach amerikanischen Angaben der Beschuss von US-Schiffen. Iran wiederum behauptet, man habe auf den Beschuss eines iranischen Tankers reagiert. Die Waffenruhe soll nach US-Angaben grundsätzlich aber weiter gelten. US-Präsident Trump rief Iran erneut auf, nun schnell eine Friedensvereinbarung zu unterzeichnen. Die USA warten weiter auf die Antwort Irans auf den jüngsten US-Vorstoß. Danach soll zunächst ein einseitiges Grundabkommen in Kraft treten. Einzelheiten würden in anschließenden Verhandlungen besprochen. Die USA verlangen unter anderem Zusagen Irans, sein Atomprogramm aufzugeben. Auch soll in einem ersten Schritt die Straße von Hormus freigegeben werden. Zuletzt wollten die USA Schiffen die sichere Durchfahrt durch die Meerenge ermöglichen. Das Projekt wurde nach einem Tag ausgesetzt. Grund dafür war offenbar, dass Saudi-Arabien und Kuwait den USA zunächst die Nutzung von Militärstützpunkten verweigert hatten.
3: Ein US-Handelsgericht hat Präsident Trumps weltweite Zölle über 10% für unzulässig erklärt. Das Gericht urteilte, sie seien durch das Gesetz aus den 1970er Jahren, auf das Trump sich berufen hatte, nicht gerechtfertigt. Das Urteil müsse innerhalb von 5 Tagen umgesetzt werden und die Importeure, die geklagt hatten, Rückerstattungen bekommen. Die spezifischen Zölle auf Stahl, Aluminium und Autos bleiben von dem Urteil unberührt. Die Commerzbank baut weitere 3000 Stellen ab, das hat die Bank in Frankfurt mitgeteilt. Im Moment läuft schon der Abbau von 4000 Stellen aus einem vorherigen Sanierungsprogramm. Gleichzeitig stellt die Bank den Aktionären in Aussicht, den Gewinn bis 2028 auf 4,6 Milliarden Euro zu steigern. Die Commerzbank wehrt sich gerade gegen eine Übernahme durch die italienische UniCredit Bank und will Investoren davon überzeugen, eigenständig zu bleiben. Der Bundesrat entscheidet heute über die steuerfreie Entlastungsprämie von bis zu 1.000 Euro, die Unternehmen ihren Beschäftigten zahlen können. Damit sollen die hohen Energie- und Spritpreise abgefedert werden. Die Auszahlung ist nicht verpflichtend. Außerdem geht es um die Reform der privaten Altersvorsorge sowie um die Beschleunigung der Vergabe von öffentlichen Aufträgen und die Stärkung des Verbraucherschutzes bei Kreditverträgen. Erste Ergebnisse der Kommunalwahlen in England deuten auf große Verluste der Labour-Partei von Premierminister Starmer hin. Am Morgen zeichnet sich ab, dass die rechte Partei Reform UK deutlich zulegt. Aus London Christoph Brössel.
5: Noch sind längst nicht alle Gemeinderatssitze, die zur Wahl standen, ausgezählt. Aber diese Tendenz ist bereits klar. Auch die Grünen können zulegen, aber auf einem weitaus niedrigeren Niveau. Labour hingegen verliert massiv. Bei den Wahlen zu den Regionalparlamenten in Wales und Schottland liegen noch keine Ergebnisse vor. Diese werden im Tagesverlauf erwartet. In den Umfragen für Wales lagen Reform UK und die Mitte-Links-Partei Plaid Cymru vorne. In Schottland die schottische Nationalpartei SNP. Die Wahlergebnisse dürften Keir Starmer weiter unter Druck setzen. Seit Monaten wird wegen schlechter Umfragewerte bereits innerhalb seiner Partei diskutiert, ob Labour einen anderen Vorsitzenden aufstellen sollte. Der stellvertretende Premierminister David Lammy, Labour, sagte, während eines Fluges sollte man den Piloten nicht austauschen.
3: In Venedig beginnt am Wochenende die Kunstbiennale. Schon vor dem offiziellen Start hat es auf dem Gelände Proteste gegeben, weil Russland mit dabei ist. Zum ersten Mal seit Beginn des Angriffskrieges auf die Ukraine. Italien-Korrespondentin Anna Giordano.
6: Mitglieder der feministischen Organisation Femen sowie der russischen Protestgruppe Pussy Riot warfen vor dem russischen Pavillon farbige Rauchbomben und skandierten Sprüche wie »Russische Kunst ist Blut«. Biennale-Chef Pietrangelo Buttafuoco zeigte sich davon unbeeindruckt und verteidigte die russische Teilnahme erneut. Die Biennale müsse ein Ort der künstlerischen Freiheit und des Austausches bleiben. Niemand dürfe ausgeschlossen werden, sagte er in seiner Rede vor der Presse. Die italienische Regierung hatte sich bereits vor Wochen von seiner Haltung distanziert. Kulturminister Alessandro Giuli kündigte an, er werde die Eröffnungsfeier boykottieren. Auch die EU-Kommission hatte sich eingeschaltet und gedroht, der Biennale Fördergelder zu entziehen. Die internationale Jury hatte daraufhin beschlossen, Russland und Israel von der Preisverleihung auszuschließen. Der Künstler des israelischen Pavillons drohte als Reaktion mit rechtlichen Schritten. Am Ende trat die Jury geschlossen zurück. Die Goldenen Löwen werden nun nicht wie gewohnt zu Beginn der Veranstaltung verliehen. Stattdessen wird es nach Informationen des Biennale-Direktors einen Publikumspreis am Ende der Biennale im November geben. Wegen der angespannten Situation soll der russische Pavillon nach den Pressetagen geschlossen bleiben. Die russische Kunstperformance wird vor dem Pavillon auf Bildschirmen gezeigt.
3: Der SC Freiburg steht im Finale der Fußball-Europa League. Die Freiburger haben das Halbfinal-Rückspiel gegen Sporting Braga mit 3:1 gewonnen. Das Hinspiel in Portugal hatten sie noch 1:2 verloren. Für Freiburg ist die Finalteilnahme am 20. Mai gegen Aston Villa in Istanbul der größte Erfolg der Vereinsgeschichte.
7: Das ist gigantisch, ich glaube an nichts mehr, wirklich.
8: Überragend, Super. Überragend.
9: Besser geht's nicht.
8: Das habe ich jetzt nicht erwartet, aber
7: meine Stimme ist auch daheim geblieben, aber ist in Ordnung. Ich fühl's, ist geil. Istanbul ist nur einmal.
10: Mein Bruder fliegt nach Istanbul, er hat sein ganzes Gehalt dafür ausgegeben, dass er dort Tickets bekommt.
11: Ich habe wirklich bitterlich geweint vor Freude.
12: Was ich in den letzten 3-4 Jahren hier erleben darf. Ich hoffe so, dass wir den letzten Schritt machen. Jungs, holt euch das Ding, holt's nach Hause.
8: Freiburg wird Europa League gewinnen. Statement hier und jetzt. Ciao.
3: Und das waren die Nachrichten. Das Wetter in Baden-Württemberg und Rheinland-Pfalz. Mal scheint heute die Sonne, mal ziehen Wolken durch. Am Nachmittag kann es im Schwarzwald und im Norden von Rheinland-Pfalz auch mal Schauer oder Gewitter geben. Die Temperaturen steigen auf 15 bis 22 Grad. Morgen sonnig, bei maximal 25 Grad, ähnlich am Sonntag. Da gibt es aber am Ende des Tages hier und da Regen und Gewitter. Die Zeit, es ist 8:07 Uhr.
2: Florian Zelt mit den Nachrichten, danke. Sion, SWR Kultur am Freitagmorgen mit Martin Gramlich am 8. Mai. Grüße Sie und mit Barockmusik von Johann Samuel Endler, gespielt von den Darmstädter Barocksolisten.

0: 8:09 ist es. Zwei Umfragen haben gestern für Schlagzeilen gesorgt, machen vielen Menschen Sorgen. Andere werden sie wahrscheinlich erfreut gefeiert haben. Umfrage 1 im ARD Deutschland-Trend ist die AfD zum ersten Mal stärkste Kraft bundesweit mit 27%, vor der Union mit 24%. Viele fragen sich, was das bedeutet für die nächsten Wahlen. Und das führt uns zu Umfrage 2, denn die nächste Wahl in Deutschland, die ist die Landtagswahl in Sachsen-Anhalt im September. Und dort kommt die AfD laut einer weiteren aktuellen Umfrage dem Sachsen-Anhalt-Trend auf 41%, weit vor CDU, SPD und Linken. Darüber wollen wir sprechen mit meinem Kollegen Uli Wittstock vom MDR in Magdeburg. Herr Wittstock, guten Morgen.
1: Ja, schönen guten Morgen.
0: Herr Wittstock, die AfD hat inzwischen 15% Vorsprung vor der CDU. Ist also damit zu rechnen, dass sie stärkste Partei sein wird im Land, wenn im September gewählt wird in Sachsen-Anhalt?
1: Ja, da muss man mit rechnen. Die Frage ist nur, wie stark wird denn die Partei? Es gab am letzten Wochenende zwei Bilder, die dazu passen, aus zwei Kleinstädten hier. Inoffizieller Wahlkampfauftakt der CDU, ein Tisch, ein Schirm und etwa 30 Leute und Familienfest der AfD, eine Bühne, Bodyguards, mehrere tausend Menschen und das lag jetzt nicht nur an der kostenlosen Bratwurst bei der AfD. Also die Partei hat es geschafft, sich als bürgernahe Kümmererpartei zu präsentieren. An diesem Image arbeitet sie seit einigen Jahren und derzeit tourt Sachsen-Anhalts AfD zu sogenannten Bürgerdialogen und zwar kreuz und quer durchs Land. Da kommen dann hunderte von Leuten. Man muss warten, um eingelassen zu werden. Der Spitzenkandidat Ulrich Siegmund, der begrüßt dann jeden persönlich. Man kann auch ein Selfie mit ihm machen. Das ist eine perfekte Inszenierung. Und das Publikum bekommt vor allem eines, Bestätigung. Und zwar geht es um die Frage, es ist richtig, die AfD zu wählen, auch wenn alle anderen das Gegenteil behaupten, von Medien bis hin zu den sogenannten etablierten Parteien. Also, und dem haben die anderen Parteien derzeit wenig entgegenzusetzen. Ministerpräsident Schulze, CDU, der ist seit Januar im Amt erst und außerdem muss er jetzt gerade sich damit beschäftigen, strauchelnde Unternehmen vor dem Abgrund zu retten. Chemie und Automobil, naja, das hängt in den Seilen. Ne?
0: Ministerpräsident Sven Schulze, haben Sie schon angesprochen, er gibt jetzt vor allem Berlin, also der Bundesregierung, die Schuld an diesen Zahlen, an dem AfD-Vorsprung, zurecht.
1: Ja, das ist natürlich tatsächlich ein Thema. Und selbst wenn an der Straße von Hormuz kein Schiff fährt, dann sorgt das hier für Tankstellenpreise. Und auch das ist natürlich ein Thema, an dem die AfD nichts ändert. Aber das spielt ihr in die Karten. Ja? Also es gibt ja diesen alten Spruch, Unzufriedenheit mit den wirtschaftlichen und politischen Verhältnissen. Vor 40 Jahren war das die Standardantwort auf die Frage, warum Leute die DDR verlassen. So, und das ist jetzt vielleicht die Standardantwort, warum Leute die AfD wählen. Also ich kenne Menschen, Hochgebildete, ja, die sagen, naja, erst habe ich die PDS gewählt, dann die CDU, lange Zeit jetzt nichts mehr. Na, vielleicht sollte man mal die AfD machen lassen. Die haben es ja noch nicht gezeigt, ob sie es können oder nicht. Und bei den Umfragen zeigt sich auch die Menschen, die sagen, ja, mir persönlich geht es gar nicht so schlecht, aber dem Land geht es schlecht. Also da ist eigentlich Angst vor dem Abstieg das große Thema. Und wenn dann so eine Partei verspricht, es wird alles wieder so wie früher in der Bundesrepublik, dann finden das alle gut.
0: Jetzt gab es ja aber wochenlange Diskussionen, auch Schlagzeilen, dass speziell der AfD-Landesverband Sachsen-Anhalt zu kämpfen hat mit Vorwürfen von Vetternwirtschaft. Aber das scheinen viele Menschen der AfD nicht übel zu nehmen.
1: Ja, jedenfalls sagen sie es nicht oder machen daraus kein großes Gewese, sage ich mal so. Die eine Antwort heißt dann, naja, das machen ja die anderen auch. Und die zweite Antwort, das ist doch bloß medial aufgebauscht, das war doch gar nicht so schlimm. Und dann gibt es noch ein Element, das man nicht unterschätzen darf. Wer sich offen zur AfD bekennt, der wird ja durchaus auch ausgegrenzt. Also das ist manchmal nicht so ganz einfach für die Leute. Familien und Freundschaften, die drohen dann zu zerbrechen. Ja. Und man setzt also da einiges aufs Spiel. Und wenn man das dann gemacht hat, dann fällt es schwer, sich dann zu distanzieren von der AfD. Man müsste ja einen eigenen Fehler eingestehen. Und ich höre von vielen inzwischen, dass in Familien oder unter Freunden Politik und insbesondere das Thema AfD umschifft wird, weil man schon befürchtet, dass das sozusagen zu Verwerfung führt.
0: Jetzt hat aber tatsächlich auch die AfD in Sachsen-Anhalt ein recht radikales Programm und ein recht radikales Auftreten. Auch das stört das potenzielle Wählerinnen und Wähler nicht oder ignorieren sie das einfach?
1: Ja, ich würde sagen, das ignorieren sie. Die meisten Wähler gehen ja nicht davon aus, dass das Parteiprogramm so viel wert ist wie das Papier, auf dem es gedruckt ist. Aber ich warne davor ausdrücklich. Die AfD ist eine klare ideologische Partei. Die hat richtig harte Vorstellungen. Es geht um den Umbau des Landes und zwar in wirklich allen Bereichen der Gesellschaft. Man sollte sich da keine Illusionen machen nach dem Motto, die meinen das nicht nur. Doch, doch, das meinen sie. Und man kann das Wahlprogramm im Netz nachlesen. Ich empfehle jedem, das zu tun. Wenn die AfD diese Ideen umsetzt, dann wird diese Bundesrepublik ein anderes Land sein, ganz klar.
0: Sollte sich dieser Trend bestätigen, kann es dann überhaupt noch gelingen, in Sachsen-Anhalt eine Regierung gegen oder ohne AfD zu bilden? Das müssten dann ja CDU, Grüne und CDU, SPD und Linke zusammen machen.
1: Ja, das ist so jetzt alles ein bisschen Rechnerei. Wir wissen es nicht genau, wie der Landtag dann konkret zusammengesetzt ist. Das schwächste Glied in der Kette derzeit ist die SPD mit 7%. Geht das weiter nach unten, dann wird es wirklich eng. Grüne und FDP sind draußen, BSW auch. Das wird wahrscheinlich alles keine Rolle spielen. Die Linke liegen stabil über 10 und die CDU derzeit bei 25%. So, das ist ja die Ausgangsbasis. Wenn die SPD nicht reinkommt, dann könnte es unter Umständen für eine absolute Mehrheit der AfD reichen. Das muss man klar sagen. Ist die SPD drin, dann könnten CDU und SPD eine Minderheitsregierung bilden und könnten sich vielleicht von den Linken tolerieren lassen. Ja, aber das ist ja wieder die Frage mit der Brandmauer. Wohin eigentlich soll die gehen? Und die Zusammenarbeit mit der AfD schließt Ministerpräsident Schulze derzeit aus. Aber fest steht, es dürfte in jedem Fall extrem kompliziert werden, in diesem Landtag Mehrheiten zu finden, die in irgendeiner Form regierungsfähig sind.
0: Uli Wittstock, mein Kollege vom MDR in Magdeburg in SWR Kultur, morgen zu einer neuen Umfrage, die die AfD in Sachsen-Anhalt bei 41% sieht. Im Herbst wird dort gewählt. Herr Wittstock, Dankeschön.
1: Ich danke Ihnen.

0: El Pescador heißt dieser Titel mit der Sängerin Andrea Motis in SWR Kultur am Morgen. Ein Grundriss im Zickzack und generell der Gesamteindruck von zersprengten Formen. Der Bau des Jüdischen Museums in Berlin wirkt selbst eigentlich wie eine avantgardistische Skulptur. 25 Jahre ist es her, dass das spektakuläre Gebäude eröffnet worden ist. Heute eröffnet im Museum deshalb eine Jubiläumsausstellung, die nicht nur den Bau feiert, sondern auch den Mann, der den Bau entworfen hat und damit auch seine Weltkarriere als Architekt begonnen hat. Der Architekt Daniel Liebeskind, er wird diesen Monat 80 Jahre alt.
1: It's not a box.
2: Das ist keine Box. Es ist etwas, das auseinandergesprengt wurde und in ganz unterschiedliche, unerwartete Richtungen verläuft, ganz so wie die Geschichte, unkontrollierbar. Das wollte ich mit dem Jüdischen Museum zeigen.
3: Daniel Liebeskind und sein jüdisches Museum. Between the Lines, zwischen den Zeilen, hat er den Entwurf überschrieben, mit dem er 1989 den Architekturwettbewerb für den Neubau gewann. Wegen der gezackten, an einen Blitz, eher noch einen zerborstenen Davidstern erinnernden Linien. Mit den Geraden im Inneren, die immer wieder ins Nichts führen. In Voids genannte Leerräume, die sich in voller Höhe durch das Gebäude ziehen und damit beklemmend den Verlust von Leben, von jüdischer Kultur symbolisieren.
2: Ja, da sind so viele Linien. Es ist eine Art Labyrinth der Geschichte. Sehr komplex, nicht einfach gut oder böse. Und ja, es endet fatal, mündet in Lücken, Leerstellen. Between the Lines ging über die Wettbewerbsanforderungen für einen Museumsneubau hinaus. Es ging um Inhalte, die angesprochen, die Teil des Museums werden sollten. Und das habe ich versucht darzustellen.
3: Linien, Wege durch die Wirklichkeiten deutsch-jüdischer Geschichte zu finden, das war die Idee für seine Planungen, die jetzt hier ausgestellt sind. Filigrane Zeichnungen, in denen er etwa die Adressen Berliner Kulturschaffender wie Mies van der Rohe, Max Liebermann vernetzte, zersprengte und zur Matrix seines Entwurfs machte. Mit Zitaten etwa von Walter Benjamin. Dazu Modelle, die im Kleinen die große Radikalität der Architektur zeigen. Schon das noch leere Museum wollten von Anfang 1999 bis zur Eröffnung im Herbst 2001 350.000 Besucher sehen. Ja, manche meinten sogar, man sollte das ausdrucksstarke Gebäude lieber leer lassen. Hetty Berg, Direktorin des Jüdischen Museums.
4: Ich glaube, mit der ersten Dauerausstellung war das ein bisschen schwierig. Da sah man wirklich das Ringen von der Ausstellung mit das Gebäude. Und ich glaube, dass in diesem Relaunch von der Dauerausstellung das wirklich viel erfolgreicher ist.
3: Überhaupt ist das Jüdische Museum eine Erfolgsgeschichte. 15,6 Millionen Menschen besuchten in 25 Jahren die Dauer und zahlreiche Sonderausstellungen. Politisch geriet man allerdings in der Vergangenheit unter Druck. Denn für manche hatte Hetty Bergs Vorgänger Peter Schäfer das Haus zu weit für Israel-Kritiker geöffnet. Ein Druck, der nach dem Rücktritt Schäfers 2019 für seine Nachfolgerin nicht weniger geworden ist.
4: Ja, ich gehe damit um, durch immer im Fokus zu halten, wofür sind wir hier als Jüdisches Museum. Berlin, das ist ein nationales Museum über die deutsch-jüdische Geschichte und Gegenwart. Und natürlich gibt es da sehr viele Anknüpfungspunkte mit gegenwärtigen Fragen. Und das finde ich sehr wichtig, dass wir diese größeren Themen ansprechen und nicht direkt auf das Konflikt Israel-Palästina eingehen, weil das können wir sowieso nicht lösen.
3: Größere Themen ansprechen will man auch mit dem zweiten großen Ausstellungsprojekt im September. Das Gegenteil von jetzt, künstlerische Wege in eine andere Gegenwart. 12 zeitgenössische Künstler und Künstlerinnen begeben sich dann auf die Suche nach diesen Wegen. Between the Lines, zwischen den Zeilen, den Linien im Jüdischen Museum. Einem Gebäude, das im Labyrinth dieser Linien jüdische Geschichte bis in die Gegenwart hinein spürbar macht.
0: Between the Lines heißt die Ausstellung, die bis zum 1. November zu sehen ist im Jüdischen Museum in Berlin, zum 25-jährigen Bestehen des Baus und zum 80. des Architekten Daniel Liebeskind. Der Bericht von Barbara Wiegand war das.

0: Erik Satie's Gymnopédie Nummer 3 in einer Bearbeitung mit dem Saxophonisten Branford Marsalis und dem English Chamber Orchestra, also in SWR Kultur am Freitagmorgen. In Großbritannien kennt jedes Kind die prägnante und charakteristische Stimme des Tierfilmers David Attenborough. Aber auch weltweit ist Attenborough eine Institution, wenn es um Naturdokumentationen geht. An mehr als 100 Tierfilmen hat Attenborough im Lauf seines Lebens mitgewirkt, als Produzent, als Autor, Moderator und Erzähler. Heute wird Sir David Attenborough 100 Jahre alt. Tobias Stosiek über das Leben eines Mannes, der nicht nur ein begnadeter Geschichtenerzähler über die Natur ist, sondern jemand, dem auch Sportfreunde einiges zu verdanken haben.
1: Ohne ihn wären Tennisbälle immer noch weiß. Und das erzählt viel über Sir David Attenborough. In den späten 60ern wird er Programmdirektor bei der BBC, pünktlich zur Einführung des Farbfernsehens. Das hat allerdings seine Tücken, vor allem für das wichtigste Sportevent, das die BBC alljährlich überträgt, das Tennisturnier in Wimbledon. Die weißen Bälle sind am Bildschirm kaum zu erkennen. Also setzt sich Attenborough dafür ein, dass sie neongelb werden. Ein reiner Beobachter war Attenborough also nie. Wenn die Wirklichkeit ins Fernsehen kommt, muss sie sich dessen Gesetzen unterordnen, um auch für das Publikum wirklich zu werden.
2: In 4.500 Millionen Jahren our world has gone through many natural changes. Now it's changing once again.
1: Die Welt ist in Attenboroughs Filmen nie nur Welt der Naturwissenschaft. Sie ist vielmehr eine erzählte Welt. Man könnte vielleicht sogar sagen, eine verzauberte Welt. Ein Naturdrama, das sich jenseits unserer Blicke vollzieht und nur hier für uns exklusiv enthüllt wird. Beglaubigt durch das dringliche Fisteln von Attenboroughs Off-Stimme, der nasales Britisch dem Geschehen sozusagen Shakespeare'sche Gravitas verleiht.
2: This is a poison dart frog.
1: Nach Jahren in der Führungsetage der BBC, Attenborough wird sogar als Generaldirektor gehandelt, macht ihn Ende der 70er die Reihe Life on Earth weltberühmt. Über 500 Wissenschaftlerinnen und Wissenschaftler sind beteiligt. Gedreht wird an über 100 Schauplätzen weltweit. Und die Kameraleute sitzen zum Teil wochenlang vor der Linse, um den einen Moment einzufangen, den Attenborough für sein Storytelling braucht.
3: There are some 4 million different kinds of animals and plants in the world. 4 million different solutions to the problems of staying alive. This is the story of how a few of them came to be as they are.
1: Bei ihm wird sogar die Fliege zur tragischen Figur, zur Mutter, die am Verlust ihres Nachwuchses zerbricht.
4: I actually think the best way of taking the message to the people is by showing them the pleasure.
1: Er habe immer daran geglaubt, dass man dem Publikum am ehesten dann etwas mitgeben könne, wenn man ihm Freude mache, hat Attenborough mal in einem Interview gesagt. Eine Cassandra wollte er nicht sein, eher schon ein Zauberer. Und auch wenn sein Tonfall in den letzten Jahren deutlich düsterer geworden ist, man kann diesen Wunsch immer noch sehen in den überwältigenden, bildgewaltigen Naturdokus, denen er bis heute seine Stimme leiht.
2: The creatures that live in the big blue are perhaps more remote than any animals on the planet.
0: Der Naturgeschichtenerzähler und Tierfilmer Sir David Attenborough wird heute 100 Jahre alt. Ein Geburtstagsporträt war das von Tobias Stosiek. Heute vor 81 Jahren ging der Zweite Weltkrieg in Europa zu Ende. Doch die Erlebnisse von Krieg, von Flucht, Vertreibung, Bomben, Hunger, der Holocaust haben die Menschen nachhaltig geprägt und prägen auch manche Kinder und Enkel bis heute. Darum geht es ausführlich gleich im Anschluss in der Sendung Das Wissen. Und das war SWR Kultur am Morgen für heute. Redaktion Rainer Volk und Lukas Fleischmann, Technik Karin Segelbacher, Musik Ernst Zeitz. Mein Name ist Martin Gramlich. Wir wünschen Ihnen einen schönen Tag und kommen Sie gut ins Wochenende.

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1: Am 8. Mai 1945 war der Zweite Weltkrieg zu Ende. Doch in vielen Familien ist er das bis heute nicht. Die schrecklichen Ereignisse und Erlebnisse leben in ihnen weiter. Hunger, Sterben, Verlust und Todesangst. Das Unfassbare hat tiefe Spuren in den Menschen hinterlassen. Viele sind verstummt. Unter diesem Schweigen leiden ihre Nachfahren, denn sie haben oft irritierende Albträume, Schmerzen im Körper, Angstfantasien, Phobien und können sie nicht zuordnen.
2: Die haben das Trauma ja nicht erlebt, aber die entwickeln bestimmte Bilder von dem, was ihre Eltern oder Großeltern erlebt haben. Und weil sie es nicht wirklich fassen können, fangen sie an, bestimmte Dinge zu reinszenieren oder auf bestimmte Dinge in einer bestimmten Weise zu reagieren.
3: Traumata der NS-Zeit, wie sie Kriegskinder und Enkel belasten. Von Silvia Plahl.
1: Zwischen den Eltern, ihren Kindern und Kindeskindern findet eine sogenannte transgenerationale Weitergabe oder auch Transmission statt. Die Traumaerfahrung der Mütter und Väter und Großeltern wirkt auf die Psyche der Nachfahren bis hin zu einer posttraumatischen Belastungsstörung, weiß Angela Moret. Viele Eltern, die Traumatisches erlitten haben, könnten zwar nicht darüber sprechen, sie offenbarten aber immer wieder unbewusst Schmerz oder Wut, Trauer und Angst, erklärt die Sozialpsychologin und Gruppenanalytikerin.
2: Dazu gehören massive Emotionen, also Gefühle von Angst, von Schockstarre, von immer wieder auftauchenden Panikattacken. Und die werden oft körpersprachlich ausgedrückt, Gestik, Mimik, in der Stimme, im Blick.
1: Die Kinder beginnen ebenfalls unbewusst und diffus etwas zu erahnen. Anita Schwarz und ihre Mutter Eva Seppeschi haben sich Zeit für das Wissen genommen, um über dieses intime und sensible Thema zu sprechen. Die beiden sind viel unterwegs. Eva Seppeschi hat den Holocaust überlebt. Doch sie sprach lange nicht über das, was sie als 12-jähriges jüdisches Mädchen erlebt hat, in ihrer Heimatstadt Budapest, auf ihrer Flucht und später im Konzentrationslager Auschwitz. Die Tochter Anita erinnert sich an eine besondere Situation.
4: Wo ich ganz, ganz klein war und ich habe zu ihr gesagt, da ist ein toter Marienkäfer. Sie hat meine Hand gehalten und ich habe diesen Druck gespürt, der war so verkrampft, ja. Und sie hat gesagt, über den Tod spricht man nicht.
1: Anita Schwarz beschreibt ihr eigenes Aufwachsen so. Die Vergangenheit der Mutter war in der Familie da, obwohl sie ihnen nicht wirklich etwas davon erzählt hat.
4: Ja, also eine Schwere hatte ich immer schon gespürt zu Hause. Die Nummer war auf ihrem Arm, aber das war für mich selbstverständlich. Und als ich 40 wurde, hatte ich eine Lungenentzündung und hatte Fieberträume. Skelette wollten mich holen sozusagen, das waren meine Fieberträume.
1: Wie die Traumata aus der NS-Zeit nachwirken, weiß auch Markus Deggerich, Mitte 50. Sein Vater Bernhard Deggerich musste als 9-Jähriger, am Bein verletzt, mit seiner Familie aus Schlesien flüchten.
5: Für mich als Kind war dieser ewig schweigende Vater, der unerreichbare Vater, eine schwere Belastung. Ein Kind fühlt sich verantwortlich für die Gefühle des Eltern, als hätte ich irgendwas falsch gemacht. Also ich wollte ja irgendwie die Aufmerksamkeit meines Vaters, wollte irgendwie eine Verbindung haben. Und da kam einfach nichts. Und ich habe das nicht mal als Kälte empfunden, sondern einfach nur als irgendwie ein großes, irritierendes Gefühl, die Unfähigkeit zu sprechen.
1: Markus Deggerich erzählt, er habe vor allem als Teenager und auch als junger Erwachsener darum gekämpft, dass sein Vater seine Liebe und Zuneigung, seine Gefühle endlich zeigte.
5: Wir waren zusammen im Kino in dem Film Das Wunder von Bern. Und in diesem Film fällt ja irgendwann der Satz, ein deutscher Junge weint nicht, so ungefähr. Und da saß er neben mir und fing an zu schluchzen.
1: Erschütternde, nicht ausgesprochene und unverarbeitete Lebenserfahrungen können dazu führen, dass das Unerträgliche an die nächsten Generationen weitergegeben wird. Die Kinder und Enkel sind deswegen vielleicht sehr stressanfällig, unsicher im Umgang mit anderen Menschen, haben starke Gefühlsschwankungen, sind suchtgefährdet, depressiv oder fast chronisch trauernd. In der Forschung zeigt sich auch, Traumata, die im Krieg durch Verfolgung oder einen Genozid erlebt werden und die konkreten Tätern und Täterinnen zugeordnet werden können, gehen besonders tief, weil sie in ein kollektives Geschehen eingebunden sind. Im Zweiten Weltkrieg verdeutlichen allein die Zahlen das Ausmaß.
3: 6 Millionen grausamst ermordete Jüdinnen und Juden, über 5 Millionen gefallene deutsche Soldaten, 11 Millionen in Gefangenschaft, bis zu 80 Millionen tote Menschen weltweit. Familien mussten flüchten oder wurden aus den damaligen deutschen Ostgebieten vertrieben. 14 Millionen waren dadurch ohne Obdach.
1: Und es gab ungezählte, hungernde Kinder, die ihre Väter, weitere Angehörige und ihr Zuhause verloren haben. All das hat die Menschen zutiefst seelisch verletzt. Auch ihre Nachfahren leben damit.
2: Es sind Gefühlserbschaften, so kann man sagen.
1: Angela Moret spricht von Gefühlserbschaften. Die Traumalast der Menschen, die im Krieg Schreckliches durchlebt haben, verwachse sich nicht, auch wenn die Traumatisierten später ihr Leben gut meistern, erklärt sie. Eine wichtige Erkenntnis aus der Psychoanalyse. Daneben tragen aber auch Familien Kriegstraumata in sich, deren Vorfahren in die Verbrechen der Nationalsozialisten involviert waren, betont die Gruppenanalytikerin.
2: Die andere Gruppe, das ist die der Nachkommen von Menschen, die also schwerere Schuld auf sich geladen haben, kriegsbedingt oder wie auch immer, in Mord oder Folter oder Misshandlungen oder so etwas verstrickt waren.
1: Wird darüber geschwiegen, kann das eine versteckte Scham und stellvertretende Schuldgefühle bei den Nachfahren erzeugen. Auch das verdeutlicht, warum so viele Menschen ihre Emotionen in sich vergraben haben. Sie wollten sich und ihre Kinder schützen. Während des Zweiten Weltkriegs waren etwa Mitgefühl für jüdische Familien, Angst oder auch das Trauern um die Toten tabu. Erzählt wurden nur Heldentaten und so setzte es sich später fort.
3: Die 1950er Jahre gelten als eine Zeit des Schweigens über die nationalsozialistische Vergangenheit,
1: schreibt der Historiker Michael Wild. Dass gar nichts vorbei war, wurde klar, als die ersten Holocaust-Überlebenden Wiedergutmachung beantragten und die psychologischen Gutachten zeigten, dass sie durch die erlebte Entmenschlichung und anhaltende Todesbedrohung langfristig traumatisiert waren und als ihre nach dem Krieg geborenen Kinder erwachsen wurden, diffus unter etwas litten und Hilfe suchten.
2: Und dann auch in größerem Ausmaß psychoanalytische Therapien aufgesucht haben, der größte Teil davon natürlich in den USA, in England oder in Israel, weil sie diese große Belastung gemerkt haben, dass häufig bestimmte Dinge in ihren Träumen auftauchen, von denen sie selber zunächst mal nicht merken, dass das etwas mit dem Trauma der Eltern oder Großeltern zu tun hat.
1: Heute gilt es vor allem unter Therapeutinnen und Psychologen als erwiesen, dass die Transmission als Phänomen existiert. Sie sind überzeugt, dass traumatische Erfahrungen der Eltern und Großeltern im Krieg durch Folter oder einen Genozid unbewusst als Vermächtnis oder Erinnerung an die nächsten Generationen weitergegeben werden. Gefühle, Verhaltensmuster und Denkweisen können übertragen werden. Besonders starke seelische Verletzungen der Eltern, die unbearbeitet bleiben, wirken sich oft negativ aus. Die Kinder fühlen sich nicht wohl. Etwas treibt sie um. Sie sind irritiert, schlafen schlecht, haben unklare körperliche Beschwerden. Und sie wollen auch dazu beitragen, dass es ihren Eltern besser geht, die sogenannte Parentifizierung. Ein weiterer Befund, der sich etwa auf Konzepte aus dem psychologischen Familiensystem stützt. Kinder stark belasteter Eltern identifizieren sich mit ihnen. Sie kümmern sich um sie, tauschen sozusagen die Rollen. Können sich nur schwer abgrenzen. Im Gespräch mit Das Wissen erzählen Tochter Anita Schwarz und Mutter Eva Seppeschi, dass die Mutter 1995 ihr Schweigen gebrochen hat. Seither hat sie in einem Buch, vor Schulklassen, in den Medien, im Bundestag davon berichtet, wie schrecklich ihr Leben mit 12 Jahren war. 1995 besuchte Eva Seppeschi mit ihrer Familie eine Gedenkfeier zur 50-jährigen Befreiung des KZs in Auschwitz. Anita Schwarz erinnert sich daran, dass ihre Mutter plötzlich sprach.
4: Zum ersten Mal. Ich denke mal, sie konnte auch leichter anderen davon erzählen als jetzt den eigenen Kindern, weil das ist ja auch mit Scham behaftet, mit Schmerz.
6: Also da haben Sie es auch zum ersten Mal gehört?
4: Ja, und da habe ich eigentlich zugemacht. Ich habe einfach zugemacht. Ich war so zu. Ja, es war vielleicht auch ein Selbstschutz. Was erfahre ich oder was kommt dann auf mich zu? Halte ich das aus?
1: Anita Schwarz war damals 30. 10 Jahre später kamen die am Anfang dieser Folge schon erwähnten Fieberträume. Panikattacken beim Autofahren. Plötzlich konnte Anita Schwarz keine Brücken mehr überqueren. Als sie in einer Seilbahn auf einmal Suizidgedanken hatte, entschied sie mit Mitte 40, jetzt mache ich eine Therapie.
4: Und dann kam bei mir halt wirklich, ich bin dann komplett so durch Auschwitz gegangen. In der Therapie, also in meinen Bildern sozusagen. Und das hat mir geholfen.
1: Ihrer Mutter ist anzumerken, wie sehr sie die Worte der Tochter aufwühlen. Sie muss sich ein wenig beruhigen. Dann erzählt Eva Sepeschi von ihrer Todesangst, damals mit 12 Jahren, von ihrem Überlebenswillen, von der Hoffnung, dass sie ihre eigene Mutter und ihren Bruder vielleicht doch noch einmal wiedersehen würde. Daran hielt sie lange fest.
7: Damit konnte ich leben, weinen und trauern. Das habe ich nicht gehabt, dieses Gefühl. Ich wollte alles verdrängen, darüber nicht mehr sprechen. Ich wollte meine Kinder schützen und überhaupt sollen sowas nicht wissen davon, was ich erlebt habe. Und das geht eine Zeit, aber es kam dann diese Zeit, wo ich gespürt habe, es kam hoch, es ging nicht mehr.
1: Mutter und Tochter sind unterschiedliche Wege gegangen, um sich dem Schrecklichen in ihnen zu widmen. Eva Sepeschi hat alles aufgeschrieben, berichtet jungen Menschen aus ihrem Leben. Anita Schwarz trifft sich heute regelmäßig mit anderen aus der zweiten Generation der Holocaust-Überlebenden. Sie liest Bücher über die Shoah, Biografien, schaut Filme.
4: Das erleichtert mich. Es ist so eine Schwere in allem, aber jetzt kann ich damit umgehen. Also es nimmt mir nicht mehr die Luft weg und alles. Ja.
1: Auch die Enkelkinder machen es den beiden etwas einfacher, denn sie fragen unbefangener und konkreter nach. Der Sohn von Anita Schwarz drehte einen Film über seine Großmutter, seine Mutter und seine Schwester. Sie, die Enkelin war es, die in Auschwitz 70 Jahre nach Kriegsende 2015 in den langen Listen der Ermordeten die Namen von Eva Sepeschis Mutter und Bruder entdeckt hat.
7: Da war ich so fertig, da kam meine Tochter, Anita, hat gesagt, Mutti, vielleicht ist gut so. Du kannst ein Kerz anzünden, kannst du trauern und wirst du den Frieden finden. Und so war es auch.
1: Warum sowohl Eva Sepeschi als auch ihre Tochter Anita Schwarz die Kriegstraumata in sich tragen, erklärt die psychologische Forschung mit der engen Beziehung zwischen Eltern und Kindern. Vor allem der frühkindliche Bindungsaufbau in den ersten Lebensjahren prägt das Verhältnis. Die Interaktion zwischen Mutter, Vater und dem Säugling und Kleinkind ist im besten Fall feinfühlig und flexibel. So beschreibt es der Psychotraumatologe Harald Schickedanz. Er behandelt seit über 20 Jahren Traumapatientinnen und Patienten.
8: Menschen, die jetzt nicht verarbeitete Psychotraumata haben, sind offensichtlich nicht in der Lage, in allen Lebenslagen flüssig zu handeln.
1: Viele halten im Alltag plötzlich inne oder unterbrechen eine Handlung, weil sie ganz unerwartet etwas innerlich berührt. Psychotraumata blockierten die Menschen, sagt Harald Schickedanz. Sie zeigen unbeabsichtigt dem eigenen Kind sehr starke, unbewusste Emotionen, auf die ein Baby reagiert. Ein Neugeborenes ist auf eine permanente Passung und abgestimmte Interaktion mit den Bezugspersonen angewiesen und stellt sich auf die wahrgenommenen Gefühle ein. Und es bearbeitet sie weiter. Denn das Gehirn suche ständig nach einem Sinn, erklärt der Forscher und Psychosomatiker. Komme im Gehirn des Kindes ein unstimmiger Eindruck an, versuche es, diesen zu enträtseln.
8: Dann wird unser Gehirn Bildergänzung machen. Und unser Unbewusstes versucht natürlich ständig, Sinnhaftigkeit und Bildergänzung zu liefern, sodass eben aus ganz minimalen Erfahrungen dann unter Umständen ganz erhebliche Lasten entstehen.
1: Anita Schwarz hat heute verstanden, warum sie diese Auschwitz-Bilder in sich trug. Deswegen sagt sie,
4: also ist es wichtig für die Kinder, Enkelkinder, etwas zu hören, weil sonst malen sie sich, weiß Gott, was aus und es lässt einen ersticken.
9: Nimm mir doch den Sessel, ich sitze auf dem Sofa.
1: Markus Deggerich führt das Gespräch mit Das Wissen in seinem Büro. Er ist sofort berührt, als er über das Schweigen seines Vaters spricht. Das Schicksal des damals 9-jährigen Jungen, der sein Zuhause in Schlesien verlassen musste, das nicht verstand und eine höllische Angst vor dem Nicht-Dazugehören entwickelte, geht dem Sohn sehr nah.
10: Also würden Sie denn sagen, dass Sie darunter gelitten haben?
5: Ja, ich glaube schon, weil es ja auch so ein übertragener Schmerz ist. Es ist ein nicht gelebtes Leben.
1: Markus Deggerich sagt heute, er habe seinem inzwischen verstorbenen Vater wohl sehr zugesetzt, weil er nicht nachgelassen habe, ihn nach seiner Vergangenheit zu fragen. Für beide wurde die emotionale Last etwas leichter, als sie nach Schlesien reisten und der Sohn den Vater dort wie einen wieder Neunjährigen aufleben sah. Nur darüber sprechen konnte er immer noch nicht.
5: Ich habe auch gemerkt, dass er das eben nicht kann und er hat es dann irgendwann auch mal zu mir gesagt. Ich habe das nicht gelernt. Ich habe das einfach nicht gelernt. Also ich habe ihn dann gebeten, zum Beispiel über diese Reise mir ein Fotoalbum zu machen und irgendwie Sachen dran zu schreiben oder so, damit ich das immer mal jemand anderen erklären kann. Und im Laufe dessen hatte er sich dann auch damit beschäftigt. Er war auf der Suche nach Worten, aber er hatte sie nicht. Und das fehlte ihm. Also dieses Mittel der Verarbeitung, das Mittel der Beschäftigung, das fehlte ihm. Das hat ihn, glaube ich, so gequält.
1: Menschen mit traumatischen Erfahrungen könnten sich nicht unbefangen verhalten, erklärt der Trauma-Experte Harald Schickedanz. Sie leiden unter Intrusionen, das sind Wiedererinnerungen. Sie haben Phobien, könnten bestimmte Worte nicht aussprechen. Es gebe diese plötzlichen Unterbrechungen in ihrem Verhalten. Auch das sogenannte Still Face, der unverhofft eingefrorene Gesichtsausdruck von Eltern, verunsichere ihre Kinder vor allem in den ersten Lebensjahren. Die Säuglinge und Kleinkinder reagierten ängstlich, beunruhigt, verwirrt und misstrauisch darauf. Doch ob und wie sich das dann in ihnen auswirkt, das sei bei jedem Menschen anders.
8: Ein höchst subjektives Geschehen, das man tatsächlich nur individuell erfassen kann. Also wir werden nicht von jeder Belastung krank und das ist auch sehr gut so. Und eben deswegen werden gleiche oder ähnliche Erfahrungen bei unterschiedlichen Menschen völlig unterschiedliche Reaktionen erzeugen.
1: So wie sich jede Person auf ihren ganz eigenen Weg begibt, um ihr Trauma oder auch das geerbte Trauma zu verarbeiten. Bei den Nachfahren gehe es vor allem darum, eine sogenannte innere Plausibilität zu erreichen.
8: Wenn ich etwas in mir trage, was ein naher Angehöriger erlebt und erlitten hat, was er selbst nicht verarbeiten konnte, aber auf diesem indirekten Weg an mich weitergegeben hat und ich kann das verarbeiten und bin plötzlich befreit davon, dann fühlt sich das plausibel an. Und das ist üblicherweise in Psychotherapien der Fall, wenn dann eben zum Beispiel der Albtraum nicht wiederkommt oder ein zwanghaftes Verhalten oder eine Angst verschwunden ist.
1: Auch Markus Deggerich hat sich hierfür therapeutische Hilfe gesucht. Trotzdem sorgt er sich weiter, denn er spürt, die psychische Verbundenheit mit seinem Vater wirkt auch auf seine eigenen Kinder, die Enkel.
5: Ich bin das vierte von 5 Kindern und vor allem Jungs, also mein älterer Bruder und ich. Da habe ich deutlich gespürt, dass wir so nach dem Vater geraten. Also sehr introvertiert, sehr schweigsam, sehr schwer zu erreichen oft, in Gedanken traurig oder traurig gedeutet zumindest.
1: Dieser Charakterzug beschäftigt Markus Deggerich sehr. Seine Kinder haben ihm immer wieder gespiegelt, dass er sich manchmal doch ungewöhnlich verhalte.
5: So dieses, warum bist du so still, wo bist du gerade, warum antwortest du nicht, einfach in Gedanken versunken war. Und ich merkte, dass die das stresst, dass sie das beschäftigt, dass sie das als Abweisung empfinden. Und der Schritt, das dann auszusprechen, ist ja schon mal der erste, weil dann das Gegenüber die Chance hat, es zu verstehen. Damit der Schmerz irgendwann mal aufhört.
2: Wir wissen, dass in der Enkelgeneration oder wenn wir sogar in die vierte Generation schauen, der Zugang zu den Ursachen noch diffuser wird, noch unklarer.
1: Die Gruppenanalytikerin Angela Moret.
2: Da erlebe ich immer wieder, gerade auch bei Seminaren oder Vorträgen, dass Menschen völlig überrascht sind und plötzlich sagen, da wäre ich nie drauf gekommen. Die Flucht meiner Großeltern und ich habe immer das Gefühl gehabt, ich fühle mich nirgendwo zu Hause. Obwohl ich doch hier aufgewachsen bin und hier geboren bin und ich konnte mir das nie erklären.
1: Den Kindern von Anita Schwarz sagte die Großmutter zum Beispiel sehr früh, dass ihr böse Menschen in Auschwitz die Nummer auf den Arm gebrannt haben.
11: Wenn die in einen Club zum Beispiel gehen und die kriegen einen Stempel drauf, sie gehen gut gelaunt rein, sie kriegen einen Stempel auf die Hand, dann macht das was mit ihnen. Aber es ist schon sehr gut und wichtig, dass wir darüber sprechen.
1: In vielen Familien herrscht jedoch Schweigen über die Geschehnisse im Zweiten Weltkrieg. So ist es für die Nachfahren oft eine aufwendige Recherchearbeit oder führt zu noch mehr Distanz oder Streit, wenn sie etwas erfahren wollen. Manche spüren allerdings eine Art inneren, irritierenden Fremdkörper. Und vielen hilft es, ein sogenanntes Genogramm zu erstellen, wie ein Stammbaum, der die Familienschicksale und auch Mythen und Geheimnisse erhält und fühlbar macht. Von Gefühlserbschaften sprach schon die Sozialpsychologin Angela Moret in dieser Das-Wissen-Folge. Und seit einigen Jahrzehnten fragt auch die biologische Forschung danach, warum und wie heftige Erfahrungen in Säugetieren messbare Spuren hinterlassen können und ob diese dann tatsächlich vererbbar sind. Die sogenannte Epigenetik sucht nach entsprechenden molekularen Veränderungen und Vorgängen in den Körperzellen. Ein aufsehenerregendes und auch umstrittenes Forschungsfeld. Bislang haben nur Tierexperimente, vor allem mit Nagetieren, gezeigt, dass etwa Mäuse Angst vor einem Geruch haben können, den ihre Vorfahren gerochen haben, während ihnen gleichzeitig ein Elektroschock zugefügt wurde. Die nachgeborenen Tiere kannten zuvor weder diesen Geruch, noch hatten sie den Schock erlebt. Die Psychobiologin Sonja Entringer macht sich auf den Weg ins Labor. Sie erklärt, die zentrale Frage in der Epigenetik sei, ob die Körperzellen Strukturen weitergeben können, die sich auf oder neben den Genen befinden. Das Erbgut selbst werde dabei nicht verändert.
12: Epigenetische Veränderungen beeinflussen, ob ein Gen abgelesen werden kann und ein Protein umgeschrieben werden kann oder nicht. Und diese epigenetischen Veränderungen oder Prozesse, die können jetzt wiederum durch Umweltfaktoren, also zum Beispiel Stress, Ernährung, Toxine, modifiziert werden. Und es gibt erste Hinweise, dass sie tatsächlich an nachkommende Generationen weitergegeben oder dann sogar vererbt werden können.
1: Sonja Entringer untersucht an der Berliner Charité, ob schon frühe Stresserfahrungen im Mutterleib bei den Nachfahren Effekte haben.
12: Unser Labor, das Institut für medizinische Psychologie, hier analysieren unsere MitarbeiterInnen die Speichelproben, die wir bei den Schwangeren im Alltag gesammelt haben, zum Beispiel auf Konzentration des Stresshormons Cortisol.
1: Stress entsteht im Gehirn. Aber es gibt keine direkten neuronalen Verbindungen zwischen dem mütterlichen Gehirn und dem Gehirn des Fötus. Über die Plazenta und die Nabelschnur könnten jedoch 20-30% mütterliches Cortisol durchkommen, sagt Sonja Entringer. Mütterliches Cortisol ist einerseits nötig, damit sich die Zellen des Kindes gut entwickeln können. Hochdosiert aber, wenn etwa eine schwangere Frau durch ein erlebtes Trauma extrem stressbelastet ist, kann das Hormon toxisch wirken. Die Berliner Psychobiologin konnte zeigen, dass pränataler Stress einer Mutter die Gehirnentwicklung und das Übergewichtsrisiko ihres Kindes beeinflusst und dass molekularbiologische Strukturen auf ihren Chromosomen, die sogenannten Telomere, verändert waren.
12: Je kürzer die Telomere, desto schneller altern unsere Zellen.
10: Also was weiß man bis heute über die Transmission? Was ist nachweisbar?
12: Zusammenhänge zu dramatischen Erfahrungen, auch Kriegs- und Fluchterfahrungen, dass dann tatsächlich die nächste Generation ein höheres Risiko hat für Psychopathologien, für körperliche Erkrankungen. Und man hat auch epigenetische Veränderungen gefunden, vor allem in Immunzellen. Bei Menschen gibt es insgesamt noch viel zu wenig Studien, die sich mit der Rolle des Vaters beschäftigen.
1: Auch eine epigenetische Transmission an Enkelkinder sei kaum im Labor nachzuweisen. Dafür müsste man 3 Generationen untersuchen. Das sei allein wegen

Mit diesen Klängen geht die Musikstunde in SWR Kultur zu Ende. Heute stand Friedrich Wilhelm Herschel im Mittelpunkt, Musiker und Astronom. Ihm verdanken wir nicht nur schwungvolle Sinfonien und Konzerte, sondern auch die Entdeckung des Planeten Uranus und der Infrarotstrahlung. Wenn Sie noch mehr über ihn erfahren möchten, empfehle ich Ihnen das Buch von Heinz Gärtner. Er durchbrach die Schranken des Himmels, das Leben des Friedrich Wilhelm Herschel. Dort erfahren Sie auch viel über seine Schwester Caroline. Ihr widmet Eva Maser den Roman Die Astronomin. Das war die letzte Folge meiner Reihe über Musik und Astronomie, der ich den Titel Die Harmonie

0: Sterne gegeben habe. 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Mein Name ist Bettina Winkler, schön, dass Sie mit dabei waren.
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2: Um 10 Uhr mit Frauke Vetter. Der Bundestag stimmt heute über einen Gesetzentwurf von Bundesjustizministerin Hubig zum besseren Schutz vor häuslicher Gewalt ab. Dabei geht es unter anderem um neue Regeln für elektronische Fußfesseln. So sollen Täter, gegen die schon ein Annäherungsverbot verhängt wurde, zukünftig zum Tragen einer Fußfessel verpflichtet werden können. Für Hubig ist das aber noch zu wenig. Im Deutschlandfunk sagte sie:
3: Das ist ein erster Schritt, aber es ist eben nur Teil eines ganzen Maßnahmenpaketes. Wir müssen wirklich an vielen Stellen arbeiten, um dieses Problem besser in den Griff zu bekommen. Und es ist ein gesellschaftliches Problem, es ist kein individuelles Problem. Das muss man sich, glaube ich, immer bewusst machen.
2: Die Zahl der Opfer häuslicher Gewalt bewegt sich jährlich im sechsstelligen Bereich. 2024 waren es laut dem Bundeskriminalamt so viele wie noch nie. Die Opfer sind überwiegend Frauen. Der Bundesrat entscheidet heute über die steuerfreie Entlastungsprämie von bis zu 1.000 Euro, die Unternehmen ihren Beschäftigten zahlen können. Damit sollen die hohen Energie- und Spritpreise abgefedert werden. Junge Männer, die den Fragebogen der Bundeswehr zum neuen Wehrdienst nicht beantworten, droht ein Bußgeld. Nun steht auch fest, wie hoch dieses ausfallen soll. Aus Berlin berichtet Ruth Kirchner.
4: Nach Plänen des Verteidigungsministeriums soll es bei 250 Euro liegen, wie eine Sprecherin der dpa bestätigte. Von Anfang Januar bis Ende April wurden mehr als 190.000 junge Frauen und Männer angeschrieben. Etwa 3/4 der Männer haben laut Medienberichten die Fragebögen ausgefüllt. Mit der Abfrage will die Bundeswehr ermitteln, wie groß die Bereitschaft für den Dienst in den Streitkräften ist, also für einen freiwilligen Wehrdienst von mindestens 6 Monaten.
2: Die deutschen Exporte sind zuletzt gestiegen. Trotz des Iran-Kriegs gab es im März ein Plus von 0,5% im Vergleich zum Februar, teilte das Statistische Bundesamt mit. Wichtigste Abnehmer von Produkten aus Deutschland sind weiter die USA. Im März sind die Exporte in die Vereinigten Staaten allerdings fast 8% gesunken. Die EU-Kommission will ein Handelsabkommen mit den USA bis Anfang Juli umsetzen. US-Präsident Trump hatte zuvor mit deutlich höheren Zollsätzen gedroht. Die Commerzbank baut weitere 3.000 Stellen ab, das hat die Bank in Frankfurt mitgeteilt. Im Moment läuft schon der Abbau von 4.000 Stellen aus einem vorherigen Sanierungsprogramm. Gleichzeitig stellt die Bank den Aktionären in Aussicht, den Gewinn bis 2028 auf 4,6 Milliarden Euro zu steigern. Im vergangenen Jahr waren es 2,6 Milliarden, nur etwas weniger als im Rekordjahr zuvor. Auch aktuell laufen die Geschäfte gut. Im ersten Quartal wurden die Gewinnerwartungen übertroffen. Die Commerzbank wehrt sich derzeit gegen eine Übernahme durch die italienische UniCredit Bank und will Investoren davon überzeugen, eigenständig zu bleiben. In Müsch am Oberlauf der Ahr werden heute bei einer großen Pflanzaktion 5.000 Bäume gesetzt. Damit startet das Projekt Das Ahrtal blüht auf, eine Idee der Kölner Robin-Gut-Stiftung. Die Stiftung war nach der Flut bereits mit mehreren Pflanzaktionen im Ahrtal aktiv. Gepflanzt wird heute direkt am Ahrsteig-Wanderweg. Die hauptsächlichen Pflanzungen sind dann im Herbst in mehreren Gemeinden im Ahrtal geplant. Weitere deutsche Behindertensportler zeigen sich empört über die nächste Absage einer Para-Europameisterschaft. Leichtathlet Leon Schäfer spricht von einem Desaster. Ohne Europameisterschaften werde den Athleten die Bühne genommen. Zuvor hatte Kugelstoßer und Paralympicsieger Nico Kappel aus Stuttgart gesagt, er sei frustriert, verärgert und von den Organisatoren enttäuscht. Die World Para Athletics haben die EM dieses Jahr abgesagt, weil man niemanden gefunden habe, der sie ausrichtet. Seit 2021 fand keine Para-EM mehr statt. Vor Corona war sie es alle 2 Jahre. SWR-Nachrichtenredaktion Niklas Behrendt. Das Wetter in Baden-Württemberg und Rheinland-Pfalz. Ein Hoch über Skandinavien bestimmt heute und morgen unser Wetter. Die Vorhersage? Anfangs noch örtlich trüb, ansonsten teils Sonne, teils Wolken. Am Nachmittag örtlich Schauer, an den meisten Orten durchweg trocken, wärmer als gestern mit maximal 15 bis 22 Grad. In der Nacht oft klar oder nur locker bewölkt, später wieder örtlich Nebel, 9 bis 3 Grad. Die weiteren Aussichten, morgen meist sonnig und 19 bis 25 Grad warm, 10.05 Uhr.
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5: Heute mit Michael Repan. Guten Morgen.

Das war Le Rappel des Oiseaux, der Ruf der Vögel von Jean-Philippe Rameau, gespielt von Alexandre Tarot. Sie hören Treffpunkt Klassik in SWR Kultur und mit dem Thema Vogelgesang machen wir jetzt auch weiter. Das Ganze hat einen aktuellen Grund, nämlich die Stunde der Gartenvögel des Naturschutzbunds Deutschland, kurz NABU. Das ist eine bundesweite Mitmachaktion. Eine Stunde lang werden im Garten, auf dem Balkon oder im Park Vögel gezählt und dem NABU gemeldet. So entstehen wichtige Daten über Bestände und Trends heimischer Vogelarten. Das Ganze beginnt heute, geht 2 Tage lang und jeder kann sich beteiligen. Von dieser Aktion ausgehend ist es kein weiter Weg zur Tatsache, dass Vogelgesang auch ein Thema in der klassischen Musik ist. Ludwig van Beethoven zum Beispiel hat in seiner Sinfonie Nummer 6, in der sogenannten Pastorale, als 2. Satz eine Szene am Bach in Musik gesetzt. Und da kommen natürlich auch Vögel vor.

0: Das war der Satz Szene am Bach aus der Pastorale von Ludwig van Beethoven, gespielt von der Deutschen Kammerphilharmonie Bremen unter der Leitung von Paavo Järvi. Und am Ende waren drei Vogelrufe zu hören, Nachtigall, Wachtel und Kuckuck. Im Musikgespräch in Treffpunkt Klassik ist jetzt eine Expertin für Vogelrufe in Musik und Literatur zu Gast, die Germanistin und Musikwissenschaftlerin Katrin Lang. Sie hat dazu ein Buch geschrieben, Ornithophonia, Vogellieder in Deutschsprache. Lyrik und Vokalmusik ist der Titel. Ich habe Katrin Lang gefragt, wie realistisch oder naturalistisch der Vogelgesang im Beispiel von Beethoven eingefangen ist.
1: Ja, man kann sagen, sehr realistisch. Es sind ja drei verschiedene, sehr verschiedene Vögel, die Wachtel, der Kuckuck und die Nachtigall. Die Wachtel, die hat einen relativ einfachen Ruf, bei Beethoven auch eine dreitönige Formel im punktierten Rhythmus. Und das stimmt so mit dem überein, was auch in ornithologischen Schriften oder auch im Volksmund so gesagt wird. Da gibt es so Sprüche, zum Beispiel Dikurhik oder Pikwavik. Und das findet man eigentlich genauso in der Szene am Bach. Ein bisschen schwieriger ist schon der Kuckucksruf. Man hört hier den männlichen Kuckucksruf in der kleinen Terz. Aber wir wissen auch, dass Kuckucke in anderen Intervallen auch singen können, zum Beispiel in Quarten, wie übrigens auch bei Mahler, und auch in Quinten. Und die Nachtigall, das ist ein ganz schwieriger Vogelgesang. Nachtigallen können über 20 verschiedene Strophen haben. Und bei Beethoven hören wir die charakteristische Nachtigallenstrophe, so kann man auch sagen, die Klagetour. Das sind langgezogene, klagende Töne auf gleicher Tonhöhe, die dann in Triller übergehen und mit einer kurzen Schlussformel. Und Eduard Wölflin, das ist ein Musiktheoretiker des 19. Jahrhunderts, der schreibt, ja, dass die Bemerkungen in der Partitur von Beethoven eigentlich sehr überflüssig sind, wenn man die Vogelgesänge sowieso erkennt. Und ich würde sagen, sie sind natürlich gut erkennbar und realistisch, aber mit einer Rahmung. Weil wir sehen ja allein schon im Notenbild, ne, durch die Beschriftung, dass die Vogelgesänge arrangiert sind, sie sind übereinander gelegt und wir hören hier eine musikalische Komposition. Und man kann sich natürlich auch fragen, ja, warum ausgerechnet jetzt diese drei Vögel mit diesen unterschiedlichen Lebensräumen? Und ja, ich denke, ja, was man da eben hört, ist das Zusammenstimmen verschiedener Vogelgesänge, das Zusammenstimmen in der Komposition, ja, ein harmonisches Zusammenstimmen der Welt oder auch bei Beethoven kann man dann auch sagen, harmonisches Zusammenstimmen der Schöpfung.
0: Frau Lang, das klingt nach einer großen Expertise. Mich würde interessieren, wie sind Sie zu diesem Thema gekommen? War das ein ornithologisches, ein musikalisches, ein germanistisches Interesse? Wie sind Sie zu den Vögeln, der Musik und der Lyrik gekommen?
1: Ja, eigentlich immer über so eine verbindende Perspektive. Ich habe ja Germanistik und Musikwissenschaft studiert und ich habe mich eigentlich immer so für diese großen Fragen interessiert. Was ist Kunst? Kann nur der Mensch Kunst machen? Können auch Tiere zum Beispiel Kunst machen? Da kommt man ja ganz schnell auf den Vogelgesang. Ganz viele Menschen würden sagen, Vogelgesang ist schön. Auch ein Kriterium für Kunst. Und ich bin eben da auch aus so einer biologischen Perspektive gekommen, so evolutionäre Ästhetik. Woher kommt eigentlich unsere Kunst? Warum machen wir das?
0: Das ist ja auch ein Thema, das die Menschen schon sehr lange beschäftigt. Also wir schlagen jetzt mal von Beethoven einen Bogen in die Antike. Bei dem römischen Dichter und Philosophen Lukrez gibt es die Vorstellung des gemeinsamen Ursprungs von Vogel- und Menschengesang. Gibt es da tatsächlich eine Verwandtschaft oder ist das eher eine poetische Fantasie?
1: Ich denke, das geht so ein bisschen ineinander über. Und man versucht natürlich immer auch eine Sprache zu finden für das, was ist. Ja, seit der Antike gibt es eben auch so diese Erzählung von Lukrez, der eben sagt, bevor die Menschen gesungen und gesprochen haben, haben sie die Gesänge der Vögel nachgeahmt. Und es gibt auch einen ganz bekannten antiken Mythos, zum Beispiel den Philomela-Mythos, wo es dann darum geht, ja, eine Verwandlung von Menschen in Vögel. Und da sieht man dann diese Gemeinsamkeit im Gesang. Und wir sagen ja heute zum Beispiel auch noch, wenn jemand besonders gut singt, ja, die singt wie eine Nachtigall. Ja. Im 19. Jahrhundert gibt es ja auch die schwedische Nachtigall, die Jenny Lind. Und es gibt noch weitere Menschen, die man als Vögel bezeichnet, irgendwie Charlie Bird Parker oder etwas älter, Luise Otto Peters, die Leiche des Völkerfrühlings. Also das, was Darwin sagt, einen gemeinsamen Sinn für Ästhetik von Menschen und Vögeln. Und der könnte aus dem gemeinsamen tierlichen Ursprung quasi herkommen. Ja.
0: Wenn wir in der Geschichte ein bisschen weitergehen, jetzt mit Blick auf die Verbindung von Vogelgesang und Musik, dann finden wir bei dem Universalgelehrten Athanasius Kircher im 17. Jahrhundert die erste Verschriftlichung von Vogelgesang. Wie kam er auf diese Idee? Das war ja nicht selbstverständlich, den Vogelgesang aufzuschreiben.
1: Ja, Athanasius Kircher, der verschriftlicht Nachtigallengesang, auch ein Kuckucksruf, auch ein Wachtelruf und weitere Vogellaute auf 5 Linien. Und er macht es in seiner Schrift Musurgia Universalis 1650. Das ist eine enzyklopädische Schrift und er versucht da quasi die ganze Welt zu erklären, die nach ihm halt auf ja, harmonischen Gesetzmäßigkeiten beruht. Unterscheidet da auch zwischen einer Musica Naturalis, da würde der Nachtigallengesang oder Vogelgesang dazugehören, und einer Musica Artificialis, das wäre dann die menschliche Kunst mit Instrumenten und mit harmonischen Regeln. Und die sind aber bei Kircher immer aufeinander bezogen. Und er beschreibt dann zum Beispiel auch, wie er mal auf dem Hügel stand mit so einem Fadenpendel und dann den Rhythmus des Nachtigallengesangs herausfindet. Und die Musica Naturalis und insbesondere eben auch der Nachtigallengesang, der ist bei Kircher ein Vorbild für menschliche Musik und auch für menschliche Kompositionsregeln. Also alles, was man in der Musica Artificialis findet, das hängt auch mit der Musica Naturalis zusammen und andersrum.
0: Interessant ist, dass Kircher zwischen Sprech- und Singbegabten Vögeln unterscheidet. Und da gibt es einen Vogel, wir haben ihn jetzt schon mehrfach genannt, der ihn da besonders fasziniert.

0: Das war eine Nachtigall, die Athanasius Kircher mehrfach erwähnt. Was ist für ihn das Besondere an ihrem Gesang?
1: Ja, Kircher ist sehr begeistert vom Nachtigallengesang. Er sagt, der Rhythmus des Nachtigallengesangs, da hören wir griechische Versmaße drin. Wir hören auch Tonleitern und insgesamt ist dieser Gesang der Nachtigall nach Kircher dem Gesang der Menschen überlegen. Das ist ein Vorbild. Da ist schon alles drin an Harmonie und auch an Vortragskunst, was dann auch in der menschlichen Kunst zu finden sein sollte. Und er entwickelt auch ein eigenes Vokabular für die verschiedenen Nachtigallenstrophen, die nennt er Glottismen, weil sie mit der Glottis im Kehlkopf gebildet werden, findet da auch mehrere Untergattungen. Und ja, es gibt eben die singbegabten und die sprechbegabten Vögel. Sprechbegabter Vogel wäre der Papagei. Und das Alleinstellungsmerkmal des Menschen wäre dann, dass er singen und sprechen kann. Mhm. Das ist das Besondere. Aber gleichzeitig sagt Kircher auch, die Nachtigall, die ist so toll, ich bin mir sicher, dass die vielleicht auch sprechen kann. Beweis dafür gibt es jetzt noch nicht, aber ja.
0: Wir bleiben noch einen Moment bei der Nachtigall und betrachten einmal ein konkretes musikalisches Beispiel. Von Franz Liszt gibt es ein Klavierlied mit dem Titel Die tote Nachtigall. Wir hören kurz hinein.

0: Ein kurzer Ausschnitt aus dem Lied Die tote Nachtigall von Franz Liszt. Frau Lang, worum geht es in diesem Lied?
1: Ja, Die tote Nachtigall von Franz Liszt, das ist eine Vertonung von einem Gedicht von Philipp Kaufmann. Das ist ein relativ unbekannter Dichter, der war Hauslehrer von den Kindern von Liszt. Und da geht es um den Tod einer, so heißt es, der armen kleinen Nachtigall. Die Nachtigall ist tot, sie singt nicht mehr mit den anderen Nachtigallen im Frühling. Es geht um den individuellen Tod eines Vogels. Und es ist ein sehr emotionalisierender Text auch. Das lyrische Ich bewertet es, ach, das ist zum Weinen, das ist zum Weinen. Und wenn es da im Gedicht heißt, dass der Frühling erwacht mit seinen Nachtigallenliedern, da erklingt dann eine ganz virtuose Koloratur. Die kann man vielleicht als Nachtigallengesang hören, aber wir wissen eben auch aus dem Text, die Nachtigall ist tot. Das ist eindeutig eben menschlicher Gesang. Andererseits gibt es auch noch eine andere Stelle, wenn das lyrische Ich dann den Tod der Nachtigall beklagt mit Ach, das ist zum Weinen, da wird dann das Metrum ausgesetzt. Und man hört also einen emotionalen Ausdruck. Also das menschliche Lied gerät da so ein bisschen an seine Grenzen und die Menschen und die Vogelstimme, die fallen zusammen eben in der Klage um die tote Nachtigall. Und das Lied ist eben als Tonmalerei hörbar, als menschliche Emotion und als Nachtigallengesang.
0: Katrin Lang, eine abschließende Frage. In welchem Vogellied spiegelt sich ein besonders emphatisches Verhältnis zwischen Mensch und Vogel? Also hätten Sie ein Lied zur Stunde der Gartenvögel, die ich eingangs erwähnt habe?
1: Ja, also ich schlage vor, das Lied Im Fliederbusch ein Vöglein saß von Arnold Schönberg, das ist aus dem Jahr 1895, also eins von seinen früheren Liedern noch. Und ich finde, das passt so gut, weil jetzt blüht ja auch gerade der Flieder in ganz vielen Gärten. Und Vögel hört man ja auch immer in einer bestimmten Umgebung. Also manchmal sieht man sie ja auch gar nicht. Man sieht nur die Pflanze und es sieht so aus, es fühlt sich so an, als würde die Pflanze singen. Also das Hören von Vogelgesang ist auch eine ökologische Erfahrung. Da habe ich auch in meinem Buch ein Kapitel darüber geschrieben. Genau. Und das Lied von Schönberg thematisiert ein Zwiegesang, so heißt auch die Vorlage von Robert Reinig, zwischen einem Mägdlein und einem Vöglein. Und das Mägdlein, das ist auch doppeldeutig lesbar als junge Frau und als Blume. Und dieses abwechselnde Singen im Zwiegesang, das vertont auch Schönberg als Imitation zwischen der Klavier- und der Gesangsstimme. Und am Ende lässt er dann beide Stimmen zusammenfallen. Und das lyrische Ich sagt dann am Ende, wie der Gesang zu Herzen drang, vergesse ich nimmer mein Leben lang. Und wir hören da also eine Erinnerung an den Klang einer Landschaft. Und ich denke, das ist auch eine Erfahrung, die man bei der Stunde der Gartenvögel machen kann, wenn man sich Zeit nimmt, ja, die Umgebung und den eigenen Lebensraum wahrzunehmen und wer da sonst noch lebt und singt oder vielleicht auch wer da früher einmal gelebt und gesungen hat, besonders auch jetzt in Zeiten von Artensterben und Klimawandel, ist es, glaube ich, wichtig, dass man sich eben bewusst macht, dass man Teil eines Ökosystems ist und das sollten wir auch schützen.
0: In Treffpunkt Klassik in SWR Kultur war heute die Germanistin und Musikwissenschaftlerin Katrin Lang zu Gast. Sie hat ein germanistisch-musikalisch-ornithologisches Buch geschrieben. Ornithophonia, Vogellieder in deutschsprachiger Lyrik und Vokalmusik ist der Titel und erschienen ist es im Metzler Verlag. Vielen Dank, Frau Lang.
1: Danke.

Das war das Lied »Im Fliederbusch ein Vöglein saß«. Arnold Schönberg hat das 1895 komponiert, Claudia Bareinski war die Sängerin und Urs Liska hat sie am Klavier begleitet. Mit unserer nächsten Musik bleiben wir noch einen Moment beim Vogelgesang. Gli Uccelli, die Vögel, heißt die 1928 komponierte Suite von Ottorino Respighi. Dieses Stück führt aber nicht einfach hinaus in die Natur, sondern zunächst einmal zurück in die Musikgeschichte. Respighi hat die Suite nach barocken Vorlagen komponiert. Aus diesen Stücken formt er 5 Orchestersätze, ein Präludium und 4 Vogelporträts. Die gurrende Taube, die geschäftige Henne, die Nachtigall als Inbegriff des kunstvollen Singens und den Kuckuck mit seinem charakteristischen Ruf. Respighi macht daraus aber keine bloße Tonmalerei. Er lässt hören, wie Vogelgesang in Musik übersetzt wird, als Rhythmus, als Ornament, als Farbe oder als kleine Szene. Seine Suite Gli Uccelli imitiert die Vögel nicht, sondern zeigt, was Komponisten seit Jahrhunderten an ihnen fasziniert.

Das war die Suite Gli Uccelli, die Vögel von Ottorino Respighi mit den Sätzen Preludio, La Colomba, La Gallina, Lucignolo und Il Cucù. Es spielte das Orpheus Chamber Orchestra. 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Die nächste Musik stammt von einer Komponistin, die einer der prägenden Stimmen der kroatischen Musik an der Wende vom 19. zum 20. Jahrhundert war. Dora Pajacevic wurde 1885 geboren und ist in Našice im Osten von Kroatien aufgewachsen.

0: Natascha Veljković spielte die neuen Walzer-Kapricen Opus 28 der kroatischen Komponistin Dora Pejacevic. Aus Kroatien stammt auch die Komponistin des Musiktheaters, das am Sonntag in der Staatsoper Stuttgart Premiere hat. Station Paradiso heißt es und komponiert hat es Sara Glojnaric. Die Frage, die sie in ihrer Mixtape-Oper stellt, ist: Wie klingt der Sound einer Einwandererstadt? Eva Morlang hat Sara Glojnaric in ihrem Studio getroffen und mit ihr über die Idee von Station Paradiso gesprochen.
1: Welche Geschichte fehlt bislang auf der Opernbühne? Das war die Frage, mit der die Oper Stuttgart auf Komponistin Sara Glojnaric zukam. Ihr war schnell klar, es soll um die Stadtgesellschaft gehen. In Stuttgart hat rund die Hälfte der Bevölkerung einen Migrationshintergrund. Viele von ihnen sind Kinder von ehemaligen Gastarbeitern aus Italien, der Türkei und dem damaligen Jugoslawien. Ihre Geschichten wollte sie erzählen, sagt Glojnaric.
2: Wir sprechen über eine Stadt, wo das Reichtum dieser Stadt auf den Schultern von GastarbeiterInnen aufgebaut wurde, beziehungsweise mit aufgebaut wurde. Und ich fand es auch super wichtig, dass diese Geschichte, die diese Stadt so dermaßen geprägt hat, auch einfach den Weg zu diesem Gebäude findet, was mitten in der Stadt ist, dass es dafür einfach ein bisschen Raum gibt. Und deshalb haben wir uns auch sehr viel Zeit genommen.
1: Jetzt liegt die frisch gedruckte Partitur aufgeschlagen auf dem Teppich in ihrem Leipziger Arbeitszimmer. Und 4 Jahre Arbeit liegen hinter ihr. Die umfasste viel mehr als Komponieren. Die Komponistin hat 27 Interviews geführt, denn der Stoff der Oper sollte aus der Stadt selbst kommen. Teilweise mit Mitarbeiterinnen der Oper, die Kinder von Gastarbeitern sind, aber auch mit Leuten, die mit der Oper bislang nichts zu tun hatten.
2: Man hat sich gefragt, okay, was will jetzt ein Opernhaus von mir nach diesen ganzen 50, 60, 70 Jahren, wo ich mich da gar nicht gesehen habe, was will sie jetzt von mir? Und das hat uns wieder gezeigt, wie wichtig ist es bei nicht nur bei solchen Projekten, sondern einfach insgesamt Beziehungen aufzubauen und das auch langfristig zu denken.
1: Sicher hat es auch eine Rolle gespielt, dass die Komponistin selbst aus Kroatien kommt. Sie hat die Interviews mit Menschen aus dem ehemaligen Jugoslawien in BKS, bosnisch, kroatisch, serbisch geführt. Mit denjenigen aus Italien und der Türkei auf Deutsch. Die Interviewten wurden aufgefordert, Musik mitzubringen, die sie mit zu Hause verbinden.
2: Musik ist zumindest für mich und vielleicht auch für andere das Medium, in dem man vielleicht so ein ganzes Leben irgendwie leben kann, innerhalb 3 Minuten. Also man erinnert sich an Sachen, die nicht mehr existieren, an Menschen, die nicht mehr da sind, an vielleicht Sprache, die nicht mehr da ist. Und das passiert alles innerhalb 3 Minuten. Das ist irgendwie wie Magic.
1: So ist die Komponistin mit Hilfe von Musik in die Familiengeschichten der Stuttgarter eingetaucht, die ihr gegenüber saßen.
2: Wenn wir schon zum ersten Musikstück gekommen sind, sind die Tränen schon geflossen. Also nicht nur bei meinen InterviewpartnerInnen, sondern auch bei mir, weil was sofort klar war, obwohl ich diese Menschen nicht kannte, aber ich kannte sie irgendwie, weil diese Migrationsgeschichte, die Gründe sind natürlich unterschiedlich, aber dieser Schmerz für dieses Zuhause, das es vielleicht nicht mehr gibt, ist bei uns allen da.
1: Die transkribierten Gespräche waren das Rohmaterial für das Libretto der Oper. Das hat die bosnische Theaterautorin Tanja Schliva geschrieben, die zwischen Wien und Belgrad lebt. Sie hat Geschichten von echten Personen aus den Interviews ausgewählt und verbindet sie im Libretto in einer Busreise. Entlang der ehemaligen Europastraße 5, früher die Hauptroute der Gastarbeiter zwischen Süddeutschland, dem Balkan und der Türkei. Die Reise beginnt an einer fiktiven Stuttgarter Haltestelle, Station Paradiso. Der Bus fährt dann nicht streng geografisch entlang der Route, es geht zunächst nach Kroatien, das Ziel ist Neapel. Es ist wie eine Art Serie. In jeder Episode, an jeder Station, geht es um die Geschichte eines Passagiers im Bus. Und die anderen Reisenden erleben die Geschichte mit. Die Musik dazu lehnt sich auch jeweils an die Musik an, die die echten Personen geprägt hat. Die Interviewten auf Schallplatten, Kassetten und CDs mit zum Interview gebracht haben. Und die ergibt ein ziemlich gutes Mixtape. Auch auf dem Mixtape Songs von Orhan Gencebay, ein großer Star in der Türkei, aber auch sehr umstritten wegen seiner Nähe zu Erdogan.
2: Den kennt jeder und der Vater von meiner Interviewpartnerin hat ihn geliebt. Also das war, er kam wirklich mit einem Koffer und in diesem Koffer gab es nur Klamotten und eine Platte von Orhan Gencebay. Und deshalb sind die Kids auch mit Orhan Gencebay aufgewachsen.
1: Popsongs, Rock und Balladen der 70er, 80er und 90er. Die Komponistin hatte aus den Interviews ein ganzes Musikarchiv und stand vor der Entscheidung, wie sie damit umgeht.
2: Also ich kann mir vorstellen, dass viele vielleicht ein bisschen überrascht werden, weil es ist keine so neue Musik im klassischen Sinne. Es ist fast tonal verankert, weil ich mich für die Stories und für die Songs entschieden wollte und nicht dagegen arbeiten wollte. Und weil das schien mir als irgendwie nicht ehrlich. Vor allem diese Geschichte, dieses Libretto, hat eine Direktheit gebraucht, die ich nur so finden konnte.
1: Sie arbeitet mit bestimmten charakteristischen Sounds der Popsongs und teilweise auch mit deren Instrumentarium. Zum Beispiel setzt sie gleich drei Synthesizer in den Orchestergraben. Wie das Ganze am Ende klingt, hat Glojnaric am Computer simuliert. Dafür hat sie die Gesangsstimmen teilweise selbst an ihrem Schreibtisch eingesungen. So wie in einer Szene, in der der Busfahrer, eine fiktive Figur in der Oper, über seine Arbeit sinniert.
2: In dieser Szene habe ich auch ein Sample benutzt von Jadranka Stojakovic, von einer Sevdalinka. Da sind bosnische Lieder über Schmerz. Die sind wunderschön und eine der bekanntesten, auch auf dem ganzen Balkan, ist Stote Nema. Und ich wollte unbedingt, dass dieser Sample auch irgendwie mit drin steckt.
1: Glojnaric spielt am Computer die Simulation ab und blättert vorsichtig die Seiten der großen Partitur mit. Es ist, als würde die Zeit kurz stehen bleiben. So langsam und verträumt ist dieses Stück. Neben solchen ruhigen, innigen Momenten hat Sada Glojnaric aber auch, wie man es von ihr kennt, verdichtete Stücke mit treibendem Tempo komponiert, wo dann auch die volle Wucht des Orchesters und der Gesangsstimmen zum Einsatz kommt.
0: Eva Morlang über Sada Glojnarics Musiktheater Station Paradiso, das übermorgen um 18 Uhr an der Staatsoper Stuttgart Premiere hat. 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Mai, gibt es im Anschluss an die Aufführung eine Kritikerrunde zu Station Paradiso, moderiert von Bernd Künzig, meinem Kollegen aus der Opernredaktion. 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
0: 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Mit Vogelrufen hat diese Sendung begonnen und weil es so gut zum Mai passt, kommt hier noch eine Vogelmusik. Und zwar von einem Meister der komponierten Natur, Ralph Vaughan Williams, der neben einer Reihe von Opern und 9 Sinfonien einige Nature Pieces geschrieben hat. Eines davon, ein Stück für Violine und Orchester, heißt The Lark Ascending, die aufsteigende Lerche. Vaughan Williams zeichnet hier ein idyllisches Naturbild, in dem der titelgebende Vogel immer wieder auftaucht. It dreamed itself along, es träumte sich selbst dahin, so beschrieb ein Kritiker das Stück nach seiner Uraufführung 1920 in London.

0: Hilary Hahn war die Solistin in The Lark Ascending von Ralph Vaughan Williams. Es spielte das London Symphony Orchestra, die Leitung hatte Sir Colin Davis. 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Klassische Musik neu denken, das ist der Anspruch des Podium-Festivals in Esslingen. Hier treffen ungewöhnliche Konzertformate aufeinander und das Publikum wird selbst Teil des Geschehens. Zwei Projekte bei der aktuellen Ausgabe des Festivals, das am 30. April begonnen hat, zeigen das ganz besonders deutlich. Ein inklusiver Chor und ein Wunschkonzert, bei dem persönliche Geschichten im Mittelpunkt stehen. Sebastian Schroth berichtet.
1: Okay, ja, dann kommt das Zwischenspiel, dann warten wir, bis ihr kriegt wieder den Einsatz, dann singen wir es einmal durch und dann ist Schluss.
2: Ein letzter Feinschliff vor dem Auftritt des Chorclubs Esslingen beim Festival Podium in Esslingen. Chorleiterin Isolde Holzmann hält die Stimmen zusammen und es sind nur noch wenige Stunden bis zur Aufführung im Kulturzentrum Komma.
3: Wir hören The Lion Sleeps Tonight, einen Kano und Banova aus Afrika. Dann haben wir noch ein sehr schönes Lied, das heißt Ich bin okay, du bist okay, wir sind okay.
2: Es ist ein Chor, in dem Menschen mit und ohne Behinderung zusammen singen. Es geht ums Dabeisein und darum, sich gegenseitig zu stützen.
3: Wir haben auch Leute dazu gekriegt, die eben aus dem FC Esslingen kommen und sagen, oh, ich kann eigentlich überhaupt gar nicht singen. Aber diese Ausrede gilt hier nicht mehr. Es kann jeder singen, es kann jeder mitmachen.
2: Entstanden ist das Projekt aus der Idee, Fußball und Chormusik zu verbinden. Martin Hägele hatte den initialen Gedanken. Er ist Trainer beim FC Esslingen und singt mit anderen aus seiner Sportgruppe selbst gerne.
4: Beides macht riesig Spaß und beides fördert die Gemeinschaft und das Selbstvertrauen der jeweils Teilnehmenden. Wir sporteln im Wechsel mit Singen.
2: Heute stehen sie als inklusiver Chor auf der Bühne, der sich zusammensetzt aus drei Initiativen. Dem Weingärtner Liederkranz, Singbegeisterten der Lebenshilfe Esslingen und Mitgliedern des FC Esslingen.
5: Es kommt nicht auf die Perfektion an, sondern auf die Freude am gemeinsamen Singen und die Lebensfreude.
2: Sagt Elke Willi aus dem Vorstand der Lebenshilfe Esslingen. Eigentlich sollte der Auftritt draußen auf der Straße stattfinden, um am Protesttag für Gleichberechtigung von Menschen mit Behinderung sichtbar zu sein.
5: Das wäre auch toll gewesen, das in die Öffentlichkeit zu machen, dass da Leute vorbeikommen, stehen bleiben und mitsingen und wir sagen können, so hey, heute geht es auch um die Rechte von Menschen mit Behinderung. Aber so ist halt.
2: Der Regen zwingt alle nach drinnen, doch die Botschaft bleibt gleich. Und sie passt zu einem Festival, das bewusst Grenzen aufbrechen will. Denn das Podium Esslingen ist ein neuartiges Festival für klassische Musik, 2009 gegründet von jungen Musikerinnen und Musikern, die damals mehr wollten als traditionelle Konzertformen.
6: Schon sehr lange.
7: Ich habe schon gleich geschaut.
6: Ja, genau. Also entweder wir machen so ein bisschen Wolken und ein bisschen Schatten.
2: Bei einem weiteren Projekt verschmelzen Genres, Formate lösen sich auf und vor allem, Musik soll Menschen einbeziehen. Egal ob auf der Bühne oder im Publikum. Der partizipative Gedanke ist zentral. Und genau hier setzt das sogenannte Wunschkonzert an.
8: Das kann auch mir verrutscht sein, tatsächlich.
9: Soll ich mal versuchen mit G?
8: Ja, mach, glaube ich, G.
2: Die Proben für das Wunschkonzert finden ein paar Räume weiter statt. Gitarrist Robert Menzel ist Teil von diesem Ensemble, bei dem es eine Besonderheit in der Zusammenstellung des Programms gibt.
10: Die Wünsche, die eingehen, ist erstmal eine lange Liste von verschiedenen Ideen. Und dann diskutieren wir gemeinsam, welche Stücke dann die passendsten sind und die auch dann als Beiträge auch gut funktionieren können.
2: Aus vielen Einsendungen werden vier Stücke vorbereitet, verbunden durch persönliche Geschichten, die auf der Bühne erzählt werden. Dieses Jahr sind unter anderem ein Arrangement vom Popsong Slowdown von Imani dabei und ein Auszug aus der Filmmusik von Cloud Atlas.

0: dann hat man zusammen das Stück gehört und hat es natürlich auch mit anderen Ohren gehört, als wenn man einfach nur wüsste, okay, das hat sich jetzt halt jemand gewünscht. Aber man weiß dann, ah, da steckt ganz viel Familiengeschichte oder Lebensgeschichte mit drin.
1: Erzählt Selma Brauns. Sie ist Geschäftsführerin vom Podium. Und auch Isabel Raffaelis ist jedes Mal gerührt von den Geschichten hinter den Stücken. Sie spielt Querflöte beim Wunschkonzert und erinnert sich an eine Begegnung vom letzten Jahr.
2: Ein älterer Herr hat sich ein Lied von Schubert gewünscht, was er verbunden hat mit einer sehr persönlichen Erfahrung, mit einer Erfahrung von Flucht. Und er hat tatsächlich auch einen Koffer mit persönlichen Gegenständen mitgebracht und darüber auch erzählt.
1: Von Schubert bis Popmusik, von persönlichen Erinnerungen bis zu großen Themen wie Abschied oder Herkunft. Alle haben ihren Platz beim Wunschkonzert und im inklusiven Chor. Inzwischen ist es abends. Die Sitzreihen im Kulturzentrum Komma in Esslingen sind gefüllt. Und der bunt gemischte Chor unter der Leitung von Isolde Holzmann gibt die geprobten Stücke zum Besten. Verschiedenste Stimmen greifen ineinander. Und alle halten sich gegenseitig. Im wahrsten Sinne des Wortes. Denn gemeinsam schunkeln alle Chormitglieder auf der Bühne zur Musik.
3: Darum geht es letztendlich, dass wir mit unserem Gesang das Publikum mitnehmen und wir ein großes gemeinsames Team werden.
1: Die Grenze zwischen Bühne und Publikum verschwimmt. Den Leuten gefällt es. Und am Ende, da gibt es sogar eine Zugabe.

Sebastian Schroth über das Festival Podium Esslingen. Das Festival läuft noch bis zum Sonntag und zum Abschluss trifft dann Franz Schuberts Streichquintett auf eine Uraufführung der US-amerikanischen Komponistin Inti Figgis-Wiesweta. Beide Stücke stehen in C-Dur und erkunden die scheinbare Einfachheit dieser Tonart. Zu hören ist das am Sonntag um 11.30 Uhr in der ehemaligen Druckerei der Esslinger Zeitung. In C-Dur steht auch unsere nächste Musik, das Concerto Grosso Opus 6 Nummer 10 von Arcangelo Corelli. Komponiert 1714 und jetzt gespielt vom Ensemble Li Incogniti.

0: Das war das Concerto Grosso C-Dur Opus 6 Nummer 10 von Arcangelo Corelli, gespielt vom Ensemble Li Incogniti. Die Leitung hatte Amandine Beyer. In Treffpunkt Klassik sind wir für heute fast am Ende, aber wir haben doch unsere Musikmeldungen der Woche für Sie.
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0: Gestern wurde in Berlin die Reform der GEMA-Kulturförderung beschlossen und das sorgt vor allem in der zeitgenössischen Klassik für große Sorge. Die Mitgliederversammlung hat mit 2/3-Mehrheit beschlossen, das bisherige Fördermodell neu auszurichten. Damit wird die Förderung der sogenannten ernsten Musik schrittweise zurückgefahren. Bislang war 1/3 der Fördermittel für E-Musik reserviert und für viele Komponistinnen und Komponisten war diese Förderung ein ganz wesentlicher Teil ihrer Einnahmen. Der Komponist Gordon Campe warnt deshalb vor massiven Folgen. In seinem Berufszweig könnten 75-80% der bisherigen Umsätze wegfallen. Befürworter der Reform halten dagegen. Auch Pop, Rock, Indie und andere Genres seien oft nicht ausreichend marktfähig und damit auch förderungswürdig. Die Umstellung soll nun bis 2030 stufenweise erfolgen und überprüft werden. In Belgien entsteht derzeit ein Nachbau von Beethovens letztem Flügel. Die Replik wird in der Klavierwerkstatt Chris Mane gebaut, in Zusammenarbeit mit dem Beethovenhaus Bonn und der Universität Leuven. Grundlage ist Beethovens Konrad Graf Fortepiano, das er im Jahr 1826 erhielt, im letzten Jahr seines Lebens. Das Original befindet sich heute im Beethovenhaus Bonn und ist nicht mehr spielbar. Initiiert wurde das Projekt vom Pianisten und Beethoven-Forscher Tom Begin. Im Mittelpunkt steht die Frage, wie Klaviertechnik und Anschlag Beethovens spätes Komponieren geprägt haben könnten, zumal vor dem Hintergrund seiner Taubheit. Auch historische Hörhilfen spielen dabei eine Rolle. Fertiggestellt werden soll der Nachbau Anfang 2027. Frankreichs Präsident Emmanuel Macron hat bei einem Staatsbankett in Armeniens Hauptstadt Erivan musikalisch überrascht. Nach dem Gipfeltreffen der Europäischen Politischen Gemeinschaft sang Macron das Lied La Bohème von Charles Aznavour, dem 2018 gestorbenen Chansonnier mit französisch-armenischen Wurzeln. Begleitet wurde Macron dabei von Armeniens Präsident Vahan Khachaturian am Flügel und Premierminister Nikol Pashinyan am Schlagzeug. Aznavour gilt in Frankreich wie in Armenien als kulturelle Symbolfigur. La Bohème handelt von Jugend, Liebe, Armut und dem Glauben an den künstlerischen Erfolg. Der musikalische Auftritt Macrons fand nach dem offiziellen Teil des Staatsbanketts statt. Viele Gäste waren zu diesem Zeitpunkt offenbar nicht mehr anwesend, aber eine Journalistin hat ihr Aufnahmegerät gezückt.

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1: 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Wiener Kaffeehausmusik im Museum. Zu den Bildern der großen Wiener Freilichtmalerin Tina Blau spielt das Pardal-Quartett Walzer, Polkas und Märsche. Musik der Flaneure und Kaffeehäuser. Neben Klassikern von Strauss und Dvorak erklingen auch fast vergessene Stücke großer Komponistinnen, etwa von Germaine Taillefer, der einzigen Frau der berühmten französischen Komponistengruppe Les Six, die bekannt für ihren Witz war, ihre Leichtigkeit und ihren spielerischen Umgang mit musikalischen Traditionen. Wiener Kaffeehausmusik. Übermorgen, Sonntag, 11 Uhr, Museum Pfalzgalerie Kaiserslautern. Beim Bodensee-Festival wird getanzt wie früher im Wirtshaus. Das Event Mittanzen holt eine fast verschwundene Tradition zurück. Als Wirtshäuser die kulturellen Zentren waren, rückte man die Tische zur Seite und Musiker gaben den Takt. Schon entstand der sogenannte Tanzboden und die improvisierte Tanzfläche wurde zum sozialen Hotspot. Daran wird angeknüpft. Musiker spielen auf und wer ein Instrument dabei hat, kann einsteigen. Damit alle mitmachen können, werden die alpenländischen Tänze direkt vor Ort einfach erklärt. Mittanzen. Aufgespielt und auftanzt. Morgen, 17 Uhr, Kulturbühne Panem, Romanshorn, Schweiz.

0: Musik gegen alle Widrigkeiten in Stuttgart. Die Bach-Akademie stellt zwei Komponistinnen ins Licht, die lange im Schatten standen. Fanny Hensel, Felix Mendelssohns hochbegabte Schwester, schrieb ihr Oratorium als Reaktion auf eine Cholera-Epidemie nach Bildern der Bibel mit Trauerchor und Trostblick. Emilie Meyer, oft als weiblicher Beethoven etikettiert, eroberte die Domäne mit ihrer 7. Sinfonie in F-Moll. Es spielen die Gächinger Kantorei und die Würth-Philharmoniker. Hensel, Meyer. Licht im Schatten, übermorgen, Sonntag, 19 Uhr, Liederhalle Stuttgart.
1: 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Um 12 Uhr mit Frauke Vetter. Der Bundesrat hat der steuerfreien Entlastungsprämie von bis zu 1.000 Euro die Zustimmung verweigert. Diese hätten Unternehmen ihren Beschäftigten auszahlen können, um die hohen Energie- und Spritpreise abzufedern. Mehrere Länder kritisierten in der Debatte damit verbundene zusätzliche Belastungen. Die zu erwartenden geringeren Steuereinnahmen müssten zu fast 2/3 von ihnen und den Kommunen getragen werden. Der Bundestag hatte dem Gesetzentwurf im April zugestimmt. Die Regierung kann nun den Vermittlungsausschuss anrufen. Grünen-Fraktionschefin Dröge sieht in der abgelehnten Entlastungsprämie einen Beleg für eine gescheiterte Bundesregierung. Die Vorschläge von Union und SPD seien so schlecht, dass sie nicht einmal ihre eigenen Ministerpräsidenten im Bundesrat überzeugen, so Dröge.

0: Der Bundestag hat eine Regel zur elektronischen Fußfessel beschlossen, und zwar zum Schutz vor häuslicher Gewalt. Das neue Gewaltschutzgesetz sieht vor, dass ein Gericht Täter zum Tragen einer Fußfessel verpflichten kann, um ein Annäherungsverbot durchzusetzen. Kommt der Täter zu nahe, wird das Opfer über ein Empfangsgerät gewarnt. Familiengerichte sollen Täter auch zur Teilnahme an einem sozialen Trainingskurs oder einer Gewaltpräventionsberatung verpflichten können. Bei der Industrieproduktion in Deutschland zeichnet sich weiter keine Trendwende ab. Im März ging die Fertigung im verarbeitenden Gewerbe im Vergleich zum Vormonat um 0,7% zurück, teilte das Statistische Bundesamt mit. Analysten hatten ein leichtes Plus erwartet. Im Vergleich zum Vorjahr meldete das Statistikamt ein deutlich größeres Minus. Gestern wurde bekannt, dass die Auftragseingänge im März überraschend stark um gut 5% angezogen sind. Die deutschen Exporte sind dagegen zuletzt leicht gestiegen. Trotz des Iran-Kriegs gab es im März ein Plus von 0,5% im Vergleich zum Februar, teilte das Statistische Bundesamt mit. Wichtigste Abnehmer von Produkten aus Deutschland sind weiter die USA. Im März sind die Exporte in die Vereinigten Staaten allerdings um fast 8% gesunken. Die EU-Kommission will ein Handelsabkommen mit den USA bis Anfang Juli umsetzen. US-Präsident Trump hatte zuvor mit deutlich höheren Zollsätzen gedroht. Der britische Premierminister Starmer wird trotz schwerer Verluste seiner Labour-Partei bei den Regional- und Kommunalwahlen nicht zurücktreten. Tage wie diese schwächten nicht seine Entschlossenheit, den versprochenen Wandel herbeizuführen, so Starmer. Er werde auch bei der nächsten Parlamentswahl wieder als Premier kandidieren. Die Labour-Partei hatte bei den Wahlen nach aktueller Hochrechnung massiv an Zustimmung verloren. Großer Gewinner ist die rechtspopulistische Partei Reform UK. Endgültige Ergebnisse werden im Laufe des Tages erwartet. In einer Bank in Sinzig im Landkreis Ahrweiler läuft eine Geiselnahme. Die Polizei geht nach eigenen Angaben von mehreren Tätern aus. Bei einer der Geiseln handelt es sich demnach um den Fahrer eines Geldtransporters. Der Bereich rund um die Volksbankfiliale ist weiträumig abgesperrt und die Polizei mit einem Großaufgebot vor Ort. Die Beamten betonen, außerhalb der Absperrungen bestehe für die Menschen in Sinzig keine Gefahr. Der Naturschutzbund NABU ruft an diesem Wochenende wieder auf zur Mitmachaktion Stunde der Gartenvögel. Dabei soll herausgefunden werden, wie es den Vögeln bei uns geht. Janina Schreiber berichtet.
1: Wer daran teilnehmen will, kann sich von Freitag bis einschließlich Sonntag auf den Balkon, in den Garten oder einfach in den Park setzen und eine Stunde lang zählen, wie viele Vögel zu sehen sind. Die jeweils höchste Anzahl einer Vogelart, die zeitgleich zu sehen ist, soll dann übers Internet oder per App gemeldet werden. Der Umweltverband ruft dazu auf, besonderes Augenmerk in diesem Jahr auf Finken zu legen. Seit Jahren würden dem Verband immer wieder tote Grünfinken an Futter- und Wasserstellen gemeldet. Als Grund vermuten Vogelkundler einen Parasitenbefall. Der Verband appelliert deshalb, Futterstellen und Vogeltränken sauber zu halten und eher zu Futtersäulen zu greifen.
0: SWR Nachrichten, Redaktion Stefan Ewerts und Ramin Movasagian. Das Wetter in Baden-Württemberg und Rheinland-Pfalz. Ein Hoch bestimmt heute und morgen unser Wetter. Die Vorhersage? Am Nachmittag wechseln sich Sonne und einige Quellwolken ab. Um Eifel und Westerwald können sich schwache Schauer bilden, im Schwarzwald örtlich auch ein Gewitter. Die Höchsttemperatur liegt zwischen 15 Grad im hohen Westerwald und 22 Grad im Breisgau. 12.05 Uhr.
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3: Mit Vanja Weingart. Guten Tag. Erstmal keine Entlastungsprämie. Der Bundesrat hat die steuerfreie Zahlung durch Firmen an ihre Mitarbeiter abgelehnt. Darüber spreche ich mit dem Geschäftsführer des Bundesverbands Mittelständische Wirtschaft, Christoph Ahlhaus. Weitere Themen. Ein Jahr Leo XIV. Wie prägt der neue Papst die Kirche? Und Fußballjubel in Freiburg. Was der Finaleinzug über den Verein und auch was er für die Stadt bedeutet. Darum geht es in dieser Sendung bis 12:30. Steuerfrei bis zu 1.000 Euro als Entlastung für die steigenden Preise. Darauf haben viele Menschen gehofft, seit Bundesregierung und dann auch Bundestag diese Prämie beschlossen hatten. Allerdings war auch immer klar, diese Zahlung muss vom jeweiligen Arbeitgeber kommen und die Unternehmen sind nicht verpflichtet, überhaupt etwas zu zahlen. Und jetzt steht das Ganze noch mehr in Frage, denn der Bundesrat hat den Gesetzentwurf nicht zugestimmt. Er hat ihn abgelehnt. Aus Berlin, Gabriele Intemann.
4: Damit geht das entsprechende Gesetz jetzt in den Vermittlungsausschuss. Dort sitzen je 16 Mitglieder von Bundestag und Bundesrat, um mögliche Kompromisse zu erarbeiten. Gelingt dies, müssen Bundestag und Bundesrat noch einmal darüber abstimmen. In der heutigen Debatte in der Länderkammer erinnerte der scheidende Ministerpräsident von Baden-Württemberg, Winfried Kretschmann, an das Sprichwort: Das Gegenteil von gut gemacht ist gut gemeint. Vor allem sei die Frage unbeantwortet geblieben, wer die Steuerausfälle bezahlen soll, die mit der Prämie einhergehen. Auch Hamburgs Finanzsenator Andreas Dressel kritisierte, dass der Bund nur bei sich selbst für einen Ausgleich für die Einnahmeausfälle gesorgt habe, aber nicht bei den Ländern. Ein Großteil der Mindereinnahmen fiele aber bei den Kommunen und den Ländern an.
3: Der Bundesrat hat also die geplante 1.000 Euro Entlastungsprämie gestoppt. Viele Unternehmen hatten genau das vom Bundesrat gefordert, denn sie sind gegen die Entlastungsprämie, die die Firmen freiwillig an ihre Mitarbeiter hätten zahlen können. Darüber spreche ich mit Christoph Ahlhaus, CDU-Mitglied, ehemaliger Bürgermeister in Hamburg und aktuell Bundesgeschäftsführer des Bundesverbandes Mittelständische Wirtschaft. Herr Ahlhaus, warum finden Sie es gut, dass der Bundesrat jetzt so entschieden hat?
5: Ich selbst habe mit unserem Bundesverband der mittelständischen Wirtschaft in einem Schreiben an alle Ministerpräsidenten diesen nahegelegt, das zumindest mal in den Vermittlungsausschuss zu überweisen, weil dieses Gesetz macht keinen Sinn. Es spaltet den Mittelstand, die einen können das zahlen, die anderen nicht. Und es ist letztlich ein Vertrag zulasten Dritter, weil das, was als Steuergeschenk verkauft wird, zahlen letztlich mittelständische Unternehmen, die teilweise ohnehin schon aus dem letzten Loch pfeifen.
3: Was hätte denn so eine Entlastung Prämie konkret für mittelständische Unternehmen bedeutet?
5: Das hätte bedeutet, dass der Staat sagt, schaut her, wir nehmen Geld in die Hand und ihr mittelständische Unternehmen könnt allerdings auf eure Kosten euren Mitarbeitern mehr zahlen. Unser Beitrag ist, dass wir diesen Mehrbetrag nicht zusätzlich versteuern. Das heißt, es ist nicht eine Entlastung, sondern es ist ein Verzicht auf Mehrbesteuerung. Und die Zeche zahlen aber die Unternehmen selbst. Und deswegen macht das keinen Sinn. Es ist eine Mogelpackung, es ist unehrlich. Und vor allem, es spaltet die Unternehmen in diejenigen, die sowas zahlen können, und in andere, die es eben nicht zahlen können. Und das ist alles andere als hilfreich in der jetzigen Situation.
3: Aber bestimmte Unternehmen hätten sich so eine Prämie leisten können.
5: Das ist nicht auszuschließen, ja. Und wir haben eine Umfrage gemacht, auch unter unseren Mitgliedern. Und da ist rausgekommen, dass nur ein kleiner Teil überhaupt bereit gewesen wäre, Geld in größerer Ordnung in die Hand zu nehmen, um so eine Prämie zu bezahlen. Das heißt, es wäre wahrscheinlich eine Luftnummer geworden. Aber klar, es ist nicht auszuschließen, dass manche das gezahlt hätten.
3: Die Länder im Bundesrat haben ja mit der Begründung abgelehnt, weil sie glauben, dass die Kommunen den Großteil der Kosten tragen müssten. Sie sind ja auch Politiker, waren Bürgermeister in Hamburg. Ist es nicht sinnvoll, wenn man Bürger entlasten will, dass es dann auf der einen Seite der Staat macht, aber dass auch dann Unternehmen dazu beitragen?
5: Na klar, nur der Staat hat ja schon abgewunken. Die Bundesländer, die Kommunen haben gesagt, wir können es nicht zahlen. Und der Staat sagt, wir wollen entlasten. Der Bund sagt, sie können doch die Länder und die Kommunen und die Unternehmen machen. Selbst gibt aber nichts dazu, außer ein Verzicht auf Mehreinnahmen. Das ist unehrlich und deswegen fühlen sich natürlich die Länder und Kommunen da auch nicht richtig gut behandelt. Und deswegen haben sie es zu Recht abgelehnt.
3: Was wäre denn besser als diese freiwillige Prämie?
5: Oh, da gibt es natürlich viele Ideen und Möglichkeiten. Fangen wir an mit dem Solidaritätszuschlag. Könnte man ganz leicht und bürokratiearm abschaffen. Wir brauchen niedrige Energiekosten. An jedem Cent an der Tankstelle, wo momentan viel zu bezahlen ist, verdient der Staat nach wie vor ordentlich mit. Diese 17-Cent-Regelung ist keine Entlastung, die bei den Verbrauchern ankommt. Da gibt es ganz andere Möglichkeiten. Also Vorschläge liegen genug auf dem Tisch. Es muss jetzt endlich mal in die Umsetzung gehen.
3: Was wäre denn von Seiten der Unternehmen möglich, zu einer Entlastung beizutragen?
5: Naja, Unternehmen brauchen natürlich erstmal Rahmenbedingungen, dass sie entlasten können. Und wenn sie selbst entlastet werden, können sie natürlich auch ihren Mitarbeiterinnen und Mitarbeitern das weitergeben. Nur wir haben ja momentan eine Situation im Mittelstand. Wir haben die höchste Insolvenzwelle seit über 20 Jahren. Da ist schlichtweg kein Platz und kein Raum für mehr Kosten, sondern im Gegenteil, die Kosten für unsere Unternehmen müssen runter, damit sie wieder wettbewerbsfähig auf dem internationalen Markt sich behaupten können.
3: Also in Sachen Entlastung müsste es eine Zusammenarbeit sein zwischen Bund und Unternehmen.
5: Na klar, deswegen haben Unternehmen ja sehr viele Vorschläge auf den Tisch gelegt. Und der deutsche Mittelstand zeichnet sich ja dadurch aus, dass er auch sich in der Verantwortung für die Gesellschaft sieht. Er ist auch bereit, seinen Beitrag zu leisten. Nur das kann nicht per Diktat kommen. Wir machen was, ihr zahlt die Zeche. Im Juristendeutsch nennt man das Vertrag zulasten Dritter. So funktioniert es weder partnerschaftlich noch in der Substanz.
3: Wie kommen wir da jetzt einen Schritt weiter? Wie kann im Endeffekt dann wirklich die Entlastung der Bürger aussehen?
5: Der Staat muss sich überlegen, an welchen Schrauben er drehen möchte. Es liegen unheimlich viele Vorschläge auf dem Tisch. Das kann bei den Energiekosten sein. Das betrifft dann nicht nur Unternehmen oder Mitarbeiter über die Unternehmen, sondern es betrifft auch die Verbraucher direkt. Es können steuerliche Entlastungen sein. Es können andere Entlastungen auf unterschiedlichster Ebene sein. Keiner erwartet, dass jetzt sofort alles kommt, aber der Staat muss anfangen, mal mit an irgendeiner Baustelle eine Einigkeit in der Koalition zu erzielen, um dann wirklich voranzugehen und das Vertrauen auch der Unternehmen für den Standort Deutschland wieder zurückzugewinnen.
3: Christoph Ahlhaus, Bundesgeschäftsführer des Bundesverbands Mittelständische Wirtschaft. Die steuerfreie Entlastungsprämie kommt also vorerst nicht. Der Bundesrat hat nicht zugestimmt. Von der Entscheidung im Bundesrat zu einer Entscheidung des Bundestags heute Vormittag. Es geht darum, Menschen vor Gewalt zu schützen. Zehntausende Menschen werden jedes Jahr Opfer häuslicher Gewalt, vor allem Frauen. Ein neues Gesetz soll sie vor Annäherung der Täter schützen. Dafür hat der Bundestag eine Regelung zur elektronischen Fußfessel beschlossen. Aus Berlin berichtet Jan-Frederik Willems.
6: Bei einem waren sich heute im Bundestag alle Fraktionen einig. Es gibt zu viel Gewalt im Land, zu viel Gewalt gegen Frauen, zu viel Gewalt in Beziehungen. Vor allem dagegen will Justizministerin Stefanie Hubig mit ihrer Reform des Gewaltschutzgesetzes vorgehen. Unter anderem mit Anti-Gewalt-Trainings, längeren Freiheitsstrafen und der elektronischen Fußfessel. Zugestimmt haben dem Entwurf Union, SPD, AfD und Grüne. Die Linke enthielt sich, weil ihr der Vorschlag nicht weit genug geht. Die elektronische Fußfessel ist einer der wichtigsten Bestandteile des Gesetzesupdates. In Zukunft sollen auch Familiengerichte verurteilte Gewalttäter zum Tragen solcher Fußfesseln verpflichten können. SPD-Justizministerin Stefanie Hubig ist sich sicher, das wird Frauen schützen. Sie erklärt wie.
7: Kommt der Täter trotz Verbot zu nah, wird sofort Alarm ausgelöst. Auch die Betroffenen bekommen in Echtzeit ein Signal. Wirksamer Schutz muss schnell sein. Und in Spanien schützt die elektronische Fußfessel seit 20 Jahren hochwirksam Frauen. Jetzt kommt sie endlich auch hier.
6: AfD-Mann Stefan Brandner auf der anderen Seite setzt nur geringe Hoffnung in das neue Gesetz.
8: Das verschlechtert die Lage nicht. Es wird die Lage auch nur, wenn überhaupt, minimalst verbessern, meine Damen und Herren.
6: Trotzdem stimmte die AfD-Fraktion dem Gesetzentwurf zu. So wie auch die Grünen. Dennoch findet deren Abgeordnete Lena Gumnior, das Gesetz setze zu spät an. Nämlich erst, wenn Straftaten bereits begangen und Täter verurteilt wurden.
9: Die Prämisse sollte doch vielmehr sein, dass Frauen besser geschützt werden, bevor solche Taten überhaupt begangen werden.
6: Neben häuslicher Gewalt will die Regierung in dieser Legislaturperiode auch digitale Gewalt schärfer bestrafen. Justizministerin Hubig nimmt dafür unter anderem Deepfake-Pornos und digitales Stalking ins Visier. Einen entsprechenden Gesetzentwurf hat Hubig vor kurzem vorgestellt.
3: Der Bericht aus Berlin von Jan-Frederik Willems. 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Vor genau einem Jahr ist im Vatikan der berühmte weiße Rauch aufgestiegen. Papst Leo XIV. War gewählt. Heute am ersten Jahrestag seiner Wahl besucht der Papst Pompeji, dort allerdings das Marienheiligtum und nicht die Ausgrabungen. Schlagzeilen rund um den ersten US-amerikanischen Papst, die gab es in den vergangenen Wochen. Zu Beginn des Irankrieges hatte er indirekt, aber deutlich den Irankrieg kritisiert. Nach Reaktionen von US-Präsident Trump hatte dann der Vatikan betont, es gehe Papst Leo nicht um Politik, sondern um das Thema Frieden. Und das zieht sich durch die ersten Monate seiner Amtszeit, berichtet aus Rom Tilman Kleinjung.
10: 8. Mai 2025, Nachmittag. Seit 1,5 Tagen sind die Kardinäle im Konklave, um einen Nachfolger für Papst Franziskus zu wählen, der an Ostern gestorben ist. Weißer Rauch und die Nachricht Habemus Papam.
11: Dominum Robertum Franciscum, Sancte Romanae Ecclesiae, Cardinalem Prevost.
10: Robert Francis Prevost wird Papst Leo XIV. Seine erste Botschaft ist ein Friedensgruß.
12: Anch'io vorrei che questo saluto di pace.
10: Ich möchte, dass dieser Friedensgruß in euer Herz eingehe, eure Familien erreiche, alle Menschen, wo immer sie seien, alle Völker, die ganze Erde. Der Friede sei mit euch.
12: La pace sia con voi.
10: Diese Friedensbotschaft wird zum Leitmotiv im ersten Jahr im Amt und zum Anlass, dass sich sogar Donald Trump mit diesem Mann anlegt, der seit Beginn des Pontifikats seine Vision von einem entwaffneten und entwaffnenden Frieden predigt.
12: Una pace disarmata e una pace disarmante.
10: Der Papst kämpft für das, was früher einmal als christlicher Pazifismus Markenkern der Kirchen war.
13: I don't like it. I'm not a big fan of Pope Leo. He's a very liberal person.
10: Er sei kein Fan von Leo, der sei zu liberal, schimpft Trump. Nachdem der Papst mehrfach den US-amerikanischen und israelischen Krieg gegen den Iran kritisiert hatte. In dieser Woche hat der amerikanische Präsident noch einmal nachgelegt, Leo würde es wohl in Ordnung finden, wenn der Iran über eine Atomwaffe verfüge. Den Papst beeindruckt solche Kritik nicht oder nicht mehr. Auf die jüngsten Einlassungen Trumps sagte er am Dienstag, wenn mich jemand dafür kritisieren will, dass ich das Evangelium verkünde, möge er bei der Wahrheit bleiben. Die Kirche ist seit Jahren gegen jede Form von Nuklearwaffen. Da gibt es doch keinen Zweifel. Ich hoffe einfach, dass man mir aufgrund des Wertes des Wortes Gottes Gehör schenkt. Und während Trump weiter gegen den Papst austeilt, gab es gestern Zeichen der Entspannung. Leo traf sich mit dem US-Außenminister Marco Rubio. Der Vatikan sprach nach der Audienz von herzlichen Gesprächen. Das gemeinsame Engagement zur Pflege guter bilateraler Beziehungen zwischen dem Heiligen Stuhl und den Vereinigten Staaten sei dabei erneuert worden. In der Welt ist Leo ein Friedensbotschafter und in der Kirche versucht er, den vorsichtigen Reformkurs seines Vorgängers Franziskus fortzusetzen. Er agiert aber diplomatischer, weckt keine großen Hoffnungen auf Reformen, so wie neulich beim Rückflug von seiner Afrika-Reise, als er gefragt wurde, was er denn davon halte, dass nun im Erzbistum München und Freising offiziell Segensfeiern für homosexuelle Paare möglich sind.
14: The Holy See has made it clear.
10: Der Heilige Stuhl hat deutlich gemacht, dass wir mit der formalisierten Segnung von Paaren nicht einverstanden sind. In diesem Fall von homosexuellen Paaren, wonach sie gefragt haben, oder von Paaren in irregulären Situationen. Heute darüber hinaus zu gehen, würde meiner Meinung nach mehr Uneinigkeit als Einheit stiften. In diese Antwort packt Leo ein wichtiges Wort. Heute. Auch wenn er sich von der Vorgehensweise der deutschen Bischöfe distanziert, er spricht kein definitives Urteil. In dem heute ist das nicht möglich, könnte ein vielleicht morgen stecken.
3: Seit einem Jahr ist Papst Leo XIV. Im Amt. Aus Rom war das der Bericht von Tilman Kleinjung. In Großbritannien ist es so gekommen, wie vermutet. Erste Ergebnisse der Kommunalwahlen deuten darauf hin, dass die Labour-Partei der große Verlierer ist und die Rechtspopulisten von Reform UK Erfolge feiern. Und damit kommt der Labour-Chef und Premierminister Starmer noch mehr unter Druck. Aus London berichtet Gabi Biesinger.
15: Obwohl erst wenige Wahlkreise bei den englischen Kommunalwahlen ausgezählt sind, hat die regierende Labour Party von Premierminister Keir Starmer schon hunderte Sitze eingebüßt. Und noch bevor das ganze Ausmaß der Schlappe bekannt ist, trat Starmer vor die Kameras.
16: These are really tough results. I'm not going to sugarcoat it. I was elected to meet those challenges and I'm not going to walk away.
15: Er wolle die schlechten Ergebnisse nicht beschönigen, aber es sei sein Job, solche Herausforderungen anzunehmen und er werde nicht zurücktreten und das Land ins Chaos stürzen. Unterstützung bekommt Starmer von seinem Stellvertreter David Lammy. Man könne nicht mitten im Flug den Piloten auswechseln.
17: You don't change the pilot during the flight.
15: Von der Stimmung nach dem Erdrutschsieg, mit dem Starmer im Juli 2024 ins Amt kam, ist bei Labour nichts mehr übrig. In einigen Regionen ging die sozialdemokratische Partei komplett leer aus. So verlor Labour in Tameside im Großraum Manchester erstmals seit 50 Jahren die Kontrolle über den Stadtrat, nachdem die rechtspopulistische Partei Reform UK alle 14 zur Wahl stehenden Sitze eroberte. Außerdem musste Labour in der ehemaligen Bergbaustadt Wigan 20 Mandate an die Reformpartei von Brexit-Vorkämpfer Nigel Farage abgeben. In den Wahlkreisen in Nordengland, in denen Labour unterging, werden hartnäckig Forderungen nach Starmers Rücktritt laut.
18: In Hartlepool in the northeast of England, Reform won all of the seats.
15: Auch in Hartlepool hat Reform alle zu wählenden Sitze abgeräumt. Er denke nicht, dass Starmer diese Ergebnisse überleben sollte, erklärte der Labour-Abgeordnete Jonathan Brash, der Hartlepool im Unterhaus vertritt. Ich sage das nicht gerne, aber der Premierminister sollte morgen einen Plan für seinen Rückzug vorlegen. Und in Hull, wo Labour ebenfalls Sitze verlor, fordert auch der örtliche Labour-Chef Darren Hale, Starmer müsse weg. Ob Starmer dem steigenden Druck aus den eigenen Reihen standhalten kann, werden die nächsten Tage und Wochen zeigen. In Feierlaune ist dagegen die Reformpartei. Der Unterhausabgeordnete Richard Tice freut sich, dass seine Partei die vormals roten Labour-Hochburgen mit dem Türkis von Reform tünchen konnte. In Newcastle under Lyme in den Midlands errang Reform UK erstmals die absolute Mehrheit in einem Bezirksrat.
19: Reform has also gained its first council, winning Newcastle under Lyme in Staffordshire.
15: Und in Havering in Ost-London sicherte sich Reform den ersten Bezirksvorsitz in der britischen Hauptstadt. Dort zeigte sich Parteichef Nigel Farage, dieses Rathaus stehe jetzt unter neuer Verwaltung.
20: I am delighted to be here outside Havering Town Hall, which is under new management.
15: Seine Partei habe Labour in den bisherigen Hochburgen geschlagen. Im Laufe des Tages würden noch die Hochburgen der Konservativen dazukommen.
20: Labour are being wiped out by reform in many of their most traditional areas. And what you're going to see later on today is the Conservative Party being wiped out in their heartlands.
15: Mit Spannung erwartet werden auch die Ergebnisse der Wahlen zu den Regionalparlamenten in Schottland und Wales, wo die Auszählung begonnen hat. Auch dort wird mit einem desaströsen Ergebnis für Labour gerechnet. Und in Wales könnten Reform oder die Unabhängigkeitspartei Plaid Cymru stärkste Kraft werden und Labour, die dort seit 27 Jahren regieren, auf den dritten Platz verweisen.
3: Großbritannien-Korrespondentin Gabi Biesinger. Der Übernahmekampf rund um die Deutsche Commerzbank durch die italienische Großbank UniCredit, der schwelt schon lange. In dieser Woche nimmt er wieder Fahrt auf. Erst am vergangenen Dienstag hatte UniCredit offiziell ein freiwilliges Übernahmeangebot vorgelegt. Daraufhin gab es erneut scharfe Kritik, nicht nur von der Commerzbankführung, sondern auch von der Bundesregierung. Heute hat die Commerzbank jetzt ihre Quartalszahlen vorgelegt und nicht nur einen satten Gewinn bekannt gegeben, sondern auch ehrgeizige Ziele für die Zukunft und einen weiteren Stellenabbau von 3000 Jobs. Jutta Kaiser aus der SWR Wirtschaftsredaktion, was hat das mit diesem Übernahmepoker zu tun?
21: Also die Commerzbank will Aktionäre davon überzeugen, dass die Bank ihre Zukunft selbst am besten im Griff hat und zwar ohne Übernahme durch die italienische UniCredit. Die Anlegerinnen sollen ihre Commerzbankpapiere behalten und das sei für sie das deutlich bessere Geschäft. Bei der Überzeugungsarbeit soll auch eben das Ergebnis aus dem ersten Quartal helfen und der deutlich angehobene Ausblick. Die Commerzbank hat von Januar bis März unterm Strich mehr als 910 Millionen Euro Gewinn gemacht. Das ist ein Plus von rund 10% im Vergleich zum selben Zeitraum vor einem Jahr. Auch für das Gesamtjahr 2026 erwartet die Commerzbank mehr Gewinn als bisher. Sie plant jetzt mit mindestens 3,4 Milliarden Euro. Das wären 200 Millionen Euro mehr als bisher angepeilt. Gelingt der Erfolgskurs, dann könnte der Aktienkurs der Commerzbank so stark steigen, dass eine Übernahme für UniCredit einfach zu teuer würde.
3: Das klingt tatsächlich alles sehr ehrgeizig. Wie soll das gehen?
21: Also unter anderem eben über den zusätzlichen Stellenabbau. Die Commerzbank hatte Ende 2025 nicht ganz 40.000 Beschäftigte, davon etwa 25.000 in Deutschland. Letztes Jahr hat die Bank schon angekündigt, fast 4.000 Stellen zu streichen. Dieser Stellenabbau läuft auch noch bis ins kommende Jahr. Und jetzt sollen eben konzernweit nochmal ungefähr 3.000 Jobs wegfallen, diesmal bis 2030. Gleichzeitig will die Commerzbank zwar auch Stellen aufbauen in Wachstums- und Zukunftsfeldern, aber unterm Strich, da soll der Personal Stock deutlich schlanker sein. Und ja, bekanntermaßen sind Personalkosten für Unternehmen ja der größte Kostenfaktor. Das heißt, der Stellenabbau ermöglicht es der Bank, in Zukunft höhere Gewinne zu machen.
3: Allerdings ist ja gerade die Angst vor diesem Stellenabbau, der ist es, der für Kritik sorgt an dieser Übernahme der Commerzbank durch die UniCredit. Macht jetzt nicht die Führung der Commerzbank dasselbe?
21: Ja, das sieht auf den ersten Blick so aus. Und ja, sie baut ja auch Stellen ab, auch weil sie davon überzeugt ist, dass es da Potenzial gibt. Die Commerzbank geht davon aus, dass sich etwa 10% der Arbeit in den nächsten Jahren durch künstliche Intelligenz ersetzen lassen, zum Beispiel durch einen Einsatz beim Bewerten von Kreditrisiken. Aber das Ausmaß des Stellenabbaus, das soll deutlich geringer sein, als es die Umbaupläne der italienischen UniCredit vermuten lassen. Die Nachrichtenagentur Reuters, die hat ein Interview bekommen mit dem Konzernbetriebsratschef der Commerzbank, also das hat sie nicht selbst geführt, sondern das war im Intranet veröffentlicht. Und der geht davon aus, dass bei einer Übernahme der Bank schnell über 10.000 Arbeitsplätze gestrichen werden könnten. Also das, was möglicherweise droht, ist eben aus Sicht der Commerzbank schlimmer als das, was die eigene Führung jetzt angekündigt hat.
3: Informationen von Jutta Kaiser aus der SWR Wirtschaftsredaktion. Historisch ein Freiburger Fußballwunder, schreibt die Badische Zeitung aus Freiburg. Der Ekstase im Stadion und auf Freiburgs Straßen sind keine Grenzen gesetzt, schreibt der Südkurier. Der SC Freiburg hat gestern Abend gegen Sporting Braga 3:1 gewonnen und zieht damit zum ersten Mal ins Endspiel der Europa League ein. Nach dem Schlusspfiff in Freiburg sind dann die Fans aufs Spielfeld gestürmt. Mein Kollege Damian Correa-Kufen aus dem SWR-Studio in Freiburg, der war gestern dabei. Wie wild ist denn gefeiert worden?
0: Ja, also es war schon während des Spiels unfassbar laut. Das ganze Stadion hat dran geglaubt, dass Freiburg das noch schaffen kann nach der Niederlage im Hinspiel. Und als das Spiel dann abgepfiffen wurde, das war echt wie eine Explosion. Viele Fans sind mit dem Schlusspfiff dann aufs Spielfeld gestürmt und lagen sich mit den Spielern in den Armen. Und ich bin, glaube ich, um kurz vor Mitternacht aus dem Stadion und da war auf der Südtribüne, also der Fantribüne, gefühlt noch niemand gegangen. Und auf den Straßen sind einem dann überall hupende Autos begegnet, singende Fans. In der Innenstadt wurde bis in die Nacht gefeiert. Und auch heute, am Tag nach dem großen Spiel, sieht man immer noch viele Leute im SC-Trikot durch die Stadt laufen. Und der ein oder andere kann es, glaube ich, immer noch nicht so ganz glauben.
3: Gefeiert worden ist natürlich auch der Trainer. 12 Jahre lang war das Christian Streich beim SC Freiburg und erst seit 2024 Julian Schuster. Und er hat jetzt schon wirklich viele Erfolge eingefahren. Wie viel Anteil hat er an diesem Erfolg?
0: Sicher einen sehr großen Anteil. Christian Streich hatte sich ja auch vor seinem Rückzug schon für Schuster eingesetzt, weil er sicher war, dass der frühere SC-Kapitän sein perfekter Nachfolger wäre. Und er hat jetzt auch gesagt, nachdem Freiburg ja schon im Viertelfinale gewonnen hatte, dass er gar nicht überrascht sei, dass Schuster so erfolgreich ist mit dem Verein, weil er immer daran geglaubt hat. Schuster war ja früher auch selber viele Jahre Spieler beim SC Freiburg und hat mit vielen der Spielern, die gestern noch auf dem Platz standen, in einer Mannschaft gespielt. Und er hat es geschafft, Freiburg weiterzuentwickeln und die wahrscheinlich stärkste SC-Mannschaft aller Zeiten zu formen.
3: Gerade in den 90er Jahren nach dem Aufstieg in die erste Liga ab 93, da war der SC Freiburg immer der kleine, sympathische Sonderling. Was macht den SC Freiburg heute aus?
0: Ja, dass er eigentlich seiner DNA bis heute treu geblieben ist, würde ich sagen. Dass er immer nachhaltig gewirtschaftet hat, nie in die Versuchung gekommen ist, große Summen für neue Spieler auszugeben. Und es war dann auch bezeichnend, dass die Fans nach dem Spiel, das fand ich total schön, nie mehr zweite Liga gesungen haben. Also wie eine Referenz an alte Zeiten, dass alle wissen, woher der Verein auch herkommt. Und dass es der SC jetzt trotz dieses Riesenerfolgs, den er gerade hat, immer noch schafft, der etwas andere Verein zu sein, als der auch in ganz Deutschland wahrgenommen wird, das ist schon toll.
3: Was bedeutet der Erfolg jetzt für die Stadt Freiburg?
0: Ja, ich glaube, das kann man wirklich gar nicht in Worte fassen. Also die Leute hier sind selber total ungläubig, weil gemessen an den finanziellen Mitteln vom Verein und auch an der Größe einfach von der Stadt hier, ist es einfach total surreal, dass Freiburg das geschafft hat. Das ist mit dem Einzug ins Pokalfinale 2022 der größte Erfolg der Vereinsgeschichte und die Chance für Freiburg jetzt auch den ersten Titel der Vereinsgeschichte zu holen, auch wenn der SC im Finale gegen Aston Villa, das muss man auch klar sagen, Außenseiter ist.
3: Damian Correa-Kufen aus Freiburg. Der SC steht im Endspiel der Fußball-Europa League.
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1: Mit Ines Kunze, hallo.

0: Wir schauen in der nächsten halben Stunde, was kulturell in der Region gerade passiert. Zum Beispiel der Kultursommer Rheinland-Pfalz. Der reist mit uns unter anderem in die Vergangenheit, fast 100 Jahre zurück.
1: Wir kommen hier im legendären Eldorado in Berlin. Die nächsten 60 Minuten begeben wir uns also auf eine Zeitreise ins Jahr 1928.
0: Ein immersives Theaterstück erwartet uns da. Zunächst aber Musik von den Yellow Jackets mit der WDR Big Band.

0: 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Mai 2026. Und wenn wir jetzt mal einen großen Sprung zurück in der Zeit machen, um fast 100 Jahre, dann landen wir da, wo dieses Jahr beim Kultursommer in Rheinland-Pfalz das Theaterstück Auf ins Eldorado spielt. In Berlin der goldenen 20er Jahre. Wobei man dieses Goldene auch damals schnell in Klammern stellen müsste, denn das waren auch die Zeiten, in denen die NSDAP als Partei immer stärker geworden ist und zum Beispiel Homosexualität strafbar war. Trotzdem gab es Orte, wo Leute sich gegen dieses Weltbild gestellt haben. Zum Beispiel im legendären Club Eldorado, nach dem jetzt auch das Stück benannt ist. Und das Ganze ist immersiv. Das heißt, anders als sonst setzt man sich in Trier nicht auf seinen Platz und schaut sich das Ganze an, sondern man verfolgt eine der 10 Figuren durch verschiedene Räume und verschiedene Szenen. SWR-Reporterin Anna-Karina Blessmann ist da mal mitgegangen.
1: Herzlich willkommen hier im legendären Eldorado in Berlin. Die nächsten 60 Minuten begeben wir uns also auf eine Zeitreise ins Jahr 1928.
2: Ich tauche ein in die Welt der Weimarer Republik und folge dem Pianisten Paul Goldmann zu einer Probe im Eldorado. In den 20ern eine Hochburg der Queerness, wobei man da noch von Transvestiten sprach.
3: Ihr seid doch bekloppt. Hallo Lola.
4: Für dich immer noch Wilhelm Adolf Schmidt. Wohlgemerkt, der schwulste Adolf von ganz Berlin.
2: Gespielt wird nur Musik, die es zu der Zeit schon gab.
5: Am besten kommt man denen mit Exzessen.
2: Verlässt meine Figur Paul die Szene, muss auch ich mitgehen. Ausgedacht hat sich das Daniel Philipp Witte, der auch Regie führt und mitspielt. Das Motto des Kultursommers kam ihm gelegen, denn er hat schon
6: sehr viel auch zu queerer Geschichte der 20er Jahre gemacht. Und dann kam da diese Idee, so ein immersives Theaterstück würde ich wahnsinnig gerne machen. Da aber jetzt nicht einfach Sachinformationen zu bekommen, sondern an Einzelschicksalen anzudocken. Ich habe sehr, sehr genau recherchiert, wenn ich eine Figur entwickelt habe.
2: Wie Paul Goldmann. Ich folge dem Klavierlehrer in eine gut bürgerliche Stube, wo er eigentlich Hansi unterrichten soll. Aber Paul ist Jude und wird von Frau Schulze gefeuert.
7: Wissen Sie, Herr Goldmann, Hans ist jetzt erwachsen. Und somit ist er jetzt nicht nur ganz frisch in der Partei, sondern auch in der Sturmabteilung.
8: Was? Hansi ist bei den Nazis?
7: Er setzt sich für sein Vaterland ein.
8: Meine liebe Frau Schulze, erzählen Sie mir nichts von Vaterland. Ich war im Krieg.
2: Das ist für mich als Zuschauerin sehr berührend. Ich interagiere zwar nicht selbst mit der Figur, erlebe ihre Geschichte trotzdem intensiv und unmittelbar, weil ich direkt daneben stehe. Das ist auch für Kerstin Vivi, eine von 8 Laiendarstellern, so.
9: Dadurch, dass wir wirklich nur in diesen kleinen Gruppen gehen, jeder hat seine 3 Leute dabei, die einen begleiten. Es ist deutlich intimer.
2: Es geht dann Treppen rauf und runter. Das queere Zentrum verwandelt sich mit Grammophon und Globus in verschiedene Räume der 20er Jahre. Verantwortlich ist Julius Milde, der mitspielt, aber auch Schneider ist.
10: Was Ausstattung angeht, war das natürlich eine Herausforderung hier im Schmitz, dass so tagtäglich für alles Mögliche genutzt wird. Also ich konnte jetzt ja nicht anfangen zu tapezieren. Dieses Dramatische auch rauszukitzeln im Kostüm, das hat total Spaß gemacht. Und vor allem war es mir total wichtig, dass jeder Charakter sehr individuell ist und erkennbar.
2: Immer wieder begegnet meine Figur Paul anderen Figuren und damit auch deren Publikum. Zwischendrin lausche ich durch verschlossene Türen anderen Szenen. Damit am Ende alles zusammenpasst, musste Witte die Szenen genau planen.
6: Welche Figur befindet sich wo und wechselt wohin und hat die nächste Szene mit wem?
2: Zum großen Finale treffen sich alle Figuren.
11: Meine sehr verehrten Damen und Herren, ich begrüße Sie im legendären Eldorado.
2: Wo das Lila Lied gesungen wird, die erste homosexuelle Hymne von 1920. Am Ende habe ich noch nicht alle Szenen gesehen, habe nicht alle Figuren kennengelernt. Das Publikum soll sich hinterher über die verschiedenen Perspektiven unterhalten oder nochmal mitgehen. Diesmal folge ich Hansi Schulze.
7: Hansi, mein Schatz.
12: Nenn mich doch nicht immer Hansi. Ich bin jetzt 18 und in der Oberprima. Nächste Woche bekomme ich endlich mein ordentliches Braunhemd.
2: Und ich lerne, dass Hansi, beeindruckend dargestellt von Marco Kimlingen,
13: ey, schwulen Opa, wohin deswegs?
2: Nicht nur der tumbe Nazi ist.
14: Du bist aber ein miese Peter heute. Dabei habe ich mich doch extra schick für dich gemacht. Gefall ich dir?
13: Ja, ganz hübsch.
14: Was ist denn los mit dir?
2: Alle Darsteller sind selbst queer. Hansi könnte von Darsteller Kimlingen also nicht weiter entfernt sein.
15: Es ist eigentlich ganz großartig, diese Rolle zu spielen, weil sie so komplett anders ist. Und ich glaube, das unterscheidet uns Laien-Schauspieler nicht von den großen Schauspielern, dass gerade so eine Rolle immer aus der Komfortzone raus zwar auch sehr anstrengend ist, aber auch sehr viel Spaß macht, weil man so eine Gelegenheit nicht so oft hat.
0: ein erster Eindruck von Auf ins Eldorado vom Queeren Zentrum Trier im Rahmen des Kultursommers Rheinland-Pfalz. Und Gelegenheit, das Stück zu sehen, haben Sie heute, Samstag und Sonntag. Die Vorstellung geht eine Stunde lang und läuft dann 3 bis 6 Mal am Tag. Das heißt, man kann sich das Stück auch mehrfach anschauen und dann, wie unsere Reporterin, verschiedenen Figuren folgen.

0: Wer schon mal bei einem Wohnungsbrand alles verloren hat, der weiß, wie weh das tun kann, wenn plötzlich alles weg ist. Im Theater Ulm traf das letztes Jahr den Fundus, also das Herzstück von zahllosen Produktionen. Insgesamt 27.000 Kostüme wurden dabei zerstört. Viele davon waren selbst gemacht in den Werkstätten des Theaters. Jetzt wird der Fundus Stück für Stück wieder aufgebaut, unter anderem mit Hunderten von Kleiderspenden. Und was für Schätze sich da ansammeln, hat sich SWR-Kulturreporterin Katja Stolle-Kranz mal angeschaut.
1: An einer langen Kleiderstange hängen gleich mehrere bodenlange, talarähnliche bunte Gewänder, die ins Auge fallen. Eines sticht besonders hervor.
2: Ein wunderschönes lila Priestermessgewand, leuchtend lila mit golden und schwarzer Stickerei. Ich weiß, weil wir sowas auch schon kaufen mussten, wie unglaublich teuer diese Gewänder sind. Die sind handgefertigt, das sind auch maßgefertigte Gewänder. Und sie sind handbestickt, oftmals werden sie in Klöstern bestickt. Die kosten Tausende von Euro.
1: Die Gewänder sind die großzügige Kleiderspende aus einer Kirchengemeinde, erzählt Ruth Hauser, Leiterin der Kostümabteilung am Theater Ulm. Und sie ist baff erstaunt darüber, was Firmen und Privatpersonen bereit sind, für den neuen Fundus herzugeben.
2: Hier haben wir traditionelle indische Hochzeitskleidung geschenkt bekommen, handgefertigt mit Stickerei, sehr edel und exklusiv und wertvoll fürs Theater. Das sind die besonderen Dinge, die uns jetzt eben fehlen, die man so nirgends kaufen kann.
1: Eine indische Familie brachte die langen Herrenmäntel vorbei, deren Kragen mit schillernden Steinen aufwendig verziert sind. Ebenso Damenblusen, die mit winzigen Goldperlen bestickt sind. Etwa eine in hellgrün mit passendem Rock. Alle Kleiderspenden werden im sogenannten Übergangsfundus, wie ihn Ruth Hauser nennt, feinsäuberlich sortiert und aufgehängt. Der ist momentan in nur zwei kleinen Räumen im Obergeschoss eines benachbarten Gebäudes untergebracht. Seit dem verheerenden Brand im Theaterlager im vergangenen Jahr, bei dem das Theater den Großteil seiner selbstgefertigten Kostüme verlor, arbeitet das Team in einer Art Krisenmodus, so die Fachfrau.
2: Wir schauen, was möglich ist, und wir sind alle 14 Tage, alle spätestens 3 Wochen mit einem weiteren Stück immer wieder in Endproben, und da kann man nicht so viel drüber nachdenken.
1: Die Notsituation habe aber auch Neues hervorgebracht. Schon bald soll der künftige Fundus digital erfasst werden. So wird es einfacher, für bestimmte Produktionen nach passenden Kostümen zu suchen oder Anfragen von auswärts nachzukommen. Immerhin befinden sich noch rund 10.000 Kostüme im Haupthaus, die so vom Feuer verschont blieben. Für die Dokumentation wurde die studierte Designerin Ines Neidlinger als neue Fundusverwalterin eingestellt.
3: Jedes Teil muss nummeriert werden, bekommt eine eigene ID, kann man so sagen. Es handelt sich um ein Kleid, um eine Hose, zu welcher Epoche gehört es, Farben, Material. Maße sind ganz wichtig, und mit passenden Fotos wird es hinterlegt und hoffentlich dann leicht zu finden.
1: Nicht zurück, sondern nach vorn blicken ist die Devise für Ruth Hauser. Nur einige wenige Kostüme wurden nach dem Feuer aufbewahrt.
2: Wir haben versucht, die wertvollen Kostüme, handgefertigte Kostüme, auch speziell von der Ballettproduktion zu retten. Die Kostüme hängen jetzt noch unter einer Folie. Es kann kein Mensch anziehen. Es riecht noch immer so stark nach Rauch.
1: Mutmache, dass fast täglich neue Kleiderspenden eintreffen, darunter auch Überraschendes, so die Gewandmeisterin.
2: Das sind Dirndl, und es sind hochwertige Dirndl, und auch Trachtenkostüme sind alle verbrannt in unserer Postpakethalle. Diese Anzahl von wunderschönen Dirndln in allen Farben, die sind für uns wirklich eine ganz tolle Spende.
1: Ein Wermutstropfen, es fehlen noch neue Lagerräume für den Fundus, denn das Provisorium ist schon jetzt zu klein.
2: Wir brauchen Platz für ungefähr 500 Meter Kleiderstangenlänge, kann auch auf 2 Etagen sein. Der Raum muss trocken sein, die Luftfeuchtigkeit muss stimmen, wir können nichts hängen über einer Luftfeuchtigkeit von 60-65%. Nur hier sind wir jetzt schon sehr, sehr beengt. Wir brauchen einfach viel mehr Platz.
0: Der Fundus im Theater Ulm wird wieder aufgebaut, nachdem ein Brand dort viel zerstört hatte. Ein Beitrag von Katja Stolle-Kranz war das hier in SWR Kultur.

0: Ludwigshafen ist jetzt nicht gerade für seine hübsche Architektur bekannt. Nett gesagt könnte man sagen, die Gebäude dort sind eben von Industrie- und Nachkriegsarchitektur geprägt und das gibt der Umgebung eine ganz spezielle eigene Ästhetik mit viel Potenzial für Neues. Aber was soll da entstehen? Mit der Frage beschäftigt sich der Kunstverein Ludwigshafen. Der zeigt ab sofort für ein halbes Jahr lang Kunst im gesamten Stadtgebiet. Susanne Böhme hat sich die ersten Werke mal zeigen lassen.
1: Ein Rondell in der Fußgängerzone mit Schaukästen und Fahnenmasten. Schon von Weitem leuchten die künstlerisch gestalteten Fahnen von Katinka Eichhorn und machen auf sich und die Umgebung aufmerksam. Die flatternden Gebilde aus Fallschirmseide greifen Details der Bebauung auf. Kacheln in blau- oder orangefarbene Säulen.
2: Ich hatte gelesen, dass praktisch solche Fahnenmasten auch oft in Innenstädten aufgestellt wurden, damit irgendwie so ein bisschen Bewegung zwischen diese ganz steife Architektur gebracht werden kann. Und dann fand ich das eben schön mit dem Stoff, dass ich praktisch die Rasterungen, die man in den Keramikfassaden irgendwie so sieht, aufnehme und die verarbeite in diesen 6 verschiedenen Objektflaggen. Und dass es aber trotzdem so eine Beweglichkeit da drin gibt.
1: Katinka Eichhorn arbeitet zeitweise in Ludwigshafen und kennt die Stadt. Besucher und Bewohner auf die Schönheiten in der nüchternen Nachkriegsbebauung aufmerksam zu machen, ist ihr ein Anliegen. Und auch damit Fragen nach der Gestaltung der Stadt in der Zukunft aufzuwerfen. Noch nicht. Utopie im Entstehen, heißt das Kunstfestival. Der Titel ist den Gedanken des Ludwigshafener Philosophen Ernst Bloch nachempfunden. Für ihn war Utopie der Wille zur Flexibilität. So begreift sich auch das diesjährige Programm des Kunstvereins. Es bietet neben der Kunst Führungen, Workshops und breit angelegte Befragungen der Bewohner. Per QR-Code auf Bannern, Litfaßsäulen und in einer partizipatorischen Zeitung können Menschen ihre Vorstellungen einer idealen Stadt einbringen, erzählt Amelie Klein, die Leiterin des Kunstvereins.
3: Darüber nachzudenken, wo eine Stadt hin möchte, wie wir zusammenleben möchten, interessiert uns sehr stark. Und das wirklich auch im Gespräch mit der Stadtgesellschaft zu diskutieren. Einfach einmal die Bewohnerinnen und Bewohner zu fragen, was möchtet ihr eigentlich und wo seht ihr euch in 20 Jahren?
1: In einem ausgedienten Kiosk aus den 60er Jahren zeigt die Mannheimer Künstlerin Maria Mailand eine Videoinstallation.
4: Most of the time I don't get a lot of money for it.
1: Man sieht Filmszenen aus dem heimischen Umfeld der Künstlerin und hört Online-Gespräche mit 2 Kolleginnen, die wie Maria Mailand Transpersonen sind.
5: Die erzählen über ihr Leben und wie sehr man vielleicht auch irgendwie immer wieder auf dieses Identitätsmerkmal von außen fixiert wird und versucht dagegen zu arbeiten. Die politische Stimmung, die in den letzten Jahren halt sehr angespannt ist. Und dazu sieht man einfach immer wieder diese sehr doch irgendwie poetischen Bilder, durcheinander geschnitten, aber man sieht, wie Zeit vergeht.
1: Wie ein kleines Kino wirkt dieser Raum und ermöglicht eine intensive Auseinandersetzung mit Themen wie Diversität, Toleranz und queere Geschichtsschreibung. Eine Arbeit von Haru Apanix hängt an einem ausgedienten Schiff am Übergang vom Hafen zur Rheininsel wie ein Segel am Mast. Darauf hat sie zahllose kopierte Bilder kombiniert, die die allegorische Figur der Primavera zeigen, inmitten von Pflanzen, Steinen und Knochen. Im strömenden Regen erklärt die Künstlerin ihr Werk.
6: Also es geht fast ein bisschen in sowas halt so Ikonisches rein und bricht sich da dann auch immer wieder so ein bisschen, dass so diese Primavera-Gestalt ja auch was Archetypisches irgendwie sein kann, dass sich auch über die Zeiten verändert und gleichzeitig ist diese Abbildtechnik eben sehr künstlich und ich fand es irgendwie für diesen Park als Ort auch.
1: Parks seien künstliche Natur und ein Widerspruch in sich, sagt Haru Apanix. Genauso hinterfragt sie die Darstellung der Frau in der Natur als Idealbild von der Antike bis in die Romantik. Die Künstlerin wirbt mit ihrer Arbeit für eine neue Betrachtung von Frau und Natur. Bis zum Herbst sollen weitere Kunstwerke im Stadtgebiet Platz finden. Der Kunstverein Ludwigshafen macht auch sein drittes nomadisches Jahr zu einem spannenden Event für Bewohner und Besucher. Teilhabe ist hier garantiert und die Kunst ein Motor für demokratische Prozesse.
0: Ludwigshafen wird zur Kulisse für Kunst zur eigenen Zukunft. Ein Einblick war das von Susanne Böhme hier in SWR Kultur.

0: Der Ludwig-Börne-Preis 2026 geht an den britisch-australischen Historiker Christopher Clark. Das hat der einzige Juror, der FAZ-Redakteur Reinhard Müller, so entschieden. Er würdigt Clark als mitreißenden Erzähler von Geschichte, der uns unbefangen erklärt, wie wir wurden, was wir sind und was aus uns werden kann. Mit uns sind da vor allem wir Deutsche gemeint, denn Christopher Clark hat ein ganz besonderes Verhältnis zu Deutschland. Rainer Dachselt stellt ihn vor.
1: Ich bin Christopher Clark, auf der Suche nach dem UNESCO-Welterbe in Lateinamerika.
2: Ein Historiker als Fernsehmoderator, der für Terra X im zweiten deutschen Fernsehen zu Kulturschätzen rund um die Welt reist. Das ist schon ungewöhnlich. Vor allem, weil Christopher Clark ja in Australien geboren ist. Im Jahr 1960 in Sydney. Über seine friedliche Kindheit sagt er, das Spannendste sei der Rasensprenger vor dem Elternhaus gewesen. Und erklärt das später so.
3: Dass man das Gefühl hatte, dass die Geschichte an diesem Ort sich nie ereignet hatte. Die Geschichte war irgendwo anders.
2: Irgendwo anders ist vor allem in Europa. Christopher Clark studiert Geschichte in Sydney, Cambridge und in Berlin. Dort hat er seinen künftigen Forschungsschwerpunkt unmittelbar vor der Haustür. Preußen. Der Staat, der mit der deutschen Geschichte im Guten wie im Schlechten so eng verbunden ist.
4: Es war der Staat Friedrichs des Großen, der Aufklärung und Toleranz förderte, aber auch der Staat, der durch Wilhelm II. In Militarismus und Selbstüberschätzung mündete.
2: Bekannt in Deutschland wird Christopher Clark mit einem großen Buch über das Eiserne Königreich Preußen von 2006 und dann 2012 mit seiner Untersuchung Schlafwandler über den Weg in den Ersten Weltkrieg. Er wird zu dem Historiker, der die Deutschen sich selber erklärt und sie von dem Vorwurf entlastet, dass sie sich zu sehr für sich selber interessieren.
3: Ja, ich meine, der eigene Bauchnabel ist auch interessant.
2: Als 2024 das Jubiläum der 48er Revolution gefeiert wird, zitiert Bundespräsident Frank-Walter Steinmeier ausgiebig Christopher Clark. Der Cambridge-Professor wird gerne zu aktuellen politischen Themen befragt, weil es ihm gelingt, überraschende Parallelen in der Geschichte zu finden. Von Nebukadnezar bis Donald Trump, wie ein weiteres Buch von ihm im Untertitel heißt. Kann man aus der Geschichte lernen?
5: Die Geschichte lehrt uns nicht in dem Sinne, dass sie uns kompakte Lektionen erteilt für die Gegenwart. Sonst wären die Historiker viel gefragter an den Tischen der Mächtigen. Aber es ist doch der Fall, dass geschichtliche Reflexion, das Nachdenken über die Vergangenheit, über geschichtliche Situationen, uns weiser machen kann. Sie kann uns klüger machen in unserem Umgang mit gegenwärtigen Problemen, auch wenn sie diese Probleme nicht eigens lösen kann.
2: Christopher Clark vermittelt Geschichte so, dass sie auch Nicht-Historiker klüger macht. Er steht für die angelsächsische Tradition, Wissen pointiert und auch unterhaltsam zu transportieren. Börne-Juror Reinhard Müller, der FAZ-Ressortleiter für Zeitgeschehen, nennt ihn einen mitreißenden Erzähler von Geschichte, der uns unbefangen erklärt, wie wir wurden, was wir sind und was aus uns werden kann. Und der auch für Geschichtspessimisten einen Trost hat.
3: Wenn man sich die Zahnmedizin anschaut, dann haben wir doch eine Menge gelernt. Also man müsste verrückt sein, um seine Zähne im Jahre 1950 machen zu lassen, statt jetzt. Also es gibt Bereiche des menschlichen Lebens, wo man wirklich von einem linearen Fortschritt sprechen kann.
0: Ein Porträt war das von Ludwig-Börne-Preisträger Christopher Clark von Rainer Dachselt hier in SWR Kultur am Mittag.

0: Im Kunstmuseum Altstadt gibt es ab heute eine neue Ausstellung. Expressionismus, hoher Flug und tiefer Fall heißt sie. Da geht es um bekannte Künstler, wie zum Beispiel aus der Gruppe Blauer Reiter. Aber das Museum gibt auch ein paar noch eher unbekannten Künstler und Künstlerinnen aus der Epoche die Bühne. Mehr dazu von Nathalie Waldenspuhl.
1: Mächtige Stahlträger prangen mitten im Bild. Groß, dunkel und grau, als würden sie alles unter sich begraben. Im Hintergrund ein grauer Himmel, es lassen sich Häuser erahnen. Zwei Straßenlaternen drohen unter dem Stahlkoloss zusammenzubrechen. Die Kaltnadelradierung zeigt die Wuppertaler Schwebebahn. Nicht als technisches Wunderwerk, sondern als Bestie, die alles erdrückt. So hat es der Künstler Eduard Dollerschell vor über 100 Jahren interpretiert. Es ist nicht umsonst das Titelbild der Ausstellung. Kurator Kai Hohenfeld.
2: Eduard Dollerschell ist einer der Entdeckungen dieser Ausstellung, ein Künstler, der bisher wenig Beachtung gefunden hat. Es ist eine ganz düstere Stimmung, die er da zeichnet und das, finde ich, verkörpert so die Schattenseite des Fortschritts.
1: Die erdrückende Großstadt, der angstvolle Blick in die Zukunft, das sind die großen Themen des Expressionismus. Und gleichzeitig gibt es auch verträumte Motive. Paradiesische Landschaften, blaue Seen, Menschen, die nackt darin baden. Die Vorstellung vom Paradies als Flucht vor Kriegsleiden und einer zerrütteten Gesellschaft. Von diesen Gegensätzen lebt der Expressionismus. Die Epoche zu Beginn des 20. Jahrhunderts, in der die Künstlerinnen und Künstler ihre Hoffnungen, Sorgen und Nöte aufs Papier bringen. Mit über 200 Werken will die Ausstellung diesen Themen Rechnung tragen. Ein Drittel der Bilder sind Leihgaben, etwa von der berühmten Sammlung Brabant oder der Kölner Letterstiftung.
2: Mit diesen Kooperationspartnern haben wir auch schon bei früheren wichtigen Projekten zusammengearbeitet. Da ist schon eine große Vertrauensbasis da. Und die wissen dann halt auch, dass wir hier fundierte wissenschaftliche Arbeit leisten und Ausstellungen gestalten, die die Menschen begeistern.
1: Ein umfassendes Bild des Expressionismus. Das heißt auch, seinen Ursprüngen auf den Grund zu gehen, etwa mit Werken aus dem großen Sammlungsbestand des Kunstmuseums Albstadt, dem Holzschnitt Der Dorfbrand von Wilhelm Lage von 1898.
2: Der Rauch bildet so eine riesige Teufelsfratze und alle Formen sind in Bewegung und am Wabern. Und es ist alles sehr, sehr düster und ja, verhängnisvoll. Und da merken wir, da stellt jemand etwas nicht so dar, wie man es vielleicht auf einem Foto erwarten würde oder in einem Film, sondern so, wie er es empfindet. Das sind ganz wichtige Grundlagen für die Expressionisten, ja, sowohl in seiner Art mit dem Holzschnitt umzugehen als zentrales Medium, aber auch in der Art und Weise, wie hier Emotionen, Ängste und dergleichen dargestellt werden.
1: Ängste und soziales Elend, damit hat sich auch Alice Sommer beschäftigt. Sie gehört zu den Frauen, deren expressionistischen Werke über die Jahrzehnte nahezu vergessen wurden. Mit Kohle hat sie eine Arbeiterfrau gezeichnet. Die sitzt leicht gebückt, mit leerem Blick. Die großen Hände sind vor dem Körper zusammengefaltet. Ihr Kopf wirkt groß im Verhältnis zum restlichen Körper. Kuratorin Melanie Löckel.
3: Die Künstlerin hat ihren Kopf größer dargestellt, um zu verdeutlichen, dass sie einfach viele Sorgen hat. Im Ersten Weltkrieg sind ganz viele Ehemänner, Väter gefallen und damit fällt dann der Frau so

Das war unsere halbe Stunde aktuelle Kultur aus der Region hier in SWR Kultur am Mittag. Bis zu den Nachrichten hören Sie noch ein bisschen Musik von den Yellow Jackets mit der WDR Big Band. Mein Name ist Ines Kunze. Ich verabschiede mich für heute von Ihnen. Machen Sie es gut.

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1: 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Dass das auch junge Menschen erreichen soll, sagt Meyerhofer selbst.
3: Es wäre auch toll, wenn über diesen Weg junge Menschen die Möglichkeit bekommen, Musik selbst zu erleben und zu sehen, wie viel eigentlich Musik sein kann.
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4: Um 13 Uhr mit Florian Esche. Der Bundesrat hat der Reform der privaten Altersvorsorge zugestimmt. Sie ersetzt die Riester-Rente und soll es für Menschen attraktiver machen, auch selbst für das Alter vorzusorgen. Aus Berlin, Andreas Fischer.
5: Der Bundesrat hat die Reform ausdrücklich begrüßt. Die Bundesregierung will damit erreichen, dass die Menschen in Deutschland neben der staatlichen Rente und der betrieblichen Altersvorsorge mehr selbst fürs Alter sparen. Dafür fördert der Staat in Zukunft mehr Finanzprodukte, die vor allem in Aktien oder ETFs anlegen. So sollen deutlich höhere Renditen möglich sein als bei bisherigen Riester-Verträgen. Dafür kann dann aber auch die Garantie entfallen, dass Sparer die eingezahlten Beiträge später voll ausbezahlt bekommen. Außerdem wird es ein sogenanntes Standardprodukt geben. Es soll günstig und leicht verständlich sein. Alle Banken, Sparkassen und Versicherungen sollen es anbieten müssen.
4: Zuvor hatte der Bundesrat die steuerfreie Entlastungsprämie von bis zu 1.000 Euro abgelehnt. Diese hätten Unternehmen ihren Beschäftigten auszahlen können, um die hohen Energie- und Spritpreise abzufedern. Mehrere Länder kritisierten in der Debatte damit verbundene zusätzliche Belastungen. Die zu erwartenden geringeren Steuereinnahmen müssten zu fast 2/3 von ihnen und den Kommunen getragen werden. Die Regierung kann nun den Vermittlungsausschuss anrufen. Grünen-Fraktionschefin Dröge sieht in der abgelehnten Entlastungsprämie einen Beleg für eine

0: gescheiterte Bundesregierung. Baden-Württembergs CDU-Landeschef Manuel Hagel wird wie erwartet Innenminister in der neuen grün-schwarzen Landesregierung. Das hat der SWR aus Parteikreisen erfahren. Demnach bleibt Nicole Hofmeister-Kraut Wirtschaftsministerin. Neuer Justizminister soll Moritz Oppelt werden, der Chef des CDU-Bezirks Nordbaden. Die bisherige Justizministerin Marion Gentges übernimmt das Agrarressort. In einer Bank in Sinzig im Landkreis Ahrweiler läuft seit dem Vormittag eine Geiselnahme. Die Polizei geht nach eigenen Angaben von mehreren Tätern aus. Bei einer der Geiseln handelt es sich demnach um den Fahrer eines Geldtransporters. Der Bereich rund um die Volksbank-Filiale ist weiträumig abgesperrt und die Polizei mit einem Großaufgebot vor Ort. Die Beamten betonen, außerhalb der Absperrungen bestehe für die Menschen in Sinzig keine Gefahr. Eine mögliche Übernahme der Commerzbank durch die italienische UniCredit könnte bis zu 15.000 Arbeitsplätze kosten. Das befürchtet die Gewerkschaft Verdi. Außerdem gäbe es keinerlei Mehrwert für die Kundschaft und die Wirtschaft, so Verdi. UniCredit hatte bereits angekündigt, im Falle einer erfolgreichen Übernahme 7.000 Arbeitsplätze in Deutschland abzubauen. Die Commerzbank hatte daraufhin selbst angekündigt, 3.000 Stellen zu streichen. Das nächste Opel-Modell wird zum größten Teil in China entwickelt. Es geht um einen SUV mit Elektroantrieb. Wie Opel-Chef Hüttel erklärte, sind die Chinesen unter anderem zuständig für Antrieb, Batterien und digitale Technik. Aus Rüsselsheim sollen nur Teile kommen, mit denen die Kunden direkt in Kontakt kommen, wie etwa Sitze, Lenkung und Licht. Nach der Übernahme von Opel durch den damaligen französischen Autokonzern PSA 2017 schrumpfte die Zahl der Entwickler in Rüsselsheim von 7.000 auf jetzt 1.650. Der Aachener Friedenspreis geht in diesem Jahr an eine Initiative, die sich für ein friedliches Verhältnis zwischen Juden und Palästinensern einsetzt. Die Gruppe Palestinians and Jews for Peace versuche, das bisherige Schwarz-Weiß-Denken zu überwinden, heißt es in der Begründung der Jury. Dafür organisiert sie regelmäßig Veranstaltungen, bei denen Juden und Palästinenser miteinander in den Dialog kommen. Weitere Preisträger sind die beiden US-Organisationen Unidos MN und The Smitten Kitten. Sie werden für ihren Einsatz gegen die Gewalt der US-Einwanderungsbehörde ICE ausgezeichnet. Der Friedenspreis wird am 1. September verliehen. SWR Nachrichten, Redaktion Stefan Eferz und Ramin Mowasagian. Das Wetter in Baden-Württemberg und Rheinland-Pfalz, ein Hoch bestimmt heute und morgen unser Wetter, die Vorhersage. Am Nachmittag wechseln sich Sonne und einige Quellwolken ab. Um Eifel und Westerwald können sich schwache Schauer bilden, im Schwarzwald örtlich auch ein Gewitter. Die Höchsttemperatur liegt zwischen 15 Grad im hohen Westerwald und bis zu 22 Grad im Breisgau. Die weiteren Aussichten. Morgen scheint verbreitet die Sonne, am Nachmittag wird es bis zu 19 bis 25 Grad warm, auch am Samstag dann nochmal über 20 Grad warm. Dabei erst Sonne, dann mehr Wolken und später auch Regen und Gewitter. Die Zeit, es wird 13.05 Uhr.
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2: Led Zeppelin, Cream und Radiohead. Rocklegenden im Mittagskonzert. Warum nicht? Auch Klassikfans hören oder machen andere Musik. Die vier Musizierenden des Signum-Quartetts kennen da jedenfalls keine Berührungsängste. Am 1. Mai haben sie die Orangerie des Schwetzinger Schlosses gerockt. Klassische Streichquartette trafen auf Hits der Rockgeschichte. Und diesen wilden Mix können sie heute im Mittagskonzert nachhören. Und vielleicht so manchem Lieblingshit aus wilden Jugendtagen wieder begegnen. Also schon mal bereit machen zum Headbanging und die Tanzfläche freiräumen. Ich bin Monja Sobotka. Schön, dass Sie eingeschaltet haben. Das Thema der diesjährigen Schwetzinger SWR-Festspiele ist Haltung. Und passend dazu findet es Geigerin Annette Walter gut, zu präsentieren, was dem Signum-Quartett wichtig ist. Nämlich, wie sie sagt, genau diese Diversität, dass man keinen Unterschied macht zwischen E- und U-Musik, sondern zeigt, was auch hinter der Rockmusik für tolle Musiker stecken. Und dass diese Musik genauso fordernd sein kann und genauso differenziert sein muss, wie wenn man Mozart oder Beethoven spielt. Und genau das beweisen uns die vier vom Signum-Quartett jetzt mit Wolfgang Amadeus Mozarts Adagio und Fuge C-Moll, eingerahmt von Sunshine of Your Love von Cream um den legendären Gitarristen Eric Clapton. Zuerst aber von den Kinks You Really Got Me.

Eric Clapton meets Mozart, das war das Signum-Quartett mit zwei Rockklassikern You Really Got Me von den Kings und zuletzt Sunshine of Your Love von Cream, dazwischen Adagio und Fuge C-Moll, Köchelverzeichnis 446 von Wolfgang Amadeus Mozart. Mühelos switchen die vier vom Signum-Quartett um, vom rebellischen Rock zur kultivierten Klassik und wieder zurück. Wobei sie dafür sorgen, dass es auch bei Mozart rockt. Und apropos Rock me Amadeus, waren nicht die klassischen Komponisten von heute die Rockstars von gestern? Das Signum-Quartett ließ jedenfalls in der Rock-Lounge am 1. Mai in der Orangerie des Schwetzinger Schlosses die Grenzen zwischen U und E verschwimmen. Wir können dieses Konzert hier im Mittagskonzert in SWR Kultur nacherleben. Die Kombination von Klassik und Rock hat sehr gut funktioniert bei diesem Konzert der Schwetzinger SWR-Festspiele. Vor allem dank der hervorragenden Arrangements von Mathis van Dijk, dem Bruder des Bratschisten. Und natürlich der unbändigen Energie der vier vom Signum-Quartett, wir haben es schon gehört. Florian Donderer und Annette Walter Violinen, Xandi van Dijk Viola und Thomas Schmitz Violoncello haben ihre Bögen fliegen lassen. Und beim Headbanging sind zwar keine langen Rockerhaare geflogen, aber gerockt haben sie an ihren Instrumenten wie Clapton und Co. Die Stimmung war entsprechend ausgelassen, das Publikum übrigens sehr durchmischt. Das Signum-Quartett spricht mit seinen Crossover-Programmen ganz unterschiedliche Zielgruppen an. Sympathisch und nahbar sind die vier auf der Bühne und die Zuhörerinnen und Zuhörer folgen ihnen auch gerne bei etwas komplexeren Klängen, wie dem folgenden Stück Rage Against the von Mathis van Dijk. Die erste Minute stammt allerdings von Igor Strawinsky aus seinen drei Stücken für Streichquartett Danse, Tanz.

Das Signum-Quartett, das hier übrigens auch gesummt hat, Sie haben es am Ende wahrscheinlich gehört, mit Rage Against the von Matthijs van Dijk. Davor Danse aus den drei Stücken für Streichquartett von Igor Strawinsky. Matthijs van Dijk ist der jüngere Bruder des Bratschisten im Signum-Quartett und einer der führenden Komponisten und Arrangeure in Südafrika. Seine Musik ist stark von Rock und elektronischer Musik inspiriert, aber auch von zeitgenössischen Strömungen. Er hat die Rockstücke für dieses Programm des Signum-Quartetts arrangiert und dafür ist er sozusagen die Idealbesetzung. Matthijs van Dijk hat nämlich Gitarre in einer Band gespielt und als Geiger Kammermusik gemacht. Er kennt also beide Seiten und hat ein gutes Feeling dafür, wie man Rockmusik für Streichquartett arrangiert. Bruder Xandis schwärmt: Ich liebe die Idee von diesem Programm, weil ich die Energie, die man bei Led Zeppelin, Cream und Radiohead hat, auch bei Beethoven spüre, diesen tiefen Groove. Und ich finde es schön, diese beiden Musikwelten Seite an Seite zu präsentieren. Zum Beethoven-Groove kommt das Signum-Quartett nachher noch. Jetzt geht's erstmal weiter mit Led Zeppelin und Radiohead. Die flankieren wieder ein klassisches Stück für Streichquartett, diesmal die Tarantella von Erwin Schulhoff. Danach Paranoid Android von Radiohead und zuerst Led Zeppelins Heartbreaker.

Hard Rock für Streichquartett im Mittagskonzert in SWR Kultur. Da kann man ja fast gar nicht anders als mitgrooven. Bei der Rock Lounge in der Orangerie des Schwetzinger Schlosses am 1. Mai ging's ab. Fast konnte man die heulenden Gitarren hören, aber alles Streichinstrumente und ohne Verstärker. Das Signum-Quartett hauchte den Rockklassiker neues Leben ein. Zuletzt spielte es Paranoid Android von Radiohead. Davor die Tarantella Prestissimo con Fuoco aus den 5 Stücken für Streichquartett von Erwin Schulhoff und zuerst Heartbreaker von Led Zeppelin. Eine wilde Mischung haben die 4 vom Signum-Quartett bei ihrem Abend bei den Schwetzinger SWR-Festspielen präsentiert. Alles sehr energievoll, aber wie Primarius Florian Donderer betont, das ist nicht einfach cooler Groove und jetzt machen wir einen auf Krach. Die Rockstücke sind richtige Kompositionen und gerade ohne Verstärker ist es noch viel anspruchsvoller, diese spezielle Klangästhetik zu transportieren. Das Ganze trägt sich durch die hervorragenden Arrangements von Mathis van Dijk. Denn, so Florian Donderer, wenn klassische Musiker versuchen, einen auf Rocker zu machen, kann das ziemlich peinlich werden. Also Glück gehabt mit den tollen Arrangements. Aber, so Cellist Thomas Schmitz, diese Musik geht tatsächlich viel tiefer, als man denken mag. Dadurch, dass wir sie in den Kontext mit richtiger klassischer Musik stellen, wird klar, es steht dieselbe Motivation dahinter, nämlich das Publikum zu packen. Das weiß auch schon Ludwig van Beethoven und Sie dürfen sich jetzt packen lassen von einem der anspruchsvollsten und rätselhaftesten Werke der Streichquartettliteratur, Beethovens großer Fuge B-Dur. Es spielt wieder das Signum-Quartett.

Ludwig van Beethoven, große Fuge für Streichquartett B-Dur, Opus 133, gespielt oder besser gerockt vom Signum-Quartett zum Finale seiner Rock-Lounge am 1. Mai bei den Schwetzinger SWR-Festspielen. Mit einem Programm aus Klassik- und Rock-Arrangements. Eine wilde und anspruchsvolle Mischung, mit der die vier offenbar den Nerv ihres Publikums in der Orangerie des Schwetzinger Schlosses getroffen haben. Und dabei selbst jede Menge Spaß hatten. Das konnte man sehen und hören. Florian Donderer und Annette Walter Violinen, Xandi van Dijk Viola und Thomas Schmitz Violoncello. Die vier vom Signum-Quartett sind nicht von der Bühne gegangen, ohne die aufgeheizten Gemüter wieder zu beruhigen. Damit beweisen sie, wie auch im gesamten Programm, ihr gutes Gespür dafür, wann es Zeit für Ruhepunkte ist. Du bist die Ruhe von Franz Schubert.

Du bist die Ruhe, Lied von Franz Schubert, bearbeitet von Signum-Bratschist Xandi van Dijk. Die Zugabe des Signum-Quartetts in ihrer Rock-Lounge vom 1. Mai in der Orangerie des Schwetzinger Schlosses. Ein schöner Ausklang dieses Konzertes. Unsere Wiedergabe endet hiermit. Dieses Konzert mit dem Signum-Quartett im Rahmen der Schwetzinger SWR-Festspiele wird übrigens von öffentlichen Rundfunkanstalten in den Niederlanden in ihr Programm übernommen. Sie hören das Mittagskonzert in SWR Kultur. Die klassischen Komponisten waren im Prinzip die Rockstars der damaligen Zeit. Das konnten wir vorher schon in der Rocklounge mit dem Signum-Quartett erleben. Besonders mag das auf Johannes Brahms zutreffen. Mit seinen ungarischen Tänzen zum Beispiel hat er damals Furore gemacht. Und auch im Finale seines Klavierquartetts Nummer 1 G-Moll, Rondo alla Zingarese, geht's ziemlich ab, wie man heute sagen würde. Nicht umsonst wählt Brahms dieses Quartett aus, um sich 1862 in Wien als Komponist und Pianist vorzustellen. Wir hören eine Aufnahme dieses Klavierquartetts von Johannes Brahms mit Igor Levit Klavier, Gil Charon Violine sowie den zwei Stipendiaten der Kammermusikstiftung Villa Musica, Peijun Schü Viola und Matthias Johansen Violoncello.

Johannes Brahms, Klavierquartett Nummer 1, G-Moll, Opus 25. Wir hörten eine Aufnahme aus dem Jahr 2013, entstanden in Burg Namedy in Andernach, mit Igor Levit Klavier, Gil Charon Violine, Pei Jun Shu Viola und Matthias Johansen Violoncello. Und das war das Mittagskonzert in SWR Kultur. Die Redaktion der Sendung hatte Sabine Fallenstein. Ich bin Monja Sobotka und freue mich, dass Sie zugehört haben. Nach den 15 Uhr Nachrichten folgt hier das ARD Radio Feature mit einer spannenden Dokumentation über Julian Assange, WikiLeaks und die Pressefreiheit. Kampf der Geheimhaltung von Lea Eichhorn und John Götz. Ich wünsche Ihnen einen angenehmen Freitagnachmittag und ein schönes Wochenende. Und hier spielt uns Ling Zhu auf der Gitarre noch das Ständchen von Franz Schubert.

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1: Es gibt eine ganze Reihe von Fernsehsendungen, in denen ganz normale Menschen, also keine Schauspieler, zu Pärchen werden können oder werden sollen. 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
4: Um 15 Uhr mit Florian Esche. Das Geiseldrama in der Volksbank in Sinzig ist beendet. Eben hat die Polizei die Bank und die Wohnungen darüber durchsuchen können. Zwei eingesperrte Menschen wurden demnach unverletzt aus einem Tresorraum befreit. Nach Polizeiangaben handelt es sich um die Geiseln. Offenbar ist der Täter unerkannt verschwunden, nachdem er die Geiseln eingeschlossen hatte. Wie ist noch unklar. Baden-Württembergs CDU-Landeschef Manuel Hagel wird wie erwartet Innenminister in der neuen grün-schwarzen Landesregierung. Das hat der SWR aus Parteikreisen erfahren. Demnach bleibt Nicole Hoffmeister-Kraut Wirtschaftsministerin. Neuer Justizminister soll Moritz Oppelt werden, der Chef des CDU-Bezirks Nordbaden. Die bisherige Justizministerin Marion Gentges übernimmt das Agrarressort. Das Verteidigungsministerium hat Zahlen vorgelegt, wie viele Männer den Fragebogen zum neuen Wehrdienst zurückgeschickt haben. Demnach lag der Rücklauf bei über 90% und nicht bei gut 3/4, wie das Redaktionsnetzwerk Deutschland gestern berichtet hatte. Die Quote sei sehr gut, teilte das Ministerium mit. Die Rücklaufquote bei den Frauen, die den Fragebogen freiwillig ausfüllen können, liege bei rund 3%. Der neue Wehrdienst greift seit Anfang des Jahres. Alle 18-Jährigen sollen angeben, ob sie zu einem freiwilligen Dienst bereit wären. Für Männer ist eine Antwort verpflichtend. Schwerkranke Menschen sollen in Zukunft schneller und leichter eine Niere transplantiert bekommen. Nach dem Bundestag hat nun auch der Bundesrat einer Gesetzesänderung zugestimmt. Sie sieht unter anderem vor, dass schon zu Lebzeiten eine Niere gespendet werden kann. Außerdem werden Spenden zwischen zwei Paaren erlaubt, bei denen das Organ medizinisch jeweils nicht passt, die sich aber gegenseitig über Kreuz helfen können. Die Ministerpräsidenten mehrerer Bundesländer warnen vor wirtschaftlichen Folgen durch die geplanten Kürzungen bei Integrationskursen. Der zügige Erwerb der deutschen Sprache öffne die Tür zur Ausbildung und Arbeitsmarkt, heißt es in einem Beschluss von Bremen und Niedersachsen. Beide hatten diesen im Bundesrat vorgelegt. Die Kurse seien eine zentrale Investition in die Zukunftsfähigkeit des Landes. Die Bundesregierung will nur noch Menschen mit hoher Bleibeperspektive die Kurse finanzieren. Europäische Fluggesellschaften dürfen ab sofort verstärkt Kerosin aus den USA verwenden. Die Europäische Agentur für

0: Flugsicherheit hat jetzt den Weg zur Nutzung des Treibstoffs Jet A freigemacht. Wegen des Iran-Kriegs hatten viele Airlines zuletzt vor Kerosinengpässen gewarnt. Aus Brüssel, Jean-Marie Magro.
1: Die Behörde habe keinerlei Sicherheitsbedenken bei einer möglichen Einführung von Jet A in Europa, erklärte sie. Bisher ist Jet A in der Europäischen Union nicht zugelassen. Allerdings tanken Airlines den Treibstoff bereits, wenn sie von einem US-amerikanischen Flughafen zurück nach Europa fliegen. Die Europäische Kommission nahm die Einschätzung in ihren Richtlinien für Fluggesellschaften auf. Aufgrund der Sperrung der Straße von Hormuz ist das Angebot an Kerosin auf dem Weltmarkt knapper geworden.
0: In Deutschland sind die Spritpreise auf den tiefsten Stand seit 2 Monaten gefallen. Wie der ADAC mitteilte, kostete ein Liter der Sorte E10 gestern im bundesweiten Tagesdurchschnitt gut 1,98 Euro, 1,8 Cent weniger als noch am Mittwoch. Der Dieselpreis sank um rund 3 Cent auf 2,02 Euro. Der Tankrabatt wird allerdings laut dem ADAC und dem Münchner IFO-Institut immer noch nicht komplett an die Verbraucher weitergegeben. Der Aachener Friedenspreis geht in diesem Jahr an eine Initiative, die sich für ein friedliches Verhältnis zwischen Juden und Palästinensern einsetzt. Die Gruppe Palestinians and Jews for Peace versuche, das bisherige Schwarz-Weiß-Denken zu überwinden, heißt es in der Begründung der Jury. Dafür organisiert sie regelmäßig Veranstaltungen, bei denen Juden und Palästinenser miteinander in den Dialog kommen. Der Friedenspreis wird am 1. September verliehen. SWR Nachrichten, Redaktion Ramin Mowassagian und Stefan Iffertz. Das Wetter in Baden-Württemberg und Rheinland-Pfalz. Ein Hoch bestimmt heute und morgen unser Wetter. Die Vorhersage: Am Nachmittag wechseln sich Sonne und einige Quellwolken ab. Um Eifel und Westerwald können sich schwache Schauer bilden. Im Schwarzwald örtlich auch ein Gewitter. Die Höchsttemperatur liegt zwischen 15 Grad im hohen Westerwald und 22 Grad im Breisgau. Die weiteren Aussichten: Morgen scheint verbreitet die Sonne. Am Nachmittag wird es 19 bis 25 Grad warm. Und auch am Samstag nochmal über 20 Grad, dabei erst Sonne, dann mehr Wolken und später auch Regen und Gewitter. Die Zeit, es ist 15.05 Uhr.
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3: Er wollte Macht transparent machen und wurde selbst zum Verfolgten. Julian Assange, Hacker, Journalist, Verleger. Vor 20 Jahren gründete er WikiLeaks und versprach der Welt etwas Radikales, die Wahrheit. Ungefiltert, anonym, für alle. 2010 erschütterte die Veröffentlichung geheimer Militärdokumente die Öffentlichkeit. Was folgte, war kein Triumph, sondern ein jahrzehntelanger unmenschlicher Albtraum. Spionagevorwürfe, Asyl in einer Londoner Botschaft, Gefängnis, Isolation. 14 Jahre, die einen Menschen zermürben. Im Sommer 2024 kam der Deal, Freiheit gegen Schuldbekenntnis. Seitdem schweigt Julian Assange. Was bleibt von radikaler Transparenz? Hat sein Fall die Pressefreiheit gestärkt oder für immer beschädigt? Und wer wagt es heute noch, Unrecht sichtbar zu machen, wenn der Preis so hoch sein kann? Lea Eichhorn und John Götz sind diesen Fragen nachgegangen. Das ARD-Radio-Feature über Mut, Macht und die Grenzen des freien Journalismus.
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4: Die ecuadorianische Botschaft in London. 2013. Einmal in der Woche kommt ein ehemaliger britischer Elitesoldat und trainiert den australischen Hacker, Journalisten, Verleger und Gründer von WikiLeaks, Julian Assange.
5: Also da ist einer, der, glaube ich, so von der britischen Special Forces reinkam. Das war so ein Sympathizer, so jemand, der irgendwie WikiLeaks gut fand. Und er kam einmal die Woche, glaube ich, hieß James, und hatte irgendwie mit Julian immer so für eine Stunde Boxing geübt. Da gab es einen unglaublichen massiven Druck der US-Regierung auf ihn. Ja? Also es war die USA gegen eine Person. Ja? Und das hat Spuren hinterlassen. Ja, und dieser Boxing war da, so damit er da auch ein etwas andere Körperlichkeit erfährt, als was er sonst hatte. Also auch so Gleichgewicht und Schwitzen und so. Das hat man auch gesehen, dass das er das auch uns zeigen wollte. Ne? Er wollte auch sich selber inszenieren in dem Sinne. Er wollte irgendwie Bilder zeigen, wo er stark aussieht. Er wollte keine Bilder uns geben, wo er nicht stark aussieht.
4: John Götz ist NDR-Journalist und mehrmals in der Botschaft, in der Assange von 2012 bis 2019 lebt. Hat mit und über WikiLeaks gearbeitet.
5: WikiLeaks war die Vorstellung, dass man tatsächlich durch Transparenz von Machthaber, von Menschen, die wichtige Entscheidungen treffen, von Militärs, von Sicherheitsapparat, die grundsätzlich verändern kann. Und in dem Sinne ist es ein Beispiel von einer demokratischen Radikalität, die durch Journalismus zu erreichen sei. Wichtig war immer, dass der Journalismus liefert, also die Transparenz, die man braucht, um die Gesellschaft zu ändern. So, ne? Und WikiLeaks sollte ein Projekt sein, der Journalistin und als journalistisches Projekt selber die Mächtigen in die Ecke treibt, durch Transparenz.
6: My name is Julian Paul Assange. Assange is spelled A-S-S-A-N-G-E. Julian is spelled with an A.
7: Last call station, Hotel 26.
4: Kampf der Geheimhaltung. Julian Assange, WikiLeaks und die Pressefreiheit. Von Lea Eichhorn und John Götz.
8: Die Luft wird dünner um Julian Assange. Der High Court in London hat entschieden, dass die Auslieferung des WikiLeaks-Gründers nach Schweden rechtmäßig ist.
9: It's time to call out WikiLeaks for what it really is.
10: Es wird Zeit, WikiLeaks endlich als das zu bezeichnen, was es ist. Ein feindlicher, nichtstaatlicher Geheimdienst.
11: Hostile Intelligence Service.
12: Hello. First of all, I want to tell you how much I admire you. You're my heroes.
13: I am not free today because the system worked.
14: Ich bin heute nicht frei, weil das System funktioniert hat.
4: Julian Assange bei seinem Auftritt vor dem Europarat.
13: I am free today after years of incarceration because I pled guilty to journalism.
14: Ich bin heute frei, weil ich mich nach Jahren der Inhaftierung schuldig bekannt habe, und zwar schuldig, Journalismus betrieben zu haben.
13: It's good to be back. So thank you for your thought and keep up the fight.
5: Die erste Begegnung mit Julian Assange war in der sogenannten Bunker-Raum da in der Guardian, also Redaktion in London. Und da war Assange da mit einer kleinen Kiste voll von USB-Sticks. Und wir saßen da alle im Raum mehrere Tage und haben gemeinsam die afghanischen Kriegsberichte da gelesen. Also mein Name ist John Götz. Ich wohne seit 1989 kontinuierlich in Deutschland. Und in der Zeit beim Spiegel habe ich zusammen mit zwei anderen Kollegen im Prinzip WikiLeaks als Projekt gemacht. 2011 habe ich Spiegel verlassen und WikiLeaks mitgebracht. Also weg vom Spiegel und zum NDR.
4: John Götz und Julian Assange kennen sich beruflich und privat. Aus der intensiven Zusammenarbeit ist auch eine Freundschaft geworden.
5: Wir haben da häufiger über die Jahre telefoniert, also wenn er telefonieren könnte. Also ich weiß, dass es manchmal irgendwie auch so genervt hat. Also so sonntags, keine Ahnung, spazieren gehen mit meinen Kindern da im Volkspark am Friedrichshain, dann irgendwie, ich glaube, wenn man mit jemandem spricht, der in so eine Art gefangene Situation ist, hat das eine Schwere, die es nicht hat, mit anderen zu telefonieren. Ja, und das war nicht immer angenehm.
4: Es geht um den vielleicht eigenartigsten und kompromisslosesten Journalisten unserer Zeit. Den Verleger und Hacker Julian Assange. Wie WikiLeaks entstanden ist und was die Plattform für den Journalismus und die Pressefreiheit bedeutet. Auch darum geht es. März 2026. Im Berliner Theater Hau, Hebbel am Ufer, gehen die Lichter an. Das Disruption Network Lab bereitet hier einen Kongress vor. Exposing Crimes is not a crime. The real world consequences of WikiLeaks. Verbrechen aufzudecken ist kein Verbrechen. Die realen Konsequenzen von WikiLeaks. Hier treffen sich in den kommenden Tagen Journalistinnen und Journalisten, Whistleblower, WikiLeaks-Mitarbeitende, Sympathisanten und Interessierte. John Götz ist als Gast auf dem Podium und für dieses Feature dabei.
7: Hi.
4: Julian Assange hat WikiLeaks 2006 gegründet. Eine Plattform, die radikale Transparenz versprach. Eine Plattform gegen das Unwissen und gegen die Ahnungslosigkeit der Öffentlichkeit. Ein Akt der Demokratie. Oder ein Verbrechen? 2006. In einer Art Bürowohnung in Melbourne treffen sich ein paar Hacktivisten. Hacktivismus ist die Verbindung von Hacking und Aktivismus. Manche haben ein technisches, andere ein politisches Interesse. Oder beides. Sie brechen Regeln für ein gesellschaftliches Ideal. So eine Brechung ist die Plattform WikiLeaks. Jeder kann hier anonym Videos, Fotos, Dokumente veröffentlichen.
11: WikiLeaks galt am Anfang als eine Mischung aus einem Freak-Projekt von Leuten, die interessant, faszinierend, aber irgendwie auch ein bisschen schräg sind, die offenkundig sehr viel mit Computern und der Digitalisierung zu tun hatten, zu einem Zeitpunkt, als das die großen Gesellschaften des Westens noch nicht so sehr hatten.
4: Holger Stark ist einer der stellvertretenden Chefredakteure und Co-Leiter des Ressorts Investigative Recherche bei der Wochenzeitung Die Zeit.
11: Es war ein Projekt, was anfangs auch technisch wirkte und wo gleichzeitig aber immer schon auch die politische Komponente, die politische Größe und die politische Dimension eine Rolle mitspielte.
5: WikiLeaks ist immer eigentlich ein deutsches Projekt. Eigentlich war WikiLeaks ein Projekt von CCC, von der Chaos Computer Club.
15: So, my name is Daniel Schmidt, this is Julian Assange. We're here to make a short presentation about the WikiLeaks project.
4: Beim Chaos Computer Club 2009 in Berlin. Julian Assange und Daniel Domscheit-Berg stellen WikiLeaks vor. Domscheit-Berg ist ein deutscher Informatiker, der sich damals Schmidt nennt.
16: Meeting him at the Chaos Computer Club was very formative for me.
4: Der US-amerikanische Journalist Jacob Applebaum ist dabei. Er ist selbst Anti-Überwachungsaktivist, wie Edward Snowden und Julian Assange.
17: Er war Teil einer Hacker-Untergrundszene mit extrem talentierten Technikern, mit hohen moralischen Werten. Er ist auch ein alberner Typ. Hohe Intelligenz und Humor gehen Hand in Hand.
16: And then in 2005 I actually came to Germany to give the talk about disk encryption.
17: Julian und ich teilen die Leidenschaft für ein sehr obskures Thema, nämlich verschlüsselte Dateisysteme. Eine seltsame Sache.
18: When a journalist or media organization or perhaps we'll extend this to bloggers as well.
4: Beim WikiLeaks Release 1.0 2009 wirken Assange und Domscheit-Berg alias Schmidt engagiert. Sie reden über den Zusammenhang von Kriegsverbrechen und Verschlüsselungstechnik. Julian Assange spricht auch über die Bankenkrise in Island, über Exklusivität und darüber, dass die Quellen und Journalisten geschützt sind.
14: Wir schützen das Material, die Metadaten. Wir kümmern uns um die rechtlichen Risiken, die mit einer Veröffentlichung zu tun haben.
4: Wenige Monate später, im März 2010, veröffentlicht WikiLeaks geheimes Material von US-Militäreinsätzen im Irak und in Afghanistan. Zugespielt von der Whistleblowerin Chelsea, damals Bradley Manning.
11: Der Kontakt zu WikiLeaks ist entstanden über Daniel Domscheit-Berg, den damaligen, wenn man so will, Deutschlandvertreter von WikiLeaks, der sich an den Spiegel gewandt hat und gesagt hat, wollen wir mal reden?
4: Als Julian Assange 2010 Collateral Murder veröffentlicht, ist Holger Stark beim Magazin Der Spiegel. Seit den 90ern beschäftigt er sich mit Geheimdiensten und dem Leaken von Informationen. Im Frühsommer 2010 fliegt Holger Stark nach London und trifft dort Julian Assange. WikiLeaks hütet einen Datenschatz, Hunderttausende geleakter Dokumente. Diesen Schatz teilt Assange im Frühjahr 2010 mit Journalisten.
11: Julian Assange hat die etablierten, die klassischen Medien, die Mainstream-Medien, wie er immer mit leichter Verachtung sagt, aus zwei Gründen gebraucht. Zum einen, um die Dokumente auswerten zu können, insbesondere wenn es sich um große Datenbestände gehandelt hat. WikiLeaks ist immer ein kleines Kaderunternehmen gewesen, eine kleine Elitegruppe von einem halben Dutzend Leuten, manchmal auch bis hin zu einem Dutzend, aber sicherlich nicht viel mehr. Das heißt also, WikiLeaks hat auf der einen Seite die inhaltliche Kompetenz von großen Redaktionen gebraucht, die über Jahre und Jahrzehnte Expertise angehäuft haben. Und hat er auf der anderen Seite aber auch immer das große Publikum gebraucht. Also die Millionen und Abermillionen, die ein Magazin wie der Spiegel, eine Zeitung wie die New York Times oder eine Plattform wie der Guardian erreichen. Insbesondere mit ihrer Rolle als Leitmedien in den jeweiligen Gesellschaften auch.
4: In London ist auch John Götz.
5: Und da war Eric Schmidt von der New York Times da, da war Nick Davies von Guardian und David Lee von der Guardian und da war ich vom Spiegel und Julian. Und er hatte was gesehen und er hat gerufen, ja, guck mal das an. Und also ich habe was gefunden oder Eric Schmidt was gefunden hat. Also es war eine sehr kollegialische Zusammenarbeit, wo wir gemeinsam erstmal versucht haben, wie man es liest. Macht man das in eine Excel-Tabelle? Wir sind gemeinsam essen gegangen. Ich weiß, einmal sind wir Sushi essen gegangen und Julian ist vor mir und Eric Schmidt von der New York Times ohne Schuhe auf dem Bürgersteig gelaufen. Also, und ich weiß, wie ich Eric Schmidt da angeguckt habe und wir waren beide so, okay. Und dann fing er an, ja, so eine Art Kindergang zu nehmen und hatte irgendwie so eine Art Sprung in seinen Schritte. Also das hat er auf offener Straße so gemacht. Also das war ein bisschen crazy, ne?
4: Julian Assange wird am 3. Juli 1971 in Townsville, Queensland, Australien, geboren. Mit seiner Mutter Christine zieht er ständig um.
5: Sie war auch so in so einer Theatertruppe, weißt du, ne? Oder nicht? Ich kenne mich da nicht so gut aus. Ich glaube, die waren aber viel unterwegs, ne? So eine Art Roadshow mit sehr wenig Mitteln. Wie ich, also nicht Obdachlosigkeit, aber nicht so viele Schritte davon entfernt.
4: Er besucht verschiedene Schulen, mehr als 30. Auf einem C64 lernt er Programmieren. 1987 hat er sein erstes Modem, da ist er 16 Jahre alt. Anfang der 90er wird er erstmals wegen illegalen Hackens verurteilt.
11: Julian ist niemand, der konventionelle Umgangsformen bedient. Also er ist jemand, der eine extrem große Bandbreite hat, der wahnsinnig schnell im Kopf ist, der erkennbar irre intelligent ist, der manchmal aber auch nicht ganz weiß, was für Waffen er da in der Hand hat und der deswegen sehr verletzend auch sein kann, der sehr schneidend im Ton ist. Er ist jetzt niemand, der Harmonie sucht, sondern der im Zweifelsfall da, wo andere einen Schritt zur Seite oder einen Schritt nach hinten gehen, eher nochmal einen Schritt nach vorne tritt.
4: Jacob Applebaum ist mit Julian Assange durch Deutschland und nach Island gereist.
7: What's it like to travel with Julian?
16: I mean, he's a consummate gentleman, but he's a really nice guy.
17: Er ist ein absoluter Gentleman. Er ist entspannt, überhaupt nicht gestresst. Er ist da in seinem Element. Er hat mir Tipps gegeben, wie man bestimmte Orte bereist. Ich wollte zum Beispiel mit der transsibirischen Eisenbahn durch Europa nach China fahren. Er meinte, reise auf jeden Fall in der dritten Klasse, dann erlebst du den echten Zug.
5: Er war im Prinzip damals jahrelang unterwegs, hatte keinen festen Wohnsitz, hatte viel Vertrauen zu uns. Und was man da in dem Moment auch gesehen hat, ist, dass sozusagen das alte Journalismus, dieser etablierte Journalismus, begegnete die Zukunft.
11: Wir haben viel gechattet über einen verschlüsselten Messenger. Und er hat einem dann oft einfach geschrieben, guck mal, ich bin bei der Abstimmung beim Time Magazine zur Person des Jahres weit dabei oder ich bin denn hier auf der Frontpage von irgendeiner Zeitung oder dort das oder so. Also dieses think big, being disruptive, also die Dinge brechen, sie nicht reformieren, sondern revolutionieren. Das war schon immer was, was ihn umweht hat. Und wer mehr mit ihm zu tun hatte, der konnte spüren, dass ihm das sehr ernst war.
5: Ich weiß, wie er damals immer so eine Betonung auf Sicherheit und dass man irgendwie Kryptotelefone benutzt und irgendwie E-Mails verschlüsselt und so. Und wie ich das alles so total Wichtigtuerei gefunden habe. Und also er spinnt und muss man das unbedingt machen. Und am Ende hatte er recht. Also es war noch ruhig, aber ich glaube, er ahnte, er wird aus der Sache nicht ungeschadet wegkommen.
4: Berlin 2026. Fast 20 Jahre später beim Kongress Exposing Crimes is Not a Crime. Julian Assange kommt nicht, heißt es. John Götz trifft alte Bekannte.
19: Hey, Stefania. Hey.
20: 16 years ago.
19: Yeah, it's been a long time.
4: Stefania Maurizi ist italienische Journalistin. Berichtet für die Tageszeitung Il Fatto Quotidiano. Davor hat sie auch für La Repubblica und L'Espresso geschrieben.
20: And you have to realize that those were the years, the critical years after 9/11.
21: Das waren die kritischen Jahre nach dem 11. September. Durch die brutale Bush-Regierung gab es viele Dissidenten.
20: Many dissidents. And these dissidents maybe were not courageous enough to go public.
21: Sie waren nicht so mutig, an die Öffentlichkeit zu gehen, weil sie für den Sicherheitsapparat, die Geheimdienste, arbeiteten.
20: So they didn't want to risk their neck.
21: Sie wollten nicht ihr Leben, nicht ihren Job riskieren.
20: But if there was a system,
21: aber wenn es eine Möglichkeit gegeben hätte, Dokumente von innen heraus zu leaken, aus der Dunkelheit der Staatsgeheimnisse heraus, dann hätten sie es getan.
20: They would do it.
21: Und dann haben sie es getan.
20: And they did, actually.
21: Ich bekam mitten in der Nacht am 29. Juli 2009 einen Anruf. Ich hatte geschlafen, ging ran und hörte das Wort WikiLeaks. Ich verstand das nicht, wusste nicht, wer und was WikiLeaks war. Du hast eine Stunde Zeit, um zu handeln. Eine Stunde, um an deinen Computer zu gehen und eine Datei herunterzuladen. Wir brauchen einen italienischen Journalisten mit investigativen Fähigkeiten, der die Audiodatei verstehen kann.
4: In dem Audio geht es um die Müllkrise in Neapel.
21: In dem Audio ging es um Absprachen bezüglich der Müllkrise zwischen Regierung und Mafia. Das war eine illegale Aufzeichnung eines lokalen Politikers, der über Hintergründe der Krise sprach und erzählte, wie er mit den Geheimdiensten gesprochen hatte.
4: Stefania Maurizi hört auf dem Audio, wie Geheimdienst, Lokalpolitik und Mafia zusammenhängen.
21: Wir haben in Italien so viele Probleme. Es war schwierig, den Kollegen klarzumachen, dass es sich um eine besondere Organisation handelte, um eine Medienorganisation. Einen Wendepunkt. 6 Monate später veröffentlichten sie das Video Collateral Murder. Da wurde ihnen die Bedeutung ihrer Arbeit bewusst.
7: So who was on the phone? Who called you?
20: The guy who called me introduced himself as the then German spokesperson for WikiLeaks, Daniel Domscheit-Berg.
4: Daniel Domscheit-Berg hat 2010 WikiLeaks wieder verlassen. Den Druck, unter dem die Plattform und Assange, den er als autoritär kritisiert hat, standen, hat er noch mitbekommen.
22: What's the baseline? Let me know when you get it. What you? Light them all up.
23: 202 traffic, 260.
22: Come on, fire. Keep shooting.
4: Das Video Collateral Murder zeigt mutmaßliche Kriegsverbrechen der US-Militärs 2007. Auf dem Video ist minutenlang zu sehen, wie Menschen der Zivilbevölkerung im Irak ermordet werden. Darunter 2 Mitarbeiter der Nachrichtenagentur Reuters.
5: Collateral Murder als Video ging durch die Welt, war das sozusagen der Beweis war, wie man gesehen hat, in seine volle Länge, wie die US-Regierung eine Gruppe von Journalisten hinrichtet, also umbringt. Ich glaube nicht, dass die in den Hubschrauber bewusst Journalisten umgebracht haben, aber die haben Journalisten umgebracht.
4: Bei dem Angriff werden mindestens 12 Menschen getötet. 2 Kinder werden verletzt. Die US-Regierung wirft Julian Assange Spionage und Geheimnisverrat vor.
5: Die haben versucht, die Namen der Toten zu finden. Die haben versucht, auch die amerikanische Militärtrooper zu finden. Und die haben einige Monate, soweit ich weiß, an diesem Video gearbeitet.
4: 6 Monate später sind es schon rund 250.000 vertrauliche Diplomatenberichte, die die US-Regierung unter Druck setzen. Dazu äußert sich 2017 der damalige CIA-Direktor Mike Pompeo. Im Jahr darauf wird er Außenminister in der Trump-Regierung.
0: WikiLeaks agiert wie ein feindlicher Geheimdienst, spricht wie ein feindlicher Geheimdienst. Es ist an der Zeit, WikiLeaks als das zu bezeichnen, was es wirklich ist. Ein nichtstaatlicher feindlicher Dienst, der oft von staatlichen Akteuren wie Russland genutzt wird.
4: Pompeo sagt, Assange und WikiLeaks kollaborierten mit Diktatoren.
0: Sie versuchen sich wenig erfolgreich mit der Rede von Freiheit und Privatsphäre zu schmücken. Aber in Wirklichkeit geht es ihnen um nichts anderes als um ihre eigene Bekanntheit. Ihre Währung, Klicks, ihr moralischer Kompass, nicht vorhanden, ihre Mission, persönliche Selbstüberhöhung durch die Zerstörung westlicher Werte.
4: Insgesamt erscheinen fast 400.000 geheime Dokumente, allein zum Irakkrieg. In anderen geht es um Scientology und toxische Abfälle an der Elfenbeinküste. Dokumente, die nicht für die Öffentlichkeit bestimmt sind. Illegale Handlungen, Verbrechen, die zugunsten der Staatssicherheit verdeckt werden sollen und die WikiLeaks jetzt anzeigen will, indem sie öffentlich sichtbar werden.
11: Da war natürlich total klar, dass das international für Aufsehen und Empörung sorgen würde.
4: Die geleakten Dokumente treffen die US-Regierung schwer. Sie zeigen, dass die nach dem eigenen Verständnis einzige demokratische Weltmacht ihren eigenen moralischen Ansprüchen nicht gerecht wird. Der zivilisatorische Westen verrät seine Grundwerte außerhalb der Sichtweite der eigenen Bürgerinnen und Bürger. Julian Assange ist derjenige, der diesen Verrat ans Licht holt. Damit wird er in den Augen der US-Regierung zum Verräter.
11: Die scharfe, ich würde fast sagen existenzielle Reaktion der Kritiker auf die Veröffentlichung zielten vor allem auf WikiLeaks und insbesondere auf die Person von Julian Assange. Und sie waren Ausdruck davon, dass dann ein neuer Akteur, ein neuer Player auf der Weltbühne aufgetreten war, den niemand so richtig auf dem Schirm hatte, wo es am Anfang die Illusion gab, dem könnte man das irgendwie einfach verbieten oder auf den könnte man Druck ausüben und entfalten, damit WikiLeaks einfach aufhört, das zu tun, was es tat. Und als das nicht funktioniert hat, gab es die Versuche, WikiLeaks materiell den Saft abzudrehen, die Konten zu sperren, Mastercard und Visa-Card daran zu hindern, Spenden an WikiLeaks weiterzuleiten und Ähnlichem.
5: Die linksliberale amerikanische Öffentlichkeit war am Anfang ganz positiv über WikiLeaks. Und es gibt auch ein Entwicklungsmodell, wo WikiLeaks eigentlich ein NGO wie jeder anders hätte werden können. Also, und da war, glaube ich, die Entwicklung, die, glaube ich, viele gehofft haben, dass er da Finanzierung nimmt, keine Ahnung, von großen amerikanischen Stiftungen, dass er ja, kritisch bleibt, aber nicht zu kritisch. Also, dass man so ihm mäßigt.
11: Wir haben beim Spiegel immer darauf bestanden, dass die Daten nicht einfach roh ins Internet gekippt würden. In den Afghanistan-Kriegstagebüchern waren beispielsweise die Namen von amerikanischen Informanten enthalten, die Informationen über die Taliban und Al-Qaida geliefert hatten. Da wäre es schlicht so gewesen, wenn diese Namen in Afghanistan bekannt geworden wären, dann hätte das eine hohe Gefahr bedeutet, dass jemand am nächsten Dorfbaum aufgeknüpft worden wäre. Die Berichte einer einzelnen amerikanischen Soldateneinheit im Irak und deren Einsätzen, die müssen interpretiert, die müssen kontextualisiert werden. Und das geht nicht notwendigerweise aus den rohen Dokumenten hervor, sondern dafür muss man mit Quellen reden, mit Leuten, die dabei waren. Man muss Informationen auch verifizieren, zusätzliche Quellen finden, weitere Informationen zur Anreicherung und zur Verdichtung aufzutreiben. Und das ist etwas, was in Julian Assanges Weltsicht so nicht vorkam. Für ihn galt immer die Devise, alles, was rein reinkommt, muss auch wieder rauskommen. Also wir haben dieses Quellenversprechen, hat er immer gesagt, an unsere Quellen gegeben, dass wenn sie uns Informationen zur Verfügung stellen, dass wir sie dann wiederum der Weltöffentlichkeit zur Verfügung stellen. Und da haben wir intensiv drum gerungen.
20: 20 August 2010, Julian hat ended up in a massive scandal.
21: Ab dem 20. August 2010 war Julian in einen riesigen Skandal in Schweden verwickelt. In der Presse wurde ihm vorgeworfen, ein Vergewaltiger zu sein. Es war alles sehr hektisch und verwirrend.
1: Stefania Morizzi erinnert sich an den Sommer 2010, als schwere Vorwürfe gegen Assange laut werden. Zwei Frauen in Schweden sagen, Assange habe an ihnen sexuelle Übergriffe verübt.
20: I came to Berlin. I waited the entire day in my hotel near Alexanderplatz, waiting the whole day.
21: Den ganzen Tag wartete ich in Berlin in meinem Hotel beim Alexanderplatz darauf, dass sich jemand bei mir per Mail oder Telefon meldete.
20: Then around 11 p.m. in the night.
21: Gegen 23 Uhr, als ich nicht mehr glaubte, dass unser Termin stattfinden würde, bekam ich einen Anruf von der Rezeption.
20: I'm Julian. Could you please come?
21: Ich bin Julian. Könnten Sie bitte kommen? Ich ging zur Rezeption und erkannte Julian Assange kaum wieder. Wir hatten uns im Juni 2010 im Europäischen Parlament zum ersten Mal getroffen, nach dem Collateral Murder Video auf einer Konferenz. Er hatte stark abgenommen, er hatte seine Haare gefärbt. Und er hatte kein Gepäck, nur eine kleine Umhängetasche und eine Plastiktüte mit einer Seife drin, einem T-Shirt und einer Zahnbürste. Er sagte zu mir, schau mal, das ist alles, was man mir am Flughafen gegeben hat. Und ich fragte ihn, warum? Weil mein Gepäck auf dem Direktflug von Stockholm verloren gegangen ist, war seine Antwort. Seltsam, dass Gepäck auf einem Direktflug verloren geht. Ungewöhnlich.
5: Und man muss erinnern, dass die Vorwürfe aus Schweden kamen zeitgleich, also genau in der Zeit, als die größte Veröffentlichung, die WikiLeaks je hatte, rauskam. Die diplomatische Depeschen, also sozusagen die Innereien der amerikanischen Diplomatie. Man wusste natürlich auch, dass die US-Regierung alles tun wollte, um die Bedeutung dieser diplomatischen Depeschen zu verhindern. Das heißt aber nicht, dass die Vorwürfe falsch waren. Aber ich habe gedacht, wenn stimmt, also ist das übel, dann muss er irgendwie die Strafe zahlen.
1: In Stockholm wird jetzt wegen sexueller Nötigung und Vergewaltigung gegen Assange ermittelt. Um ihn vor Ort zu befragen, haben die Schweden einen internationalen Haftbefehl erwirkt.
5: Assange hat damals gesagt, ich bin jederzeit bereit auszusagen. Wir können das hier per Schalter machen oder Sie können nach Großbritannien kommen. Und die Tatsache, dass die schwedische Justiz diese Methode abgelehnt hat und darauf bestanden hat, in diese Vorermittlungsverfahren, dass er nach Schweden kommt, körperlich, hat er gerochen, ein Auslieferungsversuch, dass Schweden was anderes mit ihm vorhatte und dass es einen Deal mit den USA gegeben hat, ihm auszuliefern.
11: Das hat sicherlich damals den Amerikanern und den Briten sehr in die Hände gespielt. Es hat auch manche Leute darin bestärkt, die es in Assange schon immer ein Macho gesehen haben und einen Frauenverächter. Und das hat ihm sicherlich sehr, sehr schwer gemacht, in der Phase des höchsten politischen Drucks, in der Phase der größten Krise, sich auf eben jenen zu konzentrieren. Stattdessen musste er mit den Anwürfen, Frauen schlecht behandelt zu haben, umgehen.
1: Eine Anklage in der Angelegenheit liegt gegen Assange nicht vor.
11: Ich erinnere mich, dass er mir irgendwann mal schickte, das sei doch alles eine Honey Trap, also eine Honigfalle, die ihm gestellt worden sei, und mutmaßte, das habe alles die CIA inszeniert.
1: Assange bleibt in Großbritannien. Hausarrest in der Villa eines Freundes.
2: I have been under house arrest for the last 334 days, but haven't been charged.
3: Ich stehe jetzt seit 334 Tagen unter Hausarrest, obwohl keine Anklage gegen mich vorliegt.
1: Sie ist auch nie erhoben worden. Zu einer Verurteilung kommt es also auch nicht. Die Lage bleibt unklar. Assange drohen weiter 175 Jahre Gefängnis in den USA. Ecuador meldet sich. Der linke Regierungschef Rafael Correa bietet Assange als politisch Verfolgten Asyl an. Im Herbst 2011 veröffentlicht WikiLeaks nach einem Datenleak, allerdings nicht als erste Plattform, nämlich nach Cryptome, zehntausende Originaldokumente, ungeschwärzt. Die Chefredakteure der Medienpartner, unter anderem Spiegel, New York Times und The Guardian, veröffentlichen daraufhin eine gemeinsame Erklärung. Sie kritisieren das unkontrollierte Veröffentlichen der Originaldokumente. Über die Frage, wie radikal die Transparenz sein darf, kommt es zum Bruch.
11: Weil Julian das als Verrat empfunden hat, so wie er immer jemand gewesen ist, der in Dimensionen und Kategorien von Freund und Feind denkt. Entweder ist man für ihn oder man ist gegen ihn. Und diese Form der Kritik, den die Chefredaktionen der beteiligten Medien damals mit dem offenen Brief zum Ausdruck gebracht haben, die empfand er als Verrat. Das endete in einer Schreierei und der Einstellung der Zusammenarbeit. Wir hatten bereits über ein weiteres Follow-up-Projekt gesprochen, bei dem wir dann nicht mehr dabei waren.
1: 2012 flieht Assange in die ecuadorianische Botschaft in London.
18: Physically, it is an isolated situation, like many prisoners.
14: Ich lebe isoliert wie ein Gefangener.
18: Face harder in some ways.
14: Vielleicht ist es härter.
18: There's no sunlight. There's no place to exercise.
14: Es gibt kein Sonnenlicht. Es gibt keinen Platz, sich zu bewegen.
18: It is difficult for my family.
14: Es ist schwierig, auch für meine Familie.
18: She has problems getting through all the police surveillance to see me.
14: Es ist schwer für sie, mich zu sehen.
5: Also, das ist ein 300 Quadratmeter Wohnung. Sein Zimmer war vielleicht 50 Quadratmeter. Das war eine funktionierende Botschaft. Da gab es da Botschaftssekretärinnen, also so Diplomaten, die da gearbeitet haben.
1: Assange hat regelmäßig Besuch von Unterstützerinnen und Unterstützern, Kollegen, Journalisten, Popstars.
5: Er hatte einen unglaublich vollen Terminkalender, also wo er da ständig Besuch hatte. Er hatte 8, 10 Termine am Tag. Man merkte aber schön die Isolation, man merkte schön die Einsamkeit. Also man merkte schön, also so eine, glaube ich, schöne Einsamkeit, die man hat, weil man einfach nicht rausgehen kann. Es ist eine komische Einsamkeit. Ich weiß auch, am Anfang waren wir immer in sein Zimmer, wo er sein Büro hatte und so seinen ganzen Kram und so Geschenke aus seinem Geburtstag hatte und so überall hinhängend und so. Und dann hatte die Botschaft irgendwann mal das verboten, dass Gäste da reingehen. Und dann ist das dann offizieller geworden.
11: Die Kontrollen wurden intensiver. Anfangs waren die Ecuadorianer noch unterstützend. Das hat sich gewandelt. Der Raum, den er zur Verfügung hatte, wurde kleiner. In jeder dieser Räume ist irgendwann eine Überwachungskamera eingebaut worden, dass Julian Assange zum Schluss faktisch ein Gefangener in diesen Räumen gewesen ist, der mit wirklich minimalen Aussparungen auf der Toilette eigentlich 24/7, also rund um die Uhr, Gegenstand von Audio- und Videoüberwachung gewesen ist.
5: Also was ich schlimm und paranoid und crazy fand, hatte er immer so eine Art Störgeräusch gemacht für Abhörmaßnahmen. Das ist so ein Gerät angemacht, das war so ein lautes Ding. Und da musste man so im Prinzip unter oder über diese Störgerät sprechen. Und ich fand das paranoid und crazy und doof. Und es war unangenehm, mit jemandem so zu reden. Es stellte sich raus, dass tatsächlich dieser Raum die ganze Zeit abgehört war.
6: Thank you for that introduction, Tatiana.
1: Als Gast und Moderator ist der britische Investigativjournalist Joseph Farrell auf dem Kongress im März 2026 in Berlin. Seit 2010 ist er bei WikiLeaks. Sein Leben sei anders seitdem.
6: Anytime a freedom is removed, it feels like an abuse.
1: Jedes Mal, wenn einem eine Freiheit genommen wird, fühle es sich wie ein Missbrauch an, sagt Joseph Farrell. Allein die Tatsache, dass einem gesagt werde, du kannst nicht in die Vereinigten Staaten reisen. Eigentlich könnte er dorthin reisen, aber er würde wahrscheinlich nicht wieder herauskommen.
8: Hey, Stella. Greetings. Hey. All right.
1: Und dann kommt Sara González de Barn ins Leben von Julian Assange. Sie unterstützt das juristische Team um ihn ab 2011. 2012 ändert sie ihren Namen. Aus Sara González de Ban macht sie Stella Morris. Zur Sicherheit.
5: Also mein erster Eindruck von Stella war immer damit zusammen, dass sie nie ihr Name so richtig gesagt hat. Und dass der Journalist, wenn jemand die Namen nicht sagt, da bist du immer so, hä? Ja, was ist hier los? Und so, warum erzählt sie ihr Name nicht? Also das bleibt wie in so einem Wunder, so, oder irgendwie so, wenn man was im Zahn hat und irgendwie so, also so, ich fand das entfremdend.
1: Im Mai 2017 stellt die schwedische Staatsanwaltschaft das Vorermittlungsverfahren im Falle der mutmaßlichen Vergewaltigung ein. Der Vorwurf des sexuellen Missbrauchs ist schon verjährt. 2 Jahre später werden die Ermittlungen nochmal aufgenommen, 6 Monate später endgültig beendet. Im August 2020 verjährt auch der Vergewaltigungsvorwurf. 2022 heiraten Stella Morris und Julian Assange. Ihre Söhne Gabriel und Max werden 2017 und 2019 geboren.
9: Er ist heute Morgen in der Botschaft von Ecuador festgenommen worden von der britischen Polizei. Er hatte zuvor seine diplomatische Immunität verloren. Die war ihm entzogen worden von Ecuador. Deshalb war er dort bisher natürlich nicht greifbar. Es war wohl eine gemeinsame Aktion, abgestimmt zwischen Großbritannien und Ecuador. Julian Assange ist jetzt in eine Polizeistation gebracht worden. In London wird heute noch vor Gericht erscheinen. Der britische Außenminister hat Ecuador gedankt für die Zusammenarbeit. Und es wird wohl keine Auslieferung geben, nicht in die USA, wo ihm ja wegen Geheimnisverrat wohl sogar die Todesstrafe hätte drohen können. Und dass man dem Land Ecuador eben auch in der Botschaft diese Garantie gegeben hat, dass er nicht ausgeliefert wird in ein Land, wo die Todesstrafe droht.
1: Am 11. April 2019 verhaftet die britische Polizei Julian Assange. Jeremy Hunt ist damals Außenminister in Großbritannien.
0: Niemand steht über dem Gesetz. Julian Assange ist kein Held. Er wollte über Jahre und Jahre nichts mit der Wahrheit zu tun haben. Es ist richtig, dass britische Gerichte nun über seine Zukunft entscheiden.
1: Assange, der befürchten muss, an die USA ausgeliefert zu werden, lässt sich aus seinem Versteck heraustragen. Vielleicht, weil er so schwach ist. Oder weil er die Polizisten ärgern will. Oder weil er die Methode für die öffentlichkeitswirksamste hält. Vor der Botschaft protestieren seine Unterstützer. Die Bilder gehen um die Welt. Assange kommt ins Hochsicherheitsgefängnis Belmarsh. Assange ist nicht für alle ein Held. Für einige nicht einmal ein Journalist. Für Jay Johnson, US-Politiker und früherer Minister für Heimatschutz zum Beispiel.
0: Es gibt die Behauptung, dass sein Handeln einer legitimen journalistischen Tätigkeit entsprach. Aber was einen Journalisten ausmacht, ist eine komplexe Frage in Zeiten des Internets. Also für mich ist er kein Held.
1: Holger Stark sieht im Fall Assange einen Präzedenzfall und einen Angriff auf die Pressefreiheit. Er setzt sich wiederholt öffentlich dafür ein, dass Julian Assange freigelassen wird.
11: Ich habe persönlich im Jahr 2022 einen offenen Brief initiiert, verfasst und dann auch die Chefredaktion der damals an der Publikation 2010 beteiligten 5 Medien zusammengetrommelt, also den Spiegel, den Guardian, Le Monde, El País und die New York Times, weil ich es eine Schande fand, dass ein Einzelner, der damals beteiligt war, nämlich Julian Assange, mit der vollen Härte der amerikanischen Supermacht verfolgt wird, während alle anderen Journalisten, Journalistinnen, die daran beteiligt waren, die etablierten Medienhäuser, nicht angeklagt gewesen sind. Ich finde, dass eine Form von Solidarität sich da ziemt. Deswegen habe ich mit relativ viel Aufwand und Mühe die beteiligten 5 Chefredaktionen dazu gebracht, diesen offenen Brief zu unterschreiben. Das heißt, das ging dann nur bis zu einem bestimmten Punkt. Und trotzdem war es ein wichtiges Signal, dass diese 5 großen Weltmedien sich solidarisch mit der Veröffentlichung dieser Dokumente damals und mit Julian Assange zeigen.
10: Vor dem Gerichtsgebäude in London hatten sich etwa 200 Unterstützerinnen und Unterstützer versammelt. Sie hielten Plakate hoch. Free Julian Assange und schiebt ihn nicht ab, stand da geschrieben.
1: Und dann kommt der Wendepunkt. 26. Juni 2024. In einem Gerichtssaal auf der Marianeninsel Saipan, einem US-Außengebiet im Pazifik, steht Assange vor Gericht, um sich schuldig zu bekennen. Schuldig der Spionage und des Geheimnisverrats. Die 62 Monate Haft, die darauf stehen, entfallen. Die letzten Jahre in Belmarsh werden angerechnet. Das Gericht stimmt dem Deal zu. Nach dem Schuldbekenntnis und wegen der bereits in Großbritannien verbüßten Haftstrafe kann der damals 52-jährige Julian Assange gehen.
11: Die Freilassung und insbesondere die Konditionen, der Deal, den er damals geschlossen hat, haben bei vielen investigativen Journalistinnen und Journalisten einen wirklich schalen Beigeschmack hinterlassen. Ich verstehe auf der einen Seite nur zu gut, dass Assange endlich frei sein wollte und dass er dafür auch bereit war, neben dem Preis, den er ohnehin schon persönlich gezahlt hat, auch einen Kompromiss einzugehen. Also persönlich vollstes Verständnis. Und trotzdem bleibt am Ende über, dass das Publizieren von dieser Art von Dokumenten ein Verbrechen sein kann unter bestimmten Bedingungen und bestimmten Konditionen. Und das setzt, so unik und so einzigartig dieser Fall sicherlich ist, natürlich Signale, die kein Journalist mögen kann.
7: So, I'm going to jump. We got two more things we got to cover. And one is the plea agreement, right?
1: John Götz fragt Stefania Maurizi, die italienische Journalistin, warum sich aus ihrer Sicht Julian Assange in den Anklagepunkten schuldig bekannt hat. War das eine Niederlage für WikiLeaks oder für Assange persönlich?
7: To plead guilty. What do you think?
20: I think the defeat was for journalism.
12: Diese Niederlage traf den Journalismus. Für ihn war es keine Niederlage. Er lebt noch. Er hätte völlig zerstört werden können. Die Trump-Regierung war fest entschlossen, ihn zu lebenslanger Haft zu verurteilen.
11: Der Deal sendet schon ein Signal, dass man am Ende einen Preis zahlt und dass kritischer Journalismus potenziell nicht alles darf. Und er sendet auch das Signal, dass unter anderen Umständen Julian Assange wahrscheinlich nicht freigekommen wäre. Insofern bleibt da leider eine kleine subtile Botschaft der Einschüchterung oder jedenfalls der Bedrohung. Ganz frei wären investigative Journalisten und Journalistinnen sich nicht davon machen können, wenn sie nochmal Weltnachrichten dieser Güte haben, die aus dem Inneren des amerikanischen Machtapparates stammen, diese dann unbefangen zu veröffentlichen, sondern sie werden den Fall Assange immer mitdenken müssen.
13: I am free today after years of incarceration because I pled guilty to journalism.
14: Ich bin heute nicht frei, weil das System funktioniert hat. Ich bin heute frei, weil ich mich nach Jahren der Inhaftierung schuldig bekannt habe, und zwar schuldig, Journalismus betrieben zu haben.
1: Julian Assange im Oktober des Jahres seiner Freilassung 2024 bei seinem Auftritt vor dem Europarat.
13: I pled guilty to seeking information from a source.
14: Ich bekannte mich schuldig, Informationen von einer Quelle eingeholt zu haben.
13: I pled guilty to obtaining information from a source.
14: Ich bekannte mich schuldig, Informationen von einer Quelle erhalten zu haben.
13: And I pled guilty to informing the public what that information was.
14: Und ich bekannte mich schuldig, die Öffentlichkeit über diese Informationen informiert zu haben.
13: I hope my testimony today can serve to highlight the weakness.
14: Ich hoffe, dass meine heutige Aussage dazu dienen kann, die Schwäche der aktuellen Schutzmaßnahmen aufzuzeigen.
13: And to help those whose cases are less visible.
14: Und den Journalisten zu helfen, deren Fälle weniger sichtbar,
13: but who are equally vulnerable.
14: Aber die ebenso gefährdet sind.
1: Assanges Heimat, seine Eltern, der australische Premierminister Anthony Albanese empfangen den verlorenen Sohn mit offenen Armen. Ein Foto zeigt Julian Assange lachend am Strand. Er trägt einen poolblauen Pullover und Hut. Im Arm links hat er seine Frau Stella, rechts von ihm sind seine zwei Kinder zu sehen, Jungs im Grundschulalter.
7: Ne, wenn ich das Bild da angucke, da bin ich einfach, also Mensch, er ist älter geworden. Das ist so meine erste Reaktion, ist einfach, wow, die Zeit. Warum ist er da so lange zurückgezogen? Ich meine, er hatte eine sehr reduzierte sinnliche Erfahrung, wo es keine Sonne gab, keine frische Luft, wo man nicht die Augen nicht weit gucken könnte. Das schränkt ein. Wie ich ihn kenne, war ich eher besorgt, dass er gleich wieder anfängt zu arbeiten. Und dass er einfach Zeit mit seinen Kindern verbringt, die kennenlernt, weil er lernt, wie das ist, mit Kindern unterwegs zu sein. Also, dass Kinder eigene Priorität haben. Also, muss man damit umgehen. Ja, das ist da, wenn du das nie gemerkt hast, ist das eine Lernerfahrung. Ja, und dass er am Strand sitzt und einfach, das finde ich gut.
1: Seit seiner Freilassung lebt Julian Assange zurückgezogen in Australien. Julian Assange hat mit WikiLeaks das Versprechen radikaler Transparenz gegeben. Kann er das halten mit WikiLeaks? Kann er dem Journalismus, der Pressefreiheit noch helfen? Oder ist die Plattform tot?
15: So, what happened to WikiLeaks? How come it's not up and running now?
16: I don't have a good answer.
17: Auf diese Frage habe ich keine gute Antwort.
16: The website is up.
17: Die Website ist online.
16: There's lots of other documents about Putin,
17: es gibt noch viele Dokumente über Putin, über das syrische Regime, über die Republikaner. Es gibt die Kissinger-Akten. Es ist ein gigantisches Archiv der amerikanischen Geschichte.
15: Is WikiLeaks dead?
20: I don't think WikiLeaks is dead.
1: Stefania Maurizi denkt nicht, dass WikiLeaks tot ist.
15: But the listener, the German listener, is like, well, wait a minute, does WikiLeaks exist? Is it alive?
20: WikiLeaks exists. WikiLeaks exists, still exists, absolutely. The idea and the mission of WikiLeaks.
21: Die Idee und die Mission von WikiLeaks sind heute wichtiger denn je. Es ist nicht das Ende der Geheimhaltung, wie viele uns weismachen wollen, nur weil man Israels Gräueltaten auf TikTok sehen kann. Es ist definitiv nicht das Ende der Geheimhaltung, des Missbrauchs, der Staatsgeheimnisse. Ob Julian und die Journalisten von WikiLeaks weitermachen, weiß ich nicht.
19: I'm Christian Hrafnsson, Icelandic investigative journalist. I joined WikiLeaks in 2010.
1: Der Isländer Kristinn Hrafnsson war 2010 bis 2017 Sprecher von WikiLeaks. Heute ist er Chefredakteur von WikiLeaks und Sprecher auf der Konferenz in Berlin. Natürlich gäbe es viele Geheimnisse, die aufgedeckt werden müssen. Sie seien anderer Art als früher, vielleicht sogar wichtiger. Bedarf gäbe es, der Markt sei hungrig. Die Rolle von WikiLeaks in der Zukunft? Kristinn Hrafnsson hofft, dass die WikiLeaks-Methode auch in Zukunft inspiriert. Die Veröffentlichung der 2-3 Millionen Epstein-Files sei im Grunde eine von WikiLeaks inspirierte Veröffentlichung. Eine durchsuchbare Datenbank mit riesigem Datenbestand, in den sich die Leute vertiefen. Woran arbeitet WikiLeaks heute? Woran arbeitet Julian Assange?
6: Like with Julian having come out of prison, he is looking at the situation that we are at the moment in this world.
1: Julian betrachte erstmal die gegenwärtige Situation, sagt Joseph Farrell.
6: The geopolitics, the pending wars, the rise of AI.
1: Die Kriege, den Aufstieg von KI. Um zu klären, was zu tun sei, wie der Umgang mit der Welt aussehen soll, müsse noch viel getan werden. WikiLeaks habe die Art und Weise, wie traditionelle Medien mit großen Datensätzen umgingen, auf eine neue Ebene befördert, vor 16, 20 Jahren.
6: There is a next. Yeah. Watch the space.
15: And if I was trying to explain it to my 17-year-old son about what's next, what would I say?
6: So to say to your son, you would say they're going to, it's going to be the WikiLeaks 2.0.
1: Wenn er, John Goetz, seinem Sohn sagen wollte, was kommt, dann wäre das so etwas wie WikiLeaks 2.0.
6: It will be new and groundbreaking and never done before for this time.
1: Es werde neu und bahnbrechend sein und noch nie dagewesen. Den Kongress in Berlin hat Julian Assange nicht besucht. Stella Assange hat dort gesprochen, aber kein Interview gegeben. Sind die realen Konsequenzen von WikiLeaks 1.0 WikiLeaks 2.0? Was macht das mit der Demokratie, wenn der Journalismus verstummt und die Macht unüberwacht ist?
7: Die Vorstellung, dass eine kleine Gruppe von Journalisten die US-Regierung lähmen könnte, mindestens bei ihrer Außenpolitik über mehrere Monate, ist auf jeden Fall der größte Leistung von WikiLeaks.
11: Julian Assange war in den Jahren in der Botschaft, vor allem in den letzten Jahren in der Botschaft, ein politischer Gefangener. Er war dann im wahrsten Sinne des Wortes ein politischer Gefangener, als die Briten ihn festgenommen haben und nicht haben gehen lassen, weil das Vergehen, dessen er im Kern beschuldigt wurde, das Publizieren von vertraulichen Regierungsdokumenten war, die Missstände offengelegt haben, die Fehlverhalten der amerikanischen Regierung dokumentiert haben. Das ist im besten Sinne die Aufgabe von

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3: Um 16 Uhr mit Florian Esche. Die vermeintliche Geiselnahme in der Volksbank in Sinzig ist beendet. Eben hat die Polizei die Bank und die Wohnungen darüber durchsuchen können. Zwei eingesperrte Menschen wurden demnach unverletzt aus einem Tresorraum befreit. Offenbar sind der oder die Täter unerkannt verschwunden. Aus Sinzig berichtet unser Reporter Michael Häusler.
4: Aktuell konnten die beiden Menschen in der Bank, die dort eingeschlossen waren, noch nicht von der Polizei vernommen werden. Deshalb ist auch noch nicht klar, um wen es sich bei den Tätern handeln könnte, ob die Täter bewaffnet sind, wann und wie sie geflohen sind. Die Polizei hat eine Fahndung eingeleitet. Mehr ist zum jetzigen Zeitpunkt nicht bekannt. Der Einsatz in der Innenstadt von Sinzig sei aber soweit beendet. Noch besteht die Sperrung in der Innenstadt. Die soll aber in den nächsten Stunden aufgehoben werden.
3: Das Verteidigungsministerium hat Zahlen vorgelegt, wie viele Männer den Fragebogen zum neuen Wehrdienst zurückgeschickt haben. Demnach lag der Rücklauf bei über 90% und nicht bei gut 3/4, wie das Redaktionsnetzwerk Deutschland gestern berichtet hatte. Die Quote sei sehr gut, teilte das Ministerium mit. Die Rücklaufquote bei den Frauen, die den Fragebogen freiwillig ausfüllen können, liege bei rund 3%. Der neue Wehrdienst greift seit Anfang des Jahres. Alle 18-Jährigen sollen angeben, ob sie zu einem Freiwilligendienst bereit wären. Für Männer ist eine Antwort verpflichtend. Die Opposition wirft der Bundesregierung nach der gescheiterten Entlastungsprämie Versagen vor. Linken-Parteichefin Schwertner erklärte, Union und SPD präsentierten halbfertige Gesetze, anstatt mit Ländern und Kommunen pragmatische Lösungen zu finden. Grünen-Fraktionschefin Dröge sprach von einem Fiasko. Die schwarz-roten Vorschläge seien so schlecht, dass sie nicht einmal ihre eigenen Ministerpräsidenten überzeugten. Der Bundesrat hatte die steuerfreie Prämie von bis zu 1.000 Euro am Mittag abgelehnt. Die Länder befürchten mehr Kosten für sie. Europäische Fluggesellschaften dürfen ab sofort verstärkt Kerosin aus den USA verwenden. Die Europäische Agentur für Flugsicherheit hat dafür jetzt den Weg freigemacht. Wegen des Iran-Kriegs ist in den vergangenen Monaten deutlich weniger Treibstoff in EU-Staaten geliefert worden. Es gebe keine Sicherheitsbedenken gegen die Einführung eines Kraftstoffs, der in den USA produziert werde. Der Messenger-Dienst Signal verstärkt nach den Angriffen auf Accounts von deutschen Politikern und Journalisten den Schutz der Plattform. Eine Sprecherin des Konzerns sagte dem Magazin Spiegel, in Zukunft bekämen Nutzer Warnhinweise, wenn sie zum ersten Mal eine Nachricht von einer unbekannten Nummer erhielten. Der Non-Profit-Messenger Signal sei weiterhin sicher und die Verschlüsselung bleibe robust. Mehrere Mitglieder der Bundesregierung waren zuletzt Opfer von Phishing-Attacken gewesen. Dabei nutzen Betrüger gefälschte Nachrichten, um an sensible Daten zu gelangen. Das Kreuzfahrtschiff, auf dem das tödliche Hunter-Virus ausgebrochen ist,

0: wird am Sonntag in Teneriffa ankommen. Das hat das spanische Ministerium für Territorialpolitik mitgeteilt. Direkt nach der Ankunft sollen erste Passagiere in ihre Heimatländer ausgeflogen werden. Drei Passagiere kamen durch das Hunter-Virus ums Leben, darunter auch eine Frau aus Deutschland. Bei einer weiteren Deutschen, die im Uniklinikum Düsseldorf untersucht wurde, konnte das Virus nicht nachgewiesen werden. Die Stiftung Deutsche Sporthilfe erweitert ihre Förderung von Schwangeren und Eltern im Spitzensport. So soll die Kinderbetreuung finanziell stärker unterstützt werden. Außerdem werden die monatlichen Förderbeiträge im Programm Comeback Stronger erhöht. Dieses richtet sich an Athleten, die vorübergehend keine Leistungsnachweise erbringen können, sei es durch eine Geburt oder wegen Krankheit. So soll sichergestellt werden, dass Mütter und Väter auch nach der Familiengründung ihre Karriere im Spitzensport fortsetzen können. SWR Nachrichten, Redaktion Ramin Momasagian und Stefan Iffertz. Das Wetter in Baden-Württemberg und Rheinland-Pfalz. Ein Hoch über Skandinavien bestimmt unser Wetter, die Vorhersage. Teils Sonne, teils Wolken, im Schwarzwald, auf der Baar sowie rund um Eifel und Westerwald kann es auch Schauer geben. Nachts klar oder locker bewölkt, die Tiefstwerte 9 bis 3 Grad. Und morgen scheint dann häufig die Sonne, nachmittags sind auch wieder einzelne Schauer und Gewitter möglich, die Temperaturen dann 19 bis 25 Grad. Die weiteren Aussichten. Auch am Sonntag nochmal über 20 Grad warm und am Montag zieht eine Regen- und Gewitterfront durch. Dabei wird es merklich kühler. Die Zeit, es wird 16.05 Uhr.
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2: Mit Jochen Steiner, schönen guten Tag. Wir feiern heute den 100. Geburtstag von ihm hier.
3: Gorillas so nahe zu kommen, war sehr außergewöhnlich. Bei Gorillas erkennt man, ob sie misstrauisch sind oder wütend, glücklich oder entspannt. Man kann zu einem Gorilla eine Verbindung aufbauen wie zu keinem anderen Tier.
2: Der britische Tierfilmer David Attenborough wird heute 100 Jahre alt und wir blicken gleich zu Beginn zurück auf sein Lebenswerk. Außerdem sprechen wir über eine neue Studie, die zeigt, dass Wissenschaftlerinnen und Wissenschaftler vor allem am Anfang ihrer Laufbahn bahnbrechende Entdeckungen machen. Dazu mehr in etwa 15 Minuten. Und es geht um Grindwale in der Straße von Gibraltar, die einer neuen Studie zufolge lauter rufen, um sich untereinander verständigen zu können, weil es unter Wasser durch die vielen Schiffe dort einfach sehr laut ist. Das sind drei der Themen bis 17 Uhr im Wissensmagazin Impuls hier in SWR Kultur. Und das hier ist die Formation Studio Bonaparte. Sie singen auf Schweizerdeutsch. On Melancholy Hill heißt der Titel.

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0: SWR Kultur hier mit dem Wissensmagazin Impuls. Wir hatten schon länger keinen Geburtstag mehr hier in der Sendung und dann heute gleich einen 100. Der wohl berühmteste Natur- und Tierfilmer der Welt. Der Brite David Attenborough, ein Pionier des Tierfilms, der wird heute 100 Jahre alt. Er war auf allen Kontinenten unterwegs. An den wildesten Orten der Erde hat David Attenborough die Tierwelt in seinen Dokumentationen verewigt. Und er bringt diese Orte seit Jahrzehnten zu uns nach Hause auf die Fernsehbildschirme. Anne Preger aus der ARD-Wissenschaftsredaktion gratuliert Sir David.
1: Angefangen hat alles in Schwarz-Weiß, Mitte der 1950er Jahre. Da ist David Attenborough Mitte 20 und für den britischen Rundfunksender BBC in der Welt unterwegs. In der Doku-Reihe Zoo Quest nimmt der Naturkundler sein Publikum unter anderem mit in den indonesischen Regenwald auf die Suche nach Menschenaffen.
2: After an hour, I found on the forest floor the rinds and cores of durian fruit, which I knew was the favorite food of the orangutan.
1: Attenborough sagt selbst, dass seine Naturfilme zuerst noch ein bisschen amateurhaft waren. Doch das stört das Publikum damals nicht.
3: Die Zuschauer hatten noch nie Schnabeligel gesehen oder Ameisenbären, Elefanten höchstens im Zoo. Aber die Zuschauer schauten alles und sie liebten es.
1: Der Naturfilmer hat als erster Komodowarane gezeigt. Er hat zwischen Kaiserpinguinküken in der Antarktis gesessen, jagende Schimpansen in Afrika gefilmt und balzende Paradiesvögel in Neuguinea. Ihm und seinen Filmcrews ist es im Laufe der Jahrzehnte auch immer wieder gelungen, bis dahin unbekannte Verhaltensweisen von Tieren zu filmen. Zum Beispiel Eisbären, die in der schmelzenden Arktis notgedrungen Rentiere jagen statt Robben. In den 1970er Jahren erfüllt sich David Attenborough einen lange gehegten Traum. In 13 Folgen erklärt er die Evolution des Lebens auf der Erde, in Life on Earth. Bei den Dreharbeiten in Ruanda kommt Attenborough einer Gruppe Berggorillas ganz nah. Einer der berührendsten Momente seiner Laufbahn.
3: Gorillas so nah zu kommen, war sehr außergewöhnlich. Bei Gorillas erkennt man, ob sie misstrauisch sind oder wütend, glücklich oder entspannt. Man kann zu einem Gorilla eine Verbindung aufbauen wie zu keinem anderen Tier.
1: Wenn man seine Dokus schaut und wenn man mit ihm spricht, spürt man David Attenboroughs Verbundenheit mit der Natur und seine Besorgnis um sie.
4: I think the future of the natural world is in risk, a great hazard at the moment. And the future for my grandchildren is not what it was for me.
1: Die Zukunft sieht für seine Enkel anders aus als für ihn im gleichen Alter, sagt er. Attenborough nutzt seine Bekanntheit seit Jahrzehnten, um vor Artensterben, Naturzerstörung und den Folgen des Klimawandels zu warnen. Unter anderem in Produktionen wie Planet Erde, Eisige Welten und Kinofilmen wie Unsere Erde und Ozean. David Attenborough hat Naturfilme groß gemacht. Und sie ihn. Queen Elizabeth II. Hat ihn zum Ritter geschlagen. Sir David erklärt den Menschen das Leben und die Welt, auch noch in seinem 100. Lebensjahr, unter anderem in einer neuen BBC-Doku über die Natur in britischen Gärten.
5: Welcome to a hidden world right on our doorsteps.
1: Manchmal wird er gefragt, warum er immer noch arbeitet.
4: The answer is I would pay in order to go on working.
1: David Attenborough würde sogar dafür bezahlen, denn was er tut, bereichert sein Leben.
4: Because what I do enriches my life. So I am unbelievably lucky.
1: Ein Glück, auch für sein Publikum.
0: Happy Birthday, Sir David, der wohl bekannteste Tierfilmer der Welt, David Attenborough, der wird heute 100 Jahre alt. Anne Preger hat auf sein Lebenswerk geblickt hier in Impuls. Und das ist in SWR Kultur die New Yorker Jazzsängerin Samara Joy mit You Stepped Out of a Dream.

0: SWR Kultur hier am Freitagnachmittag. Albert Einstein hat seine ersten Arbeiten zur Relativitätstheorie mit 26 Jahren veröffentlicht. Marie Curie war 30 Jahre alt, als sie damit begonnen hat, radioaktive Substanzen zu erforschen. Eine neue Studie zeigt jetzt, das Alter von Forscherinnen und Forschern beeinflusst offenbar, wie wahrscheinlich sie bahnbrechende, neudeutsch disruptive Entdeckungen machen. Die Studie hat Daten von mehr als 12,5 Millionen Wissenschaftlerinnen und Wissenschaftlern untersucht, die zwischen 1960 und 2020 veröffentlicht haben. Die Studie zeigt, dass vor allem jüngere Menschen zu Beginn ihrer wissenschaftlichen Karriere Forschungsdurchbrüche erzielen konnten. Darüber spreche ich mit Anja Braun aus der ARD-Wissenschaftsredaktion. Anja, erstmal, was ist denn eigentlich disruptive Forschung genau?
1: Also disruptive Forschung, das zeichnet sich dadurch aus, dass sie etablierte Methoden radikal in Frage stellt oder eben auch völlig neue Anwendungsfelder erschließt, wie jetzt eben Marie Curie zum Beispiel. Ein disruptiver Forschungserfolg, das war zum Beispiel auch die Vorhersage der Proteinfaltung durch künstliche Intelligenz, bekannt unter dem Namen AlphaFold. Das ist jetzt eins der jüngeren Beispiele. Da hat der Fachbereich Biologie 50 Jahre lang versucht vorherzusagen, wie sich Proteine verhalten, weil das für die Medikamentenentwicklung wichtig ist. Und im Labor hat das Jahre gedauert und Unsummen gekostet. Und der Chemiker John Jumper hat dann mit Anfang 30 eine künstliche Intelligenz entwickelt, die das Problem quasi über Nacht gelöst hat. Und dadurch wurde die Medikamentenentwicklung dann radikal beschleunigt und Jumper bekam schließlich zusammen mit seinem Kollegen Demis Hassabis 2024 den Nobelpreis für Chemie dafür.
0: Also eher jüngere Forscherinnen und Forscher. Heißt das denn jetzt im Umkehrschluss, dass Wissenschaftlerinnen und Wissenschaftler spätestens mit 40 am besten in Rente gehen sollten?
1: Nein, das kann man nicht so als Fazit der Untersuchung ziehen. Es braucht genauso erfahrene Wissenschaftlerinnen und Wissenschaftler wie eben diese jungen Umstürzler. Die älteren Forschenden, so hat die Studie herausgefunden, setzen eine andere Art von Kreativität ein, die aber genauso wichtig ist. Mit zunehmendem Alter werden die Forschenden immer besser darin, bereits bestehende Ideen neu zu kombinieren, also bereits bekanntes Wissen auf überraschende Weise auf andere Gebiete zu übertragen. Und die Autoren, die nennen das kombinatorische Kreativität und die ist eben genauso wichtig wie diese disruptive Kreativität der Jüngeren.
0: Aber wieso findet denn diese disruptive Forschung mit zunehmendem Alter weniger oder gar nicht mehr statt?
1: Naja, das ist einfach ein Befund über diese 12,5 Millionen Karrieren, die da untersucht wurden. Da gibt's natürlich schon Ausnahmen. Mhm. Aber ganz grundsätzlich, genau, hat das Autorenteam eben schon dieses Muster gefunden, dass mit zunehmendem Karrierealter die Wahrscheinlichkeit tatsächlich sinkt, dass diese forschenden Arbeiten veröffentlichen, die wirklich etablierte Denkweisen umstürzen. Und der Effekt, der gilt übrigens für alle Disziplinen, also für Medizin, Physik, Mathe, aber auch die Sozialwissenschaften. Die Autorinnen und Autoren der Studie, die sagen, das liegt an so einer Art Nostalgiefaktor, so nennen sie das. Sie sagen, die älteren Wissenschaftlerinnen und Wissenschaftler, die greifen eben oft auf Studien zurück und auf Erfahrungen, die sie früh in ihrer Laufbahn geprägt hat. Und das macht sie eben insgesamt weniger offen für andersartige Ansätze.
0: Schauen wir doch vielleicht gerade mal nach Deutschland. Gibt es denn hier genügend bahnbrechende disruptive Forschung?
1: Ja, das ist schwer zu beantworten. Ein gut funktionierendes Wissenschaftssystem braucht ja beides, ne? Also beide Formen der wissenschaftlichen Kreativität. Aber eben auch stark diese Bereitschaft, bekannte Muster und Denkansätze über Bord zu werfen und radikal Neues zu versuchen. Das Zerstören der bestehenden Ideen, das ist bei uns im Wissenschaftssystem nicht so gut angesehen. Diese Form der wissenschaftlichen Kreativität, wie gesagt, kommt eher von jüngeren Forschenden. Und unser Wissenschaftssystem, das setzt stärker und eigentlich sogar vorrangig, kann man sagen, auf Erfahrung. Das heißt, diese disruptive Forschung, die hat es in unserem System relativ schwer, obwohl es durchaus einige Förderprogramme gerade für jüngere Forschende mit neuen Ideen gibt.
0: Okay, es gibt diese Förderprogramme, du hast es ja eben gesagt. Auf der anderen Seite gibt es bestimmt auch die ein oder andere Hürde für junge Forscherinnen und Forscher im deutschen Wissenschaftssystem, oder?
1: Ja, da fängt es eben schon bei den Hierarchien an. Die sind in der Wissenschaft zwar oft flacher als in der Wirtschaft, aber eben doch vorhanden. Und die wichtigste Währung in der Wissenschaft ist eben Erfahrung, also in unserem Wissenschaftssystem. Die Forschungsteams, die werden von älteren und erfahrenen Menschen geführt und auch die, die die Forschungsprojekte begutachten und eben entscheiden, ob es da weitere finanzielle Förderung gibt, das sind Menschen, die schon lange im Wissenschaftssystem sind. Das heißt schon, dass eben etablierte Denkschulen es leichter haben, sich bei uns durchzusetzen. Und dazu kommt kommt auch noch, in unserem System braucht man relativ lange, bis man einen wissenschaftlichen Abschluss hat. Also es sind lange Ausbildungszeiten und die Forschenden können auch weit übers normale Renteneintrittsalter hinaus forschen. Und das führt insgesamt zu einer ziemlichen Konzentration von Ressourcen und Macht, gerade bei den älteren Wissenschaftlerinnen und Wissenschaftlern.
0: Wie sieht es eigentlich im internationalen Vergleich aus? Wurden hier Daten von 12,5 Millionen Wissenschaftlerinnen und Wissenschaftlern untersucht? Kann man da was sagen zu Ländern, wo es deutlich besser läuft mit der disruptiven Forschung als vielleicht in Deutschland?
1: Ja, die Untersuchung, die hat eben aufgezeigt, dass gerade Länder mit jüngeren wissenschaftlichen Forschungsgemeinschaften wie zum Beispiel China und Indien deutlich mehr bahnbrechende, also disruptive Forschung erzeugen und Staaten mit älteren Forschungsgemeinschaften wie wir, aber auch die USA und Großbritannien, die legen eben mehr Wert darauf, bereits bestehendes Wissen zu erweitern. Und das Autorenteam zieht auch das Fazit, dass eben gerade diese westlich geprägten Forschungssysteme stärker auch die jüngeren Wissenschaftlerinnen und Wissenschaftler unterstützen sollten, also noch stärker als bisher, um eben in ein besseres Gleichgewicht zwischen der Erneuerung und der Erfahrung zu kommen.
0: Meine Kollegin Anja Braun aus der ARD-Wissenschaftsredaktion. Ich habe mit ihr über eine neue Studie gesprochen, wonach Wissenschaftlerinnen und Wissenschaftler vor allem am Anfang ihrer Karriere bedeutende Forschungsdurchbrüche erreichen können. Vielen Dank dir, Anja.
1: Gerne.

0: Da kam noch was. Musik war das in SWR Kultur von Anmol Mohara. Er kommt aus Nepal, lebt in London. Der Titel heißt Zakie Ho. Wind, Sonne, Wasserkraft. Den meisten Strom in Deutschland liefern seit Jahren die erneuerbaren Energien. Aber unser Energiehunger, der wächst, zum Beispiel durch Rechenzentren für künstliche Intelligenz. Die Sorge dann bei Dunkelflauten, wenn also die Sonne nicht scheint und auch kein Wind weht, dann fällt der Strom aus. Deshalb sollen neue Kraftwerke gebaut werden. Das Bundeswirtschaftsministerium hat jetzt eine Ausschreibung für Kraftwerksbetreiber geplant. Noch ist das nur ein Referentenentwurf, kein beschlossenes Gesetz. Darin steht als wichtigster Punkt, dass staatlich geförderte Gaskraftwerke künftig auch Wasserstoff verbrennen können sollen. Wissenschaftler kritisieren das Papier. Jan Kerkhoff aus der ARD-Wissenschaftsredaktion mit den Einzelheiten.
1: Man ist sich weitgehend einig, dass neue Kraftwerke gebaut werden müssen, meint der Wirtschaftswissenschaftler Manuel Frondell vom RWI Leibniz-Institut für Wirtschaftsforschung in Essen. Aber Gaskraftwerke zu bauen, die nicht nur Erdgas, sondern zugleich auch Wasserstoff verbrennen können, wie es Bundeswirtschaftsministerin Katharina Reiche vorhat, sei ein großer Fehler.
2: Ich als Ökonom bin der Auffassung, das ist viel zu teuer. Das sollten wir nicht tun. Brauchen wir aus meiner Sicht aus klimapolitischen Gründen auch nicht, weil der europäische Emissionshandel dafür sorgt, dass EU-weit nicht mehr Emissionen emittiert werden, wenn wir in Deutschland die Erdgaskraftwerke weiterhin mit Erdgas betreiben.
1: Denn durch den Emissionshandel würde an anderer Stelle weniger CO2 emittiert. Man solle sich also Gaskraftwerke, die sowohl Erdgas als auch Wasserstoff verbrennen können, sparen, so Frondell. Der Ingenieur Michael Sterner von der Ostbayerischen Technischen Hochschule in Regensburg bestätigt, dass solche Kraftwerke technisch sehr aufwendig sind.
3: Da haben wir deutliche technische Restriktionen. Die Flammgeschwindigkeiten sind anders, die Temperaturen der Verbrennungsprozesse sind höher. Das heißt also, diese ganze Materialverträglichkeit, die ist zwar geprüft, aber sie müssen dennoch sehr viel neue Technik einbauen. Und zum Realismus gehört auch dazu, dass bisher solche Turbinen nur im kleinen Maßstab für 1-2 Stunden erprobt wurde. Aber es gab noch nie ein Gaskraftwerk, was zu 100% auf Wasserstoff länger gelaufen ist.
1: Michael Sterner, Experte für Energiesysteme, lässt an dem Vorhaben von Bundeswirtschaftsministerin Reiche kein gutes Haar. Wasserstoff in Gaskraftwerken zu verbrennen, erzeuge große Mengen gesundheitsschädlicher Stickoxide, die ebenfalls nur mit hohem technischen Aufwand beseitigt werden könnten. All das koste viel. Schon jetzt mit Wasserstoff einsatzfähig und damit kostengünstig sei zum Beispiel die von ihm mitentwickelte CO2-neutrale Power-to-Gas-Technologie. Dabei wird dem Wasserstoff Kohlendioxid, etwa aus Biogasanlagen, hinzugegeben. Beides verbindet sich zu Methan, also simpel zu verbrennendem Erdgas.
3: Ein Schritt weiter, wir verheiraten Wasserstoff mit CO2 genauso, wie es die Natur tut in der Photosynthese. Wir verlieren etwas Wirkungsgrad, aber wir gewinnen eine vollständige Infrastruktur. Alle Gaskraftwerke, die Anwendungen in der Industrie, die Speicher, die Gasnetze, alles ist da und kann sofort genutzt werden.
1: Teure Wasserstoffkraftwerke wären dann unnötig. Sterner sieht es auch als Fehler an, dass Reiches Papier keine Batteriespeicher für Strom mit einbeziehe. Schon jetzt könnten die 3 bis 4 Gigawatt speichern und seien privat, ohne Steuergelder finanziert worden. Ökonom Manuel Frondell allerdings wirft dagegen ein, dass Batteriespeicher bei einer Dunkelflaute nur rund einen Tag Strom bereitstellen könnten. Besser wäre es, Kraftwerke mit Erdgas oder sogar Steinkohle zu betreiben. Selbst die könnten schnell genug hochgefahren werden. Und deren CO2-Emissionen würden während einer relativ kurzen Dunkelflaute kaum ins Gewicht fallen. Und Frondell spricht noch eine Möglichkeit an.
2: Es gibt ein privates Konsortium, was der Bundesregierung angeboten hat, einige der zuletzt abgeschalteten Kernkraftwerke wieder zu reaktivieren. Dazu müsste die Bundesregierung nur in Anführungszeichen das Atomgesetz ändern, damit die Reaktivierung wieder in Zukunft erlaubt ist. Die Bundesregierung müsste keine Subventionen einsetzen. Das private Konsortium würde auf eigene Kosten die Kernkraftwerke reaktivieren.
1: Kernkraftwerke zu reaktivieren ist umstritten. Aber, so behauptet von Dell, das AKW Brockdorf müsse nicht zurückgebaut werden. Man müsse nur neue Brennstäbe besorgen. Dann hätte man ein für die Grundlast einsatzfähiges Kraftwerk.
0: Fachleute sind sich wohl recht einig, dass es wenig Sinn macht, Wasserstoff in Gaskraftwerken zu verbrennen, so wie es Bundeswirtschaftsministerin Katharina Reiche plant. Die Gründe dafür hatte Jan Kerkhoff hier erläutert in SWR Kultur.

0: So heißt das Stück von Michelle David in SWR Kultur, Pick Up the Pieces. Mein Kollege Moritz Celius hat heute die Musik ausgesucht. Manche von uns kennen das von Pop- oder Rockkonzerten, da ist es oft sehr laut. Und wenn man den anderen Besuchern dann mal was sagen will, dann muss man schon ziemlich laut reden, wahrscheinlich sogar schreien. So ähnlich geht es den Grindwalen in der Straße von Gibraltar. Auch dort ist es ganz schön laut. Natürlich nicht wegen eines Rockkonzerts, sondern wegen der vielen Schiffe, die dort unterwegs sind. Eine neue Studie zeigt jetzt, auch die Grindwale erhöhen ihre Lautstärke bei Lärm. Verena Weber aus der ARD-Wissenschaftsredaktion hat sich die Studie genauer angeschaut.
1: Auch wenn ihr Gesang für uns Menschen etwas befremdlich klingt, Grindwale sind soziale und kommunikative Wesen. Sie leben in Gruppen, sogenannten Schulen, von rund 20 Tieren und suchen gemeinsam in bis zu 1000 Metern Tiefe nach Futter. Auf der Südhalbkugel bewohnen sie alle Ozeane, auf der Nordhalbkugel nur den Atlantik. Auch in der Straße von Gibraltar kommen sie vor, die den Atlantik mit dem Mittelmeer verbindet. Dort führen die Tiere allerdings kein ruhiges Leben. Täglich verkehren hier bis zu 300 Handelsschiffe, die unter Wasser ganz schön viel Lärm verursachen.
2: Auf der Straße von Gibraltar fahren viele Handelsschiffe zwischen dem Mittelmeer und dem Atlantik. Viele Schnellfähren, viele Freizeitboote wie Whalewatching. Für uns Menschen wäre das irgendwo zwischen einem ruhigen Strandtag bis hin zu einem lauten Rockkonzert.
1: Franz Jensen von der Universität Aarhus in Dänemark hat mit seinem Team diesen Lärm untersucht und wie sich das auf die Wale auswirkt. Die Vermutung der Forschenden: Um gegen die Lärmbelästigung anzukämpfen, müssen die Wale ihren Gesang anpassen. Um das zu messen, statteten sie einige Wale mit speziellen Messgeräten aus.
2: Wir haben mit Saugnäpfen Aufnahmegeräte an den Walen angebracht, die alles aufgezeichnet haben. Sowohl ihre Gesänge, als auch wie sie sich im Wasser bewegen und wann sie jagen.
1: Dabei ging es dem Team um Jensen besonders um den sogenannten Lombard-Effekt. Bei uns Menschen bedeutet das, wenn die Umgebung lauter wird, wird auch die Stimme lauter. Bei Walen ist das etwas komplizierter, denn sie erzeugen ganz verschiedene Laute. Die Biologin Heike Fester erforscht Grindwale in Norwegen.
3: Grindwale produzieren ihre Laute nicht wie wir im Kehlkopf, sondern die haben ein ganz spezielles Organ, wo sie die zweite Nasenöffnung, den Nasengang umgebildet haben zu einem laut produzierenden Organ. Und das ist im Kopf. Und dort produzieren sie ihre Klicks, die sie zur Echoortung benutzen. Damit sehen die Wale, aber auch ihre Pfeiftöne. Und vor allem Grindwale haben so ein komplexes Repertoire. Da sind alle möglichen Laute dabei.
1: Mit den Daten der Aufnahmegeräte konnte das Team um Jensen diese verschiedenen Laute identifizieren und ihre Lautstärke untersuchen. Bei hohen Tönen war der Lombard-Effekt messbar. Die Wale sangen also lauter. Ein anderes Bild zeigte sich jedoch im niedrigen Frequenzbereich.
2: Diese hatten den geringsten Lombard-Effekt. Die Wale sind also körperlich einfach nicht in der Lage, diese Töne lauter zu machen.
1: Und das könnte für die Wale ein Problem sein. Denn mit diesen Lauten kommunizieren sie häufig mit ihren Artgenossen. Und genau dabei stört der von Menschen verursachte Lärm, wenn er die Geräusche der Wale kreuzt. Die Forschenden nennen das Schallmaskierung. Dieses Phänomen könnte auch Folgen für das Zusammenleben der Grindwale haben. Walforscherin Heike Fester.
3: Wenn der Lärm aber konstant ist, wie zum Beispiel in der Straße von Gibraltar, und sie können sich nicht mehr unterhalten, nicht mehr kommunizieren, dann hat das natürlich enorme Auswirkungen auf deren Sozialverhalten. Wenn sie diese Laute auch zum Beispiel beim Fressen, bei der Jagd einsetzen, dann wird das gestört. Das Resultat wäre dann weniger Nahrung, Unterernährung und natürlich auch Stress.
1: Laut dem dänischen Forschungsteam gibt es aber auch Anzeichen dafür, dass sich die Grindwale in der Straße von Gibraltar schon an den Lärm gewöhnt haben.
4: We didn't find as many calls that directly overlapped with vessel noise as we thought.
2: Wir haben weniger Rufe gefunden, die sich mit dem Schiffslärm überlappen, als erwartet. Die Tiere leben das ganze Jahr über in der Straße von Gibraltar und müssen schon lange mit dem Schiffslärm klarkommen. Also warten sie den Lärm vermutlich manchmal einfach ab.
1: Auch andere Wale nutzen die Straße von Gibraltar, um vom Mittelmeer in den Atlantik zu schwimmen. Ein ähnliches Nadelöhr ist der Ärmelkanal zwischen Großbritannien und Frankreich. Hier kommen für die Tiere noch ganz andere Geräusche hinzu.
3: Die Nordsee ist ja auch sehr befahren mit den Schiffen und diesen Fähren, die rübergehen nach England und zurück. Aber dort haben wir ja zusätzlich noch Ölbohrungen. Da kommt ja ganz viel dazu. Auch diese seismischen Untersuchungen, die dazu eingesetzt werden, zu gucken, ob wie viel Öl noch da ist und so. Das sind ganz andere Laute. Und die sind sehr kraftvoll. Also die können die Tiere auch noch schädigen.
1: Sagt Heike Fester. Sie beobachtet sogar, dass Wale Umwege um Großbritannien herumschwimmen. In der Straße von Gibraltar gibt es keine solche Ausweichmöglichkeit. Dafür gilt dort seit 2007 ein Tempolimit. Schiffe dürfen nur noch 13 Knoten schnell fahren. Das entspricht ca. 24 Stundenkilometern. Laut Franz Jensen ist das eine sinnvolle Maßnahme.
2: Das ist eine der einfachsten Maßnahmen, um den Lärm von Schiffsverkehr zu reduzieren. Tempolimits sind also eine gute Möglichkeit, dass wir Lärmbelästigung eingrenzen und trotzdem die Gegend für unsere Bedürfnisse nutzen können.
1: Walforscherin Heike Fester geht das aber noch nicht weit genug.
3: Gleichzeitig muss auch die Anzahl der Schiffe reduziert und reguliert werden. Das reicht einfach nicht. Und am liebsten würde ich natürlich auch sehen, dass die Technologie angewendet wird, die es ja schon gibt, um diese Schiffe einfach leiser zu gestalten. Ob das Propeller sind oder Motoren, Elektromotoren, Hybridmotoren.
1: Klar ist, die Geräuschbelastung unter Wasser geht nicht spurlos an den Walen vorbei. Wie genau sich das Zusammenleben der Grindwale dadurch verändert, muss weitere Forschung zeigen.
0: In der Straße von Gibraltar sind Grindwale hohen Lärmbelastungen durch Schiffe ausgesetzt. Es liegt nahe, so eine aktuelle Studie, dass das die Wale negativ beeinflusst. Der Beitrag dazu war das von Verena Weber. Und das ist in SWR Kultur die französische Musikerin Laura Cayenne mit ihrem Titel Les Astres.

0: Ja, und wie jeden Freitag gibt's jetzt noch das hier.
1: Achtung, Achtung! Eine Ansage an alle Klassen.
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0: Immer wieder gibt es ja die Meldung, dass Wissenschaftler kurz davor stehen, das Mammut zurück auf die Erde zu bringen. Jetzt ist es hier in Deutschland in Essen geglückt. Das Mammut ist 2,60 Meter hoch, 4,20 Meter lang und fast 1,40 Meter breit. Und es besteht aus Wolle. Von der Größe her kann es fast mit einem echten Mammut mithalten. Mehrere hundert Freiwillige haben in mehrmonatiger Arbeit etwa 1600 kleine Häkelquadrate erstellt. Sie haben in tausenden Arbeitsstunden 25.000 Meter Wolle verarbeitet. Herausgekommen ist das größte Häkelmammut der Welt. Für das Kunstwerk gab es jetzt auch die offizielle Auszeichnung als Weltrekord vom Deutschen Rekordinstitut. Seine Heimat ist jetzt das Ruhrmuseum in Essen. Die gehäkelte Mammuthaut wurde auf ein Gestell aufgebracht. Und erstmals öffentlich präsentiert wird der gewaltige Koloss am 17. Mai beim Sommerfest des Ruhrmuseums in Essen. Das Mega-Mammut-Projekt ist eingebettet in die vor kurzem gestartete paläontologische Ausstellung Überleben in der Eiszeit. In der einstigen Kohlenwäsche der Zeche Zollverein werden bis Januar 2027 mehr als 350 Exponate, Animationen eiszeitlicher Landschaften oder auch lebensechte Tierplastiken gezeigt. Ja, eins davon ist aus Wolle und hat gewaltige Stoßzähne. Wenn in China ein Sack Reis umfällt, dann merken wir das hier nicht. Die durch den umfallenden Reissack ausgelösten Erschütterungen des Bodens wären hier bei uns ja nicht messbar. Anders sieht's bei Reiskörnern und Regentropfen aus. Wenn Reiskörner im Wasser liegen oder eben im Nassanbau kultiviert werden und Regentropfen fallen aufs Wasser, dann sind die Reiskörner einem Schalldruck ausgesetzt, der mit dem ein paar Meter hinter einer Flugzeugturbine vergleichbar ist, sagt einer der Forscher einer aktuellen Studie. Und das macht was mit dem Reis. Das haben die Forscherinnen und Forscher auch herausgefunden. Ein Reiskorn keimt unter einer dünnen Wasserschicht deutlich schneller, wenn eben Regentropfen auf die darüberliegende Wasseroberfläche trommeln. Das Geplätscher und der damit verbundene Schalldruck erschüttert seinerseits winzige Strukturen in den Reiszellen. Das veranlasst den Samen dazu, schneller auszutreiben. Die Forscher haben mehr als 8000 Reiskörner 6 Tage lang durchgehend mit Wassertröpfchen beträufelt. Diese hatten unterschiedliche Volumina und fielen aus unterschiedlichen Höhen, um leichten, mittelschweren und starken Regen zu simulieren. Reiskörner, neben die dicke Tropfen fielen, keimten 35% schneller als Reis in stillem Wasser. Also, stille Wasser mögen vielleicht tief sein, aber nur dicke Regentropfen machen ordentlich Druck und bringen Reis schneller zum Keimen. Und zum Schluss noch eine Info, die vor allem alle E-Auto-Besitzerinnen und Besitzer interessieren dürfte. Eine Umfrage unter 2500 Autofahrerinnen und Autofahrern in Deutschland hat jetzt Interessantes zu den Ladepausen zutage gefördert. Wenn das E-Auto an der Säule hängt, vergeht ja schnell mal eine halbe Stunde oder mehr. Und was machen die Autobesitzer so lange? Jeder zweite isst eine Kleinigkeit oder sogar eine ganze Mahlzeit. Nur 6% entscheiden sich fürs Gegenteil, also Kalorien durch Sport wieder loszuwerden. Jeder dritte geht einkaufen. Langeweile beim Laden macht offenbar hungrig, so Silvia Künnemann von der Versicherung DA Direkt, die die Umfrage in Auftrag gegeben hatte. Im Auto werde gerne gesnackt, nicht selten zu viel, zu fett und zu süß. Und wir wissen ja, dass ungesundes Essen langfristig zu Übergewicht, zu Adipositas führen kann. Im speziellen Fall würden Mediziner dann bald schon von einer Ladepositas sprechen. Und das war das Wissensmagazin Impuls für heute und diese Woche. Um den russischen Pavillon bei der Kunstbiennale in Venedig, da gibt es seit Wochen Streit. Die EU hat deswegen Subventionen gekürzt und der italienische Kulturminister, der will der Eröffnung aus Protest fernbleiben. Auch zum Auftritt Israels gibt es Boykottaufrufe. Wie sind diese Debatten zu bewerten? Das ist gleich das Thema in der Diskussionssendung Forum nach den Nachrichten hier in SWR Kultur. Ich bin Jochen Steiner, wünsche Ihnen noch ein schönes Wochenende. Tschüss und bis bald.

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1: Um 17 Uhr mit Jonas Namm. 5 Monate nach dem Start des neuen Wehrdienstes hat die Bundeswehr Bilanz gezogen. Demnach läuft die Abfrage bei jungen Männern, ob sie freiwillig zur Bundeswehr gehen, erfolgreicher als nach einem Zeitungsbericht. Aus unserem Hauptstadtstudio Oliver Neuroth.
2: 86% der angeschriebenen Männer reagieren auf die Post der Bundeswehr fristgerecht und füllen den dazugehörigen Online-Fragebogen aus. Darin sollen sie erklären, ob sie grundsätzlich Interesse am Wehrdienst haben und wie sie ihre körperliche Fitness einstufen. Rechnet man die Männer mit ein, die sich erst nach einem Erinnerungsschreiben zurückmelden, liegt die Quote bei über 90%. Diese Zahlen seien sehr gut, sagt ein Sprecher des Verteidigungsministeriums. Er korrigiert damit einen Zeitungsbericht, der die Rücklaufquote gestern etwas geringer angegeben hatte. Der Sprecher stellt auch klar, Männer, die nach mehrmaliger Mahnung nicht den Fragebogen ausfüllen, begehen eine Ordnungswidrigkeit. Das Ministerium hat das mögliche Bußgeld auf höchstens 250 Euro begrenzt.
1: Die Ermittlungen nach der vermeintlichen Geiselnahme in der Volksbank-Filiale im rheinland-pfälzischen Sinzig laufen. Unklar ist nach wie vor, wie viele Täter beteiligt waren und wie und wann sie flüchten konnten. Die Fahndung laufe, so die Ermittler. Um genau zu klären, was passiert ist, müsse die Polizei unter anderem die 2 Personen befragen, die in einem Tresorraum eingeschlossen waren. Der Einsatz sei aber soweit beendet, heißt es weiter. Die Opposition wirft der Bundesregierung nach der gescheiterten Entlastungsprämie Versagen vor. Linken-Parteichefin Schwertner erklärte, Union und SPD präsentierten halbfertige Gesetze, anstatt mit Ländern und Kommunen pragmatische Lösungen zu finden. Grünen-Fraktionschefin Dröge sprach von einem Fiasko. Die schwarz-roten Vorschläge seien so schlecht, dass sie nicht einmal ihre eigenen Ministerpräsidenten überzeugten. Der Bundesrat hatte die steuerfreie Prämie von bis zu 1.000 Euro am Mittag abgelehnt. Die Länder befürchten mehr Kosten für sie. Das Magazin Spiegel hat bei seiner Berichterstattung über die Vorwürfe gegen Schauspieler Christian Ulmen keine schweren Fehler gemacht. Das hat das Landgericht Hamburg entschieden und damit eine Klage des 15-Jährigen weitgehend abgewiesen. Konkret ging es um einen Artikel, in dem Moderatorin Colleen Fernandes ihrem Ex-Mann schwere digitale Gewalt vorwirft. Der Spiegel habe die Voraussetzungen einer zulässigen Verdachtsberichterstattung beachtet, so die Richter. Lediglich in einem Punkt erließ das Gericht eine einstweilige Verfügung gegen das Magazin. Dabei ging es um das Erscheinen Ulmens bei einem Gerichtstermin auf Mallorca. Der Messenger-Dienst Signal verstärkt nach den Angriffen auf Accounts von deutschen Politikern und Journalisten den Schutz der Plattform. Eine Sprecherin des Konzerns sagte dem Magazin Spiegel, in Zukunft bekämen Nutzer Warnhinweise, wenn sie zum ersten Mal eine Nachricht von einer unbekannten Nummer erhielten. Der Non-Profit-Messenger Signal sei weiterhin sicher und die Verschlüsselung bleibe robust. Mehrere Mitglieder der Bundesregierung waren zuletzt Opfer von Phishing-Attacken gewesen. Das Kreuzfahrtschiff, auf dem das tödliche Hunter-Virus ausgebrochen ist, wird am Sonntag in Teneriffa ankommen. Das hat das spanische Ministerium für Territorialpolitik mitgeteilt. Direkt nach der Ankunft sollen erste Passagiere in ihre Heimatländer ausgeflogen werden. 3 Passagiere kamen durch das Hunter-Virus ums Leben, darunter auch eine Frau aus Deutschland. Bei einer weiteren Deutschen, die im Uniklinikum Düsseldorf untersucht wurde, konnte das Virus nicht nachgewiesen werden. Die Stiftung Deutsche Sporthilfe erweitert ihre Förderung von Schwangeren und Eltern im Spitzensport. So soll die Kinderbetreuung finanziell stärker unterstützt werden. Außerdem werden die monatlichen Förderbeiträge im Programm Come Back Stronger erhöht. Dieses richtet sich an Athleten, die vorübergehend keine Leistungsnachweise erbringen können, sei es durch eine Geburt oder wegen Krankheit. SWR Nachrichten, Redaktion Ramin Mufasakian und Stefan Everts. Und das Wetter in Baden-Württemberg und Rheinland-Pfalz. Ein Hoch über Skandinavien bestimmt unser Wetter. Die Vorhersage? Teils Sonne, teils Wolken, im Schwarzwald, auf der Baar sowie rund um Eifel und Westerwald kann es Schauer geben. Nachts klar oder locker bewölkt, bei Tiefstwerten von 9 bis 3 Grad. Morgen scheint häufig die Sonne, nachmittags sind wieder einzelne Schauer und Gewitter möglich, 19 bis 25 Grad. Und die weiteren Aussichten, auch am Sonntag nochmal über 20 Grad warm und am Montag Durchzug einer Regen- und Gewitterfront, es wird dann merklich kühler. Die Zeit

0: Es ist gleich 17.05 Uhr.
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2: Vereinte Kunstnationen, die Biennale Venedig zwischen Kunst und Politik. Am Mikrofon ist Carsten Umlauf. Hallo. Sie gilt neben der Documenta als die wichtigste Ausstellung für zeitgenössische Kunst. Aber im Vorfeld der diesjährigen Biennale in Venedig ging es um vieles, nur eben nicht um Kunst. Hauptstreitpunkt: die Rückkehr Russlands in den landeseigenen Pavillon. Sie hat zu einem Sturm der Entrüstung geführt, auch zum Auftritt Israels. Gab und gibt es Boykottaufrufe. Beide Länder wollte die Jury aus dem Wettbewerb ausschließen. Dann ist sie selbst geschlossen zurückgetreten. Die EU hat angekündigt, Subventionen zu kürzen. Sind diese Kritiker einfach alle zu engstirnig, wie es der Biennale-Präsident diese Woche behauptet hat? Ist die Verbindung von Kunst und nationaler Identität, wie sie bei der Biennale gepflegt wird, überhaupt noch tragbar? Darüber diskutieren wir in diesem SWR-Kulturforum. Und ich begrüße in der Runde Markus Wöller, Feuilleton-Redakteur und Kunstexperte der Zeitung Die Welt, Hanno Rauterberg von der Wochenzeitung Die Zeit und Silke Hohmann, Kunstkritikerin vom Magazin Monopol. Frau Hohmann, Sie sind heute Nacht aus Venedig zurückgekehrt. Die Presse ist ja immer im Vorfeld der Eröffnung eingeladen, sich die Ausstellung anzusehen. Welche Atmosphäre haben Sie wahrgenommen? Was war in der Stadt von den ganzen Querelen und dem Brimborium der letzten Tage zu spüren?
3: Also die Eröffnungstage der Venedig-Biennale, zu der die Presse immer ein bisschen früher Zutritt hat, die sind immer ein totaler Ausnahmezustand in der ohnehin schon Ausnahmestadt Venedig. Das heißt, die Stadt wird geflutet, nicht nur von den ganzen Touristen, die ohnehin da sind, sondern auch von Kunstspezialisten aus aller Welt, was zunächst mal was sehr Schönes und fast schon Utopisches hat, diese ohnehin ja unwahrscheinliche Stadt Venedig ist dann auch noch eben Treffpunkt aller Länder im Zeichen der Kunst. Und da gehört die Aufregung und die Angst, was zu verpassen, immer dazu in diesen wenigen wertvollen Tagen, in denen man das so ganz kurz mal konzentriert sehen kann. Aber die Konzentration ließ ein bisschen zu wünschen übrig, denn ich habe auch bei meinen Kolleginnen und Kollegen gemerkt, dass die Redaktionen zu Hause so wild auf diese News waren, dass man sich eigentlich gar nicht so richtig konzentrieren konnte und gar nicht richtig die Ruhe gefunden hat, die man wirklich braucht, wenn man mehr als 100 Länderpavillons sehen will, die mehr als 100 Künstler der großen Ausstellung und dann noch die zahllosen Collateral Events. Also es war unruhig.
2: Hanno Rauterberg, Sie waren auch selbst vor Ort. Haben Sie auch diese Unruhe gespürt?
4: Ja, es war gleichzeitig ja auch ein bisschen bedrückt, dadurch, dass es die ganze Zeit getröpfelt und geregnet hat und also der übliche blaue Himmel, den man sonst aus Venedig kennt, diese fröhliche, ausgelassene Stimmung, das finde ich schon auch, die war doch ein wenig anders als sonst, also passend eigentlich zu dem Motto der Biennale, die unter dem Titel In Minor Keys stattfindet, also in Molltönen könnte man frei übersetzt sagen. Aber ansonsten war es aufregend und es gab viele unterschiedliche Aktionen, große Performances, es wurde viel getrommelt, viel Musik gemacht, also auch schon sehr lebendige Stimmung insgesamt.
2: Ja, wenn ich bei Ihnen gleich weiterfragen darf, die Jury ist ja zurückgetreten, es wird nun erstmal keine goldenen Löwen geben, also keine Gewinner aus den Reihen der Pavillons. Ein Publikumspreis ist jetzt irgendwie schnell erfunden worden. Mhm. Ist dieser sportliche Aspekt dieses Wettbewerbs etwas, das für Sie den besonderen Reiz dieser Ausstellung ausmacht?
4: Naja, also man könnte schon sagen, das Ganze ist zumindest für die Besucher so eine Art Marathon oder eigentlich jetzt schon Triathlon, muss man sagen, wenn man sich möglichst viel angucken will. Da braucht man schon 2-3 Tage, würde ich sagen. Dennoch kommt mir das immer seltsam vor, also die Biennale mit Olympischen Spielen zu vergleichen, wie viele das machen. Denn es gibt ja partout keine Rekordwerte im Wettmalen oder irgendwelche neuen Weltrekorde im Performance Art oder was auch immer. Also diese Art von Vergleichbarkeit gibt es ja nicht wie im Sport. Es werden keine Tore geschossen und es werden auch übrigens keine Flaggen gehisst vor den Pavillons und die Gewinner schmücken sich auch nicht mit der Fahne und drehen eine Ehrenrunde im Stadion oder ähnliche Dinge mehr. Also auf der Ebene ist es schon seltsam, dass man immer noch an dieser Vorstellung hängt, alles sei mit vergleichbar und es gäbe dann am Ende einen eindeutigen Sieger. Mir kommt es sehr antiquiert vor.
2: Herr Wöller, würden Sie auch sagen, antiquiert oder was ist das, was Sie an diesem Wettbewerb interessiert?
5: Man kann das sicher antiquiert finden, dass es eine Stadt gibt, die ja von vielen irgendwie als Disneyland der Kunst betrachtet wird, wo es einen wunderschönen Park gibt, in dem es Nationenpavillons gibt, so als wäre das eine Art Botschaftsgelände. Und das stammt natürlich aus einer Zeit, die lange vergangen ist. Aber dieser sozusagen olympische Gedanke des Wettbewerbs ist ja nicht nur bei den Olympischen Spielen noch da, sondern in der Kunst eben auch. Weshalb diese Biennale von Venedig ja auch so wahnsinnig viele Nachahmer überall auf der Welt gefunden hat.
3: Ich möchte ganz kurz sagen, dass ich finde, dass es wirklich ein totaler Verlust ist, dass es diesen Jurypreis nicht mehr gibt. Denn was jetzt bleibt, ist ein Publikumspreis. Das ist zwar eine schöne Idee, aber das ist ja absolut kein Äquivalent zu einer Expertise einer Fachjury. Das darf man ja nicht vergessen. Man würde ja auch den Nobelpreis nicht vom Publikum vergeben lassen. Und ich finde, das ist sogar auch durchaus vergleichbar, denn die Kunst ist ja ein Fachgebiet mit Spezialisten und mit Wissenschaftlern und einer langen Geschichte, in der sich auch nicht jeder auskennen muss, aber eben Fachleute schon. Und die braucht es, um alle zwei Jahre zu ermitteln, was ist aktuell von Belang. Und diese Jury hat leider, obwohl sie mit aller Macht dieser Kunstwelt ausgestattet war, darauf verzichtet, dieses Amt auszuführen. Und das finde ich tatsächlich sehr dramatisch für die Kunst.
4: Ich würde da kurz widersprechen wollen, denn ja, bei der Filmbiennale zum Beispiel werden weiterhin Löwen verteilt, aber da werden eben in einer bestimmten Kategorie diese Sieger ermittelt, nämlich in der Kategorie des Spielfilms. Während die Pavillons mit sehr so einem heterogenen Set unterschiedlicher Techniken, Methoden, Ansätze auftritt, dass es wirklich schwer ist, die Sachen miteinander überhaupt zu vergleichen, auf sinnvolle Weise zu vergleichen. Denn wir haben es mit Malerei zu tun, wir haben es mit Performance Art zu tun, wir haben die unterschiedlichsten konzeptuellen Ansätze dabei. Und dann am Ende zu sagen, Malerei ist nun mal besser als Performance oder umgekehrt, das wäre so, als würde ein Autotester sagen, naja, der Fiat Panda hat halt eine kleinere Ladefläche als der große Volvo LKW und deswegen muss ich den Panda leider ausjurieren. Also man vergleicht Unvergleichliches miteinander. Das hat mich immer schon gestört an dieser Fixierung auf den Löwen.
3: Aber man kann doch schon mit einem Fachwissen sagen, welcher Pavillon ist besonders gelungen oder welcher passt besonders gut in diese Zeit oder welcher erfüllt diese Aufgabe dieser antiquierten Repräsentation besonders intelligent.
5: Absolut. Und dieser Aufgabe ist die Jury ja absolut nicht gerecht geworden. Da würde ich mich Silke Hohmann in jedem Punkt eigentlich anschließen. Weil es ist ja einfach so, dass Kunstexperten, Kuratoren, Kunsthistoriker, Kritiker von sich auch selbst den Anspruch haben, diese Urteile treffen zu können. Auch wenn sie subjektiv sind, sind sie einfach aufgefordert, immer wieder neue Kriterien zu finden und zu entwickeln, um solche ästhetischen Urteile zu treffen. Hm. Und diese Aufgabe hat die Jury ja von Anfang an regelrecht abgelehnt, indem sie ihr Urteil sofort auf eine politische Ebene gezogen hat, wo ästhetische oder künstlerische Kriterien überhaupt keine Rolle spielen.
2: Ja, zum Hintergrund nochmal zu sagen, die Jury wollte ursprünglich in dem Wettbewerb Russland und Israel nicht bewerten, ne, weil sie gesagt haben, Staaten, deren Präsidenten oder Führer vom Internationalen Strafgerichtshof angeklagt sind, die wollten sie ausschließen, dann sind sie später geschlossen zurückgetreten. Bevor wir da weiter diskutieren, vielleicht nochmal Schritt zurück. Wie kann man sich das vor Ort jetzt nochmal vorstellen, wenn jemand die Situation nicht kennt? Also es gibt diese Länderpavillons. Herr Wöller, Sie haben gesagt, das ist wie so eine Art Botschaften, die in einem Park stehen. Und dann gibt es auch noch andere Spielstätten. Vielleicht können Sie das kurz beschreiben, wo man dieser Kunst begegnet. Soll dann ursprünglich alles eigentlich von der Jury bewertet werden oder bezieht sich das auf die Länderpavillons, um das ganz kurz zu klären, wie dieser Wettbewerb überhaupt funktioniert normalerweise?
5: Also man muss wissen, dass Venedig ja eine an Parks relativ arme Stadt ist. Es gibt aber einen sehr schönen Park, die Giardini, also die Gärten von Venedig, die ganz im Osten der Insel angelegt wurden, soweit ich weiß, auch schon Ende des 19. Jahrhunderts. Und ab dieser Zeit haben Staaten, hauptsächlich die Staaten des Westens oder des heutigen Westens, dort Pavillons bauen können. Also es gibt architektonische Juwelen, kann man sagen, kleine, große Pavillons, klassizistische, historistische, moderne. Und davon gibt es ungefähr 30 in den Giardini und im angrenzenden ehemaligen Werftgelände, dem Arsenale, wo auch die Hauptausstellung zum Teil stattfindet, gibt es auch noch sogenannte Pavillons. Das sind aber eigentlich Ausstellungshallen, die die einzelnen Nationen bespielen dürfen. Und für den Wettbewerb gibt es halt die goldenen und silbernen Löwen. Und wichtig sind halt vor allem die beiden goldenen Löwen. Einer wird an den besten nationalen Beitrag vergeben, einer an den besten Künstler in der Hauptausstellung.
2: Mhm. Und nun wird es diese Preise nicht geben. Herr Rauterberg, ist die Biennale jetzt beschädigt?
4: Nein, glaube ich ganz und gar nicht. Warum sollte sie das sein? Man wird wahrscheinlich im nächsten Jahr zurückkehren zu diesem eingeübten Verfahren. Übrigens gab es ja auch lange Zeit, glaube ich 2 oder 3 Jahrzehnte lang, keine Preise, nämlich nach den Studentenrevolten und entsprechenden Aufständen auch in der Künstlerschaft hatte man die Preise abgeschafft, weil man das damals eben auch schon, ich glaube, faschistisch nannte oder jedenfalls irgendwie seltsam anti-egalitär und glaubte, dass da irgendwelche Fachleute sich über das beugen, wovon sie überhaupt keine Ahnung haben und ähnliche Dinge mehr. Und dann wurde es in den 80er Jahren wieder eingeführt. Also das sind ja sehr bewegliche Verfahren und auch die Tatsache, dass man jetzt so ad hoc einen anderen Preis und ein anderes Verfahren etabliert hat, zeigt ja, dass das Ganze beweglich bleibt und plastisch. Und also in der Hinsicht sehe ich keine Beschädigung. Es ist eher so, dass ich mich darüber wundere, dass dieser Nationalismus wieder so stark geworden ist. Also in diesen Debatten darüber, wer soll eigentlich teilnehmen dürfen und wer nicht, hat man das Gefühl, dass eigentlich die Kunstwelt, die doch davon überzeugt ist, dass diese Art von Grenzen und Nationalismen überholt sind oder ins 19. Jahrhundert weisen, jetzt plötzlich zurückkehren unter dem Vorzeichen eben dieser Frage, wer darf mitmachen und wer nicht. Sagt man jetzt, Israel darf nicht mitmachen oder von mir aus auch Russland oder die USA oder China oder wer nicht alles. Und man denkt dann plötzlich und argumentiert wieder in nationalen Kategorien. Das ist schon seltsam und damit werden wir uns auch die nächsten Jahre noch weiter beschäftigen.
3: Vor allen Dingen der Kulturboykott als Instrument ist mit so einer großen Vehemenz wieder zurückgekehrt und das passt im Grunde gar nicht zu der Idee der Venedig-Biennale. Es geht nicht darum, sich irgendwie nur gut zu verstehen oder unpolitisch zu sein, überhaupt nicht. Dafür ist es auch da, dass man aber tatsächlich in Kontakt miteinander kommt, in Begegnung ist und eben diese Auseinandersetzung stattfinden kann und sie eben nicht abgelehnt wird und zurückgewiesen wird.
5: Wobei diese Boykottvorwürfe ja zum Teil auch aus der Kunstszene selber kommen.
4: Absolut.
5: Das ist eigentlich das Betrübliche.
2: Sie meinen die Boykottaufrufe? Sie meinen, genau, dass zum Boykott aufgerufen wird?
3: Auch die Strategie der Jury, eigentlich die Statuten ändern zu wollen und dann das Amt niederzulegen, ist ja für mich eine Form des Boykott.
2: Mhm. Und würden Sie dann sagen, der Biennale-Präsident Butterfurco, der in der Kritik stand, weil er Russland eingeladen hat, unter anderem, hat er dann eher in der Tradition der Biennale gehandelt? Also können Sie das nachvollziehen oder war es ein Fehler, gerade Russland einzuladen? Was würden Sie sagen?
3: Ich glaube, er kann Russland gar nicht ein- oder ausladen, denn der Pavillon gehört Russland. Und Russland hat zweimal nicht teilgenommen seit dem Angriffskrieg auf die Ukraine. Einmal, weil die Künstler entsetzt zurückgetreten sind. Da war das noch ganz frisch. Und die haben gesagt, wir wollen nicht Russland repräsentieren. Die Ausstellung wird nicht stattfinden im russischen Pavillon. Beim zweiten Mal hat Russland den strategischen Move gemacht und gesagt, wir vermieten an Bolivien. Die haben nämlich kein Pavillon und wir dealen da was aus mit Lithium und seltenen Erden und machen da so im Hintergrund so einen wirtschaftlichen Tausch oder und nehmen uns da sozusagen selber aus der Schusslinie. Aber es ist nicht so, dass die Länder jedes Mal eingeladen werden, sondern das sind deren Pavillons und die können da mitmachen, glaube ich, was sie wollen.
4: In der Tat ist es so, dass die Stiftung der Biennale niemanden zurückweisen kann. Und darauf hat sich Butterfurco ja auch immer wieder berufen. Aber er hatte damit mit dieser Position zu sagen, naja, wir haben hier die Biennale und die Biennale ist ein großer Freiraum und dort können wir uns auf eine Weise miteinander verständigen oder auch einander aushalten müssen, wie es sonst nicht möglich ist. Mit dieser Position hat er sich sehr viele Feinde, muss man fast sagen, gemacht. Mhm. Und also sowohl irgendwie in Rom, der Kulturminister war entsetzt und hat gesagt, so geht's überhaupt nicht und die Biennale wird jetzt mal streng geprüft und werden wir mal schon sehen, ob da irgendwie in der Buchhaltung eigentlich alles gut gelaufen ist und am Ende müssen vielleicht doch Köpfe rollen. als auch die EU interessanterweise. Die dortigen Kulturpolitiker haben gesagt, wir fördern die Biennale nicht mehr. Also wir streichen Fördergelder in Millionenhöhe, wenn Russland weiter mitmachen darf. Mhm. Und auch das kann man natürlich als einen Eingriff in die künstlerische Freiheit begreifen. Jedenfalls erinnert das mich sehr an die Diskussion um Wolfgang Weimer, der gesagt hat, bestimmte Gelder werden nur vergeben, wenn eine bestimmte politische Haltung zu erkennen ist oder beziehungsweise bestimmte politische Haltungen nicht bezogen werden und vertreten werden. Also diese Kopplung von, ich gebe dir Geld, wenn du irgendwie politisch das tust, was ich für opportun halte, das finde ich schon eine fatale Entwicklung.
2: Naja, es geht natürlich auch um die Sanktionen gegen Russland. Im Hintergrund steht ein Überfall und ein Krieg. Also ist vielleicht noch ein bisschen eine andere Kategorie. Der Vorwurf lautet ja, die Ausstellung sei Putin auf den Leim gegangen, weil sie ihm nun Russland eine Bühne bietet, sich im Kreis der Kunst zu sonnen. Ein Museumsdirektor hat diesen Auftritt ja auch eine Art Spezialoperation genannt und damit auch Bezug genommen auf die Sprachregelung, die russische zum Überfall auf die Ukraine. Wenn Sie jetzt diesen russischen Auftritt sich angucken, was kann man denn daraus ersehen? Ist das so eine Art russische Propaganda? Was soll russische Kunst darstellen in diesem Jahr?
4: Also es gibt jedenfalls keine Putin-Porträts oder ähnliche propagandistische Werke, die so auf Anhieb zu erkennen wären und von denen man das Gefühl hätte, sie würden den Krieg verklären wollen oder Russland reinwaschen wollen oder ähnliche Dinge mehr. Man kann natürlich sagen, allein die Tatsache, dass Russland da ist, könnte dazu den Eindruck erwecken, dass da eine Normalisierung stattfindet. Aber dafür sind doch die Leute, die zur Biennale kommen, eigentlich auch zu gebildet. Die wissen ja, mit wem sie es zu tun haben, dass sie jetzt auf irgendwas da in dieser Hinsicht hereinfallen. Und im Pavillon selber gibt es ein relativ heterogenes Programm. Also nicht nur russische Künstlerinnen und Künstler treten auf, sondern auch Musiker aus anderen Staaten, insbesondere aus afrikanischen Staaten auch. Und als ich da war, gab es unterschiedliche musikalische Programme, unter anderem so einen schweren Techno-Beat, der von DJs da angestimmt wurde, mitten am Vormittag. Die Tanzfläche war komplett leer. Man hat das Gefühl, die Russen machen eine Party, aber keiner will kommen. So könnte man das jedenfalls auch verstehen. Ja?
3: Und
4: ja
3: auch sie verschenken T-Shirts, die auch keiner will.
2: Ja, und Wodka habe ich gelesen.
4: Wodka wurde ausgeschenkt und alles Mögliche, da gab es schon Zuspruch. Aber ich wollte nur sagen, das ist nicht so einfach, wie viele das dann sich bei diesen Boykottforderungen gemacht haben. Also auch die großen Blumengebinde beispielsweise, die dort zu sehen waren, kann man ja sagen, ist ja seltsam. Denn man weiß ja, diese Blumengebinde werden im Nu verblüht sein. Also es gibt verschiedene Dinge, das vielleicht können wir es nochmal im Detail betrachten, die man auch jedenfalls ambivalent betrachten kann oder wo man das Gefühl haben könnte, vielleicht gibt es da auch eine andere Botschaft dahinter noch. Was ich aber vor allem sagen will, dass bei diesen Boykottaufrufen, unabhängig auch von Russland, immer der Staat bestraft werden soll. Aber die Künstler müssen es dann nachher ausbaden. Und es gibt ja immer wieder künstlerische Strategien, die sich darauf verlegen, auch subkutanen Botschaften, auch widerständige Botschaften zu vermitteln. Und das würde ich auch bei Russland nicht vollkommen ausschließen. Würde mich interessieren, wie verschiedene Dissidenten aus Russland überhaupt diesen Pavillon lesen, wie die den verstehen würden.
5: Naja, also ich würde schon gerne nochmal auf den Auftritt da zurückkommen, weil das ist, was bleibt, ist doch relativ zynisch. Es gibt einen russischen Pavillon, der wieder bespielt wird. Da findet eine Art Techno-Party statt und es verwelken Blumen.
2: Und mehr kann man nicht sehen oder wie ist
5: viel das? Viel mehr kann man nicht sehen. Das Ganze ist aufgezeichnet worden und soll dann dem Publikum irgendwie vermittelt dargestellt werden. Aber wenn wir schon über die künstlerische Freiheit reden, dann muss zumindest vorher eine künstlerische Leistung da sein. Die sehe ich jetzt da nicht wirklich.
4: Nee, es gibt unter anderem einen Raum im Obergeschoss, wo eine Videoarbeit gezeigt wird, eine vierteilige, umsäumt von seltsamen Tannenbäumen. Und der ganze Pavillon ist interessanterweise unter dem Motto von Simone Weil, einer französischen Philosophin, gefasst. Der heißt ja, Baum wächst im Himmel oder so ähnlich. Kommt es ja nicht mehr ganz zusammen. Und diese Bäume wachsen halt nicht in den Himmel, sondern die stehen da irgendwie abgestellt im Schatten und so weiter. Kann man auch irgendwie seltsam finden. Und auf den Videos jedenfalls wird unter anderem ein Pferd interviewt. Eine absurde Szenerie, man könnte auch sagen eine humorvolle. Und das Pferd sagt unter anderem, dass es sich nach Freiheit sehnt. Kann man auch sagen, okay, es ist jetzt irgendwie ein bisschen sehr abgelegen und aberwitzig und vielleicht ist es auch zynisch. Das kann sein, aber es ist jedenfalls nicht so einfach und propagandistisch, wie das viele der Kritiker im Vorfeld immer gemeint haben.
5: Das mag sein, aber Russland hat doch schon eins erreicht, dass über diesen Pavillon wieder geredet wird. Mhm. Auch jetzt sitzen drei Journalisten im Studio und reden seit 10 Minuten über den russischen Pavillon. Es gibt aber 100 Pavillons.
4: Ja, aber
5: es gibt vor allem gibt es eine zentrale Ausstellung, über die auch kaum geredet wird.
2: Ja, und vielleicht schaffen wir das noch im Rahmen dieser Sendung.
4: Ja, ich würde nur eine Sache kurz sagen noch. Die Pointe ist schon auch die, dass durch die Teilnahme Russlands auch der Protest gegen Russland eine große Bühne bekommen hat. Unter anderem durch Pussy Riot und Femin-Aktivistinnen, die vor dem Pavillon eine Riesenaktion gestartet haben, die auf Instagram explodiert ist. Und dieser Protest ist ja nur möglich gewesen, weil die Russen da sind und plötzlich auch die Opposition wieder sehr sichtbar geworden ist und viele Solidaritätsbekundungen erfahren hat.
2: Russlands Kunst ist Blut, haben sie skandiert. Das war überall zu sehen mit pinken Masken und Femmen mit den entblößten Oberkörpern. In diesem SWR-Kulturforum sprechen wir über die Biennale Venedig, Vereinte Kunstnationen mit Fragezeichen. Silke Hohmann vom Monopol-Magazin ist dabei, Hanno Rauterberg von der Zeit und Markus Wöller von der Zeitung Die Welt. Frau Hohmann, Sie haben auch eine Doku gemacht über die Biennale Venedig anlässlich der letzten, 2024. Da sprechen Sie im Rahmen der Biennale von einem Kampf um Sichtbarkeit. Warum ist aus Ihrer Sicht die Ausstellung so politisiert? Warum geht es da auch immer wieder um Sichtbarkeit, um politische Auseinandersetzungen, um das Verhältnis von Kunst und Macht?
3: Ja, also das war auch nie anders eigentlich. Die Biennale war immer schon Austragungsort von Politik seit ihrer Gründung 1895. Und viele Staaten nutzten und nutzen die Kunst auch als Soft Power, um ihre Stellung in der Welt zu manifestieren. Das haben die USA in den 1960er Jahren gemacht, als Robert Rauschenberg dann plötzlich den Preis der Jury bekam und nicht mehr Frankreich, was also tatsächlich ja eine neue Vormachtstellung definiert hat. Und ja, das macht einen Staat wie Katar heute, indem er sich für 50 Millionen Dollar, so habe ich gehört, in die Giardini einkauft und da einen Pavillon errichtet, obwohl seit Jahrzehnten gesagt wird, nein, die Giardini sind, wie Markus Weller ja auch schon gesagt hat, eigentlich voll mit den sozusagen alten Pavillons, die es da seit 1906 gab, weil die Leiter oder die Erfinder der Biennale, das waren Stadtpolitiker aus Venedig, irgendwann anfingen, andere Länder einzuladen, sich dort ihre eigenen kleinen Dependancen zu errichten. Und jede Biennale bildet den Zustand der Welt ab und es ist nie vorhersehbar, wie dieses Mosaik dann am Ende aussehen wird und wer am lautesten wird oder über was am meisten gesprochen wird. Aber das ist nicht neu.
2: Auch die Frage an die anderen, warum beschäftigt uns diese Ausstellung in Venedig, was ja jetzt auch nicht direkt um die Ecke liegt, aber warum beschäftigt uns das so intensiv? Weil es so ist, wie Frau Hohmann sagt, eine Zustandsbeschreibung der Welt, vielleicht auch unserer geistig-ästhetischen Verfassung?
4: Es hat, glaube ich, auch sehr stark mit Venedig als Ort zu tun, dass Venedig so eine Traumgebilde ist und sowas Surreales hat und mitten in dieser Surrealität dann plötzlich diese Künstler auftreten, die aus aller Welt zusammenkommen. Und man muss sagen, Venedig war ja immer dieser kosmopolitische Ort, an dem sich ganz unterschiedliche Einflüsse kultureller Art manifestiert haben. Früh hatte man eine Seemacht und die ist ausgebrochen. Und ich glaube, das spielt subkutan dann immer noch mit, dass man da hinfährt und den Eindruck bekommt, wenn ich da gewesen bin, dann habe ich doch wieder einen Überblick gewonnen über das, was gerade in der Welt an Kunst produziert wird. Dass dem nicht so ist, das ist ja auch völlig klar. Das haben auch dankenswerterweise viele der Kuratorinnen und Kuratoren der letzten Jahre immer wieder gezeigt, welche Fehlstellen, welche blinden Flecke es gegeben hat und weiter gibt. Dass nämlich weite Teile der Kunstwelt, vor allem die des Südens, der südlichen Hemisphäre, über Jahre und Jahrzehnte ausgeblendet worden sind. Das wird jetzt erst so nach und nach wieder aufgeholt, verändert.
5: Gleichzeitig steht die Biennale von Venedig ja auch sehr im Wettbewerb mit vielen anderen Biennalen. Das trägt meiner Meinung nach auch stark dazu bei, dass das Geheische um Aufmerksamkeit immer größer wird.
2: Das ist ein gutes Stichwort. Von Anfang an haben ja auch Skandale die Biennale begleitet. Ich glaube, am Anfang gab es ein quasi pornografisches Gemälde, was sehr viele Zuschauende in die Ausstellung gebracht hat, damals in ein Venedig, dem es damals noch nicht so besonders gut ging. Frau Hohmann, kann man sagen, von Venedig lernen heißt auch, den Skandal zu umarmen, egal wie groß er ist?
3: Ja, also Venedig ist natürlich auch wirklich eine PR-Wundertüte, weil ja alle, die da sind, auch darüber schreiben. Es gibt so verschiedene Ebenen. Man hat die Auseinandersetzung mit der Kunst, man hat die Auseinandersetzung mit dem ja repräsentativen Charakter der einzelnen Nationen. Und dann ist da eben auch noch Venedig selbst. Und man darf ja auch nicht vergessen, wir sprechen die ganze Zeit über Kunst als Ausdruck oder als Vehikel von Politik. Aber wir können überhaupt nicht überschätzen, welche Bedeutung dieser Ort für Künstler hat. Mhm. In Venedig zu sein und hier auszustellen, mit der ganzen Kunstgeschichte im Rücken, der ganzen Malereigeschichte, die hier in den Kirchen und in den Museen einfach zum Alltag gehört. Wie schon vorhin gesagt, jeder Künstler und jede Künstlerin ist sich total bewusst, in welcher Tradition er oder sie sich hier befindet. Und diese Tradition, die ist in Venedig so ein selbstverständlicher Teil der Stadt. Das ist wirklich einzigartig und das hat eine ungeheure Anziehungskraft auf die Künstler der Gegenwart. Die wollen hier zeigen, die wollen hier gesehen werden, weil das der Olymp ist. Und der macht es dann eben auch für die Fachwelt so interessant und immer wieder auch aufs Neue so ergiebig.
4: Und das muss man vielleicht auch noch ergänzen, die Sammler und die Galeristen und die Museumsdirektoren, die kommen natürlich auch alle gerne in die Stadt, weil es eine schöne Stadt ist, weil man sich dort auf relativ engem Gefilde trifft und weil es natürlich viele tolle Partys in den Palazzi gibt am Abend. Also es hat auch nicht nur was mit Kunst anschauen zu tun, sondern auch immer mit Kunst kaufen. Und lange war die Biennale ja auch so eine Art Messe. Also es war gar nicht anrührig, dort auch Dinge zu verkaufen und zu kaufen auch. Es wurde dann irgendwann abgeschafft. Jetzt findet das eher so in den Hinterkammern statt.
2: Es geht also auch ums Geschäft. Es wird auch Geld gemacht, zumindest im Nachgang der Biennale. Wenn man sagen kann, was in Venedig passiert, bekommt mehr Bedeutung als an anderen Orten. Sie haben vom Olymp gesprochen. Gibt es dann auch sowas wie eine Verantwortung? Natürlich einmal vielleicht von den Künstlerinnen und Künstlern, die dort ausstellen, aber auch von denjenigen, die verantwortlich sind für diese Ausstellung, dass es den geeigneten Rahmen bekommt, dass möglicherweise auch nicht so viele Nebengeräusche da sind, Auseinandersetzungen, die dieser Begegnung von Menschen, von Kunst als Ausdruck unserer Zeit entgegenstehen.
3: Ich denke, das hat Koyo Kuo, die Kuratorin der Hauptausstellung, versucht mit ihrem Motto In Minor Keys, also bitte tretet einen Schritt zurück, rüstet mal ein bisschen ab, schaut einfach erstmal nur und bleibt bei euch und bleibt bei der Kunst und auch überfrachtet vielleicht, das sage ich jetzt, die Kunst nicht mit zu viel Verpflichtungen, Verantwortung oder was sie alles regeln soll, sondern einfach wieder so ein bisschen zurück zu dem, worum es eigentlich geht, nämlich Dinge gemeinsam anzuschauen, die man vielleicht zum ersten Mal sieht oder dann Dinge zu denken, die man vielleicht zum ersten Mal denkt und so, also sich eher so ein bisschen darauf zu verlassen, dass ohne das ganze aufoktroyierte, bedeutende oder das, was da erwirkt werden soll, das alles mal sein zu lassen und nur mal zu gucken. Also so habe ich sie zumindest verstanden und so habe ich auch versucht, durch ihre Ausstellung zu gehen.
4: Gleichzeitig muss man sagen, dass die Ausstellung auch, ja, ich würde sagen, überladen ist und unglaublich viel zusammenpackt auf engstem Raum. Und
2: jetzt ganz kurz zum Einhaken. Wir sprechen jetzt über die Ausstellung von Koyo Kuo, der Kuratorin, die letztes Jahr verstorben ist und die einen eigenen Raum bespielt mit ihrer Ausstellung, richtig?
4: Genau.
2: Also da geht es jetzt nicht um die Länderpavillons, sondern um das Hauptgebäude quasi, wo die Hauptausstellung stattfindet unter dem Motto Minor Keys. Man hat bis jetzt noch nicht viel dazu gelesen. Es geht sehr viel, wie Sie schon gesagt haben, Herr Wöller, viel um den russischen Pavillon. Es geht auch um andere Länderpavillons. Vielleicht können wir da noch gleich den einen oder anderen nennen, wo das Grelle, das Laute, das Auffällige genannt wird, kann man sagen. Die Weltkunst, wenn sie nicht besonders viel Rabatz macht im Sinne von Koyo Kuo, die ist dann vielleicht bunt und achtsam und ist ja zum ersten Mal auch eine afrikanische Kuratorin für diese Ausstellung. Also irgendwo ist sie auch integrativ, aber auch ein bisschen harmlos.
4: Die Frage ist ja, was dann harmlos heißen soll.
2: Also unpolitisch zum Beispiel.
4: Naja, auch politische Kunst kann ja in gewisser Weise ambivalent auftreten, kann Freiräume im Denken eröffnen, muss nicht agitieren. Also das finde ich immer so eine seltsame Vorstellung, dass politische Kunst nur eine wäre, die dann auch klare politische Botschaften sendet, sondern das Politische beginnt ja viel früher oder im Kleinen. Also auch wenn es sozusagen Kindergartenpolitik, Kita-Politik ginge, wäre das ja eine politische Kunst. Nicht, dass das jetzt auf der Biennale eine größere Rolle spielt. Aber es geht dann halt immer nur um die großen Weltkonflikte oder um den Klimaschutz. Aber interessanterweise um den Klimaschutz in diesem Falle ja fast gar nicht. Dafür wird aber so eine sehr universale Sprache gesprochen. Also es geht sehr viel um Fruchtbarkeitsmythen, um die Versuch, die Moderne vielleicht in ihrer Rationalität wieder zu romantisieren, könnte man sagen. Also von Wiederverzauberung ist auch die Rede, von Vitalismus ist im Katalog lang die Rede. Also viele Vorstellungen von einer Kunst, die zurückgeht ins Ursprüngliche. Und das war schon vor 2 Jahren auf der Hauptausstellung ein großes Leitthema. Das ist es diesmal wieder. Aber was mir gefallen hat, dass es nicht so missionarisch aufgetreten ist, dieser Gedanke, sondern dass es auch viele spielerische, auch viele selbstironische Komponenten gab. Und insgesamt hatte ich den Eindruck, dass es eine gelungene Ausstellung ist, weil sie so facettenreich ist und trotzdem sich zu einer in sich konsistenten, zu einem in sich konsistenten Parcours fügt.
3: Ja, ich hatte auch das Gefühl, dass viele der Werke, also zunächst mal für mich ist es auch immer total interessant zu sehen, wie viel es noch zu lernen gibt oder wie viel auch irgendwie noch nachgeholt werden muss an tieferem Wissen über eine afrikanische Moderne oder figurative Malerei aus dem Iran oder sowas. Das ist wirklich, jede Biennale hat in den letzten Ausgaben sich eigentlich zur Aufgabe gemacht, die Eurozentristik zu hinterfragen und den Kunstkanon und das Wissen zu erweitern. Und das kann man auch schon per se als politisch betrachten. Aber ich finde vor allen Dingen auch wirklich bemerkenswert, auch wie Herr Rauterberg sagt, dass die Werke zwar teilweise so lokal verwurzelt scheinen in bestimmten Traditionen, in denen man sich natürlich auch nicht so gut auskennt, weil wieso sollte man, die aber letzten Endes lesbar für alle sind, also eine universale Verstehbarkeit haben. Und das ist eigentlich gar nicht harmlos, sondern es gibt tatsächlich ganz viele Anknüpfungspunkte, zum Beispiel über Pflanzen oder über Erde als Sinnbild von Widerstandskraft und von Überleben. Das heißt, es gibt eine ganz große Bandbreite von Lokalkolorit einerseits, aber so auch Symbolwelten, die man vielleicht gar nicht auf Anhieb versteht. Aber der Anspruch ist, von einem großen Publikum gehört und auch verstanden zu werden. Und das geht zuallererst eben über dieses erstmal unvoreingenommene Schauen und auch ein bisschen über die Freude an der Betrachtung. Die kommt da tatsächlich auch nicht zu kurz.
5: Ja, das ist ein wichtiger Punkt, finde ich, dass diese ganze ästhetische Wahrnehmung von Kunst auch etwas mehr in den Vordergrund rückt. Man ist ja geneigt zu glauben, Kunst wäre harmlos, nur weil sie sich nicht mit politischen Inhalten befasst. Und da bin ich ganz bei Silke Hohmann. Gerade diese politischen Aspekte können ja verborgen sein unter ästhetischen Schichten. Und da sind eigentlich, und dann sind wir wieder bei den Kunstexperten, auch eben diese Experten gefordert, sich davon herausfordern zu lassen und in so ein ästhetische Urteilsvermögen auch wieder zu erlernen.
2: Man geht natürlich bei der Kunstbetrachtung oder grundsätzlich bei der Beschäftigung mit Kultur immer davon aus, dass es auch nicht nur für Experten ist. Aber ich weiß schon, wie Sie das meinen, Herr Wöller. Aber die Frage ist, wenn man jetzt nicht vor Ort sein kann und sich grundsätzlich aber für Kunst interessiert, was bekommt man sozusagen von dieser Biennale als Schau von Weltkunst, ob sie nun jetzt expliziter politisch ist oder eher im Hintergrund? Ist es wie so eine Art Expo, so eine Avantgarde-Schau, die dann später wirkt in die Kunstszenen der einzelnen Regionen, wo sich dann andere Leute auch wieder mit beschäftigen können?
4: Das ist, glaube ich, sehr unterschiedlich. Beim letzten Mal, also vor 2 Jahren, hatte ich den Eindruck, da traten sehr viele autodidaktisch geschulte Künstlerinnen und Künstler auf, dass es vielleicht auch so eine Art Ersatzhandlung ist. Also dass viele der Leute, die dort erstmals gezeigt wurden, auch nie wieder gezeigt werden und auch im Kunstdiskurs ansonsten keine größere Rolle spielen würden. Und das war dann auch so. Also man holt die so heran, gibt ihnen eine Bühne, damit auch die mal eine Bühne gehabt haben, und dann ist es aber auch gut. Also mehr will man davon dann aber auch nicht wissen. Also das hat auch eine leichte zynische Komponente und folgt vor allem so einem Gerechtigkeitsdenken, das ja nicht vollkommen verkehrt ist, dass man sagt, wir wollen uns öffnen, wir wollen anerkennen, dass nicht nur in Europa, nicht nur im Westen tolle und interessante Kunstwerke gemacht werden, ist ja völlig klar. Und trotzdem, wenn dann das Schlagwort von der Überwindung des Eurozentrismus fällt, bin ich immer so ein bisschen skeptisch. Denn die Tatsache, dass der Eurozentrismus wiederum in Europa überwunden werden soll, ist ja schon...
2: Also in Venedig.
4: In Venedig überwunden werden soll, ist ja schon auch so ein bisschen kurios. Man könnte ja sagen, also und dann auch sozusagen alle Künstlerinnen und Künstler dieser Welt in dieses Format der Biennale hineinpassen sollen. Also man könnte ja auch sagen, naja, vielleicht gibt es ja in anderen Weltteilen ganz andere Formen, antimuseale Form der Kunsterschaffung und der Kunstpräsentation. Also das Ausstellen als solches ist ja sozusagen eine europäische Erfindung. Und der sollen jetzt alle anderen auch gehorchen und genügen. Also da würde ich dann immer doch so einige größere Fragezeichen setzen wollen.
2: Was wir jetzt noch gar nicht besprochen haben, auch Deutschland hat ja einen eigenen Pavillon und einen Auftritt, der immer wieder diskutiert wird. Wenn wir das versuchen in Beziehung zu setzen, es geht dort, wenn ich richtig weiß, zum ersten Mal um DDR-Geschichte. Henrike Naumann und Sung Tyu haben diesen Pavillon gemacht. Der sieht aus wie ein DDR-Plattenbau, in dem die Vietnamesen eine mesischstämmige Sung Tyu tatsächlich auch aufgewachsen ist. Ist so ein Pavillon, der sich auch mit der eigenen Geschichte auseinandersetzt, weil wir über diese antiquierten Länderpavillons und dieses Konzept von Nationen gesprochen haben, eröffnet das aber wiederum auf der anderen Seite nicht Möglichkeiten, sich mit der eigenen Geschichte auseinanderzusetzen, wie jetzt in diesem Fall der deutsche Pavillon?
5: Ja, da hat der deutsche Pavillon natürlich eine Besonderheit, weil er in der Zeit des Nationalsozialismus stark vergrößert und auch nach NS-Geschmack überformt wurde, weshalb sich eigentlich seit Jahrzehnten alle Künstler, die dort ausstellen, aufgefordert sehen, sich auch mit dem Haus an sich, mit der Architektur auseinanderzusetzen. Und das funktioniert mal mehr, mal weniger gut. Und in diesem Jahr war es doch auch eine große Überraschung, wie es Sung Tyu gelungen ist, diesen monumentalen Pavillon in einen Plattenbau zu verwandeln.
4: Finden Sie das gelungen? Also ich war da so ein bisschen im Zweifel, ob der gigantische Aufwand jetzt dieses Gebäude wirklich rundum, nicht ganz rundum, die Rückseite ist ja nicht verkleidet, aber doch mit sehr großem Aufwand eben mit diesen Mini-Mosaiken zu verkleiden.
3: Also der Effekt ist schon frappierend, finde ich. Also man erwartet diesen Nazi-Protz, wenn man da den Kiesweg hochkommt, und dann kommt da so eine ganz andere Härte und eine ganz andere architektonische Brutalität, die man auch lesen kann, wenn man sozusagen sich in Ost-Berlin mal umgeschaut hat oder in der ehemaligen DDR mit der Architekturgeschichte vertraut ist. Aber mich hätte mal interessiert, was eigentlich, und da habe ich jetzt auch noch nicht so viel Stimmen gelesen, wie zum Beispiel die ausländische Fachpresse das überhaupt dechiffrieren kann. Ich finde es super gelungen. Ich finde, es sieht wahnsinnig gut aus, weil mit diesen 3 Millionen Mosaiksteinen auch das wirklich geschafft wurde, solche Details wie das Graffiti auf diesen Betonplatten oder auch die raue Oberfläche der Betonplatten selber so zu simulieren, obwohl das Mosaik selber ganz glatt ist. Und dann geht es ja innen weiter mit diesem giftigen Mintgrün der russischen Kasernen aus der DDR-Zeit, die Henrike Naumann im Hauptraum, die den Hauptraum ausgestaltet hat. Das heißt, hier wird eigentlich diese ostdeutsche Geschichte und die ostdeutsche Formensprache und auch ja die dieser Realismus der Formen aus dieser Vergangenheit, aus dieser Zeit, wird hier quasi nachgereicht, denn es hat vorher noch nie wirklich dezidiert ostdeutsche Teilnahme im deutschen Pavillon gegeben. Es gab zwar ein, zwei Künstler mit einer ostdeutschen Biografie, aber das war nicht Thema. Und im Proporzdenken ist es also eine total, also es wird jetzt wirklich so alles auf einmal plötzlich gesagt und auch wirklich in einer sehr konsequenten Form umgesetzt.
4: Ja, aber umso trauriger ist es ja, dass jetzt so eine Art Klischee Produktion dabei herausgekommen ist. Ja, die Ostdeutschen, Ostdeutschland ist ja offensichtlich Plattenbau und dann sind es auch noch Plattenbauten, die so heruntergerockt sind und heruntergekommen sind und so weiter. Also mir ist das so ein bisschen sehr schlicht. Also ich verstehe schon, dass es irgendwie in der Biografie der Künstlerin eine größere Rolle spielt, aber für wen soll sich das dann übersetzen und ist es nicht, lädt das nicht auch ein zu sehr kruden Missverständnissen, dass man eben nicht anerkennt, was die DDR zum Beispiel im Punkto Wohnungsbau geleistet hat innerhalb weniger Jahre eben mit Plattenbauten, die extreme Wohnungsnot der 60er und frühen 70er Jahre weitgehend aufzulösen. Kann man sagen, ist ja schlimm, Ostdeutschland jetzt mit diesen Plattenbauten übersät. Andererseits könnte man auch sagen, nee, die haben damals eben durch diese Art von Staatswirtschaft im Wohnungsbau etwas geleistet, was uns heute nicht gelingen will. Aber dieser Aspekt spielt zum Beispiel gar keine Rolle. Also stattdessen wird man darauf verwiesen, dass das ja alles so schrecklich hässlich ist und man jetzt sozusagen mit der Hässlichkeit der Plattenbauten auf die anders hässliche Architektur des Neoklassizismus nationalsozialistischer Prägung reagiert. Also weiß nicht genau, ob das irgendwie weiterführt.
5: Naja, ich glaube, würde sagen, aber, die Kunst muss ja nicht alles erklären.
4: Nein, muss sie auch nicht.
5: Und wenn sie einfach anbietet, darüber zu diskutieren und einfach genau die Punkte, die Sie jetzt, Herr Rauterberg, als störend angesprochen haben, wenn die durch dieses Kunstwerk in die Debatte kommen, dann hat die Kunst doch viel mehr erreicht als andere.
4: Ja, wenn sie in die Debatte kommen. Meine Befürchtung ist ja, dass viele dann zurücklehnen und sich in diesem Bild, das sie ohnehin haben von Ostdeutschland, irgendwie nur bestätigt fühlen.
2: Jetzt sind Sie gerade so schön im Streiten. Ich will noch zum Schluss vielleicht noch eine kurze Runde machen. Wir haben gehört, dass in diesem Konzept von Nationen, von Länderpavillons besteht die Gefahr, dass es zum Klischee verkommt. Wir haben, wie ich gelesen habe, bei dem österreichischen Pavillon sehr viel Performance. Florentina Holzinger mit einem See voller Urin und Fäkalien wird natürlich sofort aufgegriffen von Medien. Und auf der anderen Seite haben wir die verschiedenen Boykottaufrufe, Skandale um Russland und Israel. Was würden Sie sagen, warum hat sich die Biennale, warum hält die sich trotzdem als wichtigster Ort, an dem man sich mit Kunst und auch der Rolle von zeitgenössischer Kunst auseinandersetzt? Denn wenn es jetzt nur um Skandale ging, da könnte man ja auch zur Documenta gehen. Das hat man ja gesehen, da braucht man auch keine Länderpavillons.
4: Da gehen ja auch viele hin.
3: Also diese Frage nach den Nationalstaaten, die wird natürlich immer wieder gestellt. Dann wird gesagt, das ist überkommen und man muss dagegen angehen und man muss dagegen arbeiten und so weiter. Aber ich denke, warum denn? Die Welt besteht ja nun mal aus Nationalstaaten. Insofern ist doch eigentlich ein ganz gutes Abbild der Welt im Kleinen. Es ist wie so ein Spiel auf der einen Seite. Auf der positiven Seite kann man sagen, man kann irgendwie schauen, dass man sich möglichst intelligent mit dieser Verantwortung oder mit dieser Repräsentationsaufgabe auseinandersetzt. Und auf der jetzt vielleicht so ein bisschen dramatischeren Seite in den harten Zeiten, so wie jetzt gerade, wird es dann eben auch genutzt oder auch missbraucht. Aber letzten Endes bleibt für mich auch als jemand, der Kunst immer sehr, sehr viel zutraut, zu sagen, dass die Kunst eigentlich immer dann auch besonders schwach ist, wenn die Staaten mit reinregieren wollen. Also da, wo zu viel gewollt wird von der Kunst oder wo auch zu viel Mitsprache herrscht, da entsteht dann was total Belangloses, wie jetzt bei den USA oder eben was Zynisches wie in Russland. Und das ist auch eine Erfahrung, die gut ist zu machen. Und auch ich sehe dieses Angebot der Länderpavillons eigentlich immer wie so ein Spiel, auf das man sich bei der nächsten Ausgabe wieder freut und sagt, mal gucken, was jetzt wieder da, wie wird damit jetzt wieder umgegangen. Das ist ja auch eine Herausforderung.
4: Ich würde Ihnen total zustimmen. Also wenn es denn ein Spiel wäre und es von allen als Spiel, vielleicht auch als ernstes Spiel begriffen würde und nicht so verbissen ausgetragen würde. Und deswegen wäre mein Vorschlag, doch die Pavillons in Zukunft auszulosen. Also wir bleiben bei dem Nationenwettbewerb, aber es ist nicht so, dass immer dieselben Platzhirsche in denselben Pavillons sitzen, sondern im deutschen Pavillon dann von mir aus auch mal die Dänen und im dänischen Pavillon von mir aus die Iraner sitzen oder wer auch immer. Also dieser Platzvorteil, dass bestimmte Nationen einfach, weil sie schon ewig da sind, dann immer wieder in den Giardini auftreten dürfen, der führt, finde ich, schon zu so einem sehr ungleichen Erlebnis auch der Wahrnehmung dessen, was da gezeigt wird. Und die Pavillons, die irgendwo im Stadtgebiet ihr Quartier aufgespannt haben, die werden kaum beachtet. Und da finde ich, darin wäre tatsächlich meine Reform sinnvoll.
5: Es gab ja schon mal den Tausch zwischen Deutschland und Frankreich, die Pavillons getauscht haben. Das hat am Ende auch, glaube ich, nicht viel ausgelöst. Aber ich finde den Punkt der Verbissenheit der Biennale schon ein bisschen ausgetrieben werden müsste oder überhaupt dem Kunstbetrieb, weil diese Verbissenheit, die verunmöglicht halt auch, sich auf diesen Wettbewerb, und der ja wirklich ein spielerischer Wettbewerb sein kann, überhaupt einzulassen. Und da würde ich mich sehr freuen, wenn diese Verbissenheit auch seitens der Künstler, seitens der Kuratoren, seitens der Juroren ein bisschen zurückgeht.
2: Vielen Dank. Das war das SWR Kulturforum zur Biennale in Venedig. Vereinte Kunstnationen, die Biennale zwischen Kunst und Politik. Mit der Kunstkritikerin Silke Hohmann vom Monopolmagazin und mit den Journalisten Hanno Rauterberg von der Zeit und Markus Wöller von der Welt. Vielen Dank fürs Mitdiskutieren und fürs Zuhören, sagt Carsten Umlauf.
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0: Die französische Improvisationskünstlerin Hélène Duret lotet mit ihrem Sextett Synesthée die Möglichkeiten zwischen Komposition und Improvisation aus. Wir hören jetzt die beiden Stücke Point Commune und Sinueuse aus ihrem aktuellen Album Perception. 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

0: eine Prämie von bis zu 1.000 Euro abgelehnt. Die Länder befürchten zusätzliche Kosten. Denn je mehr Unternehmen die Prämie steuer- und abgabenfrei an ihre Beschäftigten auszahlen, desto weniger Steuereinnahmen bekommen die Länder und Kommunen. Zugestimmt hat der Bundesrat dem Gesetz zur neuen privaten Altersvorsorge. Die bisherige Riester-Rente kann damit ab 2027 durch ein neues staatlich gefördertes Vorsorgemodell abgelöst werden. Es soll erreicht werden, dass mehr Menschen privat für die Rente vorsorgen. Der Bundesrat hat zudem ein neues Gesetz zur vereinfachten Nierenspende angenommen, sowie ein Gesetz zur Verschärfung der Regeln bei häuslicher Gewalt. 5 Monate nach dem Start des neuen Wehrdienstes hat die Bundeswehr erste Bilanz gezogen. Demnach läuft die Abfrage bei jungen Männern, ob sie freiwillig zur Bundeswehr gehen, erfolgreicher als nach einem Zeitungsbericht. Mehr als 90% der angeschriebenen 18-jährigen Männer hätten den Fragebogen ausgefüllt. Die Bundeswehr will in den nächsten Jahren ihre Truppenstärke auf 460.000 Soldaten und Reservisten ausweiten, möglichst auf freiwilliger Basis. Der britische Premierminister Starmer will trotz des schlechten Abschneidens seiner Labour-Partei bei den Kommunalwahlen im Amt bleiben. Nach derzeitigem Stand hat Labour mehr als die Hälfte ihrer Sitze in den englischen Gemeinden verloren. Aus London, Gabi Biesinger.
1: Premier Starmer wies Rücktrittsforderungen schon am Morgen zurück. Er wolle die Ergebnisse nicht beschönigen, aber sehe sie als Herausforderung, die Probleme anzupacken. Der Erfolg für die Rechtspopulisten von Reform UK bei den Kommunalwahlen wird dagegen immer deutlicher. Die Partei von Brexit-Vorkämpfer Nigel Farage schnitt am besten in Regionen ab, die 2016 mehrheitlich für den EU-Austritt gestimmt hatten. Der Erfolg der Grünen fällt bescheidener aus, doch sie steuern trotzdem auf ihr bisher bestes Ergebnis bei Kommunalwahlen zu.
0: Bei den Wahlen der Regionalparlamente in Wales und Schottland zeichnet sich ein Erfolg der jeweiligen Nationalparteien Plaid Cymru und SNP ab. Nach dem Großeinsatz der Polizei im rheinland-pfälzischen Sinzig läuft die Fahndung nach einem etwa 1,80 Meter großen Mann. Er habe am Morgen den Mitarbeiter eines Geldtransportunternehmens in einer Bankfiliale abgepasst und Bargeld entwendet. Dann soll er den Geldboten und eine weitere Person in einen Raum in der Bankfiliale eingeschlossen haben. Ob es Komplizen gibt, ist unklar. Der oder die Täter sollen noch vor Eintreffen der ersten Polizisten geflohen sein. Die Polizei ging mehrere Stunden lang von einer Geiselnahme aus, ehe am Nachmittag die beiden Eingeschlossenen befreit werden konnten. Der Industrieanlagenbauer Festo aus Esslingen will in Deutschland 1.300 Stellen streichen. Grund seien zunehmender Wettbewerb aus Asien und geopolitische Krisen, teilte das Familienunternehmen mit. Auch der Sportwagenhersteller Porsche hat Umstrukturierungen angekündigt. Der Autobauer will sich von 3 Tochterfirmen mit insgesamt 500 Beschäftigten in Deutschland und Kroatien trennen. Das Landgericht Hamburg hat die Klagen von Schauspieler Christian Ulmen gegen das Nachrichtenmagazin Der Spiegel weitgehend zurückgewiesen. Die Richter lehnten eine einstweilige Verfügung in 4 von 5 Punkten ab. Konkret ging es um einen Artikel, in dem Moderatorin und Schauspielerin Colleen Fernandes ihrem Ex-Mann schwere digitale Gewalt vorwirft. Lediglich in einem Punkt gab das Gericht Ulmen recht. Dabei ging es um einen Gerichtstermin auf Mallorca. SWR Nachrichten, Redaktion Peter Mühlfeit. Und das Wetter in Baden-Württemberg und Rheinland-Pfalz. Ein Hoch über Skandinavien bestimmt unser Wetter. Die Vorhersage? Teils Sonne, teils Wolken. Im Schwarzwald, auf der Baar sowie rund um Eifel und Westerwald kann es Schauer geben. Nachts klar oder locker bewölkt bei Tiefstwerten von 9 bis 3 Grad. Morgen scheint häufig die Sonne, nachmittags sind wieder einzelne Schauer und Gewitter möglich. 19 bis 25 Grad. Die weiteren Aussichten, auch am Sonntag nochmal über 20 Grad warm, am Montag Durchzug einer Regen- und Gewitterfront. Es wird merklich kühler. Und die Zeit, es ist 18.05 Uhr.
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3: Mit Ralf Hecht, guten Abend. Der Bundesrat stoppt die von der Bundesregierung geplante 1.000 Euro Entlastungsprämie. Außerdem das Kriegsende am 8. Mai 1945. Was kann man 81 Jahre später daraus noch lernen? Und bundesweit streiken Schüler gegen die Wehrpflicht. Die Bundesratssitzung bot heute

0: Heute einigen aus dem Noch-Kabinett in Stuttgart Gelegenheit, sich bei Kollegen zu verabschieden. Gesundheits- und Sozialminister Lucher war heute in Berlin, ebenso Verkehrsminister Herrmann und Noch-Innenminister Strobel. Und auch der Ministerpräsident hat sich noch einmal auf den Weg nach Berlin gemacht, um dort für den Föderalismus zu werben und sich mit einem kleinen, vielleicht freudschen Kretschmann-Versprecher zu verabschieden.
1: Ich weiß natürlich, der Föderalismus, die Deutschen sehen den sehr ambivalent, aber trotzdem ist es kein Grund, nicht eisern daran festzuhalten, dass eine gute Ordnung der politischen Dinge ist. Halten Sie daran fest, selbstbewusst. In diesem Sinne wünsche ich Ihnen alles Gute und danke ganz herzlich für die großartige Zeit, die ich hier erleben müsste. Ihnen alles Gute und Gottes Segen. Danke.
0: Im Bundesrat ging es heute aber nicht nur um den Föderalismus, um gute Wünsche und auf Wiedersehen. Der Bundesrat hat heute auch das große Entlastungsvorhaben der schwarz-roten Koalition gestoppt, beiseite gelegt und mutmaßlich sogar beerdigt. Die steuerfreie 1.000-Euro-Prämie, die Unternehmen ihren Beschäftigten zahlen können sollten, die aber vielfach kritisiert wurde, weil viele Unternehmen sie eben nicht bezahlen können. Diese Prämienoption wurde vom Bundesrat kassiert, weil auch die Bundesländer sagen, in unseren Haushalten ist das nicht drin. Rot-Schwarz im Bund hat damit ein Problem mehr, meint Georg Schwarte in seinem Kommentar.
2: Entlastungsprämie, ein tolles Wort. Unter diesem Namen ist das Ding damals nach einem offenbar denkwürdigen Koalitionsabend in der Villa Borsig vor gut 4 Wochen in die Welt gestolpert. Wer hat's erfunden? Niemand weiß es mittlerweile so wirklich. Eigentlich will es auch keiner mehr gewesen sein. Entlastungsprämie also. Sie entlastet aber weder die Wirtschaft noch große Teile der Bevölkerung. Nicht einmal die Notgemeinschaft Bundesregierung. Im Gegenteil, jetzt ist aus der Entlastungsprämie eine weitere Belastungsprämie für diese schwarz-rote Koalition geworden. Vollpleite im Bundesrat. Ein verspätetes Geburtstagsgeschenk der besonderen Art für das einjährige Betriebsjubiläum einer Bundesregierung in Ausbildung. Die eigenen Ministerpräsidenten zeigen ihrem Unionskanzler, gut gemeint ist selten gut gemacht. Wieder einmal. Und Manuela Schwesig, die Frau aus dem Norden mit schwierigen Landtagswahlen im Herbst, sie spricht von Politik-Simulation und meint tatsächlich das Klein-Klein ihrer eigenen sozialdemokratisch mitregierten Koalition im Bund. Da hören wir seit geraumer Zeit wieder und wieder die Beteuerung, doch, ja, wir haben es verstanden, jetzt aber wirklich, wir müssen gemeinsam an Reformen arbeiten. Und dann gilt das alte Motto, bis hierhin und so weiter. Im April haben die SPD-Länderchefs den Kanzler aufgefordert, eine Sonderkonferenz mit den Ministerpräsidenten einzuberufen. Ein bewährtes, erprobtes Format in Corona- und Gasnotlagezeiten. Sozialpartner wollten eine konzertierte Aktion. Wer einbindet, braucht möglicherweise länger, aber hat dann auch jeden an Bord. Alles nicht passiert. Aber einen missratenen Tankrabatt und eine ausgebremste Entlastungsprämie später stehen sie wieder ratlos rum und wundern sich darüber, dass Friedrich Merz ein Jahr nach Amtsantritt so wenig Vertrauen in der Bevölkerung genießt wie kein Bundeskanzler jemals vor ihm. Darüber, dass der rechte Rand groß und größer wird. Darüber, dass viele Menschen in der Politik die Ernsthaftigkeit vermissen, die es jetzt bräuchte. Stattdessen sehen wir einen Unionskanzler, der via Talkshow in einer Art pflichtschuldiger CDU-Auftragsarbeit seinem SPD-Vizekanzler mitteilt, was geht und was nicht. Es ist mittlerweile schon fast egal, was derzeit schlechter ist, die Stimmung oder die Lage. Setzt euch endlich zusammen, streicht Wörter wie rote Linie, Vorbedingung, Nein, Parteiwille und geht nicht. Macht die Tür zu. Redet miteinander, nicht übereinander und ja, mutet uns Bürgerinnen und Bürgern Dinge zu. Tankrabatt und Entlastungsprämie sollten der beste Beweis für diese Regierung sein, dass Panikaktionen keine Lösung sind. Auch wenn der Bundesrat, wie in diesem Fall, den größten Blödsinn noch verhindern konnte, zumal sich sogar Gewerkschaften, Arbeitgeber und Wirtschaftsexperten in ihrer Ablehnung einig waren, nicht durchdacht, Prinzip Gießkanne und nicht gegenfinanziert. Diese Koalition in Ausbildung muss ein Jahr nach ihrem Start jetzt schnell beweisen, dass sie keine Koalition in Auflösung ist. Denn auf die angeblich letzte Patrone der Demokratie folgt danach dann mehr als nur eine ganz normale Neuwahl in diesem Land.
0: Ein Kommentar von Georg Schwarte. Heute, 8. Mai, der Tag der Befreiung. Es geht um das Ende des Zweiten Weltkrieges, um den Sieg über den Nationalsozialismus oder um die große Niederlage, wie es offenbar noch immer oder wieder viele Menschen sehen. Ich spreche mit Dr. Jonas Driedger vom Leibniz-Institut für Friedens- und Konfliktforschung in Frankfurt. Herr Dr. Driedger, nun ist die Welt 81 Jahre nach dem Ende des Zweiten Weltkrieges nur in Teilen eine bessere. Und die Idee, dass die Vereinten Nationen oder die Atombombe alle Kriege beenden würden, diese Ideen haben sich auch nicht bestätigt. Wenn man auf die politischen Umstände und Verläufe schaut, beginnen und verlaufen Kriege heute im Grunde noch genauso wie damals?
3: Also es ist schon so, dass wir derzeit einen Anstieg in Kriegsfällen haben. Diese Kriege werden auch blutiger. Nichtsdestotrotz ist es auch so, dass wenn wir mal vergleichen, wie Kriege in der ersten Hälfte des 20. Jahrhunderts liefen und wie sie heutzutage laufen, dass da wir weniger Kriege heutzutage haben und diese Kriege auch weniger Todesopfer fordern. Und das hat in der Tat was damit zu tun, dass wir in einer Welt der nuklearen Abschreckung leben mittlerweile, dass es eine Verrechtlichung und Institutionalisierung der internationalen Beziehungen gibt, wie beispielsweise durch die UN, und auch, dass bei Bevölkerungen mittlerweile eine geringere Verlusttoleranz besteht. Und das hat natürlich auch was damit zu tun, dass diese Bevölkerungen ein kulturelles Gedächtnis an die Weltkriege haben.
0: Kommen wir auf manches, glaube ich, später nochmal zurück. Wie werden Kriege denn heute begonnen und beendet? Hat sich da was verändert?
3: Viele Dinge auch in Krieg und Frieden bleiben gleich. Also viele Kriege werden begonnen aus einem Mix von Furcht, Misstrauen, Gier, Nationalismus und Ideologien. Das ist damals nicht so anders gewesen, als es heute ist. Gleichzeitig haben wir heutzutage mehr Kriege, die innerhalb von Staaten beginnen und ausgetragen werden, obwohl da häufig andere Staaten auch mit reinmischen. Und es ist eher weniger der Fall, wie jetzt im Fall von USA und Iran und Ukraine, Russland, dass Staaten gegeneinander Krieg führen.
0: Der Zweite Weltkrieg, er wurde ja beendet, weil die Achsenmächte sich bei der Auswahl der Gegner vielleicht auch ein wenig überschätzt haben und weil die USA noch vor dem Kriegseintritt ihre Wirtschaft gegen Deutschland und seine Verbündeten in Stellung gebracht haben. Wie lassen sich Kriege heute beenden? Auch über die Wirtschaft oder über ganz andere Wege?
3: Kriege können durch ganz viele verschiedene Wege enden. Das eine ist tatsächlich ein Frieden durch einen Militärsieg. Das war damals der Fall, das gibt es auch heutzutage noch. Es gibt auch Frieden, der ganz maßgeblich dadurch erreicht wird, dass Drittstaaten, also die noch nicht Teil des Kriegsgeschehens sind, so viel Druck ausüben, dass die Parteien zu einem Punkt kommen, dass es Frieden gibt. Jedoch ist dazu anzumerken, dass Sanktionen alleine eher geringe Effizienz haben, wenn es darum geht, Kriege komplett zu beenden. Was wir häufiger haben, ist, dass beide Konfliktparteien aus verschiedenen Gründen so erschöpft sind durch den Konflikt und so sehr den eigenen Machterhalt gefährdet sehen durch den Konflikt, dass sie anfangen, nach Alternativen zu suchen.
0: Ja, die Vermittlung oder diese Erschöpfung, führt das dann zu einem Einfrieren und Aufschieben? Braucht es klare Sieger und Verlierer, damit ein Krieg wirklich beendet wird?
3: Es braucht nicht unbedingt klare Sieger und Verlierer, damit ein Krieg beendet wird, aber es braucht zwei friedensbereite Parteien. Und da müssen beide Parteien in eine Situation gestellt sein, wo sie beide denken, dieser Krieg ist schmerzhaft, dieser Krieg ist schlecht für uns und es gibt einen realistischen Kompromissfrieden oder ein Szenario dafür, mit dem wir beide leben können. Und da müssen erstmal beide Parteien hinkommen, damit das geht.
0: Eine Folge des Zweiten Weltkrieges war die Gründung der Vereinten Nationen. Mit all ihren Unzulänglichkeiten ist sie dann doch besser als der Vorläufer Völkerbund. Sie haben das schon angesprochen, dass vieles auch über das internationale Recht läuft. Jetzt wird das internationale Recht, die Organisation, der Multilateralismus, alles wird massiv in Frage gestellt. Glauben Sie daran, dass das noch gerettet wird? Oder kommt es dann doch wieder erst die Zerschlagung, dann die Katastrophe und danach dann ein neues, besseres Level?
3: Ich glaube, was wir gerade sehen, ist ein Ringen darum, diese Friedensordnung, die sich so auf die UN zentriert, auch zu erhalten und zu verteidigen. Und da ist ein neuralgischer Punkt beispielsweise, dass wir im Ukraine-Krieg sehen, dass verschiedene politische Kräfte im Westen, also natürlich mitunter vor allem in der Trump-Regierung, aber auch in Europa, sich dafür einsetzen, dass man das Recht von Staaten, nicht angegriffen zu werden und ihr Territorium nicht wegannexiert zu kriegen, dass man das ganz massiv und systematisch in Frage stellt. Aber da gibt es auch eine große Gegenbewegung dazu, mitunter auch in den USA und in Europa. Also da ist das letzte Wort noch lange nicht gesprochen.
0: Was ziehen wir als Resümee am 8. Mai 2026? Nichts verloren, aber wenig gewonnen?
3: Ich würde sagen, wir sind an einem historischen Scheidepunkt. Es geht um sehr viel und es kann in verschiedene Richtungen gehen. Und vieles ist gefährdet von dem, was wir zivilisatorisch auch errungen haben in der Weltpolitik. Aber gleichzeitig ist es auch so, dass es Kräfte gibt, die weiterhin auf Frieden und Multilateralismus hinwirken und die sind gar nicht so schwach. Und das hat mitunter damit zu tun, dass viele Kulturen und Länder auf der Welt sich weiterhin an die Weltkriege erinnern und daraus auch die richtigen Lehren ziehen.
0: Dr. Jonas Driedga vom Leibniz-Institut für Friedens- und Konfliktforschung in Frankfurt. Eine Gedenkveranstaltung der ganz anderen Art zum 8. Mai. Junge Männer, die nicht in einen Krieg ziehen wollen. Mit solchen jungen Männern tut sich unsere Gesellschaft noch immer schwer. Der Spagat, einerseits wehrhaft sein zu wollen, andererseits die Zeit des Nationalsozialismus eben nicht als Fliegenschiss zu bezeichnen und daraus eben auch persönliche Konsequenzen zu ziehen. Was für andere eben heißt, sich zu drücken. In ganz Deutschland haben heute, am 8. Mai, junge Männer gegen die Wiederaktivierung des Wehrdienstes demonstriert. Felix Zink war für uns bei der Demonstration in Karlsruhe.
4: Wehrpflicht! Nein! Wehrpflicht! Nein! Wehrpflicht! Wehrpflicht! Wehrpflicht! Nein! Nein! Nein!
5: Gemeinsam ziehen sie heute Mittag durch die Karlsruher Innenstadt. Mit bunten Fahnen und Transparenten. Nie wieder Krieg, nein zur Wehrpflicht, gegen Krieg und Aufrüstung. Die meisten, die die Banner tragen, sind Schülerinnen und Schüler.
6: Ich finde, es ist wichtig zu zeigen, dass man sich halt auch dagegen wehren kann und halt auch dagegen was tun kann und dass halt Aufrüstung nie gut ist.
7: Ich finde, die Wehrpflicht ist nicht gut. Ich finde, die Jugend sollte selber entscheiden, was sie mit ihrer Zukunft machen sollten und wir sollten nicht dazu gezwungen werden, in die Wehrpflicht zu gehen.
4: Kein Mensch, kein Cent!
5: Viele hier sind direkt betroffen, denn seit Anfang des Jahres müssen junge Männer ab dem 18. Lebensjahr einen Fragebogen zu ihrer Eignung für den Militärdienst ausfüllen. Die Pflicht zu einer Musterung gilt ab Juli 2027. Der Wehrdienst selbst bleibt zunächst aber freiwillig, solange sich genug Freiwillige finden. Das macht viele hier wütend. Wütend auf die ältere Generation und auch auf den Bundeskanzler.
8: Ja, weil über unsere Zukunft entschieden wird, über unseren Kopf hinweg, und das finde ich einfach scheiße. Und wenn ich meinen Enkeln erklären muss, dass ich damals nichts gesagt habe und nichts gemacht habe, das will ich nicht. Und deshalb will ich was machen. So, und wenn es halt auch nur sowas ist.
9: Ich finde es halt schwierig, dass jetzt die Jugend in zum Bund muss und halt für die Politik der Älteren blechen muss, wenn die Älteren halt nichts tun müssen und man es halt einfach eine totale Generationenungerechtigkeit ist.
5: Die Älteren, in Anführungsstrichen, sind heute teilweise auch da. Zwar in der Minderheit, aber genauso entschlossen. So wie Corinna Blume. Sie hat zwei Söhne und will auf keinen Fall, dass sie zur Bundeswehr müssen.
10: Es geht darum, dass wir nicht eine wehrfähige Bundeswehr haben wollen, sondern es geht darum, dass die ganzen Gelder, die eigentlich im sozialen Bereich, im Gesundheitsbereich, im Bildungsbereich gebraucht werden, werden in die Aufrüstung gesteckt. Und dagegen wehre ich mich und deswegen möchte ich auch nicht, dass die Jugend dann in den Krieg ziehen muss.
5: Ungefähr 200 Menschen haben heute in Karlsruhe an der Demo teilgenommen. In vielen Städten im ganzen Land, etwa in Stuttgart, Ulm und Freiburg und auch deutschlandweit, haben vor allem junge Menschen demonstriert. Mittlerweile zum dritten Mal.
11: Es ist nicht unsere Aufgabe, irgendwie ein Land zu verteidigen oder irgendwas für das Land zu machen, wenn man sich anschaut, wie wenig das Land für uns macht. Unsere Schulen sind irgendwie alle kaputt und wir haben nicht mal Schulsozialarbeit in unserer Schule. Das Schöne wäre halt irgendwie, es ist Krieg und keiner geht hin.
0: Ja, die alte, schöne Illusion. Der Abgang von Viktor Orban und sinkende Zustimmungswerte für Trump, da hat mancher, der sich als eher liberal bezeichnet, schon frohlockt. Doch die Zeit der Rechtspopulisten, sie ist noch nicht vorbei. Das hat der ARD-Deutschland-Trend gestern gezeigt. In der Umfrage wurde die AfD ja zum ersten Mal stärkste Kraft. Und das zeigt sich auch in Großbritannien, wo es nicht um Umfragen geht, sondern um echte Wahlen. Auch da Reform UK massiv auf dem Vormarsch. Franziska Hoppen in London, massiv auf dem Vormarsch oder sogar schon ein Erdrutschsieg? Wie würden Sie das bezeichnen?
12: Also ich würde sagen, der Erfolg von Reform ist absolut enorm. Die haben quasi aus dem Stand hunderte Mandate in den Gemeinderäten bekommen und den Prognosen nach liefert sich Reform in Wales, was ja historisch Labour-Hochburg war, auch ein Kopf-an-Kopf-Rennen mit Plaid Cymru, der walisischen Partei, und Reform könnte auch größte Oppositionspartei in Schottland werden. Also man kann sagen, dass Reform nicht mehr nur eine englisch-nationalistische Partei ist, sondern in Gesamt-Großbritannien angekommen. Und ich würde aber trotzdem zu bedenken geben, dass sie in den Umfragen zunächst auf so einer Art Plateau angekommen zu sein scheinen und zuletzt die Grünen Reform Konkurrenz gemacht haben, am anderen Ende des politischen Spektrums. Also beides sind populistische Anti-Establishment-Parteien und anscheinend war Reform für manche Mittel zum Zweck des Protests, den diese aber jetzt lieber bei den Grünen veräußern, die viel weiter links verortet sind.
0: Spitzenmann von Reform UK, um erstmal bei denen zu bleiben, ist ja Nigel Farage, der die treibende Kraft hinter dem Brexit war. Ich hatte den Eindruck, dass die Brexit-Begeisterung sich doch ziemlich abgekühlt hat. Trotzdem wählen die Leute Farage. Geht das nur mit Protest zusammen?
12: Also das geht zusammen, weil der Erfolg, der ist diametral entgegengesetzt dem Unmut über Keir Starmer. So kann man es, glaube ich, sagen. Also Farage ist quasi die Starmer-Antithese. So ein echter Populist mit fast schon utopischen Zukunftsvisionen, der sehr leichte Lösungen für in der Realität doch komplexe Probleme hat. Und dazu kommt, dass Farage sich als Anti-Establishment stilisiert, als einfacher Mann des Volkes, der versteht die Probleme der Briten im Gegensatz zu denen da oben und das kommt an. Aber man muss auch sagen, dass es Umfragen gibt, die zeigen, dass viele Briten Farage nicht unbedingt zutrauen würden, das Land auch als Premier anzuführen, was eben wiederum ein Hinweis darauf sein könnte, dass die Unterstützung für Reform dann doch eher auch ein Stück weit Protestwahl ist.
0: Welche Rolle spielt die schwächelnde Wirtschaft?
12: Riesiges Thema ist hier überall zu spüren. Vor allem die hohen Lebenshaltungskosten sind ein großes Thema für die Briten. Was allerdings auch an den 14 Jahren Sparpolitik davor liegt und an der Weltlage. Aber Starmer und Labour sind da gerade das Ventil für die ganze Frustration. Was natürlich helfen würde, wäre eine weitere Wiederannäherung an die EU, wo ja einige Briten noch skeptisch sind. Aber Starmer will nach Medienberichten in der kommenden Woche weitere Schritte bekannt geben, wie man sich da annähern kann, um die Wirtschaft und den Handel mit der EU weiter anzukurbeln.
0: Die Unabhängigkeitsparteien in Schottland und Wales, dazu Reform UK. Vorhin haben Sie sie schon angesprochen, die Grünen. Und es gibt auch noch die Liberalen. In einem Land, das wir als Zwei-Parteien-Land kennen. Was passiert da gerade im Königreich?
12: Ja, es wird zum Multiparteiensystem, wo nicht mehr 2 bis 3 den Ton angeben, sondern 5 bis 7. Es ist hier nicht mehr nur von diesen 2 großen Traditionsparteien, Labour und Conservatives, die Rede, sondern die anderen sind jetzt ernstzunehmende und in vielen Teilen auch erfolgreichere Kontrahenten geworden. Und das wirft sehr spannende Fragen auf über das Wahlsystem, das ja derzeit ausgelegt ist, auf ein System mit weniger Parteien. Und es wirft auch Fragen auf über mögliche Koalitionen, die hier gar nicht so üblich sind, aber dann doch immer wahrscheinlicher werden könnten.
0: Franziska Hoppen aus London. Jetzt ist mal ein US-Amerikaner Papst und was passiert? Leo XIV. Bekommt massiven Gegenwind, ausgerechnet aus Washington, vor allem von Präsident und Vizepräsident. Jetzt war gerade US-Außenminister Marco Rubio im Vatikan, kubanischstämmiger Katholik. Claudia Barthe aus unserer Redaktion Religion und Welt. Alles prima, hieß es hinterher von US-Seite. Was hat man denn aus dem Vatikan gehört?
13: Also geäußert hat sich der Vatikan bisher noch nicht direkt. Es war ja auch ein Besuch mit dem Ziel, sich wieder anzunähern. Und das ist ja auch dem Papst ein Anliegen gewesen, denn der Vatikan will sich ja eigentlich in seiner diplomatischen Ausrichtung eher aus Konflikten jeglicher Art zurückhalten, um später als ein möglicher Friedensvermittler agieren zu können. Und bei dem Besuch Rubios jetzt im Vatikan, da hat er eigentlich eher ein subtiles Zeichen gesetzt, indem er dem Außenminister einen Stift aus Olivenholz überreicht hat mit den Worten, der Olivenbaum ist ganz offensichtlich die Pflanze des Friedens. Und das ist natürlich ein bisschen doppeldeutig. Auf der einen Seite kann man sagen, es geht um die Befriedung der Situation, also des Verhältnisses zwischen dem Vatikan und den USA. Aber gleichzeitig ist es ja auch ein subtiler Appell, dass sich die Außenpolitik der USA auch wieder stärker für den Frieden einsetzen könnte.
0: Man kann sich fragen, ob für Leo die politische Weltbühne da ein Stück weit überraschend kam. Oder ist das doch eigentlich für jeden Papstaspiranten nicht selbstverständlich, dass da sowas auf einen zukommt?
13: Ja, wenn die Kardinäle einen Papst wählen, dann spielt da immer auch die Frage mit hinein, wie wird er künftig auf der Weltbühne agieren? Denn immerhin ist der Papst das Oberhaupt von mehreren Millionen Gläubigen und sein Wort hat also Gewicht und er wird gehört. Und das hat sich ja jetzt auch schon in diesem Konflikt mit Trump gezeigt, dass die Wahl doch richtig war. Denn Er ist hier zu einem wichtigen moralischen Gegengewicht geworden. Trump und sein Kriegsminister beanspruchen ja gewissermaßen selbst eine religiöse Deutungshoheit für sich. Also sie zitieren die Bibel und versuchen damit ihren Krieg zu rechtfertigen, inszenieren sich mit religiösen Symbolen. Und da betont der Papst Leo auch einfach nochmal zu Recht, dass die christliche Botschaft eine Friedensbotschaft ist.
0: Ja, J.D. Vance, der sogar auch meint, der Papst solle sich doch aus theologischen Fragen besser raushalten. Der Papst und die Weltpolitik, das ist das eine. Das andere ist der Papst und die Weltkirche. In der liefern sich ja Reformer und Traditionalisten ein endloses Tauziehen. Immer wieder ein Spagat für jeden Papst. Wie geschickt ist Leo darin, diese unterschiedlichen Kirchenströmungen zu überbrücken?
13: Also die Wahl ist ja auch auf ihn gefallen, weil die Kardinäle ihm zugetraut haben, ein Brückenbauer zu sein zwischen dem eher konservativen Lager und dem liberalen, reformorientierten. Und da geht es eben auch immer um die Einheit der Weltkirche, die bewahrt werden soll. Und deswegen ist es so, dass er sich nicht eindeutig auf eine Seite schlägt, sondern eher versucht, niemanden zu verprellen, aber auch keine Türen zuzuschlagen. Also zum Beispiel bei Fragen, die ja hier in Deutschland ein großes Thema sind, wie Frauenweihe, ob so etwas künftig mal möglich sein könnte. Da merkt man, er versucht die Tür nicht völlig zuzuschlagen, aber er formuliert auch ziemlich deutlich, er kann da momentan den Deutschen keine großen Hoffnungen machen. Momentan sieht er da keine Möglichkeiten.
0: Claudia Barthe aus unserer Redaktion Religion und Welt. Und weil Freitagnachmittag ist, fehlt jetzt noch eins, unsere wöchentliche Kolumne.
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15: Beim Parken hilft es ja wirklich. Dieses Gepiepse in modernen Autos. Auch die vielen bunten Linien, die anzeigen, wann es eng und wann zu eng wird. Eine klare Verbesserung zu meinem alten Auto. Das hatte zwar auch eine Abstandswarnung, aber die kam doch eher spät und war dann auch gleich die freundliche Aufforderung, die Versicherung anzurufen. Aber diese permanenten Warnungen und Korrekturen, die übereifrige Assistenzsysteme auf jeder ganz alltäglichen Fahrt so produzieren, braucht es die wirklich? Es piepst wertneutral, wenn sich die erlaubte Geschwindigkeit ändert. Es piepst mahnend, wenn man 2 km/h drüber ist und aufgeregt schrill, wenn man dabei bleibt. Es piepst streng, wenn man die Spur nicht exakt hält und panisch, wenn man den Blinker setzt, obwohl die Nebenspur noch nicht frei ist. Verstärkt von vibrierenden Kollisionswarnungen und roten Ausrufezeichen im Seitenspiegel und huschen die Augen dann aufgeregt zwischen all den Alarmzeichen umher, dann kommt eine weitere Steigerung. Das rote Auge. Als optische Standpauke gemeint, den Blick von der Straße genommen zu haben, hat aber auch was von Stanley Kubricks allwissendem Supercomputer Hal aus Odyssee im Weltraum. So entgeht dem roten Auge natürlich auch nicht, wenn man kurz zur Senderliste guckt, um umzuschalten. Warum? Zum Hell. Eine Armada von Warnzeichen und übergroße Displays, wenn man dann nicht hingucken darf. Genervt von dieser nicht erfüllbaren Anforderung geht's weiter, aber das ist auch wieder falsch. Erwägen Sie eine Pause, steht da. Dazu ein natürlich piepsendes Kaffeetassensymbol. Ob diese vollgepiepste Alarmiertheit zusätzlich Koffein braucht, ich bin unsicher. Wäre es nicht gut, im Auto etwas weniger, dafür in anderen Lebenslagen etwas mehr KI-unterstützte Wegweisung zu haben? Piep, heirate sie nicht! Rotes Blinken. Der Sorgerechtsstreit nach der Trennung wird furchtbar. Piep, kauf das E-Auto jetzt! Grünes Blinken. Ein neuer Golfkrieg wird den Sprit bald richtig teuer machen. Auch politische Fehlentscheidungen würden drastisch zurückgehen. Denn dass meine Auto-KI stolz eine Notbremsung wegen Kollisionsgefahr vermeldet, wenn sich die parkenden Reifen der Bordsteinkante nähern, schadet ja nicht. Aber wie viel Schaden könnte verhindert werden, wenn die Despoten und anderen Extremisten dieser Welt einmal täglich notgebremst würden? Und wenn das nicht geht, dann würde ich zumindest gerne die Assistenzsysteme im Auto sinnvoll erweitern, um einen Bumerang-Effekt für Müll- und Kippenschmeißer, einen Schleudersitz für besserwisserische Beifahrer und ganz dringend um eine Kaffeeservierfunktion, wenn man dann wirklich eine Pause braucht.
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0: Soweit die Kolumne und die aktuellen politischen Informationen am Freitagabend mit Ralf Hecht am Mikrofon. Und jetzt ist es 18.30 Uhr.
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16: Guten Abend. Die Stadt Ludwigshafen hat immer einstecken müssen. Im Krieg ist sie schwer zerstört worden, gilt bis heute als eine der hässlichsten Städte in Deutschland, mit vielen Baulücken und einer angeschlagenen Innenstadt. Die Schönheit, die ist auf den ersten Blick erstmal ein bisschen verborgen. Die Lehrräume in Ludwigshafen, die nutzt der Kunstverein dort und stellt Kunst in die Stadt, mitten in die Stadt hinein. Wir berichten nach Musik mit skurrilen Geräuschen aus Mailand. Von dort kommt Lumiero, der im März sein erstes Album veröffentlicht hat und gleich einen selbstbewussten Titel wählt: Il Primo Grande Disco di Lumiero. Das erste große Album von Lumiero. Da drauf dieser Song Impermeabile, auf Deutsch Regenmantel, in SWR Kultur am Abend.

0: Das ist die australische Jazzsängerin Alicia Joy mit Dropping Keys in SWR Kultur am Abend. Wir gucken nach Ludwigshafen am Rhein. Das Rathaus Ludwigshafen ist abgerissen. Die Hochstraße mitten durch die Stadt ist teilweise abgerissen. Wer durch Ludwigshafen durchfährt, erlebt die Stadt vor allem als Stadt des Makels, der Lücken. Die schönen Ecken, und von denen gibt es wirklich viele in dieser Stadt, die muss man suchen. Die Stadt ist nach schweren Kriegsschäden geprägt von Industrie- und Nachkriegsarchitektur. Und die wird jetzt Kunstraum. Der Kunstverein Ludwigshafen hat zurzeit keine echte Heimat und bespielt deshalb ein halbes Jahr den gesamten Stadtraum mit Kunst, stellt die Kunst mitten hinein. Susanne Böhme hat sich die ersten Werke zeigen lassen.
1: Ein Rondell in der Fußgängerzone mit Schaukästen und Fahnenmasten. Schon von Weitem leuchten die künstlerisch gestalteten Fahnen von Katinka Eichhorn und machen auf sich und die Umgebung aufmerksam. Die flatternden Gebilde aus Fallschirmseide greifen Details der Bebauung auf. Kacheln in blau- oder orangefarbene Säulen.
2: Ich hatte gelesen, dass praktisch solche Fahnenmasten auch oft in Innenstädten aufgestellt wurden, damit irgendwie so ein bisschen Bewegung zwischen diese ganz steife Architektur gebracht werden kann. Und dann fand ich das eben schön mit dem Stoff, dass ich praktisch die Rasterungen, die man in den Keramikfassaden irgendwie so sieht, aufnehme und die verarbeite in diesen 6 verschiedenen Objektflaggen. Und dass es aber trotzdem so eine Beweglichkeit da drin gibt.
1: Katinka Eichhorn arbeitet zeitweise in Ludwigshafen und kennt die Stadt. Besucher und Bewohner auf die Schönheiten in der nüchternen Nachkriegsbebauung aufmerksam zu machen, ist ihr ein Anliegen. Und auch damit Fragen nach der Gestaltung der Stadt in der Zukunft aufzuwerfen. Noch nicht. Utopie im Entstehen, heißt das Kunstfestival. Der Titel ist den Gedanken des Ludwigshafener Philosophen Ernst Bloch nachempfunden. Für ihn war Utopie der Wille zur Flexibilität. So begreift sich auch das diesjährige Programm des Kunstvereins. Es bietet neben der Kunst Führungen, Workshops und breit angelegte Befragungen der Bewohner. Per QR-Code auf Bannern, Litfaßsäulen und in einer partizipatorischen Zeitung können Menschen ihre Vorstellungen einer idealen Stadt einbringen, erzählt Amelie Klein, die Leiterin des Kunstvereins.
3: Darüber nachzudenken, wo eine Stadt hin möchte, wie wir zusammenleben möchten, interessiert uns sehr stark. Und das wirklich auch im Gespräch mit der Stadtgesellschaft zu diskutieren. Einfach einmal die Bewohnerinnen und Bewohner zu fragen, was möchtet ihr eigentlich und wo seht ihr euch in 20 Jahren?
1: In einem ausgedienten Kiosk aus den 60er Jahren zeigt die Mannheimer Künstlerin Maria Mailand eine Videoinstallation.
4: Most of the time I don't get a lot of money for it.
1: Man sieht Filmszenen aus dem heimischen Umfeld der Künstlerin und hört Online-Gespräche mit 2 Kolleginnen, die wie Maria Mailand Transpersonen sind.
5: Die erzählen über ihr Leben und wie sehr man vielleicht auch irgendwie immer wieder auf dieses Identitätsmerkmal von außen fixiert wird und versucht dagegen zu arbeiten. Die politische Stimmung, die in den letzten Jahren halt sehr angespannt ist. Und dazu sieht man einfach immer wieder diese sehr doch irgendwie poetischen Bilder, durcheinander geschnitten, aber man sieht, wie Zeit vergeht.
1: Wie ein kleines Kino wirkt dieser Raum und ermöglicht eine intensive Auseinandersetzung mit Themen wie Diversität, Toleranz und queere Geschichtsschreibung. Eine Arbeit von Haru Apanix hängt an einem ausgedienten Schiff am Übergang vom Hafen zur Rheininsel wie ein Segel am Mast. Darauf hat sie zahllose kopierte Bilder kombiniert, die die allegorische Figur der Primavera zeigen, inmitten von Pflanzen, Steinen und Knochen. Im strömenden Regen erklärt die Künstlerin ihr Werk.
6: Also es geht fast ein bisschen in sowas halt so Ikonisches rein und bricht sich da dann auch immer wieder so ein bisschen, dass so diese Primavera-Gestalt ja auch was Archetypisches irgendwie sein kann, dass sich auch über die Zeiten verändert. Und gleichzeitig ist diese Abbildtechnik eben sehr künstlich und ich fand es irgendwie für diesen Park als Ort auch.
1: Parks seien künstliche Natur und ein Widerspruch in sich, sagt Haru Apanix. Genauso hinterfragt sie die Darstellung der Frau in der Natur als Idealbild von der Antike bis in die Romantik. Die Künstlerin wirbt mit ihrer Arbeit für eine neue Betrachtung von Frau und Natur. Bis zum Herbst sollen weitere Kunstwerke im Stadtgebiet Platz finden. Der Kunstverein Ludwigshafen macht auch sein drittes nomadisches Jahr zu einem spannenden Event für Bewohner und Besucher. Teilhabe ist hier garantiert und die Kunst ein Motor für demokratische Prozesse.
0: Noch nicht. Utopie am Entstehen. Ein halbes Jahr lang dauert diese Aktion des Kunstvereins Ludwigshafen. Im gesamten Stadtgebiet werden dann nach und nach Werke internationaler und lokaler Kunstschaffender gezeigt. Außerdem soll zusammen mit Besuchern und Bewohnern eine Utopie für ein neues Stadtbild von Ludwigshafen entstehen. Hier ist SWR Kultur am Abend mit einem der erfolgreichsten Kulturexporte aus Ludwigshafen, Gringo Meyer mit seinem Song Alla Hopp. Er hat lange auf Englisch gesungen, Gringo Meyer, und dann auf Kurpfälzisch umgestellt. Seitdem läuft es hervorragend. Konzerte sind ausverkauft. Local Hero, großer Held in der ganzen Region. Für alle Nicht-Kurpfälzer, ich bin selber auch keiner, der Ausdruck Alla Hopp, der ist universell, wird gerne verwendet, auch weil er wirklich viel bedeuten kann. Auf geht's zum Beispiel oder jetzt mach mal oder okay, wenn es sein muss oder auch einfach tschüss. Das alles kann nach allgemeiner Beobachtung auch meiner Alla Hopp bedeuten. Alla.

Gringomeier à la Hopp. Hier ist SWR Kultur am Abend. Gleich geht es bei uns um nicht weniger als die große Liebe oder die Suche nach ihr in einer Dating-Show für Autisten. Nach Meklet Hadero, My Gold. Meklet Hadero lebt in San Francisco, ist geboren in Addis Abeba in Äthiopien. Sie singt in Englisch und Amharisch, einer der meistgesprochenen Sprachen in Äthiopien. Und My Gold, der Song jetzt, der ist über Meklet Haderos kleinen Sohn. 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

0: Hier ist SWR Kultur am Abend. Die große Liebe zu finden, das ist eine Herausforderung, egal mit welchem Werkzeugkasten wir uns auf die Suche begeben. Die Kandidatinnen und Kandidaten der Dating-Show Love on the Spectrum, die gehen auf diese Suche mit ihren ganz eigenen Werkzeugen, denn sie kommen alle aus dem Autismus-Spektrum. Die Show läuft schon sehr lange erfolgreich in Australien, auch in Deutschland und den USA gibt es das Format. Bei uns hier läuft es auf Netflix. Die Dating-Show wird euphorisch gefeiert und gleichzeitig hart kritisiert. Ines Kunze aus der SWR Kulturredaktion stellt sie uns vor. Ines, zum Verständnis, wie funktioniert diese Kuppelshow ganz genau?
1: Also grundsätzlich erstmal, genau, es ist eine Kuppelshow. Es sollen Menschen wie auch in zahlreichen anderen Reality-Formaten die große Liebe finden im besten Fall. Das Besondere ist eben, dass es sich rein um Autistinnen und Autisten handelt. Das heißt, Menschen, denen das vielleicht im echten Leben nicht so einfach gelingt. Und das Ganze ist dann verbunden mit Coaching, dass zum Beispiel Leute, also die zu denen nach Hause kommen, Spezialisten, die denen dann zum Beispiel beibringen, wie mache ich denn so ein Date überhaupt? Wie spreche ich die Leute an? Wie funktioniert das mit dass man nicht nur über sich selbst redet, sondern auch die andere Person zu Wort kommen lässt. Und ja, dann läuft das Ganze eigentlich ganz klassisch ab. Die Leute treffen sich, werden von einer Kamera begleitet und dann läuft es, wie es immer so läuft.
0: Die Idee dahinter ist, Menschen mit Autismus eben besser kennenzulernen, zu verstehen.
1: Ja, im Grunde einfach diese Welt zu zeigen, in der sie sich auch manchmal zurecht kämpfen müssen, die gar nicht so einfach ist, eben weil gerade Dating ja so ein Feld ist, wo man sozial sehr, sehr fein teilweise lesen muss. Und da eben auch dann die Chance zu bieten, als Show Menschen dann zusammenzubringen, die vielleicht auch sehr ähnlich sind dann in ihrem Autismus, in dieser Ausprägung von Symptomen, die sie ja sonst auch gar nicht hätten, aber eben auch einfach Verständnis, Sichtbarkeit, Repräsentation, das Ganze ist der Gedanke dahinter, ja.
0: Diese Show ist erst in Australien gelaufen, da ist sie entwickelt worden. Inzwischen kann man sie in den USA sehen, auch bei uns hier in Deutschland und sie ist auch sehr erfolgreich.
1: Ja, absolut. Also das läuft jetzt, ich glaube, in der vierten Staffel in der amerikanischen Version ist auch in Deutschland beliebt bekannt. Es gab so ein Traumpaar, die haben sich jetzt nach 5 Jahren getrennt. Es gab einen riesen Aufschrei, also die Leute hängen da total dran. Es hat auch einen Emmy bekommen, also auch quasi offizielle Anerkennung erhalten, diese Serie. Ja, also besser könnte es fast nicht laufen für die Producer.
0: Das also die Anerkennung für diese Serie, aber es gibt auch durchaus Vorwürfe.
1: Genau. Zum einen eben dieses, dass Menschen da vorgeführt werden, die eh schon ein bisschen eine stigmatisierte Gruppe sind, die dann insgesamt nicht so gut wegkommen, vielleicht weil eben auch sehr intime Momente gezeigt werden und das dann eben für eine ganze Gruppe von Menschen mit Autismus steht. Und dann gibt es auch noch schwerwiegendere Vorwürfe, dass das Ganze von den Producern auch noch ein bisschen herbeigeführt wird, so dieses lächerlich Vorführende.
0: Also ganz konkret diese Situation überhaupt erst hergestellt wird, in der diese Menschen eigentlich gar nicht kommen würden.
1: Genau. Oder wie auch das Ganze dann danach geschnitten wird zum Beispiel, dann kommt ja auch immer noch eine Sprecherstimme darüber, die das Ganze kommentiert. Da merkt man schon, also ich habe ein Video gesehen auf YouTube, die hat mal den Originalton genommen von dieser Show und das über eine Szene aus James Bond gelegt. Und James Bond kommt absolut lächerlich rüber. Also es ist zum einen so eine kindliche Musik, die da im Hintergrund läuft und dann so eine Sprecherstimme, die irgendwie sagt, das ist Anna, Anna mag gerne das und das und das. Also man merkt, da werden schon die Leute in so einen Kontext gesetzt, der sie eigentlich gar nicht ernst nimmt, könnte man den Eindruck haben, ja.
0: Wie sehen es denn die Teilnehmenden selber?
1: Die sind auch gespalten, muss man sagen. Es gibt einige, die, klar, man muss erstmal voraussetzen, dass die es auch einschätzen können, so. Das ist ja auch je nach Grad des Autismus schwierig dann wieder. Aber viele, die dann sagen, ja, nee, wir wurden da eigentlich total respektvoll behandelt. Wir haben uns da gar nicht zu beschweren. Auch die Producer selbst, die sagen, ja, wir haben uns eigentlich total gut darauf eingestellt, also nicht wie jede andere Reality-Show da irgendwie reinzuplatzen, Riesengetöse, riesen künstliche Situation zu erzeugen, sondern dass sie sich viel mehr Zeit nehmen, dass da irgendwie auch eben Rücksicht genommen wird in den Drehbedingungen. Aber es ist Unterhaltung am Ende. Wir haben ein Format, was am Ende liefern soll und was eben auch beim Publikum diesen Effekt haben soll, dass sie da mitfühlen, dass sie das toll finden. Und das ist in dem Fall eben leider nicht immer ganz authentisch.
0: Du bist Zuschauerin. Wie hast du es erlebt?
1: Auch gemischt. Also der erste Eindruck ist erstmal so, oh ja, süß, schön, dass sie auch mal eine Chance bekommen. Das teile ich auch mit vielen, die dann irgendwie sagen, oh, das ist irgendwie, das geht ans Herz. Das ist auch mal so ehrlich, so erfrischend, so offen. Aber gerade wenn man sich dann mal so ein bisschen in die Community einliest und dann habe ich zum Beispiel auch wirklich so Kommentare gelesen wie, hey, wir sind nicht euer Feel-Good-Content. So, ne? Bitte, wir sind auch ernstzunehmende Menschen, die einfach nur ein bisschen anders sind als ihr. Da sieht man das schon ein bisschen mit anderen Augen. Und so ein bisschen sehe ich es auch, dass ich denke, es ist am Ende keine Doku, es ist Entertainment und das sollte man im Hinterkopf haben.
0: Ines Kunze über die Dating-Show Love on the Spectrum in SWR Kultur am Abend. Danke.
1: Gerne.
0: Und das hier ist ein Song vom aktuellen Album von Öl. Öl ist die Band von Ariel Öl, einem Musiker aus dem Autismus-Spektrum. Der Süddeutschen Zeitung hat er erzählt, dass er am liebsten allein zu Hause sei an einem geschützten Ort. Zitat: Je mehr Ordnung und Regeln und weniger Spontanität, desto wohler fühle ich mich. Zitat Ende. Als Musiker geht er trotzdem auf Tour. Auch das geht gut. Er spielt live. Wichtig sei dafür eine ehrliche Kommunikation mit seiner Band, sagt Ariel Öl, den wir jetzt als Öl hören. Willi heißt der Song in SWR Kultur am Abend mit Anno Wilhelm.

0: Nachrichten.
1: Um 19 Uhr mit Younes Nam. Bei den Kommunalwahlen in England deuten erste Ergebnisse auf große Zugewinne für die Rechtspopulisten von Reform UK hin. Sie gewinnen vor allem in den Gebieten, die vor 10 Jahren für den Austritt aus der EU gestimmt haben. Die regierende Labour-Partei muss hingegen schwere Verluste hinnehmen. Premierminister Starmer hat einen Rücktritt dennoch ausgeschlossen. Bei den Wahlen der Regionalparlamente in Wales und Schottland zeichnet sich ein Erfolg der jeweiligen Nationalparteien Plaid Cymru und SNP ab. Unter dem Motto Schulstreik gegen die Wehrpflicht haben Jugendliche in dutzenden Städten demonstriert. Sie sprachen sich gegen eine mögliche Rückkehr zur Wehrpflicht und eine verpflichtende Musterung aus. In Hamburg zählte die Polizei rund 2000 Teilnehmer, in Berlin mehr als 1000. Laut Veranstalterangaben waren es deutlich mehr. Der Protest fiel auf ein besonderes Datum. Heute vor 81 Jahren endete der Zweite Weltkrieg in Europa. Die Opposition wirft der Bundesregierung nach der gescheiterten Entlastungsprämie Versagen vor. Linken-Parteichefin Schwertner sagte, Union und SPD präsentierten halbfertige Gesetze, anstatt pragmatische Lösungen zu finden. Grünen-Fraktionschefin Dröge sagte, die Vorschläge seien so schlecht, dass sie nicht einmal ihre eigenen Ministerpräsidenten überzeugten. Der Bundesrat hatte die von den Arbeitgebern zu zahlende steuerfreie Prämie von bis zu 1.000 Euro abgelehnt. Die Länder befürchten zusätzliche Kosten. Zugestimmt hat der Bundesrat dem Gesetz zur neuen privaten Altersvorsorge. Die bisherige Riester-Rente kann damit ab 2027 durch ein neues, staatlich gefördertes Vorsorgemodell abgelöst werden. Der Bundesrat hat zudem ein neues Gesetz zur vereinfachten Nierenspende angenommen, sowie ein Gesetz zur Verschärfung der Regeln bei häuslicher Gewalt. Der Industrieanlagenbauer Festo aus Esslingen will in Deutschland 1.300 Stellen streichen. Grund seien zunehmender Wettbewerb aus Asien und geopolitische Krisen, teilte das Familienunternehmen mit. Auch der Sportwagenhersteller Porsche hat Umstrukturierungen angekündigt. Der Autobauer will sich von 3 Tochterfirmen mit insgesamt 500 Beschäftigten in Deutschland und Kroatien trennen. Nach dem Großeinsatz der Polizei im rheinland-pfälzischen Sinzig läuft die Fahndung nach einem etwa 1,80 Meter großen Mann. Er habe am Morgen den Mitarbeiter eines Geldtransportunternehmens in einer Bankfiliale abgepasst und Bargeld entwendet. Dann soll er den Geldboten und eine weitere Person in einen Raum in der Bankfiliale eingeschlossen haben. Ob es Komplizen gibt, ist unklar. Das Landgericht Hamburg hat die Klagen von Schauspieler Christian Ulmen gegen das Nachrichtenmagazin Der Spiegel weitgehend zurückgewiesen. Die Richter lehnten eine einstweilige Verfügung in 4 von 5 Punkten ab. Konkret ging es um einen Artikel, in dem Moderatorin und Schauspielerin Colleen Fernandes ihrem Ex-Mann schwere digitale Gewalt vorwirft. Lediglich in einem Punkt gab das Gericht Ulmen recht. Dabei ging es um einen Gerichtstermin auf Mallorca. Tennisprofi Alexander Zverev ist beim ATP-Turnier in Rom eine Runde weiter. Er setzte sich im deutschen Duell gegen Daniel Altmaier in 2 Sätzen durch. SWR Nachrichten, Redaktion Peter Mühlfeit. Und das Wetter in Baden-Württemberg und Rheinland-Pfalz. Heute Nacht klar oder locker bewölkt, in Flusstälern Nebelfelder. Tiefstwerte 9 bis 3 Grad. Morgen dann häufig Sonne, in der zweiten Tageshälfte örtlich Schauer und Gewitter bei 19 bis 25 Grad. Die Zeit, es ist 19.04 Uhr.
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3: In der Nacht auf den 25. Juni 2025 brennt in Ulm die alte Paketposthalle am Hauptbahnhof ab. Der Brand zerstört einen Schatz, der eigentlich nur vorübergehend hier gelagert wird, weil im Theater nicht genug Platz ist. Zehntausende Kostüme, Bühnenbilder, Requisiten. Wie dieser Kostümfundus neu aufgebaut wird, welche Solidarität das Theater erlebt, in dem zum Beispiel wertvolle Dirndl gespendet werden. Das nach Ovalu, Dreamhouse und Tourist Band aus Australien in SWR Kultur am Abend.

0: Und da klimpert Raphael Gualazzi. Der italienische Jazzmusiker Raphael Gualazzi hat in einem Archiv für Filmmusik aus den 60er und 70er Jahren gegraben und dort schöne Songs gefunden, die er neu arrangiert hat. Dreams in Jazz heißt sein aktuelles Album, davon gerade eben Blue as Your Eyes in SWR Kultur am Abend. Jetzt gucken wir in ein Archiv ganz anderer Art. Mitte dieser Woche ist die neueste Spende für den Kostümfundus des Theaters Ulm auf einer Spendenplattform eingetragen. Da sind inzwischen über 7.000 Euro zusammen. Im vergangenen Sommer sind große Teile des Fundes verbrannt in der Paketposthalle am Hauptbahnhof in Ulm. Das ist das Ausweichquartier eigentlich gewesen. 27.000 Kostüme sind zerstört und dabei vor allem solche, die in den Werkstätten selbst gefertigt worden sind. Jetzt wird dieser Fundus Stück für Stück neu aufgebaut. Dabei hilft natürlich das Geld. Dabei helfen aber auch hunderte von solidarischen Kleiderspenden, darunter wirkliche Schätze. Eindrücke von unserer Reporterin Katja Stolle-Kranz.
1: An einer langen Kleiderstange hängen gleich mehrere bodenlange, talarähnliche bunte Gewänder, die ins Auge fallen. Eines sticht besonders hervor.
2: Ein wunderschönes lila Priestermessgewand. Leuchtend lila mit golden und schwarzer Stickerei. Ich weiß, weil wir sowas auch schon kaufen mussten, wie unglaublich teuer diese Gewänder sind. Die sind handgefertigt, das sind auch maßgefertigte Gewänder. Und sie sind handbestickt, oftmals werden sie in Klöstern bestickt. Die kosten Tausende von Euro.
1: Die Gewänder sind die großzügige Kleiderspende aus einer Kirchengemeinde, erzählt Ruth Hauser, Leiterin der Kostümabteilung am Theater Ulm. Und sie ist baff erstaunt darüber, was Firmen und Privatpersonen bereit sind, für den neuen Fundus herzugeben.
2: Hier haben wir traditionelle indische Hochzeitskleidung geschenkt bekommen, handgefertigt mit Stickerei, sehr edel und exklusiv und wertvoll fürs Theater. Das sind die besonderen Dinge, die uns jetzt eben fehlen, die man so nirgends kaufen kann.
1: Eine indische Familie brachte die langen Herrenmäntel vorbei, deren Kragen mit schillernden Steinen aufwendig verziert sind. Ebenso Damenblusen, die mit winzigen Goldperlen bestickt sind. Etwa eine in hellgrün mit passendem Rock. Alle Kleiderspenden werden im sogenannten Übergangsfundus, wie ihn Ruth Hauser nennt, feinsäuberlich sortiert und aufgehängt. Der ist momentan in nur zwei kleinen Räumen im Obergeschoss eines benachbarten Gebäudes untergebracht. Seit dem verheerenden Brand im Theaterlager im vergangenen Jahr, bei dem das Theater den Großteil seiner selbstgefertigten Kostüme verlor, arbeitet das Team in einer Art Krisenmodus, so die Fachfrau.
2: Wir schauen, was möglich ist und wir sind alle 14 Tage, alle spätestens 3 Wochen mit einem weiteren Stück immer wieder in Endproben und da kann man nicht so viel drüber nachdenken.
1: Die Notsituation habe aber auch Neues hervorgebracht. Schon bald soll der künftige Fundus digital erfasst werden. So wird es einfacher für bestimmte Produktionen nach passenden Kostümen zu suchen oder Anfragen von auswärts nachzukommen. Immerhin befinden sich noch rund 10.000 Kostüme im Haupthaus, die so vom Feuer verschont blieben. Für die Dokumentation wurde die studierte Designerin Ines Neidlinger als neue Fundusverwalterin eingestellt.
3: Jedes Teil muss nummeriert werden, bekommt eine eigene ID, kann man so sagen. Es handelt sich um ein Kleid, um eine Hose, zu welcher Epoche gehört es, Farben, Material. Maße sind ganz wichtig und mit passenden Fotos wird es hinterlegt und hoffentlich dann leicht zu finden.
1: Nicht zurück, sondern nach vorn blicken ist die Devise für Ruth Hauser. Nur einige wenige Kostüme wurden nach dem Feuer aufbewahrt.
2: Wir haben versucht, die wertvollen Kostüme, handgefertigte Kostüme, auch speziell von den Ballettproduktion zu retten. Die Kostüme hängen jetzt noch unter einer Folie. Es kann kein Mensch anziehen. Es riecht noch immer so stark nach Rauch.
1: Mut mache, dass fast täglich neue Kleiderspenden eintreffen. Darunter auch Überraschendes, so die Gewandmeisterin.
2: Das sind Dirndl und es sind hochwertige Dirndl und auch Trachtenkostüme sind alle verbrannt in unserer Postpakethalle. Diese Anzahl von wunderschönen Dirndln in allen Farben, die sind für uns wirklich eine ganz tolle Spende.
1: Ein Wermutstropfen. Es fehlen noch neue Lagerräume für den Fundus, denn das Provisorium ist schon jetzt zu klein.
2: Wir brauchen Platz für ungefähr 500 Meter Kleiderstangenlänge. Kann auch auf 2 Etagen sein. Der Raum muss trocken sein. Die Luftfeuchtigkeit muss stimmen. Wir können nichts hängen über einer Luftfeuchtigkeit von 60-65%. Nur hier sind wir jetzt schon sehr, sehr beengt. Wir brauchen einfach viel mehr Platz.
0: Der Fundus des Theater Ulm, der wird neu aufgebaut. Jetzt Musik von Daniel Dorea, der lebt in Brasilien. In seiner Heimat ist er tief verwurzelt und will auch gar nicht irgendwo anders leben. 40 Jahre ist er alt. Ende Februar erscheint allerdings erst sein zweites Album. Es ist ein neues, aber erst sein zweites Album. Denn er ist noch gar nicht so lange Musiker. Vorher hat er auf dem Bau gearbeitet. Ein Mann mit starken Armen in SWR Kultur am Abend.

Das ist Dorea aus Brasilien. Musikalisch kommen von Brasilien nach Estland mit Musik von zwei Bands, die sich zusammengetan haben. Das Duo Rüt und die Band Pulup. Die haben in diesem Stück namens Vastlalaul gemeinsame Sachen gemacht. Und es kommt ein besonderes Instrument vor, nämlich der Kanel. Eine Zither, sowas wie das estnische Nationalinstrument. Und einer der Musiker, der hat eine beeindruckend tiefe Stimme. Den hören Sie gleich brummen außerhalb der Zither in Vastlalaul in SWR Kultur am Abend.

0: Hier ist SWR Kultur am Abend am 8. Mai und dieser 8. Mai ist ein großer Tag für Sir Richard Attenborough. Ein runder Geburtstag für den Regisseur. Mehr als 100 Tierfilme hat David Attenborough im Lauf seines langen Lebens produziert. Über das geheime Leben der Vögel und der Säugetiere, über seltene Meeresbewohner und die Zerstörung der Meere. Für viele Briten ist David Attenborough über die Jahrzehnte zum Synonym geworden für Naturschutz, für Umweltbewahrung. Bewusstsein, für Ehrfurcht vor dem Planeten und für unermüdlichen Einsatz für die Wissenschaft. Eine echte Institution. Und selbst in seinem Alter denkt er nicht ans Aufhören. Heute feiert Sir Richard Attenborough seinen 100. Geburtstag. Eine Würdigung von unserer London-Korrespondentin Franziska Hoppen.
1: This is called a teddy bear choir because of the thick coating of spines on it.
2: Mit dieser Stimme sind Millionen von Briten aufgewachsen, mit Sir David Attenborough, der seit 1954 die entferntesten Winkel der Erde und noch so wilde und scheue Tiere auf den heimischen Fernsehbildschirm bringt. Oder in diesem Fall noch mit Mitte 90 einen besonders stacheligen Kaktus in der Sonora-Wüste vorführt.
1: Don't be deceived by the name. There is nothing cuddly about this particular teddy bear. In fact,
2: an mehr als 100 Natur- und Tierdokumentarfilmen war Attenborough bis heute beteiligt und ist es immer noch. Letztes Jahr mit 99 ging er als ältester Emmy-Gewinner in die Geschichte ein. Über die zahlreichen Auszeichnungen, Preise und Ehrendoktorwürden lässt sich leicht der Überblick verlieren. Und dass ein Wikipedia-Eintrag einmal sämtliche Organismen auflisten würde, die nach Attenborough benannt sind, nämlich rund 50, hätte sich der Brite damals 1952 wohl nicht träumen lassen, als die BBC seine Bewerbung auf einen Job im Radio ablehnte. Drei Wochen später kam ein Brief, in dem stand: Wir probieren etwas Neues. Viele halten nicht viel davon, es heißt Fernsehen. Nach deiner Bewerbung zu urteilen, bist du der Richtige, um das mit uns auf die Beine zu stellen. Attenborough arbeitete sich hoch in die Chefetage der BBC und als Moderator vor die Kamera, weil er in Cambridge Zoologie studiert hatte für Sendungen, die sich um Naturkunde drehten. Sein wohl ikonischster TV-Moment ereignete sich 1979 in den Bergen von Ruanda, als eine Gruppe Gorillas den Briten in ihr Herz schloss und ganz nah an sich heranließ.
3: And this is how they spend most of their time, lounging on the ground, grooming one another.
2: Er habe eine ganz schöne Grimasse gezogen, hieß es später in einer Talkshow, als zwei Affenbabys auf ihm herumturnten. Es ist schwer, vor der Kamera über den entgegensetzbaren Daumen und die Evolution der Affen zu reden, wenn zwei Babyaffen dir gerade die Schuhe ausziehen. Mit seiner ruhigen und respektvollen Art definierte der damals 51-Jährige Tierfilme neu und brachte sich mitunter auch in gefährliche Situationen, etwa als ein Nashorn in der Savanne es auf seinen Geländewagen abgesehen hatte. Es hob den Land Rover mit den Hörnern an und schüttelte ihn. Das Nashorn zog sich zurück und dann, bumm, fast hätte es das Auto zerlegt. Ich dachte nur, hoffentlich haben die Autobauer die Schrauben festgezogen. Die Liebe zu Tieren breitete sich schließlich auf die ganze Familie aus. Ehefrau Jane Attenborough half einmal, einen verwaisten Gibbonaffen aufzuziehen. Sie bastelte ihm eine Tragehilfe, sodass er ständig bei ihr war. Er sprach mit ihr in Gibbonsprache, in Lauten. Wenn sie zum Beispiel ans Telefon ging und Sammy dann Irks machte, wusste sie nie, ob sie sagen sollte: Entschuldigung, ich habe einen Gibbon auf der Schulter. 47 Jahre lang waren David und Jane verheiratet. Als sie 2004 verstarb, so Attenborough heute, sei er froh gewesen, sich mit Arbeit ablenken zu können. Ich habe großes Glück, dass ich immer weiterarbeiten kann. Hoffentlich lasse ich nicht nach, aber ich habe immer genug zu tun.
1: I'm never short of something to do.
2: Im Laufe der Jahre äußerte Attenborough sich immer politischer zu Klimawandel, Umweltschutz und Artensterben. Letzten Sommer etwa im Kinofilm Ocean über die Folgen industrieller Fischerei.
1: The ocean is our planet's life support system and our greatest ally against climate catastrophe.
2: Und auch vor Appellen an die Politik selbst im Angesicht des Klimawandels scheut Attenborough nicht zurück. Das ist das größte Problem, mit dem die Menschheit je konfrontiert war. Bitte setzen Sie sich damit auseinander. Attenboroughs Botschaft ist jedoch stets ohne Fatalismus, immer voller Hoffnung, wenn auch ernst. Sein Appell an die Zuschauer:
1: Well, if you can
4: live in a more modest economic way.
2: Wenn ihr ein bescheideneres Leben führen könnt, verschwendet nichts. Seht diese Welt als etwas Kostbares an, eure Zeit und die Natur. All diese Dinge müssen geschätzt werden. Die Welt ist keine Obstschale, aus der wir nehmen können, was wir wollen. Wir sind ein Teil von ihr. Und wenn wir sie zerstören, zerstören wir auch uns.
4: We are part of it. And if we destroy it, we destroy ourselves.
0: Ein Jahrhundertmensch, David Attenborough. Die Isländerin Björk, Musikerin, und David Attenborough, die kennen und schätzen sich seit vielen Jahren. 2013 ist der gemeinsame Dokumentarfilm When Björk Met Attenborough entstanden, in dem die beiden über Verbindungen zwischen Musik, Natur und Technologie diskutieren. Björk hat als Kind David Attenboroughs Naturfilme gesehen und sich auch musikalisch von ihm inspirieren lassen. Ihr Song Human Behavior von ihrem Debütalbum 1993. Der bezieht sich auf das Verhältnis zwischen Menschen und Tieren aus der Sicht eines Tieres. Björk in SWR Kultur am Abend.

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3: Jetzt wollen Sie nochmal richtig hören, oder? Ezra Collective, ausgeruht, featuring Now, Love in Outer Space in SWR Kultur am Abend. Ja.

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1: Das fragen wir hier in SWR Kultur am Abend jeden Freitag. Buchhändlerinnen und Buchhändler aus Rheinland-Pfalz und Baden-Württemberg. Heute Uscha Kloke vom Bodnanger Buchladen in Stuttgart. Hallo Frau Kloke.
2: Ja, hallo Herr Wilhelm.
1: Ihre Kunden vertrauen natürlich Ihren Empfehlungen. Bevor wir zu denen kommen, erstmal die Frage, welche Bücher kaufen denn Ihre Kundinnen und Kunden gerade ohne Ihre Empfehlung? Was möchten die?
2: Derzeit kaufen viele schon die erste Urlaubslektüre. Mhm. Die Pfingstferien sind hier bei uns jedenfalls so die Haupturlaubszeit. Und da wird eher die Unterhaltung gesucht, aber natürlich auch viel Belletristik, für die man sich Zeit nimmt, wenn man Urlaub hat.
1: Jetzt war am 3. Mai der internationale Tag der Pressefreiheit, noch bis übermorgen in Deutschland die Woche der Meinungsfreiheit. Die ist auch Ihnen wichtig und deshalb empfehlen Sie gerade ein Buch von Ronen Steinke, Autor, Journalist und Jurist mit jüdischen Wurzeln, auch nominiert für den Deutschen Sachbuchpreis.
2: Genau, dieses Buch hat mich persönlich sehr überzeugt und deshalb habe ich es auch im Hinblick auf die Woche der Meinungsfreiheit ausgewählt. Ronen Steinke kennen manche vielleicht auch, weil er die Biografie geschrieben hat über Fritz Bauer, den mutigen Ermittler und Ankläger der Frankfurter Auschwitz-Prozesse, genau, den Staatsanwalt. Das wurde ja auch verfilmt, der Staat gegen Fritz Bauer. Auf diesem Buch beruht dieser Film. Und sein aktuelles Buch, Meinungsfreiheit, ist ein sehr engagiertes Plädoyer, mehr Meinungsfreiheit zu wagen. Das heißt, Debatten in der Zivilgesellschaft zuzulassen, jedenfalls solange sie gewaltfrei bleiben. Und ich finde, das ist ein richtig spannend zu lesendes Sachbuch, auch deshalb, weil Ronen Steinke immer wieder so, ich nenne es mal so, Quizfragen einstreut. Mhm. Er gibt so einen Sachverhalt vor und fordert uns als Leserin oder Leser auf, zu beurteilen, ob wir das für erlaubt oder für nicht gesetzestreu halten. Und erfährt dann beim Weiterlesen, ob man mit der rechtlichen Einordnung richtig oder falsch liegt. Und ich lag da ziemlich oft daneben. Mhm. Und fand das deshalb auch sehr erhellend. Wichtig ist vielleicht auch zu sagen, der Ronen Steinke reiht sich mit diesem Buch keineswegs ein in die Riege derer, die da behaupten, man darf ja nichts mehr sagen oder von Meinungskorridoren sprechen. Da ist er überhaupt nicht zu verorten. Aber er macht deutlich, dass die Meinungsfreiheit die Basis der Demokratie ist und dass in den letzten 10 Jahren viel zu viele Gesetze in Kraft getreten sind, die diese oft einschränken.
1: Das also Ronen Steinke, Meinungsfreiheit. Und dann legen Sie Ihrer Kundschaft ein Buch ans Herz. Wie viele Tage muss ich gehen? Ein Essay über Reisen und Gastfreundschaft von Millay Hyatt, US-Amerikanerin, die in Deutschland lebt und in diesem Buch tatsächlich läuft.
2: Und zwar von ihrer Haustür in Berlin-Kreuzberg läuft sie los. Und zwar immer Richtung Osten, Richtung Polen. Und das führt natürlich dazu, dass sie ganz zwangsläufig durch Regionen wandert, die auf der politischen Landkarte tiefblau, also AfD-dominiert sind. Sie übernachtet nur die erste Nacht bei jemandem, den sie kennt. Von da an wird sie dann immer von ihren jeweiligen Gastgeberinnen weitergereicht, sozusagen an Freunde und Bekannte und manchmal auch nur an Bekannte von Bekannten. Und da verbringt sie dann jeweils die nächste Nacht. Und das führt dazu, dass sie in Wohngemeinschaften und Wohnprojekten landet, manchmal bei Pfarrerinnen oder bei Bürgermeistern, bei Menschen aller Altersstufen und jeden Backgrounds. Die Gespräche an den jeweiligen Küchentischen, die geben Einblicke in ganz unterschiedliche Lebenswelten. Hyatt verwebt diese persönlichen Begegnungen mit philosophischen und ja, so soziokulturellen Reflexionen über Heimat und Fremdsein, Stadt und Land und Grenzen und Ausgrenzung. Und ich fand das sehr klug und sprachlich sehr elegant erzählt.
1: Das ist also Millay Hyatt. Wie viele Tage muss ich gehen?
2: Ja, ein Hinweis noch. Ja. Ein ganz unpassendes Cover. Jeder, der dieses Buch in die Hand nimmt, wird denken, das ist ein Achtsamkeitsratgeber oder so. Davon ist es weit entfernt. Also sich nicht täuschen lassen. Das ist eine Mogelpackung, wenn man nur das Cover sieht.
1: Ja, also Namen merken, aber das Cover dann übergehen von Millay Hyatt. Genau. Und dann empfehlen Sie im Moment gerne den Schriftsteller Lukas Rietschel. Sandetz heißt sein neuer Roman, ist auch auf der Spiegel-Bestsellerliste oben. Was ist das für ein Buch?
2: Das ist eigentlich die Geschichte einer fiktiven, aber ebenso exemplarischen Kleinstadt im Osten der Republik, nahe an der polnischen Grenze, genauer gesagt in der Lausitz, in einem ehemaligen Braunkohlerevier. Und im Zentrum steht eine Familie, Familie Wenzel. Auch das eine eher exemplarische Familie, in der sich so die ganzen Umbrüche und Konflikte und auch die Wiederannäherung widerspiegeln, die viele Familien mit DDR-Geschichte erleben oder erlebt haben. Und das Buch geht aus vom Jahr 2021, also mitten in der Corona-Pandemie, und blendet dann in Rückblenden in verschiedene Zeitläufe hinein. Einmal die 1970er Jahre. Da war der Ort noch ein Industriestandort, es war noch tiefe DDR, und diese Familie Wenzel war in der christlichen Gemeinde engagiert. So eine Gemeinde, die zugleich auch Schutzraum für Oppositionelle war. Und von da aus blendet der Roman dann aber immer wieder in verschiedene Zeiten. Also 1989, die Wendezeit, die friedliche Revolution, und springt bis in unsere Gegenwart und bis zum Beginn des Ukraine-Kriegs. Das klingt jetzt vielleicht kompliziert, aber ich kann versprechen, dieser Lukas Rietschel ist ein total souveräner Erzähler. Der schafft es, diese verschiedenen Zeitebenen zu einem Ganzen zu bündeln. Und das gibt dann ein großartiges Panorama von der Wendezeit bis heute. Für mich, die ich selber tief im Westen sozialisiert bin, war das unglaublich erhellend. Hat mir sehr gefallen, dieses Buch.
1: Lukas Rietschel, Sanditz, die dritte Empfehlung von Uscha Kloke vom Botnanger Buchladen in Stuttgart, tief im Westen. Wie wir eben gerade gehört haben, wir haben am Nachmittag mit ihr gesprochen, was wir an den vielen Kunden gehört haben im Hintergrund. Zum Glück ist richtig was los bei Ihnen, Frau Kloke. Ein schönes Lesewochenende Ihnen.
2: Ein rascheliger Tag war es heute hier, oder ist es? Vielen Dank.

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1: Und das bitte jetzt mal schnell nachsingen. Das waren Soviet Supreme, Duo aus Frankreich, die in ihre Musik so pseudo-russische Elemente einfließen lassen und ganz viele Sprachspiele, wie gerade gehört, in Rong, Raka, Tika, Tong in SWR.
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1: Und in seinem Weinwiki nimmt uns Dominik Bartoschek immer wieder freitags mit hinein in die Welt des Weins. Heute in den Spargelwein. Endlich wieder Spargelzeit und da wird ganz oft die Frage gestellt, welcher Wein darf es denn zum Spargel sein? Und wie immer hat Dominik dazu auch Weintrinkerinnen und Weintrinker nach ihrer Meinung gefragt.
3: Welchen Wein trinkt man am besten zum Spargel?
4: Weißwein eher als Rotwein?
5: Also auf jeden Fall weiß.
6: Das geht als Grundregel auf jeden Fall schon mal durch. Und Geschmacksrichtung und Rebsorte?
7: Trockener Wein auf jeden Fall. Riesling vielleicht.
8: Halbtrockener Riesling kann man nicht falsch liegen.
9: Halbtrockenen Riesling.
10: Dann würde ich einen trockenen Riesling nehmen.
6: In der Tat ist der Riesling ein guter Spargelwein. Trocken ausgebaut, zum Beispiel zu kräftigen Soßen oder wenn es panierte Schnitzel zum Spargel gibt, eher halbtrocken zu einem milden Spargelsalat zum Beispiel. Und an dieser Auflistung sieht man jetzt schon, welcher Wein der perfekte Spargelwein ist, hängt gar nicht so sehr vom Spargel selbst ab, sondern vielmehr von den Zutaten, die neben dem Spargel noch so auf dem Teller liegen. Deswegen ist auch der Ruf eines dezent zurückhaltenden Silvaners eher sei der klassische und prädestinierte Spargelwein nur halbrichtig. Er gilt nämlich nur dann, wenn der Spargel ziemlich pur auf dem Teller liegt. Aber sobald zum Beispiel Fleisch ins Spiel kommt, hat es der Silvaner schwer. Hier ist dann eben eher der Riesling angesagt oder bei geräuchertem Schinken zum Beispiel auch ein Chardonnay. Der kommt auch gut mit einer fettig-wuchtigen Soße wie der Hollandaise zurecht, genauso wie ein kräftiger Weiß- oder Grauburgunder oder eben wieder der Riesling. Wer also überlegt, welcher Wein es heute Abend zum Spargel sein soll, kann sich folgende Faustregel merken. Liegt der Spargel pur im Mittelpunkt des Tellers, dann gerne Silvaner. Wird der Spargel aber von anderen Zutaten an den Rand des Tellers gerückt oder verschwindet unter einer fetten Soße, dann sollte immer die gehaltvollste Zutat auf dem Teller den Ausschlag für die Weinauswahl geben. Im Zweifel ist man dann mit Riesling gut bedient. Und ganz gut liegt man auch, wenn man den Ratschlag dieser ziemlich pragmatischen Weintrinkerin befolgt.
11: Ich trinke zu allem dann eher Grauburgunder, weil der passt immer. Da macht man nichts falsch.
1: Da kannst du nichts mit falsch machen. Dominik Bartoscheks Weinwiki in SWR Kultur am Abend. Redaktion der Sendung Fabian Elsässer. Musikzusammenstellung Moritz Schelius. Nach 8 gibt es hier das SWR Symphonieorchester mit seinem Recycling-Concerto. Da werden recycelte Gegenstände gespielt. Und bis ran an die Kulturtipps noch Bruno Major, Like Someone in Love. Fröhlich entspannte Musik von Bruno Major aus Northampton in SWR Kultur am Abend mit Anno Wilhelm. Wünsche einen schönen Abend.

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1: 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Wiener Kaffeehausmusik im Museum. Zu den Bildern der großen Wiener Freilichtmalerin Tina Blau spielt das Pardal-Quartett Walzer, Polkas und Märsche. Musik der Flaneure und Kaffeehäuser. Neben Klassikern von Strauss und Dvorak erklingen auch fast vergessene Stücke großer Komponistinnen, etwa von Germaine Taillefer, der einzigen Frau der berühmten französischen Komponistengruppe Les Six, die bekannt für ihren Witz war, ihre Leichtigkeit und ihren spielerischen Umgang mit musikalischen Traditionen. Wiener Kaffeehausmusik. Übermorgen, Sonntag, 11 Uhr, Museum Pfalzgalerie Kaiserslautern. Beim Bodensee-Festival wird getanzt wie früher im Wirtshaus. Das Event Mittanzen holt eine fast verschwundene Tradition zurück. Als Wirtshäuser die kulturellen Zentren waren, rückte man die Tische zur Seite und Musiker gaben den Takt. Schon entstand der sogenannte Tanzboden und die improvisierte Tanzfläche wurde zum sozialen Hotspot. Daran wird angeknüpft. Musiker spielen auf und wer ein Instrument dabei hat, kann einsteigen. Damit alle mitmachen können, werden die alpenländischen Tänze direkt vor Ort einfach erklärt. Mittanzen. Aufgespielt und auftanzt. Morgen 17 Uhr, Kulturbühne Panem, Romanshorn, Schweiz.

0: Musik gegen alle Widrigkeiten in Stuttgart. Die Bach-Akademie stellt zwei Komponistinnen ins Licht, die lange im Schatten standen. Fanny Hensel, Felix Mendelssohns hochbegabte Schwester, schrieb ihr Oratorium als Reaktion auf eine Cholera-Epidemie nach Bildern der Bibel mit Trauerchor und Trostblick. Emilie Meyer, oft als weiblicher Beethoven etikettiert, eroberte die Domäne mit ihrer 7. Sinfonie in F-Moll. Es spielen die Gächinger Kantorei und die Würth-Philharmoniker. Hensel, Meyer. Licht im Schatten, übermorgen, Sonntag, 19 Uhr, Liederhalle Stuttgart.
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0: durch die Entlastungsprämie. Unter dem Motto Schulstreik gegen die Wehrpflicht haben Jugendliche in Dutzenden Städten demonstriert. Sie sprachen sich gegen eine mögliche Rückkehr zur Wehrpflicht und eine verpflichtende Musterung aus. In Hamburg zählte die Polizei rund 2000 Teilnehmer, in Berlin mehr als 1000. Laut Veranstalterangaben waren es deutlich mehr. Der Protest fiel auf ein besonderes Datum. Heute, vor 81 Jahren, endete der Zweite Weltkrieg in Europa. Bei den Kommunalwahlen in England deuten erste Ergebnisse auf große Zugewinne für die Rechtspopulisten von Reform UK hin. Sie gewinnen vor allem in den Gebieten, die vor 10 Jahren für den Austritt aus der EU gestimmt haben. Die regierende Labour-Partei muss hingegen schwere Verluste hinnehmen. Premierminister Starmer hat einen Rücktritt dennoch ausgeschlossen. Nach dem Großeinsatz der Polizei im rheinland-pfälzischen Sinzig läuft die Fahndung nach einem etwa 1,80 Meter großen Mann. Er habe am Morgen den Mitarbeiter eines Geldtransportunternehmens in einer Bankfiliale abgepasst und Bargeld entwendet. Dann soll er den Geldboten und eine weitere Person in einen Raum in der Bankfiliale eingeschlossen haben. Ob es Komplizen gibt, ist unklar. Der Industrieanlagenbauer Festo aus Esslingen will in Deutschland 1300 Stellen streichen. Grund seien zunehmender Wettbewerb aus Asien und geopolitische Krisen, teilte das Familienunternehmen mit. Auch der Sportwagenhersteller Porsche hat der Umstrukturierung angekündigt. Der Autobauer will sich von 3 Tochterfirmen mit insgesamt 500 Beschäftigten in Deutschland und Kroatien trennen. Einen Tag vor Eröffnung der 61. Kunstbiennale haben in Venedig rund 2000 Menschen gegen die Teilnahme Israels protestiert. Zusammen mit der Documenta in Kassel gehört die alle 2 Jahre stattfindende Biennale zu den wichtigsten Veranstaltungen zeitgenössischer Kunst. Sie dauert bis zum 22. November. SWR Nachrichten, Redaktion Peter Mühlfeit. Und das Wetter in Baden-Württemberg und Rheinland-Pfalz. Heute Nacht klar oder locker bewölkt, in Flusstälern Nebelfelder. Tiefstwerte 9 bis 3 Grad. Morgen häufig Sonne. In der zweiten Tageshälfte örtlich Schauer und Gewitter bei 19 bis 25 Grad. Es ist 20.03 Uhr.
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2: Heute geht es um Müll, um Musik aus Müll, über Müll und wie aus Altem etwas ganz Neues werden kann. Recycling ist das Zauberwort. Das Recycling-Konzerto von Gregor Meyerhofer ist unser Thema: Musik für recycelte Percussion und Orchester. Ein Konzert unserer Zeit über unsere Zeit, in dem Nachhaltigkeit zum künstlerischen Prinzip wird. Der Komponist selbst ist heute mein Gast. Ich bin Tabea Dupré. Herzlich willkommen zu unserem Abendkonzert.

0: So schwungvoll geht's los. Das Recycling-Concerto, das war ein Auszug aus dem ersten Satz dieses Konzerts für Recycling-Percussion und Orchester. Gregor Meyerhofer hat's komponiert. Er ist heute mein Gast in dieser besonderen Ausgabe unseres Abendkonzerts in SWR Kultur. Herzlich willkommen dazu und willkommen, Gregor.
1: Hallo Tabeba, ich freue mich sehr, dass ich hier sein darf und ein bisschen über mein Stück zu erzählen.
0: Ja, wir gestalten diese Sendung so ein bisschen wie ein Gesprächskonzert. Wir tauchen ein in die Partitur, in die vielen Details und Klangphänomene deines Recycling-Concertos, Gregor. Und wir ziehen Parallelen zu Musik, die eine Inspirationsquelle zu diesem Konzert für dich gewesen ist. Wir hören rein in diese brandneue Aufnahme des Recycling-Concertos, die eben schon angeklungen ist mit dir am Dirigentenpult, mit dem SWR-Symphonieorchester und mit der Multiperkussionistin Vivi Vassileva. Diese Aufnahme, die ist Ende März beim Label Die Curio erschienen, und zwar nicht auf der üblichen CD, sondern auf 4 Schallplatten aus Ocean Plastic, also aus recyceltem Kunststoff, der aus dem Meer zurückgewonnen wurde. Auch da schwingt so dieser Nachhaltigkeitsgedanke, der Recycling-Aspekt mit, oder?
1: Ja, absolut. Das ist jetzt quasi das perfekte Medium, auf dem dieses Stück veröffentlicht wird, und auch eine Weltneuheit, dass man auf so einem neuen Medium das jetzt veröffentlichen kann, wo man wirklich aus Plastikflaschen aus dem Ozean eine neue Schallplatte herstellt. Und das finde ich deswegen so besonders, weil es genau zur Message von dem Stück passt, nämlich dass man Altes oder schon Gewohntes nimmt und daraus was ganz besonders Hochwertiges Neues erstellt.
0: Werden wir auch noch drüber sprechen, über diese besonderen Schallplatten und wie die gemacht sind. Gegen Ende der Sendung gehen wir dann nochmal auf Details ein. Zum Einstieg jetzt aber erstmal die Frage, Gregor, warum Recycling als Thema für so ein Konzert? Was hat dich dazu inspiriert?
1: Ich finde diesen Recycling-Gedanken auf ganz vielen Ebenen einen sehr wichtigen für unsere Zeit. Natürlich hat er diesen offensichtlichen Aspekt von, der Müll wird irgendwie wieder verwertet, aber er erzählt eigentlich im übergeordneten Sinne über das, was für unsere ganzen Nachhaltigkeitsgedanken wichtig ist, nämlich zu überlegen, nicht nur wie können wir aus dem Jetzt irgendwie den maximalen Profit rausholen, den maximalen Genuss rausholen und nach uns die Sinnflut, sondern wie können wir insgesamt als Menschen ein Leben leben, das eine lange Existenz ermöglicht, auch noch für unsere Kinder. Und das Müllproblem ist da natürlich eines der allergrößten Probleme, das bei vielen Leuten noch gar nicht so richtig im Bewusstsein ist. Und wir haben musikalisch das Glück, dass man tatsächlich aus ganz viel weggeworfenem Müll, den man sonst eigentlich nur eklig findet oder nervig, den man nicht mehr sehen will, der nur eine Last ist, dass wir es geschafft haben, aus diesem Müll ein neues Konzert zu machen und Instrumente zu bauen, auf denen ganz besondere neue Klänge entstehen.
0: Warum ist vielleicht gerade das Schlagzeug auch so geeignet für eine musikalische Auseinandersetzung mit dem Thema Recycling?
1: Schlagzeug ist wirklich das perfekte Instrument, und ich habe ein riesiges Glück gehabt, die perfekte Schlagzeugerin dafür zu finden, nämlich die fantastische Multipercussionistin Vivi Vassileva, die mich schon vor vielen Jahren gefragt hat, ein Schlagzeugkonzert für sie mal zu komponieren, und dann kam das zusammen mit diesem Recycling-Thema. Ich glaube, das ist deswegen so perfekt, weil die Schlagzeuger eben unglaublich flexibel sind. Die können sozusagen aus jedem Objekt irgendwie Musik rauszaubern. Natürlich, weil sie ganz tolle Rhythmen spielen können, aber auch, weil sie von ihrem normalen Instrumentarium schon gewohnt sind, dass sie schon im Normalfall, sage ich mal, mindestens an die 20, 30 Instrumente spielen müssen oder dürfen. Also nicht wie ein Geiger, der sein ganzes Leben lang eben auf der einen Geige übt und nicht einfach mal zum Kontrabass oder zur Klarinette wechseln kann. Bei den Schlagzeugern ist es so, dass die ja Marimba, Vibraphon, kleine Trommel, Becken, Tamtam, alles mögliche Schlagwerk, das müssen die alles spielen können, und deswegen haben die die allergrößte Flexibilität, auch Neues zu lernen. Trotzdem ist es bei Vivi eine wirklich außergewöhnliche Sache, weil sie ja nicht nur innerhalb ihres schon großen Instrumentariums flexibel war, sondern wirklich ganz neue Instrumente gelernt hat, die es vorher noch gar nicht gab, die wir extra dafür gebaut haben zusammen.
0: Vivi Vassileva, das ist eben die Schlagzeugerin, für die du dieses Konzert geschrieben hast. Das ist auch ein echtes Energiebündel, die Vivi, wenn sie auf der Bühne steht und spielt. Auch mit ihr habe ich über das Recycling-Concerto gesprochen und wie die Idee dazu entstanden ist. Und das sagt sie dazu, Vivi Vassileva.
2: Es sind 2 Leitfäden, die uns dazu gebracht haben, dieses große Projekt zu verwirklichen. Und natürlich zum einen die unendliche Neugier bei uns Schlagzeugern und wirklich Neugier. Also wir sind gierig nach neuen Klängen, nach ganz unkonventionellem. Wir spielen auf allem. Also ich schaue mich hier im Raum um. Ich sehe diese Plastikflasche. Ich habe schon meine Vorstellung. Ich weiß, wie das klingen wird, wenn ich das streiche, wenn ich das schlage, wenn ich das mit den Fingern anknipse. Das heißt, da haben wir wirklich angeknüpft auch auf Junk Percussion spielen, was ja viele Komponisten auch wie John Cage schon angefangen haben. Und dann natürlich die andere Idee, wir sind die Generation, wir erleben das, dem Zustand unserer Welt. Wir konsumieren Plastik, wir möchten etwas ändern und wir fragen uns, was können wir als Künstler? Wir sind natürlich keine Wissenschaftler, wir werden nicht die bahnbrechenden Entdeckungen machen, um eine Lösung zu finden, aber wir sind Künstler unserer Zeit und wir fragen uns, was können wir tun? Und wir glauben an die unendliche Kreativität des Menschen. Und ich glaube, das ist unsere größte Gabe, dass wir die Problemlöser schlechthin sind. Wenn wir entscheiden, dass wir etwas verändern wollen, dann machen wir das. Und wenn wir eine Deadline haben, wir wissen, okay, jetzt oder nie. Und ich glaube, in dem Moment, wo wir das entscheiden, werden wir auch eine Lösung finden. Anscheinend brennt es uns noch nicht genug. Es ist noch nicht warm genug geworden. Ich weiß es nicht. Aber wir glauben, hey, wenn wir Musik machen können auf Müll, dann muss es wenigstens für den Müll eine nachhaltige Lösung geben, in Form von Recycling, in Form von, dass wir etwas Neues draus machen. Und das ist die Idee. Wenn Plastikflaschen singen können, werden wir als Menschen auch die Lösung finden.
0: Die Schlagzeugerin Vivi Vassileva. Ja, Stichwort singende Plastikflaschen. Die kann man hören im dritten Satz deines Recycling-Konzertos, Gregor, in der sogenannten Plastic-Bottle-Kadenza. Eine Plastikflaschen-Kadenz, das Herzstück des Konzerts, würde ich sagen, oder?
1: Ja, absolut. Das ist sozusagen der Kern, wo wir gesagt haben, wir würden gerne irgendein Objekt finden, das so symbolisch nicht nur für allgemein Müll steht, sondern vor allem für diese wahnsinnige Menge von Müll. Und da gibt es kein Objekt, glaube ich, das noch mehr verbraucht und nach einmal Gebrauch verschwendet wird, wie diese unendlich vielen Plastikflaschen. Und da haben wir eine Methode gefunden, wie man eben nicht nur da Rhythmen drauf machen kann und schaben und klopfen und mit den Fingern drauf tippen. Also da gibt es allein schon auf der Geräuschebene ganz viele Möglichkeiten. Aber das ganz Besondere ist, dass wir eine Möglichkeit gefunden haben, wie diese Flasche wirklich anfängt zu singen, nämlich indem man in diesen Deckel von der Flasche ein Fahrradventil reinmacht und die mit Luft aufpumpt und plötzlich verwandelt sich diese Flasche, die man sonst nur mit diesem nicht so schönen Crunch-Geräusch von Plastikmüll verbindet, verwandelt sich in so einen ganz zerbrechlich poetischen Klang. Und das wurde sozusagen das Symbol für das ganze Stück und war fantastisch, das für Vivi komponieren zu dürfen, sodass man wirklich 5 Minuten lang Musik erlebt, aber nur auf einer einzigen Plastikflasche, beziehungsweise dann auf 2.

0: Die Schlagzeugerin Vivi Vasileva hat hier Plastikflaschen zum Singen gebracht in der Plastikflaschenkadenz, dem dritten Satz des Recycling-Konzertos von Gregor Meyerhofer. Der Komponist ist mein Gast in diesem Abendgesprächskonzert hier in SWR Kultur. Ja, Plastikflaschen sind nicht die einzigen recycelten Instrumente, auf denen Vivi spielt in diesem Konzert. Was habt ihr da noch für Recycling-Instrumente entwickelt?
1: Unmengen. Also die Variantenmöglichkeit war eigentlich viel zu groß. Wir haben auf alten Dosen, wo man so die Tomaten drin hat, Blechdosen, auf Blumentöpfen, auf Glasflaschen. Die Plastikflaschen verwandeln sich zu einem ganz großen Instrument, über das wir, glaube ich, später noch mehr sprechen. Mhm. Aus Kaffeekapseln kann man so ein Chimes bauen. Das ist so ein Instrument, das dann ganz fein raschelt. Die Variantenvielfalt ist unendlich. Pfannen, Töpfe und sowas natürlich sowieso, Plastikfolien. Und wir mussten eher, als wir das entwickelt haben, irgendwie das ein bisschen eingrenzen, weil sonst müsste Vivi nicht nur mit einem Lastwagen anfahren für die Instrumente, sondern mit vieren wahrscheinlich. Also es war toll zu sehen, es gibt noch viel mehr Instrumente, als wir verwenden konnten in dem Konzert. Und das sind sowieso schon ziemlich viele mehr Müllinstrumente, meine ich in dem Fall natürlich.
0: Mhm. Über die musikalischen Details und was hinter so mancher Klangidee steckt, darüber werden wir noch sprechen, Gregor. Bevor wir aber weiter in die Musik eintauchen, richtig reingehen in die Partitur, lass uns gern noch mal auf das Gesamtprojekt schauen. Denn zum Konzept dieses Recycling-Konzertos, da gehört ja zum Beispiel auch, dass ihr, du und Vivi, dass ihr in die Schulen geht, dass ihr Workshops gebt, Müllsammelaktionen macht an den Orten, wo ihr dieses Konzert aufführt. Was ist da die Idee dahinter?
1: Ich habe mit mir selber als Komponist am Anfang gerungen, weil ich dachte, wenn ich so ein Stück mache, birgt es immer auch die Gefahr, dass man sich irgendwie unglaubwürdig macht, dass man sozusagen was auf die Bühne stellt im Sinne von Nachhaltigkeit und aber sagt, naja, wie steht es denn jetzt um die konkreten Aktionen? Und deswegen fand ich es ganz wichtig, dass wir versuchen, auch konkret was zu bewirken und auch dieses Thema auf vielen Ebenen in die Gesellschaft zu bringen. Und deswegen haben wir uns ein paar Möglichkeiten ausgedacht, wie das Thema wirklich fühlbar und erlebbar werden kann. Unter anderem in Müllsammelaktionen. Also wir haben mit einigen Orchestern, klassischen, fantastischen Spitzenorchestern, angefangen, rund um die Opernhäuser oder Konzerthäuser Müll zu sammeln. Und das war ein ganz tolles Erlebnis, nicht nur erstmal wirklich diese Arbeit zu machen, die sonst ganz viele andere Menschen für uns machen, unseren alltäglichen Müll aufzusammeln. Mhm. Und es macht einmal bewusst, wie viel das eigentlich ist. Gleichzeitig war es psychologisch eine ganz tolle Erfahrung, weil in dem Orchester, wo es sonst ganz starke Hierarchien gibt, wer ist der Konzertmeister, wer ist der Dirigent, wer ist der Komponist, wer sitzt am letzten Pult hinten, also jeder hat so seine Rolle, wer ist in der Organisation tätig. Wenn die Menschen plötzlich alle zusammenkommen für ein großes Projekt, wo sie nicht mehr ihre Rolle haben wir festgestellt, dass man sich ganz anders und neu begegnet und auch einen ganz anderen Austausch findet. Und das haben wir aber nicht nur übertragen auf die Orchester, sondern ich fand es auch sehr wichtig, dass unsere junge Generation da irgendwie mit inkludiert ist, denn die wird es schließlich am allermeisten noch betreffen in den Folgen. Und ich habe deswegen abseits von dem großen Konzert, das natürlich geplant ist für die Spitzenorchester, für den klassischen Konzertraum und für das klassische Konzert, habe ich kleine Ausschnitte auch umkomponiert als Miniaturen, die man dann mit ganz jungen Musikerinnen und Musikern spielen kann und wo man wirklich auch in Schulen oder in Musikschulen gehen kann und mit den ganz jungen Musikerinnen anfangen kann, dort selbst Instrumente neu zu entwickeln, selbst Müll zu sammeln. Und das schafft noch eine ganz andere Verbindung, weil natürlich, wenn so jemand sagt, ich habe nicht nur irgendein Müllinstrument gebaut, sondern ich habe es genau mit dem Plastikbecher gebaut, den ich aus dem Müll, aus dem Busch gezogen habe. Oder mit diesem Objekt, das ich da gefunden habe, das hat mir eine neue Idee gegeben, daraus einen Klang zu machen. Und das haben wir in vielen Städten schon gemacht, unter anderem auch in Freiburg einmal. Und das war wirklich ein ganz tolles Erlebnis, wie die Kinder da voller leuchtenden Augen und voll Feuer und Flamme quasi ihre Schätze, die sie als Müll eigentlich gefunden haben, umgebaut haben zu einem neuen Instrument oder zu einer grafischen Skulptur.
0: Mhm. Ihr wart im November 2024 in Freiburg. Vivi Vasileva und du habt das Recycling-Konzerto bei Schulkonzerten im SWR-Sendegebiet mit dem SWR-Symphonieorchester gespielt und auch dafür eben Workshops gegeben mit Schülerinnen und Schülern. Ihr seid durch den Wald gegangen, um Müll zu suchen, der dann letztlich Musik werden kann. Unsere Kollegin Sandra Helmecke hat euch begleitet und ein paar dieser Momente eingefangen.
2: Wir waren im Wald, wir haben ganz viele Glasflaschen gefunden, irgendwie drei große und fünf so kleine Wodkaflaschen.
3: Unser Team hat einen Computer gefunden. Das hat uns schon ein bisschen schockiert, dass man sowas wegschmeißt.
4: Oder zum Beispiel auf dem Parkplatz haben wir auch tatsächlich so einen McDonald's-Becher gefunden.
1: Das kann man auf jeden Fall verwenden.
5: Das ist super.
1: Schauen wir mal, was wir da draus machen.
6: Wir haben eine Pfanne gefunden.
7: Eine Pfanne, geil.
6: Einen Koffer mit einer Bohrmaschine.
8: Und das braucht keiner mehr.
9: Und wir haben die Verpackung von AirPods gefunden.
0: Wodkaflaschen, Computer, Werkzeugkoffer, Kopfhörer. Also die Kinder scheinen da ganz schön schockiert gewesen zu sein, was ihr da alles im Wald gefunden habt. Du, Gregor, du warst dabei. Wir haben dich auch kurz hier in diesem Snippet mal gehört. Was hat diese mühsame Aktion denn im wahrsten Sinne des Wortes nachhaltig vielleicht auch in diesen Kindern ausgelöst? Was würdest du sagen?
1: Ich glaube, dass da tatsächlich ein anderes Bewusstsein entsteht, wenn die Kinder das einmal selbst machen, sowohl in Bezug auf diesen Schock, über den wir gerade gesprochen haben, dass man sagt, wie kann denn das sein, dass man im Busch einen Computer findet oder einen Kopfhörer? Also wie zerstört man hier unsere eigentlich schöne Natur? Und gleichzeitig aber auch, dass sie selbst dann gefordert sind, um zu sagen, was machen wir jetzt da draus? Wir können uns natürlich einfach nur beschweren und sagen, die Menschen sind schlecht. Aber das ist ein wichtiger Teil dieses ganzen Konzerts, dass man nicht nur anklagt, sondern dass man vor allem auch sagt, lasst uns unser menschlich kreatives Potenzial nutzen, um daraus was Besseres zu machen, um neue Visionen und neue Möglichkeiten für die Zukunft zu kreieren. Dass wir aus der Situation, in der wir jetzt einfach im Moment stecken, wieder einen guten Weg rausfinden. Und manchmal entstehen da ja eben auch ganz neue Ideen, wie dieses ganze Konzert, dass es ohne die Müllproblematik in dieser Form auf jeden Fall nicht gäbe.
0: Also die Kinder lernen sozusagen aktiv, wie man Weggeworfenes wiederverwerten kann und was sie später im Recycling-Concerto dann auch musikalisch wiederentdecken können, wenn sie mit dir diese Miniaturen dann auch einüben in den Workshops. Wir haben auch da noch ein paar schöne Eindrücke eingefangen von eurem letzten Workshop in Freiburg.
2: Also ich finde cool, also man denkt erstmal, es ist totaler Müll und so, aber dann kann man es trotzdem nochmal wiederverwenden und Musik machen und es hört sich dann auch cool an.
10: So, auf jeden Fall wusste ich nicht, dass man das so mit Müll machen kann.
11: Ja, also ich hätte das nicht gedacht, dass man sowas Schönes damit machen kann.
12: Oder zum Beispiel, dass man mit den Gläsern, wo Wasser drin ist, unterschiedliche Klänghöhen machen kann und so. Oder dass man mit einem alten Laptop, der kaputt ist, auch irgendwas spielen kann. Man kann ja jetzt zu Hause selbst Musik machen, theoretisch damit.
0: Ja, und wir wenden uns jetzt auch wieder der Musik zu hier in unserem Abendkonzert. In deinem Recycling-Concerto zitierst du, Gregor, unter anderem ein Werk des US-amerikanischen Komponisten Charles Ives, The Unanswered Question, ein echtes Schlüsselwerk der Moderne, ist auch eine musikalische Miniatur, die viele Fragen offen lässt. Immer wieder tauchen Elemente aus The Unanswered Question in deinem Recycling-Concerto auf. Warum ist dieses Werk von Ives so zentral in deinem Konzert? Was bedeutet es?
1: Also mich hatte dieses Werk schon ganz, ganz früh beschäftigt und inspiriert, weil ich es, finde ich, wirklich ein Meisterwerk der Musikgeschichte finde, wie Ives ganz revolutionär verschiedene Ebenen übereinander gelegt hat in einer Zeit, in der das hier in Europa noch kein anderer Komponist getan hat. Und man wird hören, es kommt immer die Trompete, die stellt so eine melodische Frage, sozusagen Ives sagt, die Frage der Existenz. In meinem Zusammenhang wäre das die Frage von, wie gehen wir weiter mit der Welt? Und die wird unterschiedlich beantwortet von zwei Gruppen. Es gibt eine Gruppe, die Streicher, die spielen einfach in absolut unberührter Ruhe immer weiter. Die sind in ihrer idyllischen G-Dur-harmonischen Welt und lassen sich durch nichts irgendwie beeinflussen oder aus der Ruhe bringen. Das könnte man symbolisch heute sehen für die Menschen, die einfach das komplett ignorieren, welche großen Herausforderungen und Gefahren wir gegenüberstehen. Und die einfach das ausblenden und sich flüchten in Entspannung, in Erholung, in eine Welt sozusagen, wo man einfach versucht, die Realität möglichst auszublenden. Die andere Gruppe in dem Charles Ives, die Holzbläser, die fangen an, diese Frage, die die Trompete stellt, aufzugreifen. Und am Anfang sind die auch eher so ein bisschen lethargisch. Da hört man dieses Motiv, dieses Melodiemotiv, das scheint so ein bisschen durch, aber ist noch relativ unberührt, ohne große Reaktion. Und je öfter diese Trompete diese Frage immer und immer wieder stellt, weil sie keine Antwort bekommt sozusagen, desto mehr werden die anderen Holzbläserinstrumente aggressiv und am Anfang so ein bisschen zickig. Dann hat man das Gefühl, die machen sich vielleicht drüber lustig und irgendwann werden die richtig heftig aggressiv. Und das wäre ein bisschen der andere Teil unserer Gesellschaft, wie wenn man sozusagen auf eine Frage keine Antwort bekommt und merkt, man muss irgendwann immer lauter und immer heftiger werden, so wie das zum Teil viele unserer jungen Menschen, die mehr und mehr demonstrieren oder immer heftiger darauf aufmerksam machen, wie die das machen, oder eben wie die andere Seite, die keine Antwort auf die Frage hat, die aber einfach richtig aggressiv gegen die Umweltbewegung vorgeht oder wo es großen Widerstand gibt gegen eine Bewegung, die eigentlich nur sagt, hey, lasst uns bitte einen Weg finden, der eine Zukunft hat. Und das fand ich unfassbar, dass Charles Ives eine so große Weisheit wie von so einer gesellschaftlichen Spaltung oder von so verschiedenen Reaktionen auf Fragen, die eben einfach unbeantwortet bleiben, wie er das in Musik gefasst hat vor 100 Jahren. Das war für mich immer schon inspirierend und vor allem für die Aussage von dem Stück, wo es ja genau darum geht, wie gehen wir um mit den Problemen und mit den Fragen unserer Zeit, dachte ich, ist das ein perfektes Stück, um das als Inspirationskern zu nehmen, dann auch für meine Musik.
0: Eine spannende Lesart, die du da findest in diesem Stück, auch übertragen eben jetzt auf unsere Zeit und auch die Thematik, die dich beschäftigt in deinem Werk. Charles Ives, The Unanswered Question, schon 1908 komponiert, wurde erst 1946 aber uraufgeführt. Ich würde sagen, bevor wir in dein Recycling-Konzerto weiter eintauchen, hören wir jetzt The Unanswered Question von Charles Ives. Es spielt das Orpheus Chamber Orchestra.

0: Ein Ausschnitt aus Charles Ives' The Unanswered Question, gespielt vom Orpheus Chamber Orchestra in SWR Kultur im Abendkonzert. Ja, diese Musik ist eine große Inspirationsquelle zu dem Werk geworden, um das es heute ganz zentral geht in dieser Sendung, das Recycling-Konzerto von Gregor Meyerhofer. Der Komponist ist mein Gast heute. Ich bin Tabea Dupré und mit Ives im Ohr gehen wir mal rein in den ersten Satz deines Recycling-Konzertos, Gregor. Vier Sätze sind's insgesamt. Das Ganze beginnt ja mit einer Art Performance, würde ich fast sagen. Die Solistin Vivi Vassiljeva in diesem Fall, die läuft über die Bühne, raschelt mit Plastiktüten und verteilt sie achtlos um sich rum, während das Orchester die ersten harschen Akkorde spielt, die wir schon zu Beginn dieser Sendung gehört haben. The Happy Tsunami of Wealth, das ist der Titel des ersten Satzes. Ein fröhlicher Tsunami des Überflusses, oder wie könnte man diesen Titel übersetzen?
1: Ja, ich wollte mit dem ersten Satz musikalisch erstmal nachzeichnen, wie wir als Gesellschaft sozusagen durch unsere genussvollen Freuden einfach einen Tsunami an Müll erzeugen, der uns irgendwann droht zu überfluten. Und das, genau das symbolisiert der erste Satz, der sozusagen anfängt mit einer wahnsinnig energetischen und freudigen Musik, mit ganz viel Power, die wir schon am Anfang der Sendung gehört haben. Und das bricht ganz schnell zusammen. Nach nur einer Minute oder so stürzt es eigentlich schon in sich zusammen. Und genau da, ganz am Anfang, kommt schon das erste Mal angedeutet, diese Frage, bei der ich mich eben auf den Ives beziehe und den als fast wörtliches Zitat, manchmal ein bisschen umgebaut, nutze, um sozusagen musikalisch die Frage zu stellen, wie geht denn das weiter? Wollt ihr das immer so weitermachen? Funktioniert das überhaupt? Was passiert, wenn es so früh schon klar wird, dass das eigentlich zusammenbricht und immer nur sehr kurzlebig ist? Und so kommt direkt nach diesem ersten Abbruch, kommt dann schon diese erste Kadenz von Vivi, in der sie anfängt, Müllobjekte auf ihre Instrumente zu werfen. Und zwar nicht irgendwohin, sondern auf ganz besondere Platten, sodass durch das Werfen des Mülls auf ein klassisches, schönes Instrument entstehen diese Töne von dem Charles Ives, von der Frage. Und wer eben genau hinhört, wird verstehen, da wird schon diese Frage gestellt. Aber wir als Gesellschaft sind leider oft nicht so gestrickt, dass wir dann sagen, okay, Moment, hier müssen wir mal bremsen, hier müssen wir mal gut zusammen überlegen, wo wir das jetzt hinentwickeln. Sondern meistens macht es uns ja viel mehr Spaß, uns einfach in das nächste Abenteuer zu stürzen, in die nächste Genusswelle zu stürzen. Und so passiert es auch in dem Stück. Es ist wie so ein Moment des Innehaltens und des Hinterfragens. Aber es stürzt sich in den nächsten Aufbau, das nächste energetische Feuer, das kurz später wieder zusammenbricht. Und eine Besonderheit, auf die man besonders hören kann, ist, dass immer wenn Vivi mit ihren Percussion-Instrumenten dann einige Töne spielt, einen neuen Spitzenton erreicht, dann bleibt dieser Ton ganz leise im Hintergrund hängen. Das merkt man am Anfang fast nicht. Aber es werden über diesen ganzen Satz verteilt immer mehr Töne. Ein bisschen so wie wir, wenn wir eben einen kurzen Genusshöhepunkt erreicht haben von einem Schokoriegel, von einem Essen, was auch immer, und wir werfen diese Plastikfolie in den Wald oder irgendwo hin. An sich stört die noch mal niemand, an sich macht das noch nichts kaputt, aber die bleibt da einfach Jahrzehnte oder sogar Jahrhunderte. Und irgendwann wird es so viel, dass es uns eigentlich alles von dem Schönen zerstört. Und genauso ist es musikalisch, dass es am Anfang nur so ein kleiner Tonfaden ist, der sozusagen von jedem kleinen melodischen Eckpunkt hängen bleibt, bis irgendwann diese Töne alle unseren Klangraum zumüllen.
0: Wir gehen mal rein an diese Stelle, relativ zu Beginn des ersten Satzes, wenn Vivi Vassiljeva die ersten Töne eben auf diesem Marimbafon spielt, das Instrument dann auch mit Korken bewirft. Da muss sie ziemlich treffsicher sein, glaube ich, damit sie die richtigen Töne trifft. Und wer genau hinhört, der wird eben die Trompetenmelodie aus Ives' The Unanswered Question zumindest angedeutet entdecken können.

0: Ja, und hier bleiben sie hängen, wie du gesagt hast, die einzelnen Töne in den Streichern, glaube ich, haben wir gerade gehört, Gregor.
1: Genau.
0: Das kommt häufiger vor in diesem ersten Satz deines Recycling-Konzertos, dieses abrupte Abbrechen eines Höhepunkts und dann das Nachklingen einzelner Töne. Nicht nur Ives, The Unanswered Question hast du in dein Recycling-Konzerto eingebaut, auch andere Motive verstecken sich darin. Kleine Melodien, die wahrscheinlich jedem von uns bekannt vorkommen, die wir schon mal gehört haben, wenn wir den Fernseher oder das Radio einschalten. Berühmte Werbejingles nenne ich das jetzt mal, ohne konkret zu werden, um welche Jingles es sich genau handelt. Wir wollen ja keine Werbung machen. Aber was hat es mit diesen Jingle-Motiven, nenne ich sie jetzt mal, in deiner Musik auf sich?
1: Also ich dachte, wenn ich schon ein Recycling-Konzerto schreibe, dann muss ich dafür eigentlich nicht lauter Melodien selbst erfinden, sondern dann wäre es eigentlich ein spannender Clou zu sagen, ich recycle auch Musik. Und ich habe deswegen in diesem ersten Satz eben als Hauptmotive alle möglichen Melodien genommen, die so einen Anklang haben an einige dieser Jingles von manchen der Großkonzerne, die unsere Welt mit sehr viel Müll beglücken. Das war ein interessanter Prozess, wie viel man daraus machen kann. Also wer das Stück mal genau anschaut und ein paar von diesen Werbejingles eben kennt oder erkennt, der wird sehen, dass fast das ganze Stück daraus besteht. Also so wie man wie so eine recycelte Skulptur oder einen recycelten, weiß ich nicht, Kaffeebecher aus altem Müll macht, so ist auch sozusagen das ganze Stück aus musikalischem, jetzt will ich es nicht als Müll bezeichnen, denn das sind ja oft ganz schmissige Melodien, die wahnsinnig gut ins Ohr gehen und im Ohr bleiben, aber aus etwas, womit unsere Welt manchmal überflutet wird, nicht mit dem Hintergrund, dass man sagt, man will etwas sehr Tiefgründiges, sehr Weitsichtiges den Menschen mitgeben, sondern man will sie irgendwie catchen, man will sie überzeugen, kauf das, konsumier das, dann ist dein Leben besser. Und sobald es gemacht ist, interessiert man sich eigentlich gar nicht mehr so für den Inhalt, sondern nur für diese Art der, ja schon im gewissen Sinne Manipulation, die uns manchmal aber natürlich auch großen Spaß macht. Und so ist eben aus diesen verschiedenen Motiven taucht dann ganz vieles in veränderter Form wieder auf und wird ganz vieles gebaut, wo sozusagen wir alle einen Anteil haben. Man hat es auch ganz kurz gehört am Anfang des letzten Einspiels, es gab so ein Knistern in der Aufnahme. Das war nicht etwa ein Störgeräusch, sondern wir haben gesagt, wir wollen das ganze Orchester eigentlich in diesen Prozess mit einbeziehen. Und deswegen haben alle im Orchester auch Plastikfolien, mit denen sie rascheln, die sie wegwerfen. Manchmal dann so Shaker, auf die kommen wir später im zweiten Satz. Dieses Prinzip, dass Vivi etwas spielt, an diese Werbejingles angelehnt oder daraus entwickelt und dann bleibt es im Orchester hängen. Das gibt es nicht nur mit diesen Einzeltönen, über die wir jetzt gerade schon gesprochen haben und bei denen wir das gehört haben, sondern das gibt es eben auch mit den Motiven. Und in dem nächsten Abschnitt wird man das ganz viel hören, dass eben so kleine Partikel, die sie sozusagen akustisch in den Raum wirft, dass die im Orchester vervielfältigt werden, so ein bisschen wie wenn wir Menschen das eben alle nachmachen und auf eine große Masse skalieren, bis irgendwann dieser Klangberg so groß ist, dass er fast einstürzt. Und wenn man genau hinhört, hört man aber dazwischen noch so wie so verzweifelte Rufe, wo dieses Yam-Pada-Dinta, Yam-Pada-Dim, dieses Fragemotiv von Charles Ives, sich eigentlich verzweifelt versucht, nochmal gehört zu verschaffen. Aber wir interessieren uns nicht dafür. Wir wollen einfach nur den nächsten Gag, die nächste große irgendwie Leidenschaft, den nächsten großen Genusshöhepunkt haben und stürzen uns da komplett ins Getümmel.
0: Dann hören wir auch diese entsprechende Stelle, die du gerade schon angedeutet hast, aus dem ersten Satz des Recycling-Konzertos mit Vivi Vassiljeva als Solistin.

0: Ja, hier kommt das Vibraphon zum Einsatz. Ich glaube, Vivi bewirft es wieder mit Müll an dieser Stelle. Ich glaube, diesmal sind es Plastikdeckel, Gregor.
1: Genau, richtig. Es geht sozusagen Richtung Plastikflasche und die Plastikdeckel werden auf das Vibraphon geworfen. Und man hört auch schon, der ganze Klang selbst vom Vibraphon wird so richtig zitternd. Also es verliert eigentlich auch alles die Stabilität. Auch die Töne in den Streichern, die am Anfang noch als erste drei Töne liegen geblieben sind mit einem ganz ruhigen Klang, später mit sechs Tönen. Jetzt liegen schon neun Töne im Hintergrund im Raum, aber die zittern schon richtig. Also man merkt eigentlich, das ganze System ist wie kurz vor dem Zerbersten, vor dem Kollabieren. Und die Musik wird auch schon relativ düster eigentlich. Aber die Menschen sehnen sich nach der Freude, nach der Happiness und stürzen sich lieber in den nächsten Rausch.
0: Ja, wir werden nachher das gesamte Recycling-Concerto durchhören, dann ohne Unterbrechung. Es gibt auch eine Videoproduktion von SWR Kultur, die wir gemeinsam mit dir, Gregor, mit Vivi Vassileva und mit dem SWR Symphonieorchester realisiert haben. Den Film kann man sich kostenlos in der ARD-Mediathek anschauen. Nana Schmidt hat Regie geführt. Und da kann man dann auch ganz wunderbar sehen, was wir jetzt hier gerade fürs Radio beschreiben, was da alles in deinem Recycling-Concerto visuell auch passiert. Also der Spielraum, die Bühne, wird ja nach und nach immer mehr vermüllt, immer mehr Trash kommt ins Spiel. Ich würde sagen, wir halten mal fest, The Happy Tsunami of Wealth, dieser erste Satz des Recycling-Concertos, der macht also den Überfluss hörbar, fürs Publikum auch sichtbar. Die Bühne wird nach und nach zugemüllt, der Müll wird mehr und mehr Teil der Musik, Teil des Instrumentariums. Ja, man könnte auch sagen, ein Orchester wird hier zur Wegwerfgesellschaft inszeniert, oder? Was war dein Gedanke?
1: Ja, absolut. Das fand ich wichtig, dass eben nicht nur wir für die Solistin, für Vivi Vassileva, irgendwie so eine Spezialaktion erfinden, sondern dass jeder im Orchester Teil davon ist, weil letztlich ist es eben ein Problem, das genau dadurch entsteht, dass nicht ein oder zwei das machen. Dann wäre das vielleicht nicht schön, aber es wäre kein Problem, sondern es entsteht dadurch, dass wir alle ein Teil davon sind. Die gute Nachricht ist aber, das heißt auch, dass wir alle was dazu beitragen können, dass sich das verändert und verbessert. Und das war die Idee, warum das eben nicht ein Müll-Apokalypse-Konzert geworden ist, sondern ein Recycling-Concerto, weil uns beiden, Vivi und mir, ganz wichtig war, nicht an dem Punkt stehen zu bleiben, wo wir nur beklagen, wie schlecht alles ist und wie schlimm wir Menschen sind, sondern dass wir es vielmehr den Fokus darauf richten, was können wir denn damit machen? Also wo können wir Lösungen finden und nicht nur Probleme sehen? Und deswegen wird in dem zweiten Satz dann sozusagen wie in einer riesigen Recyclingmaschine so nach und nach das ganze Material, das wir jetzt akustisch auf die Bühne geworfen haben, umgebaut zu neuen Klängen, neuen Motiven und auch die Instrumente, die am Anfang ja herkömmliche klassische Instrumente waren, Marimbaphon, Vibraphon, Glockenspiel, die überflutet wurden mit Müll, die ändern sich jetzt, denn jetzt kommen mehr und mehr die von uns neu gebauten Müllinstrumente zum Einsatz.
0: Ich würde sagen, wir springen mal in den zweiten Satz. Meltdown, Melt Up ist der Titel. Was für ein Bild, was für eine Idee steckt dahinter?
1: Das sind zwei unterschiedliche Begriffe, die ich sehr spannend fand, hier zusammenzubringen. Ein Meltdown, den kennen wir natürlich alle von einer Reaktorkatastrophe, wenn sozusagen uns die Kontrolle entgleitet über ein System, das viel Energie entfacht, das wir aber nicht gut genug vorhergesehen haben. Und selbst wenn wir es vorhersehen, ist ja gerade wieder eine große Diskussion um die Atomkraftwerke, hinterlassen wir über Jahrtausende oder sogar Jahrmillionen schädlichen Müll, bei dem immer noch keiner weiß, was wir damit eigentlich dann machen sollen oder wie wir damit weiter verfahren sollen. Das heißt, es ist zum einen ein Symbol für die schwerwirkenden Auswirkungen, die unser Lebensstil mit sich bringt und auch eben so ein Meltdown hat ein so zerstörerisches Potenzial. Gleichzeitig ist Melt-up sozusagen die Gegenbewegung, ein Begriff, der eigentlich von der Börse aus dem Finanzbereich kommt. Mhm. Das ist ein Effekt, wenn man kurz vor einem Börsencrash, wenn nochmal alle versuchen, das Maximale rauszuholen und nochmal alles nach oben schießt, bevor es dann endgültig in den Boden kracht. Das dachte ich, das ist beides Symbol für unsere Gesellschaft und für unsere großen Gefahren, wie wir da mit dem Feuer spielen. Gleichzeitig könnte man aber Melt Up auch verstehen im Sinne von, wir nutzen etwas, was wir haben und wir schmelzen es ein, wir schmelzen es nach oben auf einen höherwertigen Level, so wie man es eben mit recycelten Müll machen würde, dass man sagt, wir sammeln das Material, wir trennen es auf in seine chemischen Bestandteile und dann können wir was ganz Neues wieder daraus bauen. Entweder was Besonderes und Interessantes oder was einfach eine ganz neue Möglichkeit eröffnet und eben aus dem Alten gemacht ist. Und so ist das sozusagen die Überschrift für diesen ganzen zweiten Satz, in dem die Transformation von dem Müll aus dem ersten Satz stattfindet in die neuen Instrumente, neuen Materialien und neue Musik, die dann im letzten Satz gespielt wird.
0: Also hier werden vor allem Motive zerschmolzen, zerteilt, wieder neu zusammengesetzt. Habe ich das richtig verstanden?
1: Genau, also es ist wie musikalisch gesehen wie eigentlich so eine riesige Müllmaschine, die erstmal anfängt, das alles zu zerkleinern, zu sortieren. Und in dem Moment davor, wenn wir jetzt gleich reinhören, fängt man eigentlich an in dem Zustand, wie wenn man in so einer riesigen Kläranlage schwimmen würde. Also man ist erstmal in dieser depressiv-braun, schrecklichen Brühe von Klang, in der man eigentlich nicht sein möchte und hört nur ab und zu ein Motiv oder ein anderes Motiv von dem ersten Satz mitschwingen. Es gibt manchmal das Jodondundidodondindidom von Jabambambimbim, kennen vielleicht manche diesen Werbejingle, oder Jabababibim, kennen vielleicht auch andere diesen Werbejingle. Und es ist ein bisschen, als würde man in diesem Müll schwimmen, wenn der da in der Kläranlage oder im Meer schwimmt. Und dann werden im Laufe dieses Satzes eben die Materialien, die akustischen Elemente sozusagen nach und nach aufgetrennt, zerstückelt, zerkleinert, pulverisiert, neu zusammengeschmolzen und so zu einer ganz neuen Musik verarbeitet.

0: Ja, da versteckt sich doch schon wieder der ein oder andere Werbejingle in den Flöten jetzt gerade. Und am Schluss spielt Vivi Vassiljeva auf dem Vibraphon, das mit Alufolie präpariert ist, glaube ich. Das gibt dem Vibra dann nochmal diesen flirrenden, klirrenden Klang. Wir befinden uns im zweiten Satz des Recycling-Konzertos von Gregor Meyerhofer in unserem Abendkonzert. Der Komponist ist zu Gast. Eine tolle Möglichkeit, um mit dir persönlich über deine Ideen zu diesem Werk zu sprechen, Gregor. Meltdown, Meltup ist der Titel des zweiten Satzes und darin, Gregor, entwickelst du auch ein eigenes, ganz neues Motiv aus Motivbruchstücken des ersten Satzes. Du recycelst also musikalisches Material. Du nennst es, glaube ich, Passacaglia-Motiv, das daraus entsteht. Was für Material recycelst du dafür und was ist das für ein Passacaglia-Motiv?
1: Also ich fand für so einen Vorgang, dass man quasi versucht, eine musikalische Recyclingmaschine zu bauen, fand ich interessant, so ein ganz strenges Satzmodell zu nehmen wie die Passacaglia, wo etwas im Bass immer gleich bleibt, aber bei jedem Durchlauf verändert sich etwas, so wie eben eine Maschine so nach und nach entweder Material zerkleinert oder etwas abschabt oder was zusammenbaut. Deswegen ist das Formprinzip für diesen Satz eigentlich ein ganz strenges und klassisches Formprinzip, aber es wird ganz anders klingen. Und wir hören am Anfang dieses Passacaglia-Motiv, das da so entsteht, das schält sich sozusagen aus dieser trüben, düsteren Suppe, die wir da so klanglich haben. Manchmal hört man nur so ein bisschen die Streicher mit so einem hohen Klangnebel drüber, der so den schlechten Geruch von so einer Müllhalde oder sowas symbolisiert. Und dann merkt man, wie sich in der Tiefe so nach und nach dieses Motiv herausschält, wie das sozusagen geboren wird, wie wenn man eben so anfängt, Materialien zu bearbeiten, entweder durch Erhitzen oder durch chemische Elemente, und die anfangen, sich nach und nach zu trennen. Und so entsteht dieses Passacaglia-Motiv, das dann als erstes Mal im Ganzen von Solo-Kontrabass gespielt. Und dann werden wir hören, die anderen Instrumente steigen mit ein. Es ist immer noch so ein bisschen klebrig, der Klang. Also die Töne, die schleifen sich so von einem zum anderen. Und rundherum bauen sich neue Elemente dazu auf, die eben quasi in jedem Durchgang etwas mehr, ja, wie so in einem Recycling-Center aufräumen, Elemente trennen oder Elemente in ihre kleinen Bruchstücke zerlegen.
0: Dann hören wir jetzt genau diese Stelle. Unsere Solo-Kontrabassistin im SWR-Symphonieorchester, Constanze Brenner, hat hier ein expressives Solo, wenn dieses Passacaglia-Motiv, du hast es so schön gesagt, geboren wird.

0: Ja, hier wandert dieses neu entwickelte Motiv aus den Bässen auch in die anderen Register. Gregor, das hast du schon erwähnt und zieht sich dann auch durch diesen zweiten Satz, wird weiterentwickelt. Hören wir dir hier als Komponisten sozusagen ganz konkret beim Recyceln zu?
1: Sozusagen. Man kann da richtig zuschauen, wie man so als Komponist anfängt, Dinge zusammenzubauen, neu zu kombinieren. Das war für mich so ein bisschen ein Spiel, das auf der Oberfläche hat der Satz, erzählt der natürlich was von dieser Düsternis, der Müllverschmutzung, die sich dann entwickelt zu was ganz Hellem. Also der Satz beginnt ganz in der Tiefe, in dieser mulmigen Matschsuppe und endet dann am Ende in einer ganz feinen Höhe. Aber auf der dahinterliegenden Ebene passiert eigentlich sehr viel Musiktheoretisches. Also mit diesem Passacaglia-Motiv, das tatsächlich aus allen 12 Tönen besteht, habe ich ein bisschen gespielt, wie man da mit Symmetrien arbeiten könnte. So ein bisschen wie ein Forscher, der mit den chemischen Elementen die Freiheit hätte zu sagen, ich kann jetzt mal ganz frei kombinieren, welche Moleküle und Atome, welche Elektronen ich wohin baue, um ein neues Material, ein neues Produkt zu erhalten. Und so war auch hier die Idee sozusagen nicht jetzt was ganz Neues zu erfinden, sondern dieses Passacaglia-Motiv, das sich da aus den Kontrabässen so rausgeschält hat, eben mit allen 12 Tönen, also quasi dem ganzen Spektrum der Elemente, die wir in so einem Müllhaufen finden können, wie man es schaffen kann, dass nur durch einen Umbau von dem Ganzen etwas Neues entsteht. Und da entsteht dann am Ende eben eine verwandelte Form von dem Passacaglia-Motiv, die tatsächlich auch auf Charles Ives wiederum verweist, in der Struktur, wie die Intervalle gestaffelt sind und wo das Motiv in sich einige Spiegelungen hat. Also eigentlich wie so ein bisschen ein Kaleidoskop-Kunstwerk wird, wie man diese 12 Töne anordnen kann.
0: Und du hast uns das daheim bei dir auch mal am Klavier aufgenommen, wie genau diese Verbindung sozusagen zu dem Ives-Motiv besteht, zwischen diesem Ives-Motiv und dem Passacaglia-Motiv. Hören wir da mal rein, wie du das am Klavier veranschaulichst.
2: Ja, am

0: Heißt, dieser Anfang von meiner 12-Ton-Reihe ist genau eine Spiegelung von dem Ives-Anfang.
1: Musikalisches Recycling. Also 12 Töne werden hier eingeschmolzen, Intervallstrukturen bleiben im Kern wahrscheinlich irgendwie erhalten, Gregor, werden gespiegelt und zu etwas Neuem zusammengesetzt. Daraus entsteht dann im Endeffekt dein eigenes Passacaglia-Motiv.
2: Genau, das fand ich eben interessant, dass man sagt, man hat diese 12 Töne und keiner geht verloren, sozusagen, sondern alle bleiben da, aber sie verändern sich in ihrer Struktur und daraus entsteht etwas ganz Neues. Und gleichzeitig hat es natürlich diesen sehr, sag ich, analytisch oder intellektuell durchdringenden Ansatz, der eben damals in der Zwölftonmusik auch so neu in die Musikgeschichte kam, dass man sagt, es geht nicht nur um den Schwung und die Leidenschaften der Musik, sondern wir versuchen mal, diese Klanglandschaft zu sezieren und zu durchdringen und neu zu konstruktiv damit umzugehen, sozusagen. Und das habe ich deswegen auf diesen zweiten Satz auf meine musikalische Recyclingmaschine übertragen.
1: Am Schluss dieses zweiten Satzes taucht es deutlich hörbar in der Schlagzeugstimme auf, dieses Passacaglia-Motiv. Wie spielt es? Ich glaube, auf Glasflaschen, ist das richtig?
2: Ganz genau.
1: Ja.
2: Eben in der höchsten Höhe, also die Töne, die gerade noch so auf dem Klavier drauf sind.
1: Und diese Stelle, die wir jetzt gleich hören, die beginnt mit zwei sehr expressiven Akkorden. Die hast du Schmelzakkorde genannt.
2: Genau, es ist ja im Prinzip, habe ich vorhin gesagt, so, dass jetzt nichts explizit Neues erfunden wird, sondern das alte Material einfach umgebaut wird. Aber so wie bei jedem Vorgang gibt es oft ja wie so eine Art Nebenprodukt, das plötzlich dadurch entsteht. Und das passiert in diesem zweiten Satz an dem dramatischen Höhepunkt mit der meisten Energie sozusagen in dem Moment, wo das Material dann wirklich verschmolzen wird und zu was Neuem gebaut wird. Da entstehen sozusagen diese beiden Schmelzakkorde, die einfach wie als Art Nebenprodukt von diesem Umbau entstehen und die dann ganz oft im Finale wieder als Grundlage dienen. Also das Finale ist später eigentlich nahezu nur noch gebaut aus diesen Melodien, die an die Werbejingles angelehnt sind, aus dem Charles Ives Motiv und aus diesen beiden Schmelzakkorden. Aus denen bauen wir sozusagen unsere ganze neue Recycling-Musik am Schluss.
1: Dann hören wir genau an diese Stelle rein, wenn eben dieses Passacaglia-Motiv, was du eben neu eingeschmolzen, neu entwickelt hast, wenn das bei Vivi auf der Glasflaschenstimme sozusagen auftaucht.

Ein neues Passacaglia-Motiv wird hier geboren in diesem zweiten Satz des Recycling-Konzertos von Gregor Meyerhofer. Ja, nach diesem ganzen Recycling-Prozess im zweiten Satz folgt die Plastikflaschenkadenz, in die wir ja schon am Anfang dieser Sendung reingehört haben. Der dritte Satz des Recycling-Konzertos. Diese Kadenz werden wir nachher nochmal in Gänze hören, wenn wir das komplette Werk ohne Unterbrechung durchhören. Ich würde sagen, Gregor, wir springen jetzt aber ins Finale. Wir haben die Schmelzakkorde eben noch im Ohr. Die tauchen im Finalsatz ja auch gleich zu Beginn wieder auf. Das hast du ja schon erwähnt, dass die noch eine Rolle spielen werden. Auch die Motive der Jingles aus dem ersten Satz, die tauchen, ich würde sagen, vor allem rhythmisch wieder.

0: da auf, oder?
1: Genau, also es ist jetzt sozusagen alles aus dem recycelten Material gebaut. Das heißt, wir hören ganz am Anfang gleich dieses Jabam-bam-bam-bam-bam-bam, was wir noch kennen von Jabam-bam-bim-bim. Und sozusagen alle kleinen Partikel, die uns jetzt vielleicht gar nicht mehr so auffallen, woher die mal kommen, haben aber ihren Ursprung eigentlich alle noch in etwas, was wir musikalisch von dem ersten Satz hören. Und so bauen sich eben am Anfang von diesem Finale, dieser Recycling-Musik, macht sich wie so ein akustischer Vorhang auf, der nochmal diese beiden Schmelzakkorde entfaltet. Und dann wird sozusagen im Kleinen dieses neue Recycling-Motiv wiederum geboren. Man hört dann, wie erstmal Vivi nur auf der Plastikflasche nur diesen Rhythmus imitiert von und das sind sozusagen alles wie so Reste, die noch gar keine Tonhöhen haben, sondern nur wie so ein Skelett von dem recycelten Material. Und dann wird es nach und nach mit Tönen versehen, bis dann die Trompeten in einem großen Tutti das neue Recycling-Motiv vorstellen. Und dieses Recycling-Motiv ist sozusagen das Ritornell, also auch der Schlusssatz ist eigentlich angelehnt an die ganz klassische Konzertform. Das kommt dann eben als Ritornell, als Hauptmotiv für diesen Schlusssatz raus und kehrt immer wieder. Dazwischen gibt es so kleine Ausflüge in andere, jetzt recycelte Klangmusikwelten.
0: Und unter anderem eine Plastikflaschenmarimba, die ihr extra gebaut habt. Die werden wir auch noch hören in diesem kleinen Ausschnitt, der Beginn des Finalsatzes des Recycling-Konzertos.

0: Ja, das ist ein tolles Instrument, diese Plastikflaschen. Marimba sieht nicht nur super aus, klingt auch wahnsinnig schön. Aus wie vielen Flaschen besteht diese Marimba ungefähr, Gregor?
1: Ich glaube mindestens 30, 40 Stück. Diese hohen Töne sind eben die 1,5 Liter Flaschen, die wir alle kennen und die wir alle in großen Massen verbrauchen. Aber es gibt dann ja auch ganz, ganz tiefe Töne, die bestehen aus den ganz großen Wasserkanistern sozusagen, die man so als Wasserspender nutzt oder die auch in vielen anderen Ländern, wo das Trinkwasser nicht so gut ist, tagtäglich in riesigen Massen gebraucht und genutzt werden, einfach für den ganz alltäglichen Wasserbedarf. Und da entstehen natürlich auch wahnsinnig große Mengen an Müll, die wir dann nutzen konnten, um eben so ganz tiefe und unheimliche Töne zu kreieren. Also das ganze Instrument ist ein tolles, faszinierendes Ding, das gleichzeitig irgendwie aber auch diese Leichtigkeit vermittelt, nicht nur, weil die Flaschen ja eigentlich alle durchsichtig sind, sondern auch, weil der Klang eben sowas irgendwie Feines und Leichtes dann mit sich bringt.
0: Recycling Music ist der Titel des vierten und letzten Satzes deines Recycling-Konzertos. Gregor, geht ziemlich rhythmisch zu, das Ganze. Da wird geshaked, da wird geklopft, da entwickelt sich ein ziemlicher Groove bei dem Ganzen. Und wenn man genau hinhört, dann tauchen ja auch sämtliche alte und auch neu recycelte Motive aus den vorangegangenen Sätzen wieder auf, richtig?
1: Genau, richtig. Da kommen alle Motive nochmal zusammen und das ganze Orchester wird nicht nur mit ihren Instrumenten benutzt, sondern auch mit recycelten Müllinstrumenten. Also die werden auch mitshaken mit ihren Shakern. Das Orchester wird zum Teil auch wie so ein Groove-Instrument benutzt, wo die gar nicht mehr nur Töne spielen, sondern diese Rhythmen wieder aufnehmen. Und es entwickelt sich nochmal so ein echt positive energetische Aussicht zum Schluss. Das war uns ganz wichtig, dass das Stück eben nicht nur irgendwie die Probleme schildert und die Schwierigkeit, sondern auch, dass wir mit viel Kraft und viel Freude was zusammen entwickeln können. Das Stück endet mit einem tollen, schwungvollen Schluss, bei dem eben alles zusammenkommt, aber es gibt einen kleinen Haken oder ein kleines Fragezeichen, das sich wortwörtlich wieder aufmacht. Ganz am Schluss hört man nochmal dieses Motiv von Charles Ives, von diesen Plastikflaschen jetzt gespielt, symbolisch gesehen dafür, dass man hört, diese Frage ist nach wie vor unbeantwortet, die Frage um das, wie es um den Müll und um die Zukunft steht, und die müssen wir alle zusammen beantworten. Dafür brauchen wir jeden Hörer und jeden kreativen Geist. Das können wir Musiker gar nicht alleine lösen.
0: Also, der Charles Ives taucht auch am Schluss dieses Recycling-Konzertos wieder auf. Da schließt sich also quasi der Kreis auch in unserer Sendung zum Beginn. Da haben wir das Originalwerk von Charles Ives, The Unanswered Question, ja auch schon gehört. Und ich würde sagen, wir hören jetzt mal rein in die letzten 3,5 Minuten des Recycling-Konzertos. Es spielen wieder Vivi Vassileva und das SWR-Symphonieorchester und du, Gregor, du dirigierst.

0: Das Recycling-Konzerto von Gregor Meierhofer mit Vivi Vassileva und dem SWR-Symphonieorchester. So klingt's aus. Der Komponist selbst hat dirigiert in dieser brandneuen Aufnahme und er ist mein Gesprächsgast in diesem Abendkonzert in SWR Kultur, in dem wir dieses Konzert genauer beleuchtet haben. Charles Ives' The Unanswered Question habe ich am Schluss wiederentdeckt, Gregor. Hast du eine Antwort auf diese ewige Frage gefunden in diesem Werk? Kann man das überhaupt in so einem Kunstwerk?
1: Ich glaube, die Antwort liegt darin, dass wir uns alle damit beschäftigen müssen und dass wir es auf verschiedensten Ebenen neu denken müssen, welche Lösungen wir finden. Und wir haben das versucht, eben nicht nur, indem ich dieses Stück als Konzertstück geschrieben habe, indem wir mit den Kindern und den Orchestern selber zum Müllsammeln gegangen sind, sondern ich freue mich extrem, dass jetzt eben eine wirkliche Weltneuheit rauskommt als Klangmedium, nämlich eine Schallplatte, die wirklich gemacht ist aus recycelten Plastikflaschen, die aus dem Ozean gefischt wurde. Wir haben mit einem ganz tollen Hersteller in Wien, einer Plattenmanufaktur sozusagen, ein Projekt gestartet, wo die dieses Recycling-Concerto veröffentlichen auf dieser Schallplatte, die eben nicht nur die Besonderheit hat, dass das Material jetzt nicht mehr das doch ziemlich umweltbedenkliche Vinyl ist wie früher, sondern auch, dass der Vorgang ein ganz anderer ist. Diese Platten werden nicht gepresst, wie sonst üblich, weil das Pressen wahnsinnig viel Energie braucht. Man muss eben diese Form sozusagen mit Dampf wahnsinnig stark erhitzen, dann nach jeder Platte wieder abkühlen und da geht extrem viel Energie dafür drauf, sondern die wird gekratzt oder geschnitten in die Platte, werden sozusagen ganz wortwörtlich die Schallwellen reingeschnitten. Und das hat eben nicht nur den Vorteil, dass es viel weniger Energie benötigt, sondern auch, dass es eigentlich der qualitativ hochwertigste Möglichkeit ist, weil da eben direkt die Schallwellen, also auch nicht wie in der digitalen Welt, wo das nur mit kleinen Treppenstufen versucht wird abzubilden, sondern weil man wirklich in der analogen Welt genau das abbildet. Und das freut mich besonders, dass jetzt da so ein enorm hochwertiges Produkt sozusagen genau diese Botschaft weiterträgt, die wir mit der Musik schon aussagen wollten, nämlich: Es gibt ganz viele Möglichkeiten, wir müssen sie nur finden. Und dann entsteht nicht nur was, wo man sagt, gut, das jetzt ist irgendwie recycelt, es ist halt irgendwie so einigermaßen passabel, sondern es entsteht wirklich was Besonderes, Hochwertiges und es ist was ganz, ganz Schönes, Neues.
0: Beim Label Decurio sind diese vier Schallplatten erschienen, die eben aus diesem Ozeanplastik bestehen, aus recyceltem Material mit diesem sehr innovativen Pressvorgang. Ich glaube, es ist auch die welterste Aufnahme mit einem klassischen Symphonieorchester oder überhaupt klassische Musik mit diesem Pressvorgang.
1: Ja, da sind wir besonders stolz drauf, dass wir wirklich das allererste klassische Symphonieorchester sind, das für diese Platte aufnimmt. Also es ist ein wirklich historischer Moment. Ein besonderes, ganz besonderes neues Medium, das sich wirklich lohnt. Freut mich, dass wir da sozusagen genau mit diesem Recycling-Concerto die allerersten sein durften.
0: Kann man jetzt also auf recycelten Platten hören, das Recycling-Concerto von Gregor Meierhofer, ein Konzert für recycelte Percussion und Orchester. Und bevor wir dieses Konzert jetzt nochmal ganz ohne Unterbrechung hören in unserem Abendkonzert, sage ich an dieser Stelle vielen Dank für die vielen Einblicke in deine Gedanken, deine Ideen zu diesem Werk. Schön, dass wir es gemeinsam so unter die Lupe nehmen konnten, Gregor. Ganz herzlichen Dank.
1: Vielen Dank dir und ich hoffe, viele, die das hören, tragen diese Idee einer nachhaltigeren Welt mit sich weiter.
0: Im Abendkonzert in SWR Kultur, jetzt also in Gänze. Alle vier Sätze des Recycling-Concertos The Happy Tsunami of Wealth, Meltdown, Melt Up, Plastic Bottle Cadenza und Recycling Music. Die Schlagzeugerin Vivi Vassileva ist die Solistin, das SWR Symphonieorchester spielt, unter der Leitung des Komponisten Gregor Meierhofer.

0: Das Recycling-Konzerto von Gregor Meyerhofer im Abendkonzert in SWR Kultur. Der Komponist selbst stand hier am Pult des SWR Symphonieorchesters. Solistin war die Multiperkussionistin Vivi Vassileva, für die dieses Konzert auch geschrieben wurde. Diese Aufnahme ist Ende März als LP bei Decurio erschienen, auf Platte aus Ocean Plastic. Auch das Medium, auf das dieses Recycling-Konzerto gepresst wurde, ist also aus recyceltem Material. Und was Sie hier eben gehört haben, das können Sie sich übrigens auch in einer sehr sehenswerten Videoproduktion von SWR Kultur anschauen. Das Recycling-Konzerto finden Sie auch als Musikfilm in der ARD-Mediathek. Schauen Sie gern rein. Ich bin Tabea Dupré und ich habe Sie gern durch dieses Abendkonzert begleitet. Im Gespräch mit dem Komponisten Gregor Meyerhofer. Nachhören können Sie diese Sendung auf swrkultur.de. Ich wünsche Ihnen noch einen schönen Radioabend und bedanke mich fürs Zuhören. Bis hierher, machen Sie es gut.
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2: Um 22 Uhr mit Younes Nam. US-Präsident Trump hat eine dreitägige Waffenruhe zwischen Russland und der Ukraine angekündigt. Auf seiner Online-Plattform schrieb Trump, die Feuerpause soll ab morgen gelten. Zudem sei ein Austausch von jeweils 1000 Kriegsgefangenen vereinbart worden. Dies sei hoffentlich der Anfang vom Ende eines sehr langen, tödlichen Kriegs, teilte Trump weiter mit. Die Staatschefs von Russland und der Ukraine haben die Einigung grundsätzlich bestätigt. In Moskau ist morgen die jährliche Militärparade geplant, mit der Russland den Sieg über Nazi-Deutschland feiert. Unter dem Motto Schulstreik gegen die Wehrpflicht haben Jugendliche in Dutzenden Städten demonstriert. Sie sprachen sich gegen eine mögliche Rückkehr zur Wehrpflicht und eine verpflichtende Musterung aus. In Hamburg zählte die Polizei rund 2000 Teilnehmer, in Berlin mehr als 1000. Laut Veranstalter waren es deutlich mehr. Nachdem der Bundesrat die geplante steuerfreie Prämie für Beschäftigte abgelehnt

0: in Gebieten, die vor 10 Jahren für den Austritt aus der EU gestimmt haben. Die regierende Labour-Partei muss hingegen schwere Verluste hinnehmen. Premierminister Starmer hat einen Rücktritt dennoch ausgeschlossen. Die Filmdokumentation über den Rapper Haftbefehl ist mit dem Deutschen Kamerapreis ausgezeichnet worden. Die Jury spricht von einem Gesamtkunstwerk der 3 Filmeditoren Marco Rottig, Philipp Schnabel und David Gesselbauer. Der Deutsche Kamerapreis wird in 13 verschiedenen Kategorien vergeben. Seit 1982 würdigt er herausragende Leistungen in der Bildgestaltung und im Schnitt. In der 2. Fußball-Bundesliga hat Kaiserslautern mit 2:0 gegen Bielefeld gewonnen. Lautern ist damit vorläufig Tabellensechster, 2 Plätze vor dem Karlsruher SC, der 2:2 in Paderborn spielte. In der 1. Liga treffen zur Stunde Dortmund und Frankfurt aufeinander. SWR Nachrichten, Redaktion Peter Mühlfeit. Und das Wetter in Baden-Württemberg und Rheinland-Pfalz. Heute Nacht klar oder locker bewölkt, in Flusstälern Nebelfelder. Tiefstwerte 9 bis 3 Grad. Morgen häufig Sonne, in der 2. Tageshälfte örtlich Schauer und Gewitter bei 19 bis 25 Grad. Am Sonntag ähnlich warm, später aus Südwesten Regen. Es ist 22.03 Uhr.
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2: Herzlich willkommen. Das ist hier eine Veranstaltung zum Welttag des Buchs. Aber es wird um ewige Dinge gehen, denn wir sind Gäste der Akademie des Bistums in Mainz. Wir wollen heute über Glück und Gnade des Schreibens reden. Ich bin Alexander Wasner und ich freue mich sehr, hier im Glashaus des Mainzer Staatstheaters vor prachtvoller Domkulisse mit dem Schriftsteller Hans-Josef Ortheil zu reden, der in Mainz und Stuttgart und im Westerwald wohnt, und mit Bischof Peter Kohlgraf, dem Bischof von Mainz. Herzlich willkommen. Hans-Josef, wir kennen uns ganz gut. Du hast die Anregung für heute Abend geliefert. Das letzte Buch, das von dir erschienen ist, heißt Schwebebahn. Es ist ein Buch, in dem Religion auch eine Rolle spielt. Aber vor allem stammt von dir vor einem Jahr das Buch Nach allen Regeln der Kunst, Schreiben, Lernen und Lehren. Wie kamst du auf die Idee, dass das ein Thema ist, bei dem man einen Bischof fragen kann?
3: Ja, das liegt gar nicht so weit weg. Also erstmal guten Abend auch von mir. Liegt gar nicht so weit weg von diesem theologischen Thema, weil mir aufgefallen ist, Nach allen Regeln der Kunst ist ein Buch, das ich geschrieben habe über die 30 Jahre, die ich an der Universität Hildesheim unterrichtet habe. Ich hatte dort das Glück, 1990 hinberufen worden zu sein und konnte dort ein Institut aufbauen für zunächst kreatives Schreiben, dann für literarisches Schreiben. Und habe viele hunderte von jungen Studierenden zum Buch geführt und zur Veröffentlichung geführt. Das heißt, ich habe 30 Jahre darüber nachdenken müssen, was Schreiben eigentlich bedeuten kann und was Schreiben eigentlich ist. Und diese Erkenntnisse, die ich in diesen 30 Jahren gesammelt habe, die habe ich versucht, in Nach allen Regeln der Kunst zusammenzufassen und so nochmal zum Ende meiner Dienstzeit so in die Welt zu senden. Es war dann auch die Zeit der Pandemie, sodass ich Zeit hatte, an diesem Buch zu schreiben einige Jahre und das große Material, das ich gesammelt hatte, zu durchschauen. Was ist mir aufgefallen? Also mir ist aufgefallen, dass ich natürlich, wenn ich das Schreiben unterrichte, das in einem sehr breiten Sinne tue. Das heißt, ich rede nicht immer nur jetzt über einzelne Texte mit den Studierenden, über Vorbilder und dergleichen, sondern natürlich auch insgesamt über Schriftkultur und die Lebenskunst, die sich mit dem Schreiben verbinden sollte, wenn man sein ganzes Leben damit verbindet. Und mir sind einige Momente aufgefallen, von denen ich dachte, sie streifen den theologischen oder religiösen Sektor. Ich will mal eins nennen. Ich habe zum Beispiel meinen Studierenden oft gezeigt, die klösterliche Zelle. Die klösterliche Zelle, die jetzt, ich reduziere sie ganz einfach, ich sehe ein Bett, ich sehe ein kleines Fenster und ich sehe einen Tisch und ich sehe eine Lektüre. Das wäre für mich eine Idee der klösterlichen Zelle. Oder später ist es in der Renaissance übertragen worden auf das Studiolo, da wo der Gelehrte sitzt, aber auch in klösterlicher Zellenabsicht liest, nicht in die freie Natur schaut, reflektiert, sich Notizen macht. Also ist da doch eine sehr enge Beziehung der Schreibzimmer. Ich habe mir nämlich gedacht, wo sitzt eigentlich du die ganze Zeit deines Lebens? In einem ganz ähnlichen Raum. Also mein Raum wäre gar nicht der mein

0: Schreibraum, mein persönlicher, sieht fast genauso aus. Ich habe auch ein Bett, einen Schreibtisch, einen Blick ins Grüne und eine kleine Hausbibliothek. Das sind die Bücher, die man gerne in der Nähe hat und die man mag und liebt. Also gab es da doch die Idee, bist du eigentlich nicht letztlich doch während deines ganzen Schriftstellerlebens doch letztlich ein kleiner Mönch geblieben, ne? Oder geworden und geblieben. Dann kam eine zweite Anregung dazu, wo wir nun schon beim Thema des mönchischen Daseins sind, die mich immer sehr beschäftigt und interessiert hat. Das waren die Regeln des heiligen Benedikt. Denn das war eine Grundfrage der Studierenden, wie baue ich eigentlich von Tag zu Tag mein Leben auf, das Schreiben auf. Und wir haben im Studium oft darüber gesprochen, dass wenn man das Schreiben ja jetzt als Kernsubstanz des Lebens oder Kernessenz des Lebens betrachtet und praktisch jeder Tag geprägt sein soll, mindestens durch ein paar Zeilen, ja, ich sage jetzt nicht gleich große Dinge, sondern ein paar Zeilen, wenn es also um das Schreiben gehen soll, dass dann diese Tage enorm aufmerksam strukturiert sein sollten. Und diese Strukturierung habe ich gefunden, also im europäischen Raum, zum ersten Mal in diesen großartigen Regeln des heiligen Benedikt, weil sie natürlich nur erstmal für die mönchische Zelle oder für das Leben im Kloster in einer außerordentlichen Sorgfalt vorgeschrieben haben, dass es darauf ankommt, so vieles zu beachten. Wann stehe ich auf? Wann sind die Gebetszeiten? Wie richte ich die am besten ein? Was esse ich? Was trinke ich sogar? Welches Schuhwerk soll ich benutzen? Deswegen fand ich diese Benediktregeln immer eine großartige Anleitung zur Selbstbefragung auch für Studierende, die fragen könnten, wie plane ich, ganz simpel mal nur gesagt, mein Schreiberleben von Tag zu Tag. Also das waren so zwei der stärksten Annäherungen und ich dachte immer, wir sind in der Nähe doch auch des religiösen und theologischen Fragens.
1: Also ich finde das jetzt unheimlich spannend, jetzt wo du das erzählst und sagst nochmal, wir hatten das im Vorfeld schon mal gesprochen, merke ich, das wird jetzt so ein bisschen ein Abend des Praxistests, weil die mönchische Zelle, das kann sich ein Schriftsteller natürlich gut leisten und dann einfach sagen, ich möchte mein Leben ästhetisch sozusagen da anpassen. Herr Bischof, Sie haben eine unfassbare Menge von Aufsätzen, Vorträgen geschrieben. Sie haben Monographien geschrieben. Sie müssen regelmäßig Predigten schreiben. Trifft das Ihren Schreiballtag, die mönchische Zelle, in der Sie weltentrückt sozusagen schreiben?
2: Also ich möchte schon daran anknüpfen, was Herr Ortheil gesagt hat. Also ich kann das gut nachvollziehen. Ich erinnere mich, 1993 bin ich zum Priester geweiht und habe dann 3 Jahre das gemacht, was ein Kaplan macht. Also Jugendarbeit, Schule und natürlich dann auch die Predigten geschrieben und so weiter. Und dafür braucht es auch eine gewisse Disziplin. Aber als Kaplan war mir eigentlich mein Alltag relativ vorgegeben. Ich hatte morgens dann die Messe und Krankenbesuche und Schule und das war eigentlich ziemlich durchgetaktet. Trotzdem muss man sich Zeit nehmen, auch für eine Predigt und als junger Priester noch mehr, weil einem die Routine fehlt. Und dann kam irgendwann nach 3 Jahren halt der Auftrag des damaligen Kölner Erzbischofs, ich solle promovieren. Und dann hat er mich freigestellt. Ich habe zwar in einer Pfarrei gewohnt, hatte aber in der Pfarrei eigentlich keine Verpflichtungen. Und dann kam nämlich genau dieselbe Sache. Wir haben uns mit dem Professor auf ein für mich auch ein anregendes Thema geeinigt. Aber dann begann plötzlich so eine mönchische Zeit. Das heißt, es gab keine Vorgabe mehr. Also im Grunde hätte ich jeden Tag bis 11 Uhr schlafen können und abends mal mich mal so eine Stunde zurückziehen. Man muss sich einen Rhythmus geben. Ja. Also ich habe mir wirklich auch einen sehr klaren Rhythmus gegeben und wirklich in dem Sinne, wie Sie es sagen, jetzt nicht nach der Benediktsregel, aber klar gesagt, du stehst morgens um 6 Uhr auf, du frühstückst, du liest die Zeitung und irgendwann setzt du dich an den Schreibtisch. Dann gibt es auch mal eine Pause. Und gerade wenn man dann so am Anfang ist man noch ganz begeistert von einem Thema, aber gerade bei einer Promotion irgendwo nach 2 Jahren oder nach einem Jahr, nach einem halben Jahr, kommt dann auch mal so ein Durchhänger und man stellt auch die Sinnfrage und dann gibt es Tage, das mag bei Ihnen ganz anders sein, aber bei mir gab es das, so Tage, wo so gar nichts im Kopf passiert, wo man dann da sitzt und mönchisch aus dem Fenster schaut und denkt, jetzt sitzt du hier schon ein halbes Jahr und hast gerade mal 4 Seiten geschrieben. Und am Ende ist es dann doch, glaube ich, ganz vernünftig geworden. Aber es ist wirklich, man muss sich diesen Rhythmus geben und auch klar sagen, du machst es jetzt nicht vom Lustfaktor abhängig, ja, ob du jetzt Lust hast. Und dann gibt es eben auch die Trockenzeiten, wo einem nichts einfällt und plötzlich kommt auch nochmal so ein Schub, dann schreibt man halt 20 Seiten mal an einem Tag, das geht dann auch. Also das waren für mich auch für meine Lebensgestaltung insgesamt, waren das wirklich wichtige Jahre, weil man auch nochmal in einem guten Sinne auch nochmal Selbstdisziplin, Selbstbeobachtung lernt. Womit lenkst du dich ab? Es fällt einem ja immer irgendwas ein, ja, wo man sagt, oh jetzt lass die Dissertation mal Dissertation sein, du musst jetzt aber unbedingt noch einkaufen oder ich weiß nicht, was, so ein Eis essen gehen oder so, das ist alles schön. Aber irgendwann muss man auch mal sagen, du setzt dich auch diese 6-7 Stunden an den Schreibtisch. Und was heute natürlich, ich schreibe jetzt nicht mehr die großen Bücher, da hätte ich tatsächlich die Zeit nicht für, weil so ein Gedanke muss auch wachsen. Aber ich habe auch natürlich Bücher geschrieben und was heute tatsächlich ist, ich schreibe immer, wenn ich angefragt werde und das kommt schon noch relativ häufig vor, tatsächlich auch Aufsätze, die Predigten, die großen Predigten werden geschrieben, weil sie auch veröffentlicht werden. Ich halte auch Freipredigten, wenn ich in der Gemeinde bin und so, das geht auch natürlich jetzt nach so vielen Jahren als Priester und Bischof. Wie mache ich das jetzt? Im Grunde nicht viel anders. Im Kalender wird eingetragen 3 Stunden Textarbeit.
1: Bereiten Sie das dann tatsächlich, also gibt es Uhrzeiten, zu denen Sie dann besser
2: das wird, können? Also mein Büro weiß, dass ein Nachmittag die Woche freigehalten wird für Textarbeit oder Lesen. Also sehr gezielt lesen. Das ist jetzt nicht das Lesen einfach aus Freude am Lesen, ja, sondern das ist dann wirklich das, was ich lesen muss, um auch Texte zu schreiben. Und dann die Zeitschriften oder die Verlage, die ja dann drauf warten, die setzen ja eine Frist. Das heißt, ich sage von mir aus im Februar zu, dass ich bis Juni einen Aufsatz schreibe zu dem und dem Thema. Das heißt, ich muss mich dieser Disziplin auch heute hingeben, aber es macht mir auch tatsächlich Freude. Ich sage mal, ja, so ein Aufsatz schreibt sich dann aber natürlich jetzt lockerer runter. Ich bin da auch nicht mehr in dem Druck wie als kleiner Doktorand, wo man auch dem Professor immer wieder erklären muss, was man da eigentlich macht. Ja, und ich habe auch so Schreibart, damit würde ich dann meinen jetzigen Beitrag erstmal beenden. Also so, ich denke noch gerne an meinen Doktorvater zurück, der hat auch immer Druck gemacht, war auch ein sehr disziplinierter Mensch oder ist ein sehr disziplinierter Mensch, erlebt. Mit 95 Jahren, wir haben auch guten Kontakt. Er sagt immer, warum bin ich eigentlich so alt geworden? Und dann habe ich gesagt, naja, vielleicht hast du so gesund gelebt. Und dann sagt er, ja, eigentlich stimmt es. Ich habe ja auch viel geschrieben, viel geforscht. Ich habe mein Leben lang etwas gemacht, was mir Freude macht. Ich habe dann ihm immer wieder so ein paar Seiten zum Lesen gegeben und dann sagt er, was wollen Sie denn damit sagen? Dann habe ich gesagt, so und so und so. Ja, dann schreib das doch einfach so. Ja, und also man lernt dann auch nochmal einfach schreiben oder klar zu sagen, was man will. Man möchte ja gerade in der wissenschaftlichen Veröffentlichung, man möchte ja glänzen, auch mit einer komplizierten Fachsprache. Aber das klappt heute nicht mehr so bei mir.
1: Ja, ja, das ist natürlich dieses auch ein ganz anderes Schreiben in dem Augenblick, wenn man jung ist und sich dann bewähren will. Also dieses Verhältnis von Druck und Flow. Wann kommt man in den Flow rein? Hans-Josef, du hast das ja jetzt auch perfektioniert im Lauf eines halben Jahrhunderts Schreibtätigkeit. Wie sieht dein Tagesablauf aus, wenn du schreibst?
0: Also wir sind ganz nahe beieinander, nicht? Also ich muss es ja nur noch enger machen, weil ich nicht jetzt so große Abstände zwischen den Texten habe, die ich zu schreiben habe, sondern weil ich wirklich jeden Tag schreibe, nicht? Das hat aber schon ganz früh begonnen. Ich habe begonnen, als ich 8 Jahre alt war, zu schreiben in einer kleinen Blockhütte im Westerwald. Und zwar war es eigentlich so, wenn ich ernsthaft darüber nachdenke, dass ich das Schreiben überhaupt nicht mochte. Und das war schon in der Schule erkennbar. Das hatte aber einen ganz einfachen Hintergrund. Ich hatte schon mit 4 Jahren das Glück, von meiner Mutter unterrichtet zu werden im Klavierspiel. Wir haben von kleinen technischen Übungen angefangen, aufgebaut und ich habe Technik gelernt, wie man Sport macht, nicht? Das heißt, ich war eigentlich konditioniert durch die Musik. Also das Schreiben war vollkommen ausgelöscht, weil ich ja die Musik hatte, ja, die Musik und die Notensysteme und die Klänge. Und ich fand immer, das war lange Zeit so, dass das reichte, um das Leben zu führen. Das war doch das eigentlich Schöne. Und deswegen war das Schreiben am Anfang furchtbar. Und jetzt gab es eigentlich nur einen Menschen, der dieses Problem lösen konnte, ohne dass er das wusste. Und dieser Mensch war mein Vater. Mein Vater hatte nichts für das Klavier übrig. Und mein Vater kam nun, hatte die Aufgabe, diesen bockigen Jungen, der nicht schreiben wollte, an das Schreiben heranzuführen. Und dann hatten wir auf dem Grundstück im Westerwald eine Blockhütte und das war die Hütte meines Vaters. Also mein Vater war Geodät und er zog sich immer, wenn er vom Haus sich entfernen wollte, in diese Hütte zurück, aus zweierlei Gründen. Erstens, weil er rauchen wollte. Er rauchte intensiv Zigarren. Und er wollte laut Renaissance- und Barockmusik hören von einem Schallplattenspieler. Also sehr laut und nicht immer, jetzt dimm das doch mal runter. Nein, laut. Und so bin ich in diese Hütte mit hineingeführt worden. Und er hatte einen großen Zirkelkasten und begann zu zeichnen. Und zwar stand vor uns ein Tapeziertisch. Ja, mit so die ganze Breite dieser Hütte war durch einen Tapeziertisch positioniert. Und auf dem Tapeziertisch lag eine lange weiße Rolle. Und wir begannen nun, diese Rolle zu bemalen und zu beschreiben. Ne? Versuchsweise, jetzt malen wir das und machen wir das hier. Und kann man von unten nach oben mal ein Dreieck oder ein Viereck. Und wenn wir eine gefüllt hatten, dann wurde die abgetrennt und auf ein Regal gelegt und dann kam die zweite Rolle. Und was haben wir gemacht? Allmählich bekam ich allein für diesen Akt, also jetzt mal nur für den physischen Akt des Schreibens, Sympathie. Ja? Ich hatte jetzt einen Stift in der Hand und ich hatte ein Papier, das nicht schlecht war, sondern es war sehr gutes Papier. Also es machte Spaß, darauf sich mit der Hand zu bewegen und Buchstaben und Linien zu hinterlassen. Und ich war ein Stück weit weg von den Noten, vom Notensystem, sondern ich begann zu schreiben. Und das ging, wie gesagt, im Alter von ungefähr 8 Jahren los. Und dass es mir dann plötzlich übergesprungen ist, also vom Glück des Musikmachens, kam es zu dem Sprung zum Glück des Schreibens. Und es macht doch eigentlich eminent nicht nur zufrieden, sondern man fühlt sich geborgen dadurch, dass man etwas, was man in der Welt gesehen hat, genommen hat und darauf reagiert hat, also wiedergegeben hat. Wenn wir über das Glück des Schreibens sprechen, dann meine ich halt genau das. Und ich glaube, bin fest davon überzeugt, dass ich das immer noch jetzt in meinem Alter, dass sich das in diesem Alter immer noch so wiederholt, dass ich, glaube ich, wirklich morgens, wenn ich aufstehe und ja meist nicht weiß, was ich schreiben werde, dass ich mich immens darauf freue, diese kleine Zelle zu betreten, um mich hinzusetzen und rauszuschauen. Und dann liegen vor mir bestimmte Materialien und ich fange mal an. Und zwar nicht jetzt an einem literarischen Werk, sondern ich fange an, schlichtweg zu schreiben. Ich schreibe dann eben jeden Morgen mal, also erst das Datum des Tages, nicht? So und so, so und so, gibt es eine Erinnerung an frühere Tage oder so, nicht? Also, und das sind 10, 15, 20, 30 Zeilen oder eine Seite. Ja? Und wenn ich es nicht mache, ist es schlimm, ja, es ist ein sehr unangenehmes Gefühl. Wenn sie dann 2 Tage verreist sind, dann werde ich ganz nervös. Und ich hatte nicht diese Zeit, morgens aufzustehen. Man sitzt in unserem dämlichen Hotel und hat nicht die Lust, das zu machen oder man ist abgelenkt. Dann ist es schlimm. Dann muss ich das nachholen. Das ist nicht astrein. Also, ich fange dann an zu fingieren, die Tage, die ich davor denke mir aus, wie könntest du sie gefüllt haben, diese Seiten.
1: Und also ich war Zeuge, dann irgendwann mal mit einem Kamerateam habe ich die Wohnung betreten. Und tatsächlich geht dieses Tagebuch so aktuell, dass der letzte Satz, den wir in dem Tagebuch entdeckt haben, wir durften es filmen, lautete: Der Kameramann klingelt. Also es ist sozusagen einfach eine schreibende Live-Begleitung. So, und jetzt kommen wir an der Stelle, glaube ich, dann an den Punkt, den ich eigentlich das Spannende finde. Das ist ja eine Erziehung, die du hattest, ein künstlerisches Erleben, das ohne Druck funktioniert hat, ja. Dass das einfach dann hat entstehen lassen und das in irgendeiner Weise zu Techniken geführt hat, die dich Inspiration fühlen lassen, die dazu führen, dass du schreiben kannst, dass du weißt, was du schreibst. Und an der Stelle würde ich dann jetzt nochmal, Herr Bischof, weil das ist ja eigentlich ein religiöses Erleben fast, das da eine Rolle spielt. Dieses künstlerische Erleben, das ästhetische Erleben des Schreibvorgangs und auf der anderen Seite, Sie beten ja und Sie halten Predigten und so weiter. Ihr Tag ist ja auch religiös strukturiert, das heißt, da ist ja auch eine spirituelle Durchdrungenheit des Tages.
2: Also diese Art der Lust am Schreiben, die kenne ich so nicht. Bei mir ist es bei der Musik geblieben und bei den Noten, aber ich kenne schon auch das Glück des Schreibens. Insofern, wenn ich sage, ich habe dann wirklich mal vielleicht einen Samstag Zeit und sitze an einem Text und merke, wie er sich entwickelt, wie er gut ist. Und wenn man dann abends sagen kann, du hast jetzt wirklich heute einen sinnvollen Text geschrieben. Das ist auch etwas, und der will ja auch einen Inhalt vermitteln. In einer anderen Gattung jetzt als Literatur, aber es geht ja auch um einen Inhalt, der einem auch selber wichtig ist. Das heißt, ich freue mich dann schon, wenn ich weiß, der erscheint in der Zeitung oder in der Zeitschrift und Leute lesen das und beschäftigen sich damit. Was die religiöse Dimension angeht, also ich weiß zum Beispiel eine Zeit lang, das mache ich jetzt nicht mehr so in der Form, so eine Art Tagebuch auch zu führen im religiösen Sinne. Ja. Das mache ich dann schon.
1: Sieht das aus?
2: Das sieht dann einfach aus, dass ich mich morgens oder abends hinsetze und einfach so Gedanken zu Papier bringe, auch sehr unsystematisch, die mir an dem Tag durch den Kopf gegangen sind. Ich habe zum Beispiel so einen, bevor ich mal sterbe, muss ich das noch vernichten, weil ich habe, das steht bei mir im Arbeitszimmer, das ist so ein Buch aus der Zeit der letzten 2 Jahre vor der Priesterweihe, wo man dann immer mal wieder so seine Gedanken niedergeschrieben hat, was beschäftigt dich heute. Ich habe Gott sei Dank, bin ich nie in den tiefen Zweifel gekommen. Ich bin, glaube ich, sehr konsequent dann auch diesen Weg gegangen und für mich stimmt das auch und ich würde heute sagen, es war ein richtiger Weg und guter Weg, aber es gibt natürlich auch Tage, wo einem Zweifel kommen, wo man schwierige Erfahrungen gemacht hat, wo man sagt, passt das für dich? Oder man liest religiöse Literatur und setzt sich damit auseinander und sagt, also ja, das hat jetzt ein sehr schlauer und berühmter Mensch geschrieben, aber damit komme ich in meiner Frömmigkeit so gar nicht zurecht mit dem und dem Ansatz. Und das habe ich dann niedergeschrieben. Und ab und zu gucke ich nochmal rein und denke, mein Gott, das sind jetzt Texte, die sind 40 Jahre alt. Und manchmal denke ich, ja, in manchen Dingen hast du dich weiterentwickelt, in manchen Dingen sind aber auch dieselben Fragen geblieben oder haben sich sogar noch verschärft. Nicht jeden Tag, und es ist auch nicht immer für mich dann das Glück des Schreibens gewesen, aber so einen Tag zu sortieren, das war so ein bisschen der Gedanke. So abends einfach nochmal im Sinne eines Abendgebetes auch so 3, 4 Gedanken aus diesem Tag aufschreiben und es dann letztlich auch zuklappen und damit abschließen für diesen Tag.
1: Ja. Ist dann was verloren? Also sozusagen ist das dann aufgeschrieben und damit bewahrt und man muss nicht weiter drüber
2: nachdenken? Nee, so einfach geht das natürlich nicht, ja. Weil wenn es dann wirklich um Lebensfragen geht, die mich dann in dieser Situation, also ich habe jetzt nicht dann aufgeschrieben, gerade klopft es an der Tür, ich höre jetzt mal auf, sondern das waren dann...
1: Das war jetzt, glaube ich, auch ein bisschen...
2: Ja, klar.
1: Er wusste ja, dass wir kommen.
2: Ja. Aber sondern es waren dann tatsächlich so wirklich Fragen des Lebens, der Berufsentscheidung, des Studiums, auch von Freundschaft und so weiter, wo man dann auch so ein paar Gedanken dann niederlegt. Nein, das ist natürlich nicht abgeschlossen, aber man kann für diesen Tag erstmal abschließen, auch symbolisch sozusagen, indem ich dieses Tagebuch zuklappe. Manchmal denke ich, vielleicht sollte ich es nochmal anfangen, weil es bringt tatsächlich so eine Ordnung nochmal in den Kopf.
0: Bei der Erinnerung an unser Gespräch jetzt, über den ich mir überlegt habe, worüber wir sprechen könnten, wäre das gerade eine der interessantesten Fragen, die ich jetzt auch an Sie hätte. Nicht? Also, weil ich das unglaublich interessant finde, diese Zeit, in der ein junger Mensch sich dafür entscheidet, jetzt wirklich Priester zu werden. Das einmal so nicht jetzt nur kritisch darzustellen, sondern ganz offen die Fragen darzustellen, die sich einem da stellen und die an sich selbst zu richten. Also praktisch dieses Selbstgespräch einmal nach außen zu kehren. Das ist also für mich ja, für uns oder ich glaube die meisten von uns allen, die wir hier sitzen, eine relativ unvorstellbare, also nicht so leicht nachvollziehbare Entwicklung
1: Entscheidung.
0: Und was da alles in dieser Entscheidung eine Rolle spielt und wie es zu ihr kommt, finde ich nun eine der hochinteressantesten, weil es wirklich ja mit dem Moment jetzt zu tun hat, sich radikal in diese Bahn zu begeben oder vielleicht sogar das zu erkennen, was man Berufung nennt. Ja? Das Wort spielt ja in solchen Situationen immer eine ganz große Rolle. Ich will auch mal noch ein Beispiel nennen, das werden Sie auch kennen, Herr Bischof, das mich als junger Mann immer sehr fürchterlich irritiert hat und begeistert hat. Das ist Paul Claudel. Paul Claudel war ja bis zu einem gewissen Zeitpunkt, nämlich dem Weihnachtstag in Paris, ich glaube es war 1886, so ganz genau weiß ich es nicht, war er ein nicht sehr Gläubiger, sondern ein Mensch, ein Schriftsteller, der sich für Fragen der Kirche und der Religion interessierte, aber nun nicht ein enthusiastischer Gläubiger. Und Paul Claudel hat darüber geschrieben, dass er am Weihnachtsabend, ich glaube am ersten Weihnachtstag 1886, am zweiten Pfeiler rechts in Notre Dame de Paris saß oder stand wohl und das Magnificat hörte. Und dieses Hören des Magnificats habe ihn durchschossen und es sei die innere Entscheidung gewesen, an Gott zu glauben. Nicht nur an Gott zu glauben, sondern so zu glauben, dass er sein gesamtes Schreiben auf den Glauben ausrichten würde. Und das hat Paul Claudel dann getan, sein ganzes Leben unter diesem Aspekt des Glaubens dann als Schriftsteller, als hoch anerkannter Schriftsteller organisiert. Und mich hat das immer irritiert, weil ich immer dachte, wohin musst du gehen? Ja, also, um auch mal diesen Blitz der Berufung. Und von wem kommt er dann? Dann nicht unbedingt gleich von Gott. Vielleicht gibt es auch kleinere Berufungsinseln, die dich ansprechen. Aber das Moment von Berufung, also das Gefühl, zu etwas berufen zu sein, finde ich ganz wichtig. Also gerade auch in der schriftstellerischen Arbeit ist es gar nicht zu verdrängen. Denn berufen heißt ja auch, etwas zu tun, das man jetzt nicht nur für sich tut, sondern indem man es für sich tut, auch für andere tut. Also ich schreibe das doch jetzt nicht alles, was ich schreibe, nur eben für mein eigenes Selbstgespräch auf, sondern natürlich auch dafür, dass andere dieses Selbstgespräch interessant finden und da eigene Elemente ihres eigenen Selbstgesprächs entdecken. Und da ist dieses Moment der Berufung natürlich wichtig, denn irgendjemand muss mich berufen haben, auch in kleinem Sinne zu predigen.
1: Nicht? Aber die Frage, durch wen ist man berufen, ist bei einem Bischof leichter zu beantworten als bei einem Schriftsteller.
0: Leider, ja, leider.
2: Das ist ja genau die Kunst, glaube ich, die mich zumindest mein Leben lang beschäftigt. Ich habe mich jetzt natürlich dafür entschieden, Priester zu werden. Und für mich ist es ein Zeichen, dass ich wirklich auch eine Berufung habe, dass es mir bis heute eigentlich Freude macht. Also das ist wirklich so, wo ich sagen kann, es passt für mich, es passt der Weg, den du gegangen bist. Aber gerade als junger Mensch, wenn man vor so einer Entscheidung steht, und da geht es ja nicht nur um die Frage Familie, Ehe oder nicht, das war immer mal wieder Thema, aber es gab durchaus auch mindestens genauso brennende existenzielle Fragen, nämlich gibt es Gott, gibt es ihn nicht? Und dann zu unterscheiden, Berufung, ist das jetzt wirklich das, was du spürst oder was du denkst und was du betest, was du glaubst, ist das wirklich das, was Gott von dir will, auch wenn ich an ihn glaube? Oder ist das dein eigener Vogel, dem du folgst? Also das ist ja auch nicht so ganz einfach. Dafür braucht's auch.
1: Wie ist die Antwort?
2: Naja, ich würde sagen, eigentlich ist das Leben für mich ein ständiges Lesen auch der Zeichen und der Unterscheidung. Und deswegen braucht es auch bei einem Berufungsweg, es braucht gute Begleiter, es braucht Kritik, es braucht Rückmeldung. Also man kann so einen Weg nicht alleine gehen. Ich vermute, dass auch für Sie wichtig ist, wie andere Menschen ihren Weg begleiten und mitgehen und dass es Resonanz gibt. Irgendwann muss ich aus meiner Mönchszelle natürlich auch rausgehen. Also als Bischof kann ich nicht permanent monastisch leben. Ja? Sonst, ich meine, das Bistum wird es vielleicht freuen, wenn ich 20 Jahre nicht auftauche, aber es bringt nicht viel. Das ist nicht meine Berufung. Also es ist ein ständiges Unterscheiden auch. Und dafür ist vielleicht auch so ein Tagebuch damals für mich wichtig gewesen, genau diesen Zwiespalt auch zu schreiben und das auch mal mit Menschen, denen ich vertraue, auch durchzugehen.
1: Und hilft das heute, dass es dieses Tagebuch gibt, dass das sozusagen bewahrt, wo man einfach das Gefühl hat, okay, meine Zweifel haben vielleicht ein Gefäß gefunden?
2: Also es waren nicht nur Zweifel, es waren ja auch Tage, wo ich wirklich auch aufgeschrieben habe, ein großes Vertrauen in den Weg und in Gott, der mich führt, davon bin ich überzeugt. Ich kann Berufung nicht nur von Gefühl abhängig machen, da steckt auch noch mehr dahinter. Es gibt ja auch durchaus große Heilige der Geschichte, die Gott viele Jahre im Grunde als dunkel erfahren haben und das zu Papier gebracht haben. Ich denke an so Mystiker wie Johannes vom Kreuz oder so, für den Gott jetzt nicht nur das gute Gefühl war, sondern auch der große Abwesende. Also das ist ja auch eine Frage von Berufung, aber auch ihm hat es offenbar geholfen, so etwas zu schreiben, um auch vielleicht anderen Menschen deutlich zu machen, auch das kann eine Form von Gotteserfahrung sein, dass du eben nicht deine Idee mit Gott verwechselst. Also es hilft dann schon, wenn ich da heute reingucke, immer mal wieder, denke ich, naja, vieles würde ich heute genauso nochmal schreiben. Und eigentlich freue ich mich manchmal auch zu sehen, aus meiner Sicht habe ich damals auch schon wesentliche Fragen erkannt, die auch für mich heute noch relevant sind.
1: Und dass der Weg aufgeschrieben ist, ist sozusagen dann auch eine Hilfe.
2: Es war nur eine kurze Etappe meines Weges, aber es waren so die letzten Jahre, also ein, zwei Jahre vor der eigentlichen Lebensentscheidung. Und es hat nicht geschadet, ich würde es mal so sagen.
1: Und Josef, wie ist das bei dir?
0: Also wenn wir jetzt so von der Nähe zum Tagebuch sprechen, dann habe ich es relativ einfach gehabt, weil ich habe eben ja von den Stunden mit meinem Vater in der Hütte erzählt und es gab da doch sehr direkte kleine Vorgaben. Also zum Beispiel nach draußen zu gehen, etwas zu sehen, das zu beobachten und das aufzuschreiben. Das machte meinen Vater gleich wieder sehr nervös, wenn das umschlug in Aufzeichnungen der Eigenbeobachtung. Also ich sollte das andere beobachten, sollte etwas schreiben über die Eichhörnchen oder über die Ringelnattern oder über die Buchen und über irgendetwas, das ihn interessierte. Ne? Was ihn nicht interessierte, war, wie es mir ging oder ob ich nun wirklich gut gelaunt war oder schlecht oder welche Gedanken mir durch den Kopf gingen. Und so gab es eben dann in diesem Schreiben eine Art Tagebuchverbot. Ja. Er mochte absolut keine Texte, in denen ich von mir selbst erzählte. Also in der üblichen von Kindern zu erwartenden Haltung. Heute habe ich das, fand ich das nett oder habe ich das gemacht. Das fand er furchtbar. Er wollte präzise Beobachtungen von der Farbe der Blätter der Buchen oder von den Tieren, die uns im Westerwald umgaben und von denen es sehr viele gab. Also musste man dann längere Wege gehen, um die zu beobachten. Dann hatte ich Stoff. Es ist immer, du musst Stoff haben, musst etwas. Das Stoff ist das Sehen, was du hast. Und dieses Sehen, was du hast, kannst du dann wieder versuchen aufzuschreiben. Und das schauen wir uns dann an. Aber bitte schreib nicht über deine Grippe oder über solche Dinge. Also, das lassen wir weg. Also da habe ich dann mit der Zeit irgendwie eine Empfindung für bekommen, dass ich mein ganzes Leben nicht gescheit Tagebuch geführt habe. Ja. Also was ich das immer dann wieder eine innere Abwehr. Und wahrscheinlich ist da doch der Geist des Vaters im Hintergrund immer gewesen, sagt, lass es bleiben. Draußen ist so viel Interessantes. Also warum bist du jetzt wichtig?
1: Was ich spannend finde, ist dieses Moment der Plötzlichkeit, das da drin eine Rolle spielt. Also sowohl in dem Moment der Berufung, falls es ihn gibt, aber auf der anderen Seite, so wie du es jetzt erzählst, es ist ja kein plötzliches Ding gewesen, keine Inspiration, die dir dann kommt als Künstler, sondern es ist Beobachtung, es ist Handwerk, es ist was unheimlich Präzises, es ist etwas, was viel Zeit braucht, auf das man sich dann erst langsam vorbereiten muss, oder?
0: Ja, ich hatte viel mit meinen Studierenden zu tun und ich habe natürlich mit vielen mit meinen Studierenden darüber gesprochen, wie sie jeden Morgen dann vor dem leeren Blatt sitzen und was sie machen und wie es losgeht. Und wir haben uns dann darauf geeinigt, dass es sich eigentlich im Kopf um etwas handelt, was ja schon da ist. Bin ja nicht im Nichts. Also wenn ich morgens anfange und schaue nun auf das Blatt, dann ist etwas im Kopf. Und wir nennen das, was im Kopf ist, haben wir uns darauf verständigt, die Ursuppe. Und die Ursuppe ist zunächst einmal vollkommen ein Durcheinandergären von verschiedenen Dingen, die gestern, vorgestern oder irgendwann passiert sein können. Jetzt besteht eigentlich der erste Akt nur darin, Elemente der Ursuppe herauszufinden, die mir am nächsten Tag noch im Kopf stehen und wichtig sind, also die aufzuzeichnen. Und das wäre für mich jetzt schon die Feder, um den Begriff der Inspiration näher zu fassen. Denn das, was ich jetzt heraussuche aus dem, was ich in meinem Kopf, was da gärt und was an Motiven da ist oder an Bildern oder an Menschen, was ich dann herausfiltere, ist unmittelbar gebunden an das, was mich dann auch inspirieren könnte, weiterzumachen. Also ich muss sozusagen wie eine kleine Angel finden, indem ich die Elemente rausfiltere, die mich jetzt animieren, weiterzuschreiben. Wo das ansetzt, ist vollkommen egal. Ich muss nur das Gefühl haben, ich setze an etwas an, das mir wichtig ist. Also das mich weiter zum Brennen oder zum Schreiben bringt, dass das Schreiben fortsetzt. Nicht, dass jetzt für irgendjemand wichtig ist, sondern dass einfach etwas ist, das mich vibrieren lässt und denkt, da gibt es so viel Interessantes, was ich darüber noch weiter schreiben könnte und noch hinzufügen könnte. Und dann geht die Bahn los, ne? Dann ist die Bahn gefunden. Und das würde ich jetzt das nennen, was wir in dem Hildesheimer Studium Inspiration genannt haben. Also das Gefühl, aus diesem Moment des furchtbaren Gärens wilder Gedanken und Träume, nicht? Die man vom letzten Tag noch mitgeschrieben geschleppt hat, das Moment oder die Szenerie herauszufiltern, von der man das Gefühl hat, sie ist fortsetzungsfähig. Mehr würde ich dazu gar nicht sagen als Umschreibung.
1: Gibt es dazu etwas, sozusagen eine Entsprechung im religiösen Leben? Also so dieser Moment, dass man aus den ganzen Ablenkungen, die der Tag mit sich bringt und die einen immer wieder vielleicht belästigen oder so, dass man da dann einfach sagt, okay, das ist jetzt meine Methode des Fokussierens.
2: Also ich kann, da wird es auch in der Tradition Ansätze geben, man kann das auch als eine Art Gebetsprozess sehen. Ja. Ich kann das auch spirituell deuten, geistlich deuten. Auch im Gebet, wenn ich nicht gerade dem lieben Gott nur Texte vorlese, sondern mich wirklich auch im Grunde als leeres Blatt verstehe oder ich sitze da mit meinen Gedanken, von mir aus beim Abendgebet oder auch morgens, manchmal bleibt es auch bei der Ursuppe.
0: Ja, absolut.
2: Und dann kann ich halt anders als der Schriftsteller oder der kreative Schreiber, der das dann am Ende dann doch was zu Papier bringen muss. Das ist das Schöne im Glauben, dass ich dann sagen kann, also heute Abend, lieber Gott, war es wirklich nur Ursuppe und nimm's hin. Ja. Manchmal ist auch ganz schön, wenn sich tatsächlich ein substanzieller Gedanke herauskristallisiert. Aber das ist ja vielleicht auch der Unterschied, Wenn Sie sagen, Ihr Vater wollte Stoff, also wie sieht das Blatt aus, wie sieht der Vogel aus, ich weiß nicht was. Das ist ja das, was dann vielleicht auch so ein religiöses Tagebuch oder so, oder ich will es auch nicht auch nur auf Tagebuch, aber so religiöse Gedanken vielleicht auch unterscheidet. Da gehe ich mal davon aus, dass dem lieben Gott bekannt ist, wie das Blatt aussieht. Aber vielleicht interessiert er sich tatsächlich dafür, wie es mir in dem Augenblick geht. Und wenn das grüne Blatt für mich jetzt ganz bedeutsam ist, weil ich mich über dieses grüne Blatt gefreut habe und darüber gestaunt habe, wie schön so ein Blatt im Mai ist in der Buche, dann kann ich ihm das auch erzählen. Also, aber es bleibt manchmal bei der Ursuppe und manchmal kristallisiert sich auch ein Gedanke heraus, wo ich sage, der begleitet dich jetzt auch. Der taucht auch wieder auf. Also ich sag mal, ich war jetzt ein paar Tage im Kloster und ich weiß auch gar nicht warum, aber ich habe nach den Osterfeiertagen irgendwie, hat mich der Gedanke eine Woche beschäftigt. Ich habe auch tatsächlich keine Lösung gefunden, komischerweise. Was heißt eigentlich Ewigkeit? Also ewiges Leben, das war Ostern so oft die Rede. Aber irgendwie ging mir das so die ganzen Tage durch den Kopf. Was ist eigentlich Ewigkeit? So. Und so eine Ahnung davon zu entwickeln. Aber die Ursuppe ist geblieben. Also irgendwie, ich hoffe nicht, dass es eine ewige Ursuppe wird am Ende, sondern dass sich auch was Klareres herauskristallisiert.
1: Die Theorie,
2: das ist natürlich,
1: ja auch.
2: Das ist eine, ja, aber dann bitte nicht, dann ohne mich. Aber würde ich schon sagen, dass vielleicht das auch ewiges Leben ist, dass es in eine Klarheit führt.
1: Ich komme jetzt nochmal auf unseren Titel des Abends zu sprechen. Glück und Gnade des Schreibens. Was haben Sie gedacht, als Sie zum ersten Mal von diesem geplanten Projekt hören, Herr Bischof? Weil Gnade des Schreibens, das ist einer der zentralen Begriffe der Theologie. Können Sie das sofort verstehen oder müssen Sie dann auch erst mal kurz nachdenken?
2: Also für mich kann ich das gut verstehen, weil es mir tatsächlich auch leicht fällt irgendwie. Also ich quäle mich heute nicht mehr beim Schreiben.
1: Das heißt, Sie empfinden diese Gnade, das
2: ja,
1: ist
2: dass
1: ja,
2: ich, dass ich,
1: können Sie
2: das
1: auch mal kurz erklären, was eigentlich Gnade theologisch, also aus Beruf nach dem Mund, ich kann jetzt ja nur wiedergeben, was das Lexikon mir gesagt hat, aber...
2: Gut, wie viele Stunden haben wir? Das ist natürlich, da gibt es ganze Semestervorlesungen, aber also ein Gedanke von Gnade ist ja, dass ich mir die wesentlichen Dinge meines Lebens nicht wirklich verdienen kann, nicht kaufen kann, nicht verdienen kann. Jetzt hat der liebe Gott mir also wirklich offensichtlich die Gabe geschenkt, dass ich Dinge sinnvoll zu Papier bringen kann und dass ich da etwas vermitteln kann, zumindest in dem Fachbereich, in dem ich jetzt auch tätig bin und mich auch immer wieder auch in etwa in Texten äußere. Die Predigt lebt nicht vom Schreiben. Ich sag mal, das, was ich im Dom tue, dass ich einen Text vorlese, Weihnachten oder Ostern, das ist natürlich mein Text. Ich hoffe, dass das auch nicht nur ein trocken abgelesener Text ist. Aber das ist eigentlich nicht die klassische Predigtsituation. Das hat auch was mit der baulichen Situation im Dom zu tun, weil man sehr weit weg ist von den Leuten. Also wenn ich in der Gemeinde bin zum Beispiel, predige ich viel freier, weil die Leute direkt vor mir sitzen. Ich war 10 Jahre im Schuldienst, ich habe keine einzige Schulpredigt schriftlich gehabt und trotzdem vorbereitet. Das ist eine andere Form der Kommunikation. Aber ich sage mal, Texte, die ich so theologischer Art, die ich schreibe, die fallen mir nicht schwer. So, und das ist auch eine Gnade, wo ich denke, wo Sie sagen, am Ende, Sie wollen ja auch für andere etwas tun. Das ist jetzt nochmal eine andere Gattung, aber ich glaube, dass es Beiträge sind für theologische Debatten und so etwas, die auch wichtig sind. Und das ist die Gnade, die mir dann auch in dem Sinne geschenkt ist. Heute werden Texte von mir als Bischof anders wahrgenommen, als wenn ich die als 25-jähriger Doktorand geschrieben hätte.
1: Es ist ja jetzt tatsächlich das Spannende, auch das Thema, das wir damit ja auch aufmachen, ist dieses... Du hattest angefangen mit dem Monastischen beim Schreiben und auf der anderen Seite ist es natürlich auch was Hochsoziales. Also Sie beide erreichen natürlich ein großes Publikum mit Ihren Texten und wissen das ja auch im Augenblick des Schreibens, dass man damit Leute erreicht, oder?
0: Ja, ich fand den Begriff der Gnade immer sehr schillernd. Ja. Es lag daran, dass ich ihn sehr früh immer gehört habe. Also ich habe ihn sehr früh gehört, weil es immer Leute gab, also in Köln, als ich aufgewachsen bin und auch später in Wuppertal, wo ich dann aufwuchs, dass sie sich immer meine Sachen anschauten und sagten, wieso kann er das? Ja, also wie kann er das schreiben? Wieso kann er hier schon Erzählungen schreiben? Ist er noch so klein und so? Er hat ja vielleicht nur was anderes vor als Erzählungen und so. Wieso macht er das? Und ich wusste es natürlich und habe auch nicht darauf geantwortet, aber es gab dann immer Menschen, die sagten, es ist eine Gnade, ja, dass er das kann. Und das fand ich schön, diese Formulierung. Ja, es muss also eine Gnade geben. Jemand muss diese Gnade, dass ich als Geschenk übersetzen würde. Es ist ein Geschenk, das gegeben ist, mir so zu schreiben, wie ich schreibe. Ich kann es ja nicht mir erbetteln oder ich will es auch nicht haben. Es ist einfach da und es ist sozusagen unfreiwillig da und es ist ein Geschenk. Und dass es so passiert ist, ist eine Gnade. Und mein Vater war immer sehr skeptisch, wenn er dieses Wort auch mitbekam und sagte, obwohl er dann auch fragte, wieso kannst du das jetzt wieder so gut oder wieso hast du das jetzt so gut getroffen, dieses Blatt der Buche oder sonst, schloss er sich immer der Gnade an, fand er auch eine gute Formel dafür, dass wir uns nicht alle erklären konnten, woher es kam, sondern es war ein Geschenk. Und wahrscheinlich haben wir auch insgeheim gedacht, dass es ein Geschenk Gottes sei. Ich glaube, mein Vater hat sowas festgedacht. Dann kam immer so der Warneffekt, der dann durch den Körper ging, in dem dann immer gesagt wurde, ja, es ist eine Gnade, aber es ist eben auch eine Bürde. Und diese ewige Bürde, ja, ich habe eben meinem Leben immer Gnade mit Bürde zusammenbringen müssen, denn Bürde wäre ja jetzt, ne, Sie wissen, nicht? Also wir haben alle Bürden haufenweise. Aber das sollte es ja eigentlich nicht sein. Ich wollte eigentlich immer bei der Gnade bleiben und nicht auch noch die Bürde tragen. Ich wusste auch nicht, was es jetzt sein sollte, die Bürde. Also war die Gnade etwas, was ich sehr mochte und gleichzeitig, wo ich eminent aufpassen musste, nicht über die Bürde zu stolpern. Ja.
2: Naja, und ohne Anstrengung, das haben wir ja am Anfang gesagt, ohne Anstrengung geht es dann am Ende auch nicht. Also auch Gnade nicht, heißt nicht, es fällt mir in den Schoß.
0: Nein.
2: Und ich merke dann die Bürde natürlich, wenn ich ganz stolz bin auf einen Text, der ist in der theologischen Zeitschrift oder irgendwo erschienen, und dann kommen die Reaktionen. Also dann Leute, die sich darüber geärgert haben oder es ganz toll finden, aber manchmal gibt es auch dann, wie können Sie denn sowas sagen? Als Bischof wird natürlich nochmal genauer hingeschaut.
1: Das kann ich mir vorstellen.
2: Ja, also was schreibt denn der da schon wieder? Und dann könnte ich ja demnächst jetzt zurückschreiben, naja, nehmen Sie es mal einfach hin, es ist Gnade. Das wäre vielleicht dann meine Reaktion. Ich muss mal mit meinem Büro sprechen.
0: Können wir uns darauf einigen, ich bin dabei.
1: Jetzt ist es ja so, dass momentan das Schreiben auch, man muss jetzt sagen, in Gefahr geraten ist oder auf der anderen Seite sich unendlich vervielfältigt hat. Es gibt auf einmal die Möglichkeit, dem Computer irgendeine Frage zu stellen in einer halbwegs normalen Sprache und dann antwortet der irgendetwas mit künstlicher Intelligenz, produziert er Textmengen in unendlicher Menge. Ich glaube, von dem Begriff der Gnade kann man da jetzt nicht mehr sprechen. Das ist jetzt der Fluch der Textproduktion, der da über uns herrollt, oder?
2: Der ist für die Professoren, der ist für Lehrerinnen und Lehrer, glaube ich, eine echte Herausforderung, das jetzt zu unterscheiden. Papst Leo hat ja vor wenigen Wochen oder Monaten die Priester ermahnt, die Predigten nicht durch KI schreiben zu lassen. Ich halte mich da ganz streng an die päpstlichen Vorgaben und mache das wirklich selber, weil ich es auch als eine wichtige Beschäftigung meinerseits finde. Ich kann mir Informationen holen über KI. Aber was sich schon auch verändert hat, also wenn ich dran denke, also meine Diplomarbeit etwa habe ich noch wirklich auf einer richtigen Schreibmaschine geschrieben. Und dann musste man genau messen, also dann mussten die Fußnoten drunter und das war eine echte Mühsam. Und man musste sehr gut überlegen, wie formulierst du den nächsten Satz, weil wenn der mal getippt war, ja, das war dann schon mühsam.
1: Es gibt ein sehr, sehr vielfältiges Zustimmen hier, muss
2: ich sagen. Ja, und heute kann ich einfach drauf losschreiben und wenn ich dann beim zweiten, dritten Lesen merke, nee, so irgendwie so kannst du es nicht sagen, wird das einfach wieder gelöscht und so. Also man wird auch, so sehe ich das einfach technisch, ein Stückchen oberflächlicher. Am Ende werden die Texte nicht oberflächlich, aber die Reflexion über jeden einzelnen Satz und so weiter war vor 40 Jahren, als ich so meine ersten Gehversuche in der Wissenschaft machte, waren mühsamer, waren reflektierter, waren langsamer.
1: Ja. Die Auseinandersetzung mit den Schreibgeräten hat dich ja jetzt quasi auch ein Berufsleben lang beschäftigt.
0: Ja, ewig. Wir reden ja von den alten Tippex-Phänomenen, ne? Wo man immer noch diese Tippex-Hilfsmittel benutzte, um etwas neu zu tippen. Und dann kamen langsam die Computer und so weiter, natürlich. Aber ich will noch mal ein bisschen gerade doch noch mal auf die KI zu sprechen kommen, denn man sollte nicht eines übersehen. In der deutschen Gegenwartsliteratur, gerade auch in der Weltliteratur, gibt es eine enorme Zunahme an autobiografischer Literatur. Wir leben in einem Hochzeitalter der autofiktionalen oder autobiografischen Literatur. Und das ist natürlich auch letztlich diese große Welle zu verstehen als eine Reaktion auf KI-Phänomene.
1: Inwiefern?
0: Nicht? Ja, weil KI liefert dir fertige Geschichten und Stories und Handlungen vor, die du sozusagen mit dir ja gar nicht verbunden hast, sondern die vollkommen fremde sind. Also KI kann dir erzählen die Geschichten von XY, der jetzt ein großes Abenteuer erlebt und den wir George nennen und der den Mainzer Dom besucht und dies und das macht. Das wird aber nicht mehr auf die Rückkopplung dessen treffen, der den Text schreiben will, sondern der den Text schreiben will, wird in diesem Moment der Suppe, die auch das KI anbietet, das Element suchen, das sein Element ist. Und das ist der Schritt hin zum autobiografischen Verbindung. Das heißt, es wird niemanden befriedigen, Texte zu schreiben, die er nur jetzt aus der KI filtert und abliest, was ja schon in großem Stil schon geschieht, nicht? Dass viele Texte rein von der KI geschrieben sind und gedruckt werden. Nein, das wird auf den Schreiber zurückfallen. Und in diesem Sinne ist die Wendung hin zum autobiografischen Schreiben gut auch zu erklären und zu verstehen, warum sie also für viele Autoren die Lösung ist, sich dieser Enge und diesem Ausgesetztsein bestimmten Folien und bestimmten Regeln und bestimmten Schreibformen, bestimmten Stoffen eben nicht zu folgen, sondern letztlich darauf zu beharren, dass das alles bei mir ankommen muss. Nicht? Also bei mir, dem Ich des Schreibenden.
2: Also ich habe einmal tatsächlich so einen Versuch gestartet und habe mal irgendwann so ein Stichwort eingegeben, schreib mir eine Predigt über. Die war richtig und völlig nichtssagend.
1: Das ist, glaube ich, eine Erfahrung, die jeder macht, der mit KI
2: also
1: zu tun hat.
2: Es war keine wirkliche Botschaft, also, oder wenn, dann waren platte moralische Botschaften, seid lieb zueinander
1: das
2: oder so.
1: Das ist dieses Phänomen, wie es in den Wald hineinschaut.
2: Genau, weil irgendwo KI, das, ich habe jetzt auch nur die billigste Version da benutzt, wahrscheinlich so von der Vorstellung, Predigt muss irgendwie so eine Handlungsanweisung am Ende haben, ihr müsst nett miteinander umgehen, so. Das war die Botschaft, da habe ich aber auch gedacht, nee, also dann mache ich es tatsächlich auch lieber selbst und im Grunde ist es dasselbe Phänomen. Ja. Eine gute Predigt verbindet ja auch einen persönlichen Glaubenszugang. Der mag dann für viele Zuhörerinnen und Zuhörer manchmal auch nichtssagend sein. Oder kann man nichts mit anfangen. Aber es ist wenigstens das, was ich mir selber mühsam oder manchmal weniger mühsam zusammengeschrieben habe. Aber es ist etwas von mir. Es ist mein Zugang zu diesem Thema. Ja. Das ist dann schon nochmal ein Unterschied. Also wie gesagt, ich habe es einmal versucht und sie hat mich nicht überzeugt.
1: Also ich finde jetzt das Spannende aber auch daran, weil das war jetzt so etwas, was den ganzen Abend sich durchgezogen hat, dass Schreiben immer auch in irgendeiner Form was Dialogisches ist. Also immer auch dieses Ding, Sie setzen sich heute mit dem auseinander, den Sie früher in Ihren religiösen Tagebüchern begegnet sind, mit dem Tagebuch, du setzt dich mit den Tagebüchern auseinander, mit deinem anderen Ich von früher und so weiter. Das ist ja etwas, was irgendwo in der KI auch drin ist. Die KI funktioniert dialogisch, nur dass sie halt also sozusagen einfach als Spiegel funktioniert, oder? Ich weiß jetzt nicht, wie viel Erfahrung Sie haben jetzt damit, aber es ist ja so eine Art, dadurch kommt ja dieses Bullshitten der KI zustande, dass die einfach nur wiedergibt, was man vorher ihr gegeben hat.
0: Ja, die hat natürlich, wenn man das mehrfach verwendet, Signale über einen gesammelt, nicht intensiv, und beliefert diese Signale, die man mal irgendwo hingesendet hat. Und das kriegt man dann wieder zurück als Angebot, darüber nochmal zu schreiben und es wieder zu verwenden. Und es ist nicht der Weg dahin, mich jetzt, das wird ja auch nicht möglich sein, also den Punkt zu treffen, den ich selbst suche im Akt des Weiterschreibens, weil es der Punkt ist, der mich nun die ganze Zeit bewegt hat, sondern es werden die Punkte sein, die mir eingeredet werden, dass sie mich bewegen müssen, weil ich früher über diese und jene Dinge nachgedacht oder die versendet habe. Also werde ich in einen Zusammenhang gesperrt, der zwar mein eigener ist, aber der Unterschied ist eben der, es ist nicht der, mit dem ich lebe. Also es ist nicht der auf meiner Lebenserfahrung oder auf meiner Vita beruht und mit dem, was ich tue und denke, sondern dem, was ich irgendwo gesendet habe, also was ich kommunikativ abgelassen habe. Das ist was ganz anderes. Ne?
2: Also ich sage mal mit dem Predigtbeispiel, wenn KI aus den Informationen, die es jetzt sammelt, was ist eine Predigt, was haben vielleicht andere Prediger schon mal über das und das Thema gesagt, zeigt es natürlich auch, wenn am Ende so ein relativ belangloser, wenn auch richtiger Text zustande kommt, dass vielleicht auch viel belangloses Zeug im Netz zu finden ist, auch vielleicht unter dem Stichwort Predigt, was weiß ich, dass KI dann sagt, naja gut, dann eine Predigt hat halt so auszusehen. Ja, und am Ende muss was Nettes stehen, ja, so eine nette Botschaft. Es kann ja auch sein, dass wir mit unserem Schreibverhalten gesamtgesellschaftlich auch das so füttern, dass KI im Grunde nur das natürlich liefern kann, was andere vorgeben. Ja. Und dann kommt halt sowas zusammen. Also große Literatur war es jetzt nicht.
1: Es fehlt aber dann sozusagen die spirituelle Ebene eigentlich, das, über die wir jetzt heute gesprochen haben. Ja. Also das heißt, die Beglaubigung durch einen Schreibenden oder...
0: Nicht nur das, also durch den größeren Raum, in dem der Schreibende schreibt, denkt und lebt. Ne? Dieser Raum, den nennen wir ja eigentlich das Spirituelle, dass es jetzt nicht nur Dinge sind, dass ich etwas vor mich hinschreibe, sondern dass ich in einen größeren Raum stelle, in einen Erfahrungs- und einen Anspielungsraum. Das ist das Großartige, dass das alles sehr geweitet ist. Das ist also nicht nur im Sinne der reinen Wiedergabe darum geht zu sagen, eine Buche ist so und so, sondern dass ich, indem ich das nenne, in einen größeren Lebenszusammenhang eintrete und den mit anspreche. Und das ist das Moment, das die KI ja nicht ersetzen kann. Also die Rückkopplung zu dem, was ich als Schreibender und Lebender getan und erfahren habe, das ist ja ungreifbar. Nicht? Das ist ja für keine kommunikative Basis einzuholen oder einzusammeln. Deswegen ist diese große Hinwendung zum autobiografischen Schreiben erklärlich. Ne?
1: Ja, ja. Also es gibt jetzt ein Projekt, von dem habe ich gelesen, dass man der KI einen ganzen Roman einfüttert und sie merkt sich die Welt, in der dieser Roman spielt, und Diegese nennt man das, glaube ich, im Fachbegriff, führt sie weiter, sodass man sich ab da dann immer in dieser Romanwelt aufführen kann. Und an sich ist das ja so eine Art ewiges Leben, das der Roman dann verspricht. Man kann immer wieder weiterlaufen zu den nächsten Personen und so weiter. Ist auch eine furchtbare Vorstellung, oder?
0: Auch wer das spielen will, kann es ja spielen. Ich habe nichts dagegen. Ich meine nur, wir sind an einer anderen Ebene von Literatur. Das ist für mich nicht die Literatur, die ich schreiben will, und es ist auch nicht die, ich lesen will. Sondern das ist jetzt etwas, wenn sich das kommunikative System da um sich selbst dreht und wir alle darauf warten, welche Algorithmen freundlich zu mir sind und mir erwidern, dass ich also gerne Apfelsinen esse und dass wir daraus dringend noch eine Erzählung kondensieren könnten, dann ist das nicht das, was ich weiter treiben und beobachten würde.
1: Tatsächlich habe ich die Frage jetzt mit der KI am Ende auch gestellt, weil man immer darüber redet, dass eventuell Textproduktion am Ende ist, jetzt wo der Computer das übernimmt. Sehen Sie das so?
2: Sehe ich ehrlich gesagt nicht. Nein, ich sehe überhaupt nicht schwarz. Ich glaube einfach, ich habe ja gerade den Bereich Schule, ich habe Pädagogik genannt, Universität. Ich glaube, man wird anders lernen müssen, mit Texten umzugehen, nämlich wie gehe ich mit KI-Texten vor dem Hintergrund einer natürlichen Intelligenz um. Das heißt also, wie bewerte ich solche Texte, dass man im Grunde auch Schüler, Schülerinnen, die jetzt von mir aus so einen KI-Text nehmen, dass man auch darüber reflektiert, was wird dir hier geboten. Vielleicht hilft es sogar nochmal, den Wert eigenen Schreibens auch nochmal neu zu entdecken. Das eine nicht zu verteufeln, es geht ja auch nicht um Verteufelung der KI-Möglichkeiten. Das ist ja genau wie Internet und so, das sind ja wahnsinnige Möglichkeiten, sich Informationen zu holen und so weiter. Aber dann letztlich auch Gnade und Glück oder Freude des Schreibens, dann auch nochmal zu sehen, wie schön es sein kann, auch der natürlichen Intelligenz auch einen gewissen Vorrang einzuräumen in meinem Leben. Also da würde ich schon sagen, mich würde rein KI nicht glücklich machen, auch was Literatur angeht oder Lesemöglichkeiten. Es ist ein Hilfsmittel, nicht mehr und nicht weniger, was ich kritisch benutzen kann, genau wie ich das Internet kritisch benutze, was insgesamt manchmal ja ein bisschen bedrohlich ist, aber das male ich jetzt auch nicht schwarz. Man ist ja auch selber schuld, was man zum Teil da selber preisgibt, was mir da alles angeboten wird, nur weil ich da mal irgendwo nach was geguckt habe. Also ich habe mal irgendwann für einen guten alten Freund mal das Thema Treppenlift gegoogelt. Ich bekomme seitdem permanent Werbungen für Treppenlifte, schon seit Jahren.
1: Es ist noch schlimmer, wenn man dann einen gekauft hat, dann bekommt man die nämlich weiterhin.
2: Das, ja, also das da weiß ja irgendjemand, also jetzt in Anführungszeichen, weiß da etwas über mich und denkt, der arme Mann hat es nötig. Ja?
1: Ja, ja. Hans-Josef, siehst du den Beruf des Schreiblehrers in Zeiten von KI als aussterbenden Beruf?
0: Nein, wie war denn der früher, dieser Beruf? Der war so, dass jemand zu mir kam, wir haben immer Einzelgespräche geführt, nicht? Also jemand kommt zu mir und sagt, ich habe ein Schreibprojekt. So und so soll das Schreibprojekt aussehen. Schreibprojekt heißt, es ist ein Roman, es ist ein Gedicht, oder ich habe mich eigentlich immer nur mit Prosa beschäftigt. Und dann wurde mir erstmal erzählt, ja, also welche Figuren geht es und um welchen Ländern spielt das? Und dann habe ich eine Erzählung gehört, die mir jemand über das Projekt gegeben hat. Dann bin ich eigentlich auch in die Rolle der KI geschlüpft, also im Kopf, nicht? Und habe gesagt, wie können wir jetzt damit umgehen? Was brauchen wir noch? Was wissen wir noch nicht? Wie willst du mit der Geschichte weiterkommen? Welche Hilfsmittel brauchen wir? Also musst du mehr wissen über, wenn du jetzt einen Roman spielen, schreiben willst. So Fälle gab es über Länder, in denen die Schreibenden nie gewesen waren. Ich habe einen besonders krassen Fall gehabt, eine junge Studentin, die einen sehr interessanten Stoff hatte, der in Südkorea spielen soll. Und ich war so blöd gewesen, sie zu fragen, warst du je in Südkorea? Wie kommen wir dahin, Bilder von Südkorea zu generieren? Und die so ganz lässig sagte, ich habe so viele Videos schon gesehen, ich weiß sogar, wie die Straßenbahnen aussehen. Also da brauchen Sie sich keine Sorge machen, ich bin informiert. Nicht? Das wäre schon etwas, was die KI jetzt liefern würde und solche banalen, also Informationen über den Alltag und die Zusammenhänge. Aber letztlich, die Rückkopplung lief ja jetzt, das kann ja nicht ausschließen, das zu benutzen. Also die Rückkopplung lief ja jetzt darüber, dass im Gespräch jetzt herausgefiltert werden sollte, was möchte die eigentlich wirklich schreiben? Wo ist der Punkt, der sie berührt, also der mit ihr zu tun hat? Was ist sie und Südkorea? Wo ist das? Ja, wo ist da die Brücke? Muss sie unbedingt daran bleiben? Ja? Müssen wir jetzt wirklich monatelang über Südkorea und einen Stoff sprechen? Oder was geschieht da jetzt? Und das haben wir dann auch getan. Und am Ende, nachdem wir also viele Monate über diesen Stoff gesprochen hatten, kamen sie dann zu mir und sagten, die nächste Sitzung kann erst in einem halben Jahr stattfinden. Ich fahre jetzt erstmal hin. Und das war, fand ich, großartig. Also da war die KI völlig überlistet, denn jetzt fuhr sie hin und machte selbst Fotografien und kam wieder zurück und schickte mir dann auch die Ideen, die am Ort entstanden waren und nicht in der Auseinandersetzung mit schon einem vorgegebenen Medium, wo man dann nur das abliest, was man schon eh erwartet. Also insofern habe ich überhaupt keine Bedenken, sondern ich hätte eigentlich mal eben ganz im Gegenteil Lust, aufzuschreiben, diese Gespräche, die ich geführt habe, von denen mal zu berichten. Wie sieht das eigentlich aus? Ja? Diese Zweiergespräche, das fand ich immer das Schönste am Lehren. Also dieses mit zwei Menschen sitzen sich gegenüber und schauen sich zunächst einmal an und jemand legt ein Blatt hin und sagt, also ich schreibe einen Roman. Oder die erste Figur ist Birgit. Ich weiß genau, es geht eigentlich letztlich nur um Birgit. Und sie sitzen dann gegenüber und sagen erstmal, ja, wie alt ist sie denn und wo kommt sie denn her? Das weiß ich nicht. Jetzt fragen sie nicht so ein dämliches Zeug. Und dann geht's weiter, ne? Geht's weiter. Wunderbar, dann entstehen die langsamen Stufen, die dann hinführen in die Dinge, die wirklich das eigene dieses Birgit-Entwurfs sind und die sie erst vielleicht nach Wochen und Monaten entdecken können. Also das sind hochgradig interessante Gespräche.
1: Aber gib zu, du hast sie aufgeschrieben.
0: Nein, also natürlich habe ich Ihnen das notiert, aber ich werde mir noch lange überlegen, was ich damit mache. Nein, das sind einfach hochinteressante Gespräche, weil sie so immens viel über das verraten, was man Kreativität nennt. Nicht? Also welche Stufen von Kreativität gibt es? Wie kann man sie fördern? Wie kann man überhaupt mit ihr umgehen? Was ist denn kreativ daran, wenn ich Birgit erfinde? Ist das schon ein kreativer Akt? Oder muss die dann auch noch weiter gefüttert werden mit weiteren kreativen Impulsen? Und welche sollen das sein? Und so weiter. Also das ist hochgradig spannend. Aber in diesem Raum habe ich gelebt lange Zeit und in diesem Raum, auf den vertraue ich weiter, dass es der Raum der Schreiblehre ist, der sich nicht so radikal in den 30, 35 Jahren gewandelt hat.
1: Vielen herzlichen Dank, Bischof Peter Kohlgraf, Hans-Josef Ortheim.
3: 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Der Schriftsteller Hans-Josef Ortheil und Bischof Peter Kohlgraf im Gespräch mit Alexander Wasner. Die Veranstaltung fand auf Einladung der Akademie des Bistums in Mainz am Welttag des Buches am 23. April im Mainzer Staatstheater statt.

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1: Um 23 Uhr mit Younes Nam. US-Präsident Trump hat eine dreitägige Waffenruhe zwischen Russland und der Ukraine angekündigt. Auf seiner Online-Plattform schrieb Trump, die Feuerpause soll ab morgen gelten. Zudem sei ein Austausch von jeweils 1000 Kriegsgefangenen vereinbart worden. Die Staatschefs von Russland und der Ukraine haben die Einigung grundsätzlich bestätigt. In Moskau ist morgen die jährliche Militärparade geplant, mit der Russland den Sieg über Nazi-Deutschland feiert. Bei den Kommunalwahlen in England hat die regierende Labour-Partei große Verluste erlitten. Einen Rücktritt hat der stark in der Kritik stehende Premierminister Starmer aber ausgeschlossen. Er werde nicht davonlaufen. Auch die Konservativen büßten viele Sitze ein. Großer Gewinner ist die rechtspopulistische Reform UK-Partei. Die Grünen haben ebenfalls dazu gewonnen. In Wales hat Labour erstmals seit Gründung des Regionalparlaments vor 27 Jahren die Mehrheit verloren an die Unabhängigkeitspartei Plaid Cymru. Nachdem der Bundesrat die geplante steuerfreie Prämie für Beschäftigte abgelehnt hat, will Bundesfinanzminister Klingbeil andere Möglichkeiten suchen, um Bürger von stark gestiegenen Energiepreisen zu entlasten. Am Rande seines Kanada-Besuchs sagte der SPD-Politiker, seine Hand bleibe dabei ausgestreckt. Er wolle mit Ländern, Arbeitgebern und Gewerkschaften Lösungen suchen. Die Bundesländer fürchten hohe Steuerausfälle durch die Entlastungsprämie. Die Filmdokumentation über den Rapper Haftbefehl ist mit dem Deutschen Kamerapreis ausgezeichnet.

0: Damit will das Ministerium einen Verkehrskollaps vermeiden. Elternvertreter kritisieren die Entscheidung. Sie sagen, die Bildung dürfe nicht für die WM geopfert werden. In der Fußball-Bundesliga hat Dortmund gegen Frankfurt mit 3:2 gewonnen. In der zweiten Liga trennten sich Paderborn und Karlsruhe 2:2. Kaiserslautern bezwang Bielefeld mit 2:0. SWR Nachrichten, Redaktion Peter Mühlfeit. Das Wetter in Baden-Württemberg und Rheinland-Pfalz. Heute Nacht klar oder locker bewölkt, in Flusstälern Nebelfelder. Die Tiefstwerte 9 bis 3 Grad. Morgen häufig Sonne, in der zweiten Tageshälfte örtlich Schauer und Gewitter bei 19 bis 25 Grad. Am Sonntag dann ähnlich warm, später aus Südwesten Regen und Gewitter. Es ist 23.03 Uhr.
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2: Die Harmonie der Sterne, dieses Motto habe ich meiner kleinen Reihe über Musik und Astronomie gegeben. Mein Name ist Bettina Winkler.

Auf seinem Grabstein steht, er durchbrach die Schranken des Himmels. Zu Lebzeiten baut er Teleskope, nimmt Doppelsterne und Sternhaufen unter die Lupe, entdeckt die Infrarotstrahlung und den Planeten Uranus. Und er ist Musiker und Komponist. Friedrich Wilhelm Herschel, oder wie er sich später in England nennt, William Herschel.

Der erste Satz aus Wilhelm Herschels Sinfonie Nummer 12, D-Dur, gespielt von den Heidelberger Sinfonikern unter der Leitung von Johannes Klump. Wilhelm Herschel wird am 15. November 1738 in Hannover geboren. Der Vater ist dort Militärmusiker. Bildung spielt bei den Herschels eine große Rolle. Astronomie ist Gesprächsthema, aber auch Philosophie. Im Vergleich zu den Zeitgenossen herrscht in dieser Familie ein hoher Alphabetisierungsgrad. Alle Kinder bekommen eine musikalische Ausbildung und lernen ein Instrument.

Musik, die am Hof von Hannover erklungen ist. Eine Chaconne aus Agostino Stefanis Oper Enrico Leone mit der Kapella Agostino Stefani unter der Leitung von Lajos Rovatkoj. Hannover gehört im 18. Jahrhundert zum Kurfürstentum Braunschweig-Lüneburg. Die Herrscher sind Welfen, der Kurfürst ist gleichzeitig König von England. Weil Königin Anne Stuart von Großbritannien keine Kinder hat, erbt 1714 der Kurfürst von Braunschweig-Lüneburg, Georg Ludwig, als nächster protestantischer Verwandter die britische Königskrone. Mit dem Act of Settlement von 1701 hat das englische Parlament die neue Grundlage für die protestantische Thronfolge im Königreich England geschaffen. Katholiken sind damit ausgeschlossen. Die Personalunion zwischen Großbritannien und Hannover besteht von 1714 bis 1837, bis zur Thronbesteigung von Königin Victoria. Obwohl also die Kurfürsten von Hannover gut 100 Jahre nicht wirklich vor Ort sind, leisten sie sich dennoch ein veritables Hoforchester. Weder Georg Ludwig noch sein Sohn Georg II. Denken daran, ihr angestammtes Domizil komplett aufzugeben. Das Hoforchester hat im 18. Jahrhundert nahezu durchgängig eine Besetzung von rund 20 Musikern. Bei Bedarf springen begabte Militärmusiker ein. Die Hofmusiker sind bei Abwesenheit des Herrschers lediglich dazu verpflichtet, zweimal in der Woche für den übrig gebliebenen Hofstaat sowie zusätzlich bei Theateraufführungen und besonderen Feierlichkeiten wie Geburtstagen, Hochzeiten und Namenstagen zu musizieren. Auf dem Programm Werke von Agostino Stefani, Georg Friedrich Händel und Francesco Venturini. In den 1770er Jahren sind es aber auch zeitgenössische Sinfonien von Haydn, einem gewissen Bach und einem der Herschelbrüder, so zu lesen auf überlieferten handschriftlichen Programmzetteln.

Der langsame Satz aus Wilhelm Herschels Sinfonie Nummer 2 D-Dur, gespielt von den London Mozart Players unter der Leitung von Matthias Barmatt. Diese Sinfonie komponiert Herschel im September 1760 im englischen Richmond. Möglicherweise gehört sie zu jenen Stücken, die dann auch in seiner Heimatstadt Hannover auf dem Programm stehen. Bis dahin ist es aber noch ein weiter Weg, den der junge Herschel zurücklegen muss. Er lernt zunächst Geige und Oboe, später auch noch Orgel und wird wie sein älterer Bruder Jakob Mitglied der Militärkapelle. Nebenbei interessiert er sich weiterhin für die Wissenschaften. Sein großes Vorbild ist John Locke, der als aufgeklärter Liberaler der Meinung ist, man müsse die Fesseln des Schicksals abstreifen und sein Glück selbst in die Hand nehmen. Locke gilt als Vertreter des Empirismus, für ihn müssen Wahrheiten an der Natur überprüfbar sein. Mathematik spielt für ihn eine wichtige Rolle. Als Sprache Gottes könne man mit ihrer Hilfe die Welt beschreiben. Und mathematische Elemente seien eben auch Bestandteil der Musik. Johannes Kepler und seine Weltharmonik lassen grüßen.

Das Ensemble Invocation mit dem ersten Satz aus Wilhelm Herschels Sonata für Violine, Violoncello und obligates Cembalo, D-Dur, Opus 4 Nummer 4, entstanden in seiner Zeit im englischen Bath. Heute geht es um den Musiker und Astronomen Wilhelm Herschel. Ich bin Bettina Winkler. 1756, im Geburtsjahr von Wolfgang Amadeus Mozart, beginnt der Siebenjährige Krieg. Der junge Herschel wird mit seinem Regiment von Hannover nach England verlegt, weil man dort Angst vor einem französischen Einmarsch hat. Hier ergeben sich bereits erste Kontakte zu späteren Arbeitgebern, die Wilhelm dann nutzen kann. Der Einmarsch findet nicht statt und das Regiment kehrt nach Hannover zurück, weil man nun dort vor den Franzosen Angst hat. Um dem Krieg zu entgehen, schickt der Vater Wilhelm und seinen älteren Bruder Jakob wieder nach England zurück. Vor allem Wilhelm nutzt dort seine Chancen. Als Notenkopist bekommt er schnell Zugang zum professionellen Musikbetrieb. London scheint verlockend zu sein. In dieser Stadt mit ihren rund 700.000 Einwohnern wird der Musikbetrieb vor allem von reichen Bürgern getragen. Eine vielfältige Musikindustrie entsteht. Anders als in Zentraleuropa, wo vor allem die Fürstenhöfe Arbeitsplätze bieten, gibt es hier unendlich viele Chancen für freie Musiker. Aber auch die Konkurrenz ist entsprechend groß. Und so geht Wilhelm Herschel, der sich nun William nennt, erst einmal nach Nordengland. Als Autodidakt eignet er sich Kompositionstechniken an und bildet sich stetig weiter. 1760 übernimmt er die Stelle als musikalischer Ausbilder bei der Durham Militia. Ein Jahr später geht er nach Sunderland, wo ihn der Komponist Charles Avison sofort als ersten Geiger und Solisten für sein Newcastle Orchester engagiert. Und dort entsteht dann Herschels Symphonie Nummer 8 in C-Moll.

Allegro assai, der erste Satz aus Wilhelm Herschels 8. Sinfonie in C-Moll mit den London Mozart Players unter der Leitung von Matthias Barmert. 1762 wird Herschel Direktor der Subskriptionskonzerte in Leeds und 1766 geht er nach Halifax, um für einige Monate als Organist an der dortigen Pfarrkirche zu arbeiten. Geschickt kann er sich gegen diverse Konkurrenten durchsetzen, weil er das reduzierte Klangspektrum der englischen Orgeln besonders attraktiv auszureizen weiß.

Das war ein Orgelpräludium von Wilhelm Herschel, gespielt von Susie Jeans an der Orgel der Stuttgarter Stiftskirche. Von Halifax kommt Herschel nach Bath. Dort wird eine neue Orgel in der Octagon Chapel eingeweiht und er bekommt das Organistenamt. Gleichzeitig wird er Mitglied im Sinfonieorchester und übernimmt noch im selben Jahr dessen Leitung. Eine steile Karriere für den ambitionierten Komponisten und Musiker Herschel. Neben Sinfonien, Konzerten, Kammer- und Kirchenmusik schreibt er auch kleine, heitere, mehrstimmige Lieder. Außerhalb der Spielzeit gastiert Herschel mit dem Orchester in benachbarten Orten wie Bristol und leitet in der Fastenzeit große Oratorienaufführungen. Ab 1772 lebt auch seine jüngere Schwester Caroline bei ihm in Bath. Sie führt ihm zunächst den Haushalt und tritt bei seinen Konzerten auf. Caroline muss eine brillante Sängerin gewesen sein, vor allem in Händels Messias.

Carolyn Sampson und das Stuttgarter Barockorchester unter der Leitung von Frieda Bernius mit Rejoice Greatly aus Georg Friedrich Händels Messias, eines der Oratorien, das Wilhelm Herschel erfolgreich an seinem neuen Schaffensort, dem englischen Bath, mit seiner Schwester Caroline als Solistin aufführt. Bath als Badeort zieht Gäste aus ganz England an. Es gibt gleich mehrere repräsentative Konzertsäle. Selbst Besucher vom Kontinent schwärmen von diesem Tempel des eleganten Vergnügens. Größter musikalischer Konkurrent in Bath ist Thomas Linley Senior mit seiner Familie. Er ist 5 Jahre älter als Herschel, organisiert Oratorienkonzerte und musikalische Veranstaltungen. Mehr und mehr versuchen Linley und Herschel, sich gegenseitig zu übertrumpfen. Bisweilen mit grotesken Maßnahmen und Verleumdungen. Abmachungen werden nicht eingehalten. Man versucht, sich gegenseitig das Publikum auszuspannen. Kündigt Linley zum Beispiel ein Oratorienprogramm mit Werken von Händel an, bietet Herschel eine Kontrastveranstaltung mit italienischer Kirchenmusik. 2 musikalische Kampfhähne, die sich durchaus das Wasser reichen können. Hier ein ganz friedliches Lied von Thomas Linley Senior. The Lark Sings High in the Cornfield. Die Lerche singt hoch über dem Kornfeld. Julia Landsberg wird von der Hofkapelle Schloss Seehaus begleitet.

Zurück zu Herschels Schwester Caroline. Dass sie noch viel mehr als singen und den Haushalt führen kann, beweist sie in späteren Jahren als ebenbürtige astronomische Partnerin von Herschel. Sie kümmert sich nicht nur um seine Aufzeichnungen, sie beobachtet auch selbst, entdeckt Kometen und vervollständigt Sternenkataloge. Das Interesse an der Astronomie weckt schon der Vater in ihr. Sie schreibt: Mein Vater war ein großer Bewunderer der Astronomie und besaß einige Kenntnisse in der Wissenschaft. Ich erinnere mich, dass er mich in einer kalten Nacht auf die Straße führte, um mich mit einigen unserer schönsten Sternbilder bekannt zu machen, nachdem wir vorher einen Kometen, der eben sichtbar war, beobachtet hatten. Als die astronomische Karriere ihres Bruders an Fahrt aufnimmt, hat Caroline die Wahl. Weiterhin Sängerin in Bath bleiben oder Wilhelm als wissenschaftliche Assistentin unterstützen. Sie entscheidet sich für Letzteres. Ab 1787 stellt sie der englische Hof auf Lebenszeit als Gehilfin ihres Bruders mit einem Gehalt von 50 Pfund im Jahr an. Damit ist sie die erste Frau in England, die für ihre astronomischen Arbeiten ein Gehalt bekommt. Im Laufe seiner wissenschaftlichen Karriere erstellt Wilhelm Herschel mit Hilfe von Caroline und seinem jüngeren Bruder Alexander, der mittlerweile auch nach England gekommen ist, einen Doppelsternkatalog. Im Rahmen dieser Beobachtungen entdeckt er dann den Planeten Uranus und das macht ihn schlagartig berühmt. Er wird zum königlichen Astronomen ernannt, verbunden damit ein entsprechendes Gehalt.

Musik von Wilhelm Herschel, der dritte Satz aus seinem Konzert für Viola und Streicher D-Moll mit Cindy Mohamed und den Heidelberger Sinfonikern unter der Leitung von Johannes Klump, komponiert in Leeds im April 1762. Ein Rezensent schreibt damals, dies sei ein Werk von gewaltiger Kraft und Intensität, das Werk eines jungen Mannes, der die Regeln der Mannheimer Schule gehört und sich zu Herzen genommen habe. Es sei stark vom norddeutschen empfindsamen Stil beeinflusst, ganz in der Art von Carl Philipp Emanuel Bach. Um 1781 gehen die Herschels nach London. Dort stehen Gasnebel, Galaxien und Sternhaufen auf dem Beobachtungsprogramm. Und dafür braucht Herschel neue Teleskope. Da die alten seinen Anforderungen nicht entsprechen, beginnt er, sie selbst zu bauen. Das größte ist 12 Meter lang und hat einen Spiegeldurchmesser von 122 Zentimetern, ein riesiges Instrument. Bei seiner Beschäftigung mit den Eigenschaften des Sonnenlichts entdeckt er die Infrarotstrahlung, die jenseits des sichtbaren Spektrums liegt. Im Juni 1792 kommt Joseph Haydn zu Besuch nach England. Er bewundert Herschels Teleskope. Da Wilhelm sich zu diesem Zeitpunkt auf Reisen befindet, empfängt ihn sehr wahrscheinlich seine Schwester Caroline. Dass Herschel den Komponisten Haydn zu seinem Oratorium Die Schöpfung inspiriert habe, wird zwar immer wieder vermutet, stimmt aber wahrscheinlich nicht. Passen würde es trotzdem.

ein kurzes musikalisches Streiflicht aus Josef Haydns Oratorium Die Schöpfung zur Entstehung der Sterne mit Maximilian Schmidt als Uriel und dem Freiburger Barockorchester unter der Leitung von René Jacobs. Im Laufe von Friedrich Wilhelm Herschels Leben tritt die Musik immer mehr in den Hintergrund. Seine Aufgaben als Astronom und Teleskopbauer fordern seine ganze Aufmerksamkeit. Welches Ansehen er heute auf dem Gebiet der Astronomie hat, beweist die Tatsache, dass nicht nur Krater auf dem Mond, dem Mars und dem Saturnmond Mimas und ein Asteroid nach ihm benannt wurden. Auch die ESA, die Europäische Weltraumbehörde, gibt ihrem 2009 gestarteten Weltraumteleskop den Namen Herschel. In astronomischen Kreisen wird er also hoch geschätzt, in der Musikgeschichte dagegen nimmt er eher einen Platz in der zweiten Reihe ein. Dass seine Musik noch immer Freude bereiten kann, haben die Heidelberger Sinfoniker mit ihrem Dirigenten Johannes Klump bewiesen. Hier sind sie noch einmal zu hören mit dem Finalsatz aus seiner Sinfonie Nummer 17, C-Dur, ein Mitschnitt aus der Aula der Neuen Universität Heidelberg.

0: Mit diesen Klängen geht die Musikstunde in SWR Kultur zu Ende. Heute stand Friedrich Wilhelm Herschel im Mittelpunkt, Musiker und Astronom. Ihm verdanken wir nicht nur schwungvolle Sinfonien und Konzerte, sondern auch die Entdeckung des Planeten Uranus und der Infrarotstrahlung. Wenn Sie noch mehr über ihn erfahren möchten, empfehle ich Ihnen das Buch von Heinz Gärtner. Er durchbrach die Schranken des Himmels, das Leben des Friedrich Wilhelm Herschel. Dort erfahren Sie auch viel über seine Schwester Caroline. Ihr widmet Eva Maser den Roman Die Astronomin. Das war die letzte Folge meiner Reihe über Musik und Astronomie, der ich den Titel Die Harmonie der Sterne gegeben habe. 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Mein Name ist Bettina Winkler, schön, dass Sie mit dabei waren.
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1: Um 0 Uhr mit Heike Lüttich. Nachdem der Bundesrat der steuerfreien Entlastungsprämie von bis zu 1.000 Euro die Zustimmung verweigert hat, erklärt der rheinland-pfälzische Ministerpräsident Schweizer, das sei auch ein Signal an die Bundesregierung gewesen, stärker auf die Bundesländer zuzugehen. Im ZDF sagte Schweizer, die Prämie wäre nur für die Arbeitnehmer gut gewesen.
2: Man muss ja auch sehen, dass viele Arbeitgeber schon gesagt haben, wir können das gar nicht umsetzen. Also schon bevor diese Entscheidung im Bundesrat auf der Tagesordnung stand, haben uns viele Verbände, viele mittelständische Unternehmen gesagt, wir können das gar nicht. Also das ist schön, dass ihr euch das überlegt habt, aber ob wir die Kraft gerade haben, in dieser Zeit der Wirtschaftskrise tatsächlich diese Kompensation an unsere Beschäftigten weiterzugeben, wissen wir nicht. Deshalb, wir müssen jetzt wirklich darüber sprechen, dass wir eine Einkommensteuerreform für die Beschäftigten bekommen. Die muss gut durchgerechnet sein und dann kommen wir sicherlich auch noch mal gut ins Gespräch.
1: Die Bundesregierung überlege sich gute Dinge, so Schweizer weiter, aber die Finanzierung sei nicht ausreichend durchdacht. Es brauche das Prinzip, wer bestellt, bezahlt. US-Präsident Trump hat angekündigt, dass ab heute 3 Tage lang die Waffen im Krieg zwischen Russland und der Ukraine schweigen sollen. Auf seiner Online-Plattform schrieb Trump weiter, es sei ein Austausch von jeweils 1.000 Kriegsgefangenen vereinbart worden. Der ukrainische Präsident Zelensky bestätigte die Einigung grundsätzlich. Moskau hatte schon vorher eine Feuerpause bis morgen angekündigt, weil in Russland der Sieg über Nazi-Deutschland mit einer Militärparade gefeiert wird. In der Fußball-Bundesliga hat am Abend Dortmund gegen Frankfurt mit 3:2 gewonnen. Damit sind die Dortmunder zum 10. Mal Vizemeister. Von dort Marc Eschweiler.
3: Wie so oft in der Vergangenheit war die Partie zwischen Dortmund und Frankfurt erneut torreich und unterhaltsam. Frankfurt war nach 80 Sekunden durch Usun in Führung gegangen, verlor aber recht schnell den Faden und Dortmund drehte das Spiel noch vor der Pause durch Tore von Guirassy und Schlotterbeck. In der 72. Minute sorgte Samuel Inácio mit seinem ersten Bundesliga-Tor für die Vorentscheidung. Aus dem Nichts erzielte der eingewechselte Burkhardt kurz vor dem Ende noch den 2:3 Endstand.

0: Tiefstwerte 9 bis 2 Grad. Tagsüber oft freundlich mit Sonne und Wolken, zwischen Weser und Oder teils stärker bewölkt. Im Laufe des Nachmittags über dem Bergland lokale Schauer oder Gewitter möglich. Die Temperaturen steigen auf 12 bis 25 Grad. Die Zeit 0:03 Uhr.
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2: Und wenn Sie möchten, begleite ich Sie ein kleines Stück durch diese Nacht. Ich bin Benedikt Schregle. Die Aufnahmen in den ersten beiden Stunden kommen vom SWR. Das SWR-Sinfonieorchester spielt gleich mit dem Geiger Augustin Haderlich. Das Violinkonzert, das sogenannte Seifenkonzert von Samuel Barber. Zuerst haben wir aber für Sie Musik von Peter Benoit, ein flämischer Komponist, der eine sinfonische Dichtung komponiert hat, die aber auch gerne als Flötenkonzert bezeichnet wird, weil die Soloflöte eine tragende erzählerische Rolle übernimmt. Die Uraufführung war 1866. Wir hören die drei Teile, die da heißen Irrlichter, Melancholie und Tanz der Irrlichter. In der Aufnahme spielt Gabi Pass van Riet den Flötenpart. Das SWR-Sinfonieorchester wird geleitet von Fabrice Boulon.

Tanz der Irrlichter, der dritte Satz aus dem Poème symphonique, der sinfonischen Dichtung für Flöte und Orchester E-Moll von Peter Benoit. Das war eine Aufnahme von 2004 mit dem SWR-Sinfonieorchester unter der Leitung von Fabrice Bolland. Den Solopart hat Gabi Pass van Riet übernommen. Jetzt haben wir im ARD-Nachtkonzert Klaviermusik von Muzio Clementi für Sie. Capriccio für Klavier Nummer 4, E-Moll. Gespielt von Lilia Silberstein.

Die Pianistin Lilia Silberstein hat das Capriccio Nummer 4, E-Moll von Muzio Clementi, gespielt. Manchen Leuten kann man's nicht recht machen. Samuel Barber hat einen Kompositionsauftrag bekommen, 1939, von einem Industriellen, der durch die Herstellung von Haushaltsseife reich geworden war. Für ihn sollte er ein Violinkonzert komponieren, das wir heute kennen als Seifenkonzert. Tja, aber die ersten beiden Sätze, die waren dem Auftraggeber einfach zu einfach und zu wenig virtuos. Samuel Barber hat daraufhin einen extrem schnellen und technisch höchst anspruchsvollen dritten Satz nachgeliefert. Da hat dann aber der Industrielle gesagt, nein, der ist jetzt unspielbar, viel zu schwer. Kein Problem für den Geiger Augustin Hadelich. Er spielt das Violinkonzert Opus 14 von Samuel Barber hier mit dem SWR-Sinfonieorchester. Die Leitung hat Neville Mariner.

Applaus für den Geiger Augustin Hadelich und für das SWR-Sinfonieorchester mit Dirigent Neville Mariner. Gespielt worden ist das Violinkonzert Opus 14 von Samuel Barber, das wir auch als Seifenkonzert kennen. Hochkarätiges Ensemble jetzt im ARD-Nachtkonzert. Variation 5 heißt es, mit Magali Monnier Flöte, Ramon Ortega Quero Oboe, Sebastian Manz Klarinette, David Fernandez Alonso Horn und Marc Trinel Fagott. Die fünf spielen das Bläserquintett Nummer 1 von Jean Francais.

Der Mann hatte definitiv Humor. Jean Francais hat dieses Bläserquintett komponiert, sein Bläserquintett Nummer 1, gespielt vom Ensemble Variation 5. Während des Zweiten Weltkriegs hat Arthur Honegger seine zweite Sinfonie komponiert, die auch oft als Kriegssinfonie bezeichnet wird. Er hat sie im eiskalten Kriegswinter 1941 komponiert. Die Sinfonie spiegelt eine düstere, beklemmende Atmosphäre wider. Schon im ersten Satz diese düstere Atmosphäre im Wechsel mit Hochspannung. Der zweite Satz dann ein klagender, elegischer Mittelsatz, der eine gewisse Hoffnungslosigkeit ausdrückt. Und im dritten Satz kommt dann der strahlende Trompetenchoral durch. Hier ist eine Aufnahme mit dem SWR-Sinfonieorchester. Trompetensolist ist Thomas Hannes, die Leitung hat Stéphane Deneuve.

Die Sinfonie Nummer 2, die sogenannte Kriegssinfonie von Arthur Honegger. Hier im ARD-Nachtkonzert gespielt vom SWR-Sinfonieorchester. Trompetensolist war Thomas Hannes, Dirigent Stéphane Deneuve. Vor den 2 Uhr Nachrichten noch Klaviermusik von François Couperin. Les Barricades mystérieuses.

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1: Um 2 Uhr mit Ronald Lessig. US-Präsident Trump hat eine dreitägige Waffenruhe zwischen der Ukraine und Russland verkündet. Kiew und Moskau bestätigten, dass die Kampfhandlungen heute und in den kommenden beiden Tagen eingestellt werden. Aus Washington Samuel Jakisch.
2: Zusätzlich sollen jeweils 1.000 Gefangene zwischen beiden Seiten ausgetauscht werden, so der US-Präsident weiter. Die Initiative für diese Geste gehe auf ihn selbst zurück, so Trump. Angaben zur Überwachung der Feuerpause oder Konsequenzen bei möglichen Verstößen machte das Weiße Haus nicht. In der Vergangenheit hatten sich vergleichbare Zusagen im Ukraine-Konflikt häufig als brüchig erwiesen. Auch über konkrete Verhandlungen zu den eigentlichen Streitfragen seit der Invasion Russlands in die Ukraine machte Donald Trump keine Angaben.
1: In der Pflegeversicherung droht nach Worten von Bundesgesundheitsministerin Wagen in den kommenden 2 Jahren eine Finanzlücke von mehr als 22,5 Milliarden Euro. In der Rheinischen Post betonte die CDU-Politikerin, das Anwachsen des Defizits habe nicht nur demografische Gründe. Heutzutage würden auch Menschen als pflegebedürftig eingestuft, an die man früher gar nicht gedacht habe. Beispielsweise Kinder und Jugendliche mit ADHS. Das lasse die Ausgaben der Pflegeversicherung weiter steigen. Bei den Kommunalwahlen in England hat die Labour-Partei von Premier Starmer eine massive Niederlage erlitten und mehr als 1.000 Sitze verloren. Auch bei der Wahl zum walisischen Regionalparlament landeten die Sozialdemokraten nur auf Platz 3. Das Ergebnis gilt als historisch. Aus London, Franziska Hoppen.
3: Für die Chefin der walisischen Labour-Partei und Regierungschefin von Wales, Eleanor Morgan, war es ein bitteres Ende. Sie kündigt ihren Rücktritt als Parteivorsitzende an. Die Labour-Regierung brauche auch national einen Kurswechsel, so Morgan. Trotz der klaren Verluste lehnte Regierungschef Keir Starmer einen Rücktritt ab. Er wolle das Land nicht ins Chaos stürzen und in den kommenden Tagen Schritte aufzeigen, um den von Labour versprochenen Wandel herbeizuführen.
1: In der Fußball-Bundesliga hat sich Borussia Dortmund am Abend die Vizemeisterschaft gesichert. Die Mannschaft gewann gegen Eintracht Frankfurt mit 3:2 und liegt damit uneinholbar vor Leipzig auf Platz 2. Als Meister steht bereits der FC Bayern fest. In der zweiten Liga konnte sich Kaiserslautern mit 2:0 gegen Bielefeld durchsetzen. Paderborn und Karlsruhe trennten sich 2:2. Das waren die Nachrichten. Das Wetter in Deutschland. Fast überall trocken, gebietsweise Nebel bei 8 bis 1 Grad. Tagsüber zeitweise heiter, im Norden Meerwolken. Im Bergland einzelne Schauer bei 14 Grad auf den Ostseeinseln und 25 Grad im Mittelgebirge. Am Sonntag oft freundlich, im Norden einzelne Schauer, 14 bis 27 Grad. Es ist 2:03 Uhr.
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4: Mit Benedikt Schregle heute Nacht herzlich willkommen. Und mit einem royalen Beginn mit der Sinfonie Nummer 85 von Joseph Haydn, die bekannt geworden ist unter dem Titel La Reine, die Königin, weil sie die Lieblingssinfonie der französischen Königin Marie Antoinette gewesen sein soll. Hier eine Aufnahme mit dem Ensemble Les Arts Florissants unter Leitung von William Christie.